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1: Und das sind unsere Themen. Im Kanton Uri werden in Zukunft schwierige und grosse Klassen besser unterstützt. Trotz einem Brand auf dem Dach findet das Spiel vom AC Kriens-Luzern gegen die Kadetten Schaffhausen statt. Stimmvolk von der Stadt Zug entscheidet Mitte Juni über die Metallüberbauung und vor dem WM-Viertelfinal glaubt der Ex-Eishockey-Nazi-Spieler Rita Suri nicht an einen Schwedenfluch.
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2: Grosse oder schwierige Klassen werden im Kanton Uri neu mit mehr Personal unterstützt. Das Parlament hat einen weiteren Anlauf genommen für die Volksschulverordnung, nachdem die erste Fassung vom Volk Bach abgeschickt worden ist. Neu wird ein Ressourcenpool geschaffen, also sozusagen ein Geldtopf mit etwa 500'000 Franken. Unter anderem für die linke Ratsseite ist das aber zu wenig. Es reicht, sagt dagegen Sandro Wüthrich von der FDP.
3: Wir verstehen das Anliegen von der Befürworter einer erhöhten Ausstattung im Betreuungsverhältnis. Doch wir führen ein völlig neues System ein, dessen Praxisauswirkungen heute noch nicht bekannt ist. Ein massvoller Start ist der verantwortungsvolle Weg. Es ist immer einfacher, ein funktionierendes System nach oben zu korrigieren. Der Vorschlag vom Regierungsrat bietet eine flexible, finanzierbare und lernfähige Lösung.
2: Der Kanton zahlt ein Drittel, die Gemeinden zwei Drittel dran. Der Urner Lehrerverband, der die erste Version der Schulverordnung vors Volk gebracht hat, ist für einen Moment zufrieden und ergreift kein weiteres Referendum. Der Kanton Uri will die National Winter Games in 6 Jahren nicht bei sich haben. Der Landrat will von einer Kandidatur nichts wissen und lehnt die Idee ab. Es wäre zu teuer und es fehle an der nötigen Infrastruktur. Der nationale Wintersportanlass ist für Menschen mit geistiger Beeinträchtigung und ist alle 4 Jahre. Das Kriens ist heute Morgen auf dem Dach von der Pilatus Arena ein Feuer ausgebrochen. Die Feuerwehr hat den Brand aber schnell unter Kontrolle gehabt und können löschen, schreibt der HC Kriens Luzern. Warum es auf dem Dach von der Pilatus Arena an Verbrennen hat, ist noch nicht klar. Laut dem HC Kriens Luzern findet das zweite Playoff-Finalspiel heute Abend gegen Kadetten Schaffhausen aber wie geplant statt. Los geht's am 6:15. Das Zuger Kantonsspital hat im letzten Jahr mehr Patienten behandelt. Über 12'000 Patienten sind stationär versorgt worden. Das sind 300 mehr als im Vorjahr, schreibt das Zuger Kantonsspital. Die Zahl der Geburten sei leicht gestiegen. Im letzten Jahr sind im Zuger Kantonsspital 999 Babys auf die Welt gekommen. Finanziell hat das Spital den Verlust noch mal deutlich senken, nämlich von knapp 5 Millionen im Vorjahr auf noch etwa 600'000 Franken im letzten Jahr. In der Zentralschweiz sind trotz Kontrollen und Präventionskampagnen viele Autofahrer abgelenkt unterwegs. Die Zentralschweizer Polizei haben zwischen Ende April und Mitte Mai rund 430 Bussen verteilt. Das vor allem wegen Telefonieren ohne Freisprechanlage. Und fast 30 Leute haben eine Anzeige am Hals, weil sie während dem Fahren das Handy bedient haben. Sie müssen wahrscheinlich ihren Fahrausweis abgeben. Im Kanton Nidwalden gibt es keinen Anstieg bei Vandalismus und Sprayereien. Das schreibt der Regierungsrat in einer Antwort auf einen Vorstoss. Die Fallzahlen bewegen sich zwischen 15 und 20 pro Jahr. Einen linearen Anstieg gäbe es nicht. Vandalismus und Sprayereien im öffentlichen Raum dürfen nicht verharmlost werden. Zusätzliche Massnahmen braucht es aber nicht, so die Regierung. Die Wildbestände im Kanton Nidwalden bewegen sich nach wie vor auf gesundem Niveau. Zwar hat es bei der Rehe einen leichten Rückgang gegeben. Insgesamt sind die Bestände aber gut bis sehr gut, schreibt der Kanton Nidwalden. Im Vergleich zum Vorjahr haben sich die Abschusszahlen kaum verändert. Der Kanton gibt dieses Jahr beim Rotwild insgesamt über 80 Tiere zum Abschuss frei. Bei den Gämschen sollen dieses Jahr über 70 Tiere geschossen werden. Der Nidwaldner Regierungsrat hält sich beim Bauen ausserhalb der Bauzone an die Bundesvorgaben. Das schreibt der Regierungsrat als Antwort auf einen Vorstoss vom SVP-Landrat Beat Riesi. Das Ziel ist es, dass dort nur wenig neue Gebäude oder versiegelte Flächen dazukommen. Laut dem Regierungsrat gibt es auch noch keinen akuten Handlungsdruck. Die Zahl der Gebäude ausserhalb der Bauzone sei in den letzten 2,5 Jahren nur leicht gestiegen. Der Nidwaldner Regierungsrat ist dran, neue Regeln zu machen. Zum Beispiel soll es strengere Kontrollen und neue Abbruchprämien geben. Stossbahnen haben im letzten Jahr ein Plus von rund 300'000 Franken gemacht. Der Umsatz liegt bei 27 Millionen Franken. Das Sommergeschäft wird für den Tourismusort immer wichtiger. Mittlerweile kommen mehr Gäste im Sommer als im Winter auf den Stoss. Gleichzeitig investieren die Stossbahnen in ihre Infrastruktur. Das traditionsreiche Restaurant Alpstubli wird umfassend saniert und geht auf die nächste Wintersaison wieder auf. Jetzt schauen wir voraus. Soll das Metalli-Areal in der Stadt Zug so bleiben, wie es ist? Oder soll es eine neue Überbauung geben? Darüber entscheidet das Stimmvolk von der Stadt Zug in 2,5 Wochen am 14. Juni. Lukas Balmer, was will die Firma Zug Estates denn dort neu bauen?
4: Geplant sind ein 80 Meter hohes Hochhaus, mehr Raum zum Wohnen, Schaffen und Verweilen, 130 neue Wohnungen, davon sollen 30 Wohnungen abgerissen und ersetzt werden und 64 Wohnungen sollen preisgünstig sein. Das Metalli soll in Zukunft grüner sein, mit einer öffentlichen parkähnlichen Dachterrasse und einem neuen Metalliplatz. Im Zuger Stadtparlament hat es in der Schlussabstimmung nur eine einzige Gegenstimme zum Projekt gegeben, und zwar von der CSP. Der SVP-Stadtparlamentarier Philipp C. Brunner vom Ja-Komitee sagt, warum das Stimmvolk aus seiner Sicht Ja dazu soll sagen.
5: Es ist ein absolut sinnvolles Projekt. Es entstehen zusätzliche Wohnungen am richtigen Ort. Es entstehen nicht Parkplätze oder eine grosse neue Überbauung, die auf dem grünen Boden stattfindet, sondern dort, wo schon verbaut ist und man geht in die Höhe. Das begrüße ich.
4: Ein Nein-Komitee hat aber fleissig fast doppelt so viele Stimmen, wie es gebraucht hätte, für ein Referendum gesammelt. So, dass jetzt am 14. Juni darüber abgestimmt wird. Der Andres Brütsch, der schon seit Kindsbein in der Stadt Zug wohnt, ist einer der Köpfe des Nein-Komitees. Das Bauprojekt würde die architektonische Struktur des jetzigen Metalli verstümmeln, sagt er.
6: Etwas vom Wichtigsten macht es kaputt. Das ist die Galerie, die Passage, die ja ein bisschen an Italien, an Milano erinnert. Aber nicht nur, wie sie an Milano erinnert, ist sie wichtig, sondern wie sie architektonisch eigentlich das Gesicht ausmacht von dieser Metalli. Und genau das wurde durch das Projekt weitestgehend zerstört.
4: In der Zentralschweiz gäbe es sonst kein vergleichbares architektonisches Wortzeichen wie das Metalli, so der Andres Brütsch.
6: Wir haben oft so Sachen, dass man nachhinein erst erkennt, welche Bedeutung etwas gehabt hat, wo aber dann halt bereits zerstört ist. Und ich sage jetzt nicht, dass Metalli so eine wahnsinnige, wichtige architektonische Zeitzeuge ist, aber es ist eine. Es ist ein Zeitzeuge für die postmoderne Architektur und es ist dann mal ein guter Zeitzeuge.
4: Das sieht der Philipp C. Brunner vom Ja-Komitee ganz anders.
5: Ich habe das Gefühl, an dem Ort ist das Hochhaus durchaus attraktiv. Es wird aber auch zusätzlichen Freiraum geschaffen für einen neuen Metalliplatz. Es werden Grünflächen auf den Dächern oben geschaffen, die auch öffentlich zugänglich sind. Und ich glaube, das wichtige Argument ist auch, es werden auf private Kosten vom Eigentümer von der Zug Estates werden Wohnungen, auch preisgünstige Wohnungen, geschaffen. Und die wiederum machen vielleicht am einen oder anderen Ort wieder eine Wohnung frei, die dann wieder vermietet werden kann, andere.
4: Der Andres Brütsch vom Nein-Komitee sagt auf der anderen Seite, es sei rein kommerzielle Gedanken von der Firma Zug Estates, dass sie das Projekt realisieren will. Der Andres Brütsch kann sich nicht vorstellen, dass im neuen Hochhaus dann tatsächlich Familien wohnen würden. Die Metalli würde mit dem neuen Projekt auch nicht zu einer grünen Wohlfühloase werden, glaubt er. Grundsätzlich gegen Hochhäuser hätte er nichts, sie müssen aber am richtigen Ort stehen. Der Philipp C. Brunner vom Ja-Komitee argumentiert, dort an der Bahnhofstrasse verträge es gewisse Neuerungen. Das verträge sich auch mit der Identität der Stadt Zug. Ob das Stimmvolk Ja oder Nein dazu sagt, das sieht man dann am 14. Juni.
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1: Ja, Roger Perret, stundenlang können wir auch das Wetter geniessen. Nicht nur stundenlang, tagelang. Es wird auch heute wieder so richtig heiss gegen Abend zu.
7: Ja, es ist wieder heiss geworden heute. Ja, richtig. Wir haben doch recht verbreitet mit den Temperaturen von 30 Grad und knapp mehr. Und ja, es wird jetzt am Abend noch recht sonnig sein. Es gibt allerdings doch vermehrt Wolkenfelder. Es hat ein bisschen größere Quellwolken über den Bergen. Es sollte aber weitgehend trocken bleiben. In der Nacht klart es dann schnell wieder auf. Temperaturen sind morgen Morgen so um die 15 Grad. Und morgen Donnerstag, naja, wie will es anders sein? Nicht anders als an den letzten Tagen. Es ist meistens sonnig, hat weitgehend harmlose Quellwolken noch am Nachmittag über den Bergen und es gibt knapp 30 Grad. Morgen wird es wohl ganz knapp, vielerorts für einen 30er nicht lange. Das bin einer schwachen Beise.
1: Also täglich grüßt das Murmeltier, täglich grüßt die Sonne und auch die heissen Temperaturen, weil es geht dann eigentlich nahtlos weiter.
7: Ja, Freitag, Samstag schon. Weiterhin meistens sonnig, harmlose Quellwolken über den Bergen und Temperaturen so 29 bis 30 Grad. Am Freitag schwache Beise, am Samstag wenig Wind. Am Sonntag kommt ein bisschen Bewegung rein. Es ist zwar insgesamt schon noch recht sonnig am Nachmittag, steigt allerdings die Schauer- und Gewitterneigung ein bisschen an. Dazu ist dann schwülwarm, wir haben etwa 26 bis 27 Grad mit einem etwas auffrischenden Südwest- bis Westwind.
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1: Der Handballclub Kriens-Luzern ist noch zwei Siege vom ersten Meistertitel in der 60-jährigen Vereinsgeschichte entfernt. Am Sonntag haben die Fans ihre Mannschaft auswärts Schaffhausen zum Sieg im ersten Playoff-Finalspiel geschrauen. Ein ganz wichtiger Mann in diesem Spiel war der Luca Sigrist. Der Spieler mit der Nummer 8 hat 10 Goals geworfen. Heute geht es weiter zu Kriens in der neuen Pilatus Arena. Und der Christian Stempfli hat den jungen Topscorer im Studio begrüßt.
8: Ja, herzlich willkommen hier im Studio. Ein Mann mit Dächlikappe, T-Shirt, 1,86 m gross, der Spielmacher vom HC Kriens Luzern, 20. Noch ein paar Wochen. Luca Sigrist, guten Morgen.
9: Danke mal, guten Morgen zurück. Schön, dass ich da sein darf.
8: Schön bist du da. Ich glaube, so Moment, wo man noch einen Aussentermin annehmen kann während der Playoff-Finalserie, das ist noch speziell.
9: Ja, es ist natürlich eine turbulente Zeit, jetzt, wo das Playoff-Final gestartet hat. Wir sind natürlich fleissig am Trainieren, aber trotzdem brauchen wir auch Zeit für Regeneration und dann nehme ich mir auch gerne mal Zeit für so einen Termin.
8: Wir stehen im Playoff-Final und sind sensationell gestartet. Und jetzt, heute Abend, volle Halle zu Kriens.
9: Ja, also wir freuen uns extrem auf das Spiel. Soviel ich weiss, gibt es eh eine gute Atmosphäre. Auch schon mit 2000 Leuten sind das ein extrem cooles Heimspiel gewesen. Und jetzt, wenn 4000 Leute kommen, umso mehr. Das gibt uns einfach extrem viel Kraft, wenn so viele Zuschauer für uns mitkämpfen.
8: Wie nimmst du die Euphorie wahr? Also ihr habt den Zug genommen, richtig ersten Meistertitel von der Vereinsgeschichte. Was läuft da in Blau-Weiss?
9: Ja, ich glaube, man merkt schon, dass es ein bisschen eine Euphorie rum ist. Viele Leute, auch vom Umfeld, vielleicht, die nicht direkt mit Handball Verbindung haben, interessieren sich jetzt für das, was passiert bei uns. Ja, das ist halt immer so. Wenn Erfolg rum ist, kann man grössere Wellen schlagen. Und mit dieser Halle ist es umso einfacher, weil, ja, man gibt den Leuten auch Platz, um zu schauen. Und ich glaube, das ist ein gutes Zusammenspiel jetzt mit Erfolg, mit dieser neuen Halle. Ja, es zieht alles grössere Züge und das ist extrem schön, zum voll drinnen stecken.
8: Und du bist wirklich zmitzt drinnen als Aushängeschild. Auch habe ich gehört, dass es haben mich verschiedene Leute im Team angesprochen. Oh, da kommt der neue Andi Schmidt in das Studio oder der Star vom HC Kriens Luzern. Was sagst du zu so Attribut?
9: Das ist natürlich immer eine grosse Ehre, wenn man mit dem Andi Schmidt verglichen wird oder wenn so Wörter oder Bezeichnungen fallen. Ich finde es immer schwierig, mich mit jemandem zu vergleichen, weil ich bin der Luca Sigrist, ich probiere meinen Handball zu spielen und es ist vielleicht auch manchmal noch ein bisschen früh, um so einen riesen Vergleich zu machen, weil ich bin Anfang 20, spiele noch in der Schweiz und bin noch nie in der Bundesliga aufgelaufen und ja, ich gebe sicher mein Bestes, es irrt mich extrem, wenn eben so Vergleiche fallen. Und ich werde sicher immer weiter schaffen, dass ich vielleicht irgendwann wirklich mal auf dem gleichen Niveau kann stehen wie ein Andi Schmid.
8: Aber der Schritt in die Bundesliga, der Not, also am Schluss von der Saison, heisst es für dich Abschied nehmen von Kriens, von der Innerschweiz?
9: Genau, ja. Also es ist sicher ein grosser Wechsel. Es ist das erste Mal von daheim auszuziehen. Es ist alleine geworden, es ist ein neues Land und dazu kommt dann noch eine neue Liga. Und ja, ich freue mich extrem, weil es ist so ein Kindheitstraum, der in Erfüllung geht. Ich meine, ich glaube, jeder junge Handballer, der ein bisschen das Ziel hat oder ein bisschen an die grösseren Sportler raufschaut, will einmal in der Bundesliga spielen. Das ist die beste Liga der Welt. Ich freue mich extrem darauf. Ich habe auch ein bisschen Respekt vor dem Ausziehen, vor dem neuen Land und so weiter. Aber ich glaube, es ist der perfekte Moment für mich, um das mal anzuschauen, um das auszuprobieren und mich dort etablieren.
8: Beim MT Melsungen, oder wie spricht man es aus?
9: Genau, das ist richtig, MT Melsungen.
8: Aber zuerst jetzt gibt es noch ein paar Schritte und ein paar Würfe bis dort an. Und am schönsten wäre es natürlich mit deinem dritten Titel. Du hast schon zwei Göpsi können feiern mit dem HC Kriens Luzern. Und jetzt der grosse Kübel, der Meistertitel. Wie nah ist der Gedanke oder wie weit weg noch?
9: Ja, ich glaube, bei jedem ist das ein bisschen im Hinterkopf. Also das grosse Ziel natürlich, der Meistertitel. Aber niemand will es wirklich aussprechen. Ich glaube, wir wollen einfach alle alles geben für das, dass wir mit dem Verein zuerst mal Meister werden können. Und trotzdem, ich meine, Schaffhausen ist ein extrem gutes Team. Dass jetzt 1-0 steht, ist nicht selbstverständlich. Und ja, wir sind wie eine grosse Familie. Wir müssen alle füreinander kämpfen, wenn wir einander Kraft geben, miteinander jubeln, einander abklatschen. Das gibt allen Kraft und mehr Energie. Und wenn dann noch die Fans dazukommen und uns so grossartig unterstützen, dann schaffen wir auf dem Feld noch grössere Leistungen. Und dann kann es durchaus für Grosses länger das Jahr.
8: Der Zusammenhalt im Team, eure Kollegschaft oder Freundschaft, ist die noch speziell gewachsen, weil ihr eine schwierige Saison hatten?
9: Ja, ich glaube sicher, dass wir zusammengewachsen sind. Wenn man durch schwierige Zeiten geht, ist man enger beieinander. Wir haben grösseren Austausch miteinander und das merkt man jetzt schon. Wir vertrauen einander extrem fest. Ja, es ist wirklich so ein bisschen Freundschaft aufgebaut worden, auch neben der Halle, jetzt nicht nur die Arbeitsbeziehung. Wir gehen da gerne mal mit der Mannschaft in die C-Body oder sonst noch, wir treffen uns zum Käfeln. Und ich glaube, das macht es auch aus, dass wir es extrem gut haben, auch neben dem Platz, dass wir nachher auf dem Platz so gut miteinander können spielen können.
8: Luca Sigrist vom HC Kriens Luzern, der Spielmacher bei uns im Studio, der nicht der einzige Sigrist ist auf Handballparkett. Sein Bruder ist das Emme in der Nazi B. Du bist in einer Handballerfamilie aufgewachsen. Also durch und durch, Mutter und Vater.
9: Ja, genau, beide. Der Papi hat bis dann Borba gespielt, das Mami WLK Zug. Und genau, meine kleinen Geschwister die spielen auch beide, die jüngste bei SG Pilatus, die jüngere Schwester auch bei LK Zug. Und die älteren Brüder bei Emme, genau.
8: Schon mal eine verrückte Geschichte, eigentlich.
9: Ja, ich glaube, das ist so ein bisschen automatisch dann passiert. Wir sind halt als kleine Kind schon früh in der Halle dabei gewesen. Mein Grossbruder und ich auch ganz als Baby schon in der Halle haben mich zuschauen, wenn die Eltern gespielt haben. Und irgendwann haben wir gedacht, das wollen wir auch machen. Zuerst haben wir auch noch Fußball gespielt, beides miteinander. Und irgendwann ist es dann zu viel geworden und dann haben wir uns dann für Handball entschieden. Und ja, seitdem es hat immer Spass gemacht. Wir haben das zusammen eigentlich auf grosse Stücke können durchleben, sage ich jetzt mal, die Juniorenzeit. Zuerst beim Dorfverein Hofteren und dann weiter zu SG Pilatus, alle Juniorenstufen übernehmen bis zu der ersten Mannschaft. Und ja, das ist mega schön, dass wir das zusammen können durchlaufen. Und ich glaube, das hat auch ein bisschen die jüngeren zwei ein bisschen inspiriert, sage ich jetzt mal. Oder auch mal die Wunderung gemacht, wie es in einer Handballhalle ist. Und ja, haben die beiden auch angefangen zu spielen. Und das ist ein bisschen unser Wochenendprogramm. Also ich glaube, vor allem von den Eltern, die können sich dann entscheiden, welchen Match sie schauen wollen. Ob sie überhaupt alle schauen können, weil es manchmal auch Überschneidungen gibt. Ja, es dreht sich viel um Handball bei uns daheim.
8: Luca Sigrist, heute Abend auf dem grossen Parkett. Jetzt drücken wir die Daumen, wünschen alles Gute für Spiel Nummer 2 in der Playoff-Finalserie daheim gegen Kadetten Schaffhausen. Hopp Kriens.
9: Danke vielmals.
1: Die beiden haben noch weiter im Studio diskutiert. 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

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Ich mich? 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

0: Newsflash.
1: In den letzten Monaten ist die Zahl der vermissten Personen dramatisch angestiegen. Die jüngste Veröffentlichung der lokalen Polizeibehörde berichtet von einem weiteren tragischen Fall. Es handelt sich um ein 19-jähriges Mädchen, das zuletzt vor 14 Tagen gesehen wurde. Die Polizei schließt die Möglichkeit nicht aus, dass es sich hier um ein Verbrechen handelt.

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1: Das ist das Abendinfo von Radio Zentral und das sind unsere Schlagzeilen. Der Matthias Hüppi bleibt Präsident vom FC St. Gallen. Die Clanpolizei hilft am G7-Gipfel am Genfersee. Im Kanton St. Gallen kämpft die EDU mit der SVP gegen das neue Kinderbetreuungsgesetz. Und vor dem WM-Viertelfinal glaubt der Ex-Eishockey-Nazi-Spieler Rito Suri nicht an einen Schwedenfluch.
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1: Einen guten Abend wünscht am Mikrofon der Janik Köhn. Der Matthias Hüppi bleibt jetzt doch Präsident vom FC St. Gallen. Der 68-Jährige galt als Sieger aus dem Machtkampf zwischen dem Verwaltungsrat und dem Aktionariat aus. Der Matthias Hüppi hat an einer Medienkonferenz betont:
2: In Bezug auf die Zukunft des Verwaltungsrats von der FC St. Gallen Event AG und der FCSG AG kann ich an dieser Stelle sagen, dass wir in der Besetzung Peter Germann, Patrick Gündler, Christoph Hammer, Beni Würth und mit mir werden die Zukunft gehen. Wenn man das jetzt schon einkreisen kann, bis wann das ist, das macht keinen Sinn. Aber wir lassen selbstverständlich niemanden hängen. Und ich mache mich da sicher nicht vom Acker.
1: Nicht mehr im Verwaltungsrat ist der Patrick Thoma. Er ist erst seit dem Herbst als Grossaktionär-Verwaltungsratsmitglied beim FC St. Gallen gewesen. Weiter gibt der Patrick Thoma wie auch drei andere Aktionäre seine Aktien ab. Endlich ist er da, der Polizeibericht vom Kanton St. Gallen. Er zeigt, die Kantonspolizei braucht in den nächsten Jahren viel mehr Leute. Der St. Gallen Sicherheitsdirektor Christoph Hartmann sagt:
3: Die künftigen Herausforderungen der Kantonspolizei erfordern aus unserer Sicht einen weiteren spürbaren Personalausbau der Kantonspolizei. Die Kantonspolizei zeigt im Bericht einen Stellenbedarf auf die nächsten 10 Jahre von 240 Stellen an. Es ist zweiteilt: 100 Stellen in den ersten 5 Jahren, 2027 bis 2031.
1: Weitere 140 Stellen sollen dann bis im Jahr 2036 dazukommen. Die Bevölkerung vom Kanton St. Gallen wächst in den nächsten 5 Jahren um knapp 6%. Der Polizeibericht ist lange erwartet worden. Wechsel bei der Polizeispitze haben ihn immer wieder verzögert. Der Bericht kommt im Juni in St. Gallen Kantonsrat. Glaris hilft am G7-Gipfel am Genfersee mit. Der Kanton stellt nach einem Gesuch Polizisten zur Verfügung, schreibt er in einer Mitteilung. Der G7-Gipfel, wo sich Staats- und Regierungsoberhäupter treffen, ist Mitte Juni auf der französischen Seite vom Genfersee in Evian. Im Kanton Glaris funktioniert das Alarmierungssystem. Getestet worden sind unter anderem Sirenen, Wasseralarmsystem bei den Stauanlagen und Notfalltreffpunkte in den Gemeinden. Alle Notfallsysteme haben den Test bestanden, schreibt der Kanton Glaris in einer Mitteilung. Auch das Material an den Notfalltreffpunkten ist überprüft worden. Das Material sei laut dem Kanton jeweils vollständig und einsatzbereit. In Wattenswil hat sich ein Mann bei einem Unfall mit einem Rasenmähertraktor schwer verletzt. Der 73-Jährige hat heute Morgen mit dem Traktor eine Wiese gemäht. Bei einer steilen Stelle ist er dann mit dem Traktor abgerutscht und auf die Seite gekippt, schreibt die Kantonspolizei Zürich. Der Mann hat mit einem Rettungshelikopter ins Spital geflogen werden. Die Unfallursache ist noch unklar. Das Bundesgericht verurteilt einen 90-jährigen Mann aus Usten wegen versuchter schwerer Körperverletzung zu einer bedingten Freiheitsstrafe von 2 Jahren. Der Mann ist vor knapp 4 Jahren von seinem Nachbarn von einer Leiter gestossen und nachher ins Gesicht geschlagen worden. Nachher hat der 90-jährige Senior mit einer Eisenstange auf den Nachbarn eingeschlagen. Der Nachbar hat schwere Verletzungen davon getragen, unter anderem ein Schädel-Hirntrauma. Laut dem Bundesgericht war es kein Notwehr. Das Gericht hat darum das Urteil vom Zürcher Obergericht bestätigt. Im Kanton Zürich sind die Finanzen der Gemeinden weiterhin solid. Vor 2 Jahren haben 86% der Gemeinden mit einem Plus abgeschlossen. Insgesamt hat es einen Überschuss von 1,1 Milliarden Franken gegeben, schreibt der Kanton Zürich in einer Mitteilung. Damit ist die Milliardengrenze zum ersten Mal geknackt worden. Auch das Eigenkapital der Gemeinden ist gestiegen. Gleichzeitig haben aber auch die Schulden zugenommen. die finanzielle Lage, bleibe aber laut Mitteilung weiterhin stabil. Für die nächsten Jahre rechnen viele Zürcher Gemeinden mit schlechteren Abschlüssen und mit noch mehr Schulden. In der Zentralschweiz sind trotz Kontrollen und Präventionskampagnen viele Autofahrer abgelenkt unterwegs. Die Zentralschweizer Polizei haben zwischen Ende April und Mitte Mai etwa 430 Bussen verteilt. Das vor allem wegen dem Telefonieren ohne Freisprecheranlage. Und fast 30 Leute haben eine Anzeige am Hals, weil sie während dem Fahren das Handy bedient haben. Sie müssen wahrscheinlich ihren Fahrausweis abgeben. In Rapperswil-Jona werden Sek- und Realschüler ab nächstem Schuljahr in der gleichen Klasse unterrichtet. An der Oberstufe Burgerau soll es ein Pilotprojekt während 3 Jahren geben, teilt die Stadt Rapperswil-Jona mit. Es betrifft nur die Klassen, die frisch in die Oberstufe kommen. Die Jugendlichen sollen mehr Eigenverantwortung übernehmen. Konkret arbeiten die Schüler individuell an ihren Aufgaben und werden dabei von den Lehrpersonen begleitet. Fachunterricht, zum Beispiel Musik und Sport, gibt es weiterhin in der bewährten Form. Das Projekt wird wissenschaftlich begleitet. Zusätzliche Kosten gibt es nicht. Der Kanton St. Gallen will die Kita-Vergünstigungen vereinheitlichen. In Zukunft soll es nicht mehr darauf ankommen, wo das man wohnt. Am 14. Juni kommt das neue Gesetz vom Volk. Das, weil die SVP und die EDU das Kantonsratsreferendum ergriffen haben. Es geht um Chancengleichheit und Familienmodell. Der Peter Helfenstein berichtet.
4: Ja, das Ziel ist einfach erklärt. Wir sollen die Familie und den Job besser unter einen Hut bringen, sagt die zuständige St. Galler Regierungsrätin Laura Bucher.
5: Kinder und Arbeit sollen sich nicht ausschliessen. Ältere Paare sollen sich heute nicht mehr zwischen Kind oder Karriere entscheiden müssen. Heute sind nämlich viele Familien auf 2 Einkommen angewiesen. Oder sie entscheidet sich bewusst für 2 Karrieren. Und mit der Gesetzesänderung wird es für die Familien einfacher, Familien und Arbeit zu verbinden, weil sie können das Betreuungsangebot selber wählen.
4: Heute gibt der Kanton St. Gallen pro Jahr 10 Millionen Franken aus, um Familien mit fremdbetreuten Kindern zu entlasten. Der Betrag soll sich nicht verändern. Was Laura Bucher aber will verändern, sind die verschiedenen Vergütungssysteme, die es überall gibt.
5: Aktuell finden Familien bei uns im Kanton sehr unterschiedliche Ausgangslagen, je nachdem, in welcher Gemeinde sie wohnen. Durch die Vereinheitlichung und Digitalisierung des Angebots wird die Wahl des Betreuungsangebots sehr viel flexibler und auch einfacher.
4: Einfacher werde das Ganze auch dank einer neuen elektronischen Plattform, wo man als Eltern sein Gesuch einreichen kann. Mit der neuen Kita-Vergünstigung sind aber nicht alle einverstanden. Es gibt Widerstand von der SVP und der EDU. Im St. Galler Kantonsrat hat der EDU-Politiker Heinz Herzog das Ratsreferendum ergriffen. Zusammen mit der SVP-Fraktion sind die 40 Stimmen, die es dafür braucht, zusammengekommen. Das Gesetz sei ungerecht, sagt er.
6: Wir sind dagegen, weil das eine Ungleichbehandlung ist zwischen den verschiedenen Familienmodellen. Familienmodell von der Eigenbetreuung und Familienmodell von der Fremdbetreuung. Es ist eine Diskriminierung, wenn Eltern, die ihre Kinder selber erziehen und betreuen, nichts von dem ganzen Topf bekommen, während dem Kindertagesstätten immer höher subventioniert werden.
4: Dass es immer weniger Familien sind, die ihre Kinder komplett selber betreuen, beobachtet auch Heinz Herzog.
6: Da ist eine gesellschaftliche Entwicklung und das ist auch berechtigt. Frauen ihren Anteil dürfen selber arbeiten und Geld verdienen. Aber wenn man einen zusätzlichen Lohn erwirtschaftet, wenn 2 gehen arbeiten, dann sollte man meinen, hat man das Geld dafür, um die Kita selber zu zahlen. Und es ist nicht Aufgabe vom Staat, die Kindertagesstätten zu finanzieren. Es ist nicht Aufgabe vom Staat, die elterliche Betreuung zu unterlaufen und zu einer staatlichen Betreuung zu machen in der Kita.
4: Er sei nicht komplett gegen die Fremdbetreuung, sagt der Heinz Herzog. Es gäbe aber bessere Lösungen. Alleinerziehende zum Beispiel sollten mehr Kinderzulagen bekommen, ist sein Lösungsansatz. Dann können nämlich die Eltern selber entscheiden, ob sie das Geld für die Fremdbetreuung einsetzen oder als Entschädigung für die eigene Betreuungsarbeit nehmen. Die Stimmvolk vom Kanton St. Gallen entscheidet am 14. Juni über das neue Kinderbetreuungsgesetz.
1: Das war der Beitrag von Peter Helfenstein.
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7: Ja, Roger Perret, stundenlang können wir auch das Wetter geniessen. Nicht nur stundenlang, tagelang. Es wird auch heute wieder so richtig heiß gegen Abend zu.
8: Ja, es ist wieder heiß geworden heute, ja, richtig. Wir sind doch recht verbreitet mit den Temperaturen von 30 Grad und knapp mehr. Und ja, es wird jetzt auch am Abend noch recht sonnig sein. Es gibt allerdings doch vermehrt Wolkenfelder, hat ein bisschen größere Quellwolken über den Bergen. Es sollte aber weitgehend trocken bleiben. In der Nacht klart es dann schnell wieder auf. Die Temperaturen sind morgen so um die 15 Grad. Und morgen Donnerstag, naja, wie will es anders sein? Nicht anders als an den letzten Tagen. Es ist meistens sonnig, hat weitgehend harmlose Quellwolken noch am Nachmittag über den Bergen und es gibt knapp 30 Grad. Morgen wird es wohl ganz knapp, vielerorts für einen 30er nicht lange. Das bin ich ein schwacher Beise.
7: Also täglich grüßt das Murmeltier, täglich grüßt die Sonne und auch die heissen Temperaturen, weil es geht dann eigentlich nahtlos weiter.
8: Ja, Freitag, Samstag schon. Weiterhin meistens sonnig, harmlose Quellwolken über den Bergen und Temperaturen so 29 bis 30 Grad. Am Freitag schwache Beise, am Samstag wenig Wind. Am Sonntag kommt ein bisschen Bewegung rein. Es ist zwar insgesamt schon noch recht sonnig, am Nachmittag steigt allerdings die Schauer- und Gewitterneigung ein bisschen an. Dazu ist dann schwülwarm, wir haben etwa 26 bis 27 Grad mit einem etwas auffrischenden Südwest- bis Westwind.
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9: Der Handballclub Kriens Luzern ist noch zwei Siege vom ersten Meistertitel in der 60-jährigen Vereinsgeschichte entfernt. Am Sonntag haben die Fans ihre Mannschaft auswärts Schaffhausen zum Sieg im ersten Playoff-Finalspiel geschrauen. Ein ganz wichtiger Mann in diesem Spiel war der Luca Sigrist. Der Spieler mit der Nummer 8 hat 10 Goals geworfen. Heute geht es weiter zu Kriens in der neuen Pilatus Arena. Und der Christian Stempfli hat den jungen Topscorer im Studio begrüßt.
10: Ja, herzlich willkommen hier im Studio. Ein Mann mit Dächlikappe, T-Shirt, 1,86 m gross, der Spielmacher vom HC Kriens Luzern, 20. Noch ein paar Wochen. Luca Sigrist, guten Morgen.
11: Danke mal, guten Morgen zurück. Schön, dass ich da sein darf.
10: Schön bist du da. Ich glaube, so Moment, wo man noch einen Aussentermin annehmen kann während der Playoff-Finalserie, das ist noch speziell.
11: Ja, es ist natürlich eine turbulente Zeit, jetzt, wo das Playoff-Final gestartet hat. Wir sind natürlich fleissig am Trainieren, aber trotzdem brauchen wir auch Zeit für Regeneration und dann nehme ich mir auch gerne mal Zeit für so einen Termin.
10: Wir stehen im Playoff-Final und sind sensationell gestartet. Und jetzt, heute Abend, volle Halle zu Kriens.
11: Ja, also wir freuen uns extrem auf das Spiel. Soviel ich weiss, gibt es eh eine gute Atmosphäre. Auch schon mit 2000 Leuten sind das extrem coole Heimspiel gewesen. Und jetzt, wenn 4000 Leute kommen, umso mehr. Das gibt uns einfach extrem viel Kraft, wenn so viele Zuschauer für uns mitkämpfen.
10: Wie nimmst du die Euphorie wahr? Also ihr habt den Zug genommen, richtig ersten Meistertitel von der Vereinsgeschichte. Was läuft da in Blau-Weiss?
11: Ja, ich glaube, man merkt schon, dass es ein bisschen eine Euphorie rum ist. Viele Leute, auch vom Umfeld, vielleicht, die nicht direkt mit Handball Verbindung haben, interessieren sich jetzt für das, was passiert bei uns. Ja, das ist halt immer so. Wenn Erfolg rum ist, kann man grössere Wellen schlagen. Und mit dieser Halle ist es umso einfacher, weil, ja, man gibt den Leuten auch Platz, um zu schauen. Und ich glaube, das ist ein gutes Zusammenspiel jetzt mit Erfolg, mit dieser neuen Halle. Ja, es zieht alles grössere Züge und das ist extrem schön, zum voll drinnen stecken.
10: Und du bist wirklich zmitzt drinnen als Aushängeschild. Auch habe ich gehört, dass es haben mich verschiedene Leute im Team angesprochen. Oh, da kommt der neue Andi Schmidt in das Studio oder der Star vom HC Kriens Luzern. Was sagst du zu so Attribut?
11: Es ist natürlich immer eine grosse Ehre, wenn man mit dem Andi Schmidt verglichen wird oder wenn so Wörter oder Bezeichnungen fallen. Ich finde es immer schwierig, mich mit jemandem zu vergleichen, weil ich bin der Luca Sigrist, ich probiere meinen Handball zu spielen. Und es ist vielleicht auch manchmal noch ein bisschen früh, um so einen riesen Vergleich zu machen, weil ich bin Anfang 20, spiele noch in der Schweiz und bin noch nie in der Bundesliga aufgelaufen. Und ja, ich gebe sicher mein Bestes, es irrt mich extrem, wenn eben so Vergleiche fallen. Und ich werde sicher immer weiter schaffen, dass ich vielleicht irgendwann wirklich mal auf dem gleichen Niveau kann stehen wie ein Andi Schmid.
10: Aber der Schritt in die Bundesliga, der Not, also am Schluss der Saison, Heisst es für dich Abschied nehmen von Kriens, von der Innerschweiz?
11: Genau, ja. Also es ist sicher ein grosser Wechsel. Es ist das erste Mal von daheim ausziehen, es ist allein geworden, es ist ein neues Land und dazu kommt dann noch eine neue Liga. Und ja, ich freue mich extrem, weil es ist so ein Kindheitstraum, der in Erfüllung geht. Ich meine, ich glaube, jeder junge Handballer, der ein bisschen Ziel hat oder ein bisschen an die grösseren Sportler raufschaut, wird damals in der Bundesliga spielen. Das ist die beste Liga der Welt. Ich freue mich extrem darauf. Ich habe auch ein bisschen Respekt vor dem Ausziehen, vor dem neuen Land und so weiter. Aber ich glaube, es ist der perfekte Moment für mich, um das mal anzuschauen, um das auszuprobieren und mich dort etablieren.
10: Beim MT Melsungen, oder wie spricht man es aus?
11: Genau, das ist richtig, MT Melsungen.
10: Aber zuerst jetzt gibt es noch ein paar Schritte und ein paar Würfe bis dort an. Und am schönsten wäre es natürlich, mit deinem dritten Titel, du hast schon zwei Göpsi können feiern mit dem HC Kriens Luzern. Und jetzt der grosse Kübel, der Meistertitel. Wie nahe ist der Gedanke oder wie weit weg noch?
11: Ja, ich glaube, bei jedem ist das ein bisschen im Hinterkopf. Also das grosse Ziel natürlich, der Meistertitel. Aber niemand will es wirklich aussprechen. Ich glaube, wir wollen einfach alle alles geben für das, dass wir mit dem Verein das erste Mal Meister werden können. Und trotzdem, ich meine, Schaffhausen ist ein extrem gutes Team. Dass jetzt 1-0 steht, ist nicht selbstverständlich. Und ja, wir sind wie eine grosse Familie. Wir müssen alle füreinander kämpfen, wenn wir einander Kraft geben, miteinander jubeln, einander abklatschen. Damit. Das gibt allen Kraft und mehr Energie. Und wenn dann noch die Fans dazukommen und uns so grossartig unterstützen, dann schaffen wir auf dem Feld noch grössere Leistungen. Und dann kann es durchaus für grosses Längen das Jahr.
10: Der Zusammenhalt im Team, eure Kollegschaft oder Freundschaft, ist die noch speziell gewachsen, weil ihr eine schwierige Saison hatten?
11: Ja, ich glaube sicher, dass wir zusammengewachsen sind. Wenn man durch schwierige Zeiten geht, ist man enger beieinander. Man hat einen grösseren Austausch miteinander und das merkt man jetzt schon. Wir vertrauen einander extrem fest. Ja, es ist wirklich so ein bisschen eine Freundschaft aufgebaut worden, auch neben der Halle, jetzt nicht nur die Arbeitsbeziehung. Wir gehen da gerne mal mit der Mannschaft in die C-Body oder sonst noch, wir treffen uns zum Käffel. Und ich glaube, das macht es auch aus, dass wir es extrem gut haben, auch neben dem Platz, dass wir nachher auf dem Platz so gut miteinander können spielen können.
10: Luca Sigrist vom HC Kriens Luzern, der Spielmacher bei uns im Studio, wo nicht der einzige Sigrist ist auf Handballparkett. Sein Bruder ist zu Emmen in der Nazi B. Du bist in einer Handballerfamilie aufgewachsen. Also durch und durch, Mutter und Vater.
11: Ja, genau, beide. Der Papi hat bei Stans Borba gespielt, das Mami WLK Zug. Und genau, meine kleinen Geschwister die spielen auch beide, die jüngste bei SG Pilatus, die jüngere Schwester auch bei LK Zug und die älteren Brüder bei Emmen, genau.
10: Schon mal eine verrückte Geschichte, eigentlich.
11: Ja, ich glaube, das ist so ein bisschen automatisch dann passiert. Wir sind halt als kleine Kind schon früh in der Halle dabei gewesen. Mein Grossbruder und ich auch ganz als Baby schon in der Halle haben mich zuschauen, wenn die Eltern gespielt haben. Und irgendwann haben wir gedacht, das wollen wir auch machen. Zuerst haben wir auch noch Fußball gespielt, beides miteinander. Und irgendwann ist es dann zu viel geworden und dann haben wir uns dann für Handball entschieden. Und ja, seitdem, es hat immer Spass gemacht. Wir haben das zusammen eigentlich auf grosse Stücke können durchleben, sage ich jetzt mal, die Juniorenzeit. Zuerst beim Dorfverein Hofteren und dann weiter zu SG Pilatus, alle Juniorenstufen über Emmen bis zu der ersten Mannschaft. Und ja, das ist mega schön, dass wir das zusammen können durchlaufen. Und ich glaube, das hat auch ein bisschen die Jüngeren zu euch ein bisschen inspiriert, sage ich jetzt mal. Oder auch mal die Wunderung gemacht, wie es in einer Handballhalle ist. Und ja, haben die beiden auch angefangen zu spielen. Und das ist ein bisschen unser Wochenendprogramm. Also ich glaube, vor allem von den Eltern, die können sich dann entscheiden, welchen Match sie wollen schauen, ob sie überhaupt alle können schauen können, weil es manchmal auch Überschneidungen gibt. Ja, es dreht sich viel um Handball bei uns daheim.
10: Luca Sigrist, heute Abend auf dem grossen Parkett. Jetzt drücken wir die Daumen, wünschen alles Gute für Spiel Nummer 2 in der Playoff-Finalserie daheim gegen Kadetten Schaffhausen. Hopp Kriens.
11: Danke vielmals.
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0: Das sind Paul McCartney und Stevie Wonder. Am Donnerstagmorgen auf Zentral. Jetzt ist es 5 Uhr. Wir haben 17 Grad zur Rotkreuz und auch 17 Grad zur Rapperswil.
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2: Zwei Bauern lehnen die Stilllegungsprämie ab. Der Fehlsturz von Platten ist schon ein Jahr her. Und Kriens Rampauer stehen vor dem Meistertitel. Am Mikrofon wünscht einen guten Morgen der Peter Haufenstein. Die Delegierten des Schweizer Schweinezuchtverbands Swissbor haben das sogenannte Stilllegungskonzept knapp abgelehnt. Damit ist der Vorschlag zur Entlastung des Markts vorerst vom Tisch. Schweinebau

0: Es war Mittwoch, als der Berg kam. Heute vor einem Jahr ist es im Walliser Lötschental zu einem der schwersten Bergstürze der jüngeren Schweizer Geschichte gekommen. Fels, Eis und Geröll lösten sich oberhalb von Platten und verschütteten grosse Teile des Bergdorfs. Rund 300 Einwohner waren zuvor evakuiert worden. Danach kam eine Person ums Leben. Die Aufräumarbeiten dauern bis heute an. In den kommenden Jahren soll das Dorf an anderer Stelle wieder aufgebaut werden. Die Naturkatastrophe von Platten löste schweizweit eine Debatte über Naturgefahren aus. Das US-Militär hat offenbar eine Militäranlage im Iran angegriffen und 4 iranische Drohnen abgefangen. Das melden US-Medien und Nachrichtenagenturen übereinstimmend. Sie berufen sich dabei auf Angaben von US-Beamten. Demnach haben die USA eine iranische Militäranlage an der Meerenge von Hormuz attackiert. Von diesem Stützpunkt aus habe der Iran die 4 Drohnen abgefeuert. Eine 5. hätte folgen sollen. Diese Drohnen hätten eine Bedrohung für die US-Truppen in der Region dargestellt, heißt es weiter. Die staatsnahe iranische Nachrichtenagentur Fars berichtet von mehreren Explosionen. Der Iran habe seine Luftverteidigung aktiviert. Offizielle Angaben aus den USA zur Aktion gibt es nicht. Handbau, Krienz steht kurz vor dem Meistertitel. Da hat sich Krienz Luzern gewöhnt als zweites Playoff-Finalspiel. Gegen die Kadetten Schaffhausen gibt es einen 41-36 Sieg. Der Krienzer Spieler Luca Sigrist hat Hühnerhaut nach dem Abpfiff in der Pilatus Arena.
1: Ja, es ist ein grosser Meilenstein, jetzt daheim können gewinnen und jetzt Matchball. Das ist natürlich ein riesen Vorteil. Man hat extrem viel Selbstvertrauen. Die daheim müssen kämpfen, dass es wirklich noch ein Spiel gibt und ja, Ball liegt bei uns.
0: Krienz braucht jetzt nur noch einen Sieg für einen ersten Meistertitel in der Clubgeschichte. Das nächste Spiel ist am Samstag in Schaffhausen.
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3: Ein Haufen Sonne ist auch heute wieder angesagt. Teilweise mit ein paar harmlosen Quellwolken. Die Temperaturen die sind heute Morgen um die 15 Grad. Am Nachmittag gibt es 29 Grad. Es geht dazu eine leichte Bise heute, die immerhin ein bisschen Erfrischung bringt. Morgen Freitag und am Samstag geht es sonnig weiter mit knapp 30 Grad. Der Sonntag der startet noch freundlich. Später kann es regnen oder auch gewittern bei 27 Grad.
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3: 4 ab 5 ist es und da habt ihr überall noch freie Fahrt.
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3: Guten Morgen miteinander. Dass der Song ein grosser Schweizer Klassiker ist, das ist schon länger klar. Aber mit der Eishockey-WM in der Schweiz, da ist das Lied noch so etwas wie eine inoffizielle Hymne geworden. Die Venus von Bümplitz. So tönt es, wenn tausende Eishockey-Fans in der Arena das Lied anstimmen. Und so tönt es, wenn es der Bühne Huber im Studio singt. Von Patent Ochsner. Uns gefällt beides. Ich würde sagen, wir spielen in dieser Stunde die Version. Einer der ganz grossen Stück Schweizer Kulturgut. Da gibt es sommerliche Klänge mit dem Alvaro Soler. Und Elton John nimmt das auch mit in den Morgen mit «I'm still standing». Schön sind ihr mit dabei, starten mit uns in den Donnerstagmorgen. Am Mikrofon begleitet durch die nächsten Stunden, der Dani Kühn. Ich freue mich.

Es ist der Donnerstagmorgen auf Radiozentrale. Startet gut, Viertel ab 5 ist es. Schaut unbedingt jetzt zum Fenster raus, wenn ihr noch daheim sind. Oder sonst, wenn ihr schon draußen sind, einmal Richtung Horizont, Richtung Osten. Das ist gerade richtig schön mit dem Morgenrot. Der Tag, der verwacht. Ich sehe es ja gerade auf der Webcam beim Wallensee. Oder zu Luzern in der Stadt. Auch hier sehen wir gerade das Licht orange-rötliche. Hinter der Regie, wie es hell wird, wie es taget. Dazu die Vögel. Es gibt nur ein Geräusch, das vielleicht ein paar noch schöner finden am Morgen früh. Das ist das hier. Die Gang- und Kaffeemaschine. Ich wünsche einen guten Start, wache gut, nicht allzu streng heute an dem nächsten heissen Frühlings-/Sommerstart.

0: ganz grosse Stimme am Donnerstagmorgen. Die von der Tina Turner, jetzt ist 17:30.
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2: Mit dem Peter Haufenstein. Guten Morgen. Die Delegierten des Schweizer Schweinezuchtverbands Swissport haben das sogenannte Stilllegungskonzept knapp abgelehnt. Damit ist der Vorschlag zur Entlastung des Markts vorerst vom Tisch. Schweinebauern hätten eine Prämie erhalten, wenn sie die Produktion aufgegeben hätten. An der außerordentlichen Delegiertenversammlung in Olten stimmten zwar 69 Delegierte dafür und 39 dagegen. Für die nötige Zweidrittelsmehrheit fehlten aber 4 Stimmen. Hintergrund ist die derzeitige Überproduktion von Schweizer Schweinefleisch und der Preiszerfall für die Produzenten. Der Verband hatte 2 Jahre am Vorschlag gearbeitet, er hätte den Preis für die Schweinebauern stabilisieren sollen. Das US-Militär hat offenbar eine Militäranlage im Iran angegriffen und 4 iranische Drohnen abgefangen. Das melden US-Medien und Nachrichtenagenturen übereinstimmend. Sie berufen sich dabei auf Angaben von US-Beamten. Demnach haben die USA eine iranische Militäranlage an der Meerenge von Hormuz attackiert. Von diesem Stützpunkt aus habe der Iran die 4 Drohnen abgefeuert. Eine 5. hätte folgen sollen. Diese Drohnen hätten eine Bedrohung für die US-Truppen in der Region dargestellt, heißt es weiter. Die staatsnahe iranische Nachrichtenagentur Fars berichtet von mehreren Explosionen. Der Iran habe seine Luftverteidigung aktiviert. Offizielle Angaben aus den USA zur Aktion gibt es nicht. Hampauch Rins steht kurz vor dem Meistertitel. Da hat sich Rins Luzern gewöhnt. Aus dem zweiten Playoff-Finalspiel gegen die Kadetten Schaffhausen gibt es einen 41-36 Sieg. Jetzt braucht Rins nur noch einen Sieg für den ersten Meistertitel in der Clubgeschichte. Das nächste Spiel ist am Samstag in Schaffhausen.
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0: Heute ein Haufen Sonne wieder angesagt, mit ein paar harmlosen Quellwolken den Tag durch. Temperaturen jetzt am Morgen bei 15 bis 17 Grad, am Nachmittag jetzt 29 Grad. Dazu geht heute eine leichte Brise, bringt ein bisschen Erfrischung in den Tag rein. Morgen Freitag und am Samstag geht es sonnig weiter mit knapp 30 Grad. Der Sonntag der startet dann auch noch freundlich, später kann es dann aber regnen oder auch gewittern bei 27 Grad.
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0: Da habt ihr überall Freifahrt. Ich wünsche euch ein gutes Losfahren. 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Das Erfolgsrezept von Elton John, das kennt so richtig niemand wirklich. Eins davon ist vielleicht sein Alkoholverzicht seit 35 Jahren. Und zum Anlass von dem hat er auch einen ganz eigenen alkoholfreien Schaumwein rausgebracht. Ein Champagner, der Elton John Zero heisst. Ich würde sagen, Elton John bei uns 100. I'm still standing. Ganz groß.

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1: Ein kleiner guten Morgenkuss vom Prinz am Donnerstagmorgen, Viertel vor 6 Uhr auf Radio Zentral. Habt ihr diese KWM in der Schweiz auch ein bisschen mitverfolgt bis jetzt? Vielleicht habt ihr es dann auch gesehen oder vor allem gehört, immer nach dem Match. Da ist damals die inoffizielle Hymne in der Arena lauthals angestimmt worden. Hühnerhaut pur, wenn da tausende Fans in Rot-Weiss angelegt die Hymne hier anstimmen. Im letzten Spiel gegen Finnland sogar der Bühne Huber von Patent Ochsner selber im Stadion gewesen. Hat ein Tränen in den Augen gehabt, wenn er das gehört hat. Dürfen wir heute Abend vielleicht auch wieder geniessen und hören im Viertelfinal von der Schweiz. Sie treffen heute Abend auf Schweden. Radio Zentral überträgt den Match live am 20 ab 8 Uhr geht's los. Und alle Highlights und alle Resultate, die kommen dann bei uns dann immer live auf dem Sender zu hören über. Und jetzt als Einstimmung schon mal die Version von Patent Ochsner, die Venus von Bümplitz.

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1: Einmal noch eine Strecke und dann starten wir in den Donnerstagmorgen mit 50 Grad zu Budisholz und 12 Grad sind es zu Elmen. Es ist 6 Uhr.
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3: Zwei Bauern lehnen die freiwillige Stilllegungsprämien ab. Der Fellsturz von Platten ist genau ein Jahr her und die Krienzer Handbauer stehen vor einem Meistertitel. Im Nachrichtenstudio der Peter Haufenstein. Die Delegierten des Schweizer Schweinezuchtverbands Swisspor haben das sogenannte Stilllegungskonzept knapp abgelehnt. Damit ist der Vorschlag zur Entlastung des Markts vorerst vom Tisch. Schweinebauern hätten eine Prämie erhalten sollen, wenn sie die Produktion aufgegeben hätten. An der außerordentlichen Delegiertenversammlung in Olten stimmten zwar 69 Delegierte dafür und 39 dagegen, für die nötige Zweidrittelsmehrheit fehlten aber 4 Stimmen. Hintergrund ist die derzeitige Überproduktion von Schweizer Schweinefleisch und der Preiszerfall für die Produzenten. Der Verband hatte 2 Jahre am Vorschlag gearbeitet. Er hätte den Preis für die Schweinebauern stabilisieren sollen. Es war Mittwoch, als der Berg

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1: Handball Krienz steht kurz vor dem Meistertitel. Da hat sich Krienz Luzern gewöhnt als zweiter Playoff-Finalspiel. Gegen die Kadetten Schaffhausen gibt es einen 41 zu 36 Sieg. Der Krienzer Spieler Lukas Sigrist hat Hühnerhaut nach dem Abpfiff in der Pilatus-Arena.
2: Ja, es ist ein grosser Meilenstein, jetzt daheim können gewinnen und ja, jetzt Matchball. Das ist natürlich ein riesen Vorteil. Man hat extrem viel Selbstvertrauen. Die daheim müssen kämpfen, dass es wirklich noch ein Spiel gibt und ja, Ball liegt bei uns.
1: Krienz braucht jetzt nur noch einen Sieg für den ersten Meistertitel in der Clubgeschichte. Das nächste Spiel ist am Samstag in Schaffhausen.
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4: Haufen Sonne ist heute auch wieder angesagt. Jetzt geht sie gerade in diesen Minuten auf und zeigt sich im Zentralland. Teilweise am Tag durch mit ein paar harmlosen Quellwolken. Temperaturen heute Morgen 15 bis 17 Grad. Am Nachmittag gibt es dann 29 Grad. Es geht dann auch noch eine leichte Brise. Dann gibt es ein bisschen Erfrischung immerhin. Morgen Freitag und am Samstag geht die Sonne weiter mit knapp 30 Grad. Der Sonntag der startet noch freundlich. Später kann es dann regnen oder gewittern bis 27 Grad.
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4: 4 ab 6 ist es, ihr habt überall noch Freifahrt.
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4: Guten Morgen miteinander, hoffe ihr habt gut aufmögen. Bin mir sicher, Zentralhörer Erika Mechler, Manfred Oettinger, Linus Arnold oder auch der Rita von Hofteren, die sind noch fest am Fusen, weil sie sind mit einem Haufen anderen Hörern zusammen am Abend spät noch im Zürcher Letzigrund gewesen. Metallica haben sie richtig eingeheizt und sogar auf Schweizerdeutsch gesungen. Das hat auch der Zentralhörer Thomas Hummel oder der Oli Schiesser gut gefunden. Ich hoffe, ihr könnt ein bisschen gemütlich starten heute. Wir rocken den Morgen für euch. Dani König am Mikrofon. Ich wünsche einen guten Donnerstag.

glaube, das Lied stelle ich mir gerade das neue Wecker ein am Morgen früh. Ganz sanfte Ukulele-Klänge. Viel mehr braucht es gar nicht. Am Donnerstagmorgen, 13 Minuten nach der 6. auf Radio Zentral. Aber es könnte ja vielleicht gleich ein bisschen laut werden heute, wenn er Geburtstag habt, dann gratulieren wir natürlich. Hoffe, ihr könnt es ein bisschen geniessen. Und ihr teilt den Geburtstag mit der beliebtesten Mundartsängerin der Schweiz. Vor 32 Jahren hat sie ihren Durchbruch geschafft.

Da sind x Lieder mehr dazugekommen, hunderte und x CDs, die sie rausgegeben hat. Zina aus dem Wallis. Heute führt sie eine Runde, sie wird nämlich 60.

0: Das ein bisschen schnell durchlaufen durch ihr musikalisches Arbeiten. Unglaublich, was sie da alles für Lieder gemacht hat. Aus dem Wallis, heute im Aargau zu Hause. Und unter anderem hat sie gerade vor ein paar kurzen Tagen, Wochen so Gesprächsübungen gemacht unter dem Motto «Wie geht's?». Und jetzt machen wir es gerade umgekehrt. Wir stellen die Frage an Sie, an Sina, Christian Stempfli.
1: Sina, wie geht's? Oder wie geht's?
2: Danke der Nachfrage, Christian. Es geht mir sehr gut. Und auch in meinem Gesprächsformat geht es gut. Das ist zwar noch in den Kinderschuhen, aber es ist gut gestartet und macht vor allem sehr viel Freude.
1: Sina, ich bin ein bisschen erschrocken, was hier in unserem Kalender aufgeploppt ist. Donnerstag, 28. Mai, 26. Sina wird 60. Schon 60, habe ich gedacht, wie die Zeit auch geht.
2: Ich bin auch ein bisschen erklipft, aber nicht so wie du, weil ich habe sie ja gesehen und ich habe mich auch darauf gefreut, weil es ist natürlich auch schön, wenn man so eine Zahl darf erleben und einfach noch voll im Leben steht, gesund ist und schon so viel hat können erreichen. Also die Dankbarkeit und die Demut steigt schon mit jedem Zehner, den man nachher mehr auf dem Rig hat.
1: Also, wenn ich deine Stimme höre und wenn ich auch noch Fotos im Internet anschaue, dann höre ich da überhaupt kein 60 raus. Du tönst und siehst aus wie eh und je.
2: Ich glaube nicht, weil dann müsstest du vielleicht die Brille anlegen. Also, ich glaube, es hat, also ich bin sicher, es hat Veränderungen gegeben. Aber das sind Veränderungen, die man damit leben kann. Und es geht ja für mich vor allem um etwas, was ein grosser Inhalt ist von meinem Leben. Und das ist Musik. Und die behalten mich sehr agil und ich habe auch schon im Plan, dass ich nächstes Jahr wieder ins Studio gehe und ein neues Album aufnehme. Also die Leidenschaft ist ungebrochen und wie man weiss, ist das ja ein wichtiger Motor, dass man jugendlich und vor allem einfach auch gesund, mental und körperlich dabei bleibt.
1: Jetzt geniess richtig deinen Geburtstag, lass dich feiern, gross beschenken oder einfach das, was du dir wünschst. Ich nehme an, das Materielle, das ist sowieso nicht so wichtig, oder?
2: Je länger, je weniger. Also das sind die Momente mit den Leuten, die kommen, die sich Zeit nehmen für mich, die mit mir ein Wurst braten und am See, die mit mir den Sonnenuntergang anschauen und anstossen auf das Leben.
0: Sina, 60. Wir gratulieren ganz fest und schicken jetzt den Song zu euch, den Sohn vom Pfarrer.

0: 20 ab 6 ist es und schon blendet es einem voraus, wenn man die Sonnenbrille nicht an hat. Es ist der Start in den nächsten sommerlichen und heißen Tag. Reden Vögeli aus dem Zentralwetterstudio.
1: Das Hochdruckgebiet bleibt für unser Wetter verantwortlich und darum geht es auch heute am Donnerstag weiter mit dem Hochsommerwetter. Es gibt viel Sonne, einmal mehr. Quellwolken speziell am Nachmittag über den Bergen. Die bleiben aber auch größtenteils harmlos. Die Temperaturen gehen darauf am Nachmittag auf knapp 30 Grad in Begleitung von einer leichten Bise. Morgen und übermorgen, also am Freitag und am Samstag, geht es ebenfalls mehrheitlich sonnig weiter. Das Gewitterrisiko bleibt sehr klein und die Temperaturen erreichen um die 30 Grad.
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3: Donnerstagmorgen, es ist 6:30.
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5: Mit dem Peter Haufenstein. Einen guten Morgen. Die Delegierten des Schweizer Schweinezuchtverbands Swissport haben das sogenannte Stilllegungskonzept knapp abgelehnt. Damit ist der Vorschlag zur Entlastung des Markts vorerst vom Tisch. Schweinebauern hätten eine Prämie erhalten, wenn sie die Produktion aufgegeben hätten. An der außerordentlichen Delegiertenversammlung in Olten stimmten zwar 69 Delegierte dafür und 39 dagegen. Für die nötige Zweidrittelsmehrheit fehlten aber 4 Stimmen. Hintergrund ist die derzeitige Überproduktion von Schweizer Schweinefleisch und der Preiszerfall für die Produzenten. Der Verband hatte 2 Jahre am Vorschlag gearbeitet. Er hätte den Preis für die Schweinebauern stabilisieren sollen. Das US-Militär hat offenbar eine Militäranlage im Iran angegriffen und 4 iranische Drohnen abgefangen. Das melden US-Medien und Nachrichtenagenturen übereinstimmend. Sie berufen sich dabei auf Angaben von US-Beamten. Demnach haben die USA eine iranische Militäranlage an der Meerenge von Hormuz attackiert. Von diesem Stützpunkt aus habe der Iran die 4 Drohnen abgefeuert. Eine 5. hätte folgen sollen. Diese Drohnen hätten eine Bedrohung für die US-Truppen in der Region dargestellt, heißt es weiter. Die staatsnahe iranische Nachrichtenagentur Fars berichtet von mehreren Explosionen. Der Iran habe seine Luftverteidigung aktiviert. Offizielle Angaben aus den USA zur Aktion gibt es nicht. Handbau Kriens steht kurz vor dem Meistertitel. Der HC Kriens Luzern gewinnt auch das 2. Playoff-Finalspiel. Gegen die Kadetten Schaffhausen gibt es in 41-36 Sieg. Jetzt braucht Kriens nur noch einen Sieg für den ersten Meistertitel in der Clubgeschichte. Das nächste Spiel ist am Samstag in Schaffhausen.
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3: Haufen Sonne gibt es heute mit ein paar harmlosen Quellwolken den Tag durch. Die Temperaturen sind jetzt bei 15-17 Grad. Am Nachmittag gibt es knapp 30 Grad. Es geht eine leichte Brise, bringt ein bisschen Erfrischung. Morgen Freitag und am Samstag geht es dann sonnig weiter mit über 30 Grad. Der Sonntag der startet noch freundlich, später kann es aber regnen oder auch gewittern. Es gibt dann schwül warme 27 Grad.
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3: Gute Nachrichten, könnt ihr Tempomat reinlassen, ihr habt freie Fahrt.
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5: Die neue Volksschulverordnung im Kanton Uri kommt auch bei den Lehrern gut an. Der Landrat hat die überarbeitete Fassung angenommen. Neu gibt es in grossen oder schwierigen Klassen mehr Personal. Dafür wird etwa 500'000 Franken zur Verfügung gestellt. Der Urner Lehrerverband, der sich das letzte Jahr erfolgreich gegen eine erste Version der Schulverordnung gewehrt hat, ist zufriedener. Laut dem Co-Präsident Gorsin Riedi ist kein Referendum mehr geplant.
6: Wenn Sie mich jetzt gerade fragen, im Moment würden wir eher davon abgesehen. Also zufriedener sind wir sicher, weil jetzt ist sicher festgelegt, dass es einen Ressourcenpool gibt und vorher wäre das nur noch freiwillig gewesen. Darum das sind wir sicher sehr zufrieden. Nicht so zufrieden sind wir, dass er jetzt leicht tiefer ausfällt, einfach wenn man Kosten vergleicht, Varianten, wo wir eigentlich das Referendum ergriffen haben. Aber ich glaube, wir können so im Nachhinein schon zufrieden sein, dass wir das erreicht haben und wir bestehen sicher darauf, dass man das in 2 oder 3 Jahren wieder anschaut.
5: 2/3 der Kosten tragen die Gemeinden. Der Kanton Uri beteiligt sich mit einem 1/3 dran. Der geplante Stellenabbau bei Roche Diagnostics Zurückkreuz sorgt für Wirbel. Die SVP vom Kanton Zug kritisiert in einem Schreiben, die Entlassungswelle in der Pharmabranche zeige, dass in solchen Konzernen die Loyalität zum Standort Schweiz fehle. Es sind die Konzerne, die meistens von Expats geführt werden. Roche betont aber, dass das Unternehmen in den letzten Jahren viele Jobs geschaffen hat. Das Portal Inside Paradeplatz hat kürzlich geschrieben, dass Roche Zurückkreuz hunderte von Stellen abbauen wollte. Vor allem externe Mitarbeiter sind davon betroffen. Auf Anfrage der Zuger Zeitung sagt der Konzern jetzt, Zurückkreuz darf nur eine begrenzte Anzahl von Stellen gestrichen werden. Konkrete Zahlen sagt Roche aber nicht. Heute ist der Startschuss für die National Summer Games im Kanton Zug. In 16 Sportarten kämpfen Menschen mit geistiger Behinderung um Medaillen. Heimspiel bei den National Summer Games hat das Special Team vom Fußballclub Zug 94. Die Spieler freuen sich.
7: Ich war schon an ein paar National Games. Das erste Mal im 2006. Das war auch dort zu Zug. Und es war ein sehr erfreuliches Erlebnis. Meine Mannschaft hat dort die Goldmedaille gewonnen. Und das ist ja schon ein kleines Karriere-Highlight für mich bis jetzt.
8: Das ist mein erstes Mal. Darum freue ich mich riesig.
9: Nervös ist man sicher vor jedem grossen Turnier. Aber ich spiele schon lange Fußball. Und mit der Routine bringe ich das ein bisschen weg.
5: Der Sportanlass von Special Olympics für Menschen mit Beeinträchtigung zu Zug startet heute und geht bis am Sonntag. Die Zentralbahn mit Sitz Stadt hat im letzten Jahr fast 15 Millionen Fahrgäste transportiert. Das ist eine Zunahme von 8% gegenüber dem Vorjahr. Fast alle Fahrgäste haben ihr Ziel pünktlich erreicht. Besonders gut gelaufen sind die Linien von Luzern auf Horb, aber zum Beispiel auch auf Interlaken oder auf Stanz. Weniger gut ist es der Zentralbahn finanziell gegangen. Wegen außerordentlicher Kosten hat es einen Verlust von gut 5 Millionen Franken gegeben. Und G-Stars Michel Gisin und Luca de Aliprandini pflanzen heute Morgen Bäume für ein Projekt zu fassen. Die beiden setzen im Neiselenwald die ersten von total etwa 8000 neuen Bäumen. Es ist ein Projekt für einen Urner Schutzwald. Der soll jünger werden, langfristig erhalten bleiben und dem Klimawandel trotzen. Der Wald schützt Siedlungen und Verkehrswege von Naturgefahren, zum Beispiel vor Lawinen und Steinschlägen. Neben den Skistars Michel Gisin und Luca de Aliprandini sind heute auch die Urner Regierungsrätin Céline Huber zu Wasser mit dabei. Und natürlich mehrere Schutzwaldexperten.
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Guten Morgen, 20 vor 7 ist es. Vielleicht braucht ihr nach diesen paar heißen Tagen ja schon wieder eine neue Sonnencreme oder ein zweites Paar Badhosen, Bikini. 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

0: Schiessen einmal durch das Weltall durch mit dem Peter Schilling, Major Tom auf Radio Zentral. Und jetzt erden wir wieder.
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0: Gut, wer weiß, vielleicht macht er jetzt gleich auch einen Höhenflug, den Riesenfelder vom Entlebuch von eben nicht, aber stand jetzt noch im Auto auf dem Boden unterwegs. Guten Morgen, Ries, du bist Dani.
2: Guten Morgen, Dani.
0: Du bist unterwegs zum Arbeiten. Du arbeitest im Sanitärbereich. Bist dort auch für die Wasserversorgung unter anderem zuständig. Kann man vorstellen, dass kein Wasser, das wird ganz schön viel gebraucht an diesen heissen Tagen.
2: Ja, das ist so. Ja. Das wäre nicht gut, wenn es jetzt einen Unterbruch gäbe. Ja. Also allgemein nicht gut, aber jetzt speziell, ja.
0: Aber hat es denn genug für alle, die da in die Party wollen, sich abkühlen oder daheim vielleicht mal duschen, länger laufen lassen, kühlere Temperaturen brauchen, da haben wir genug?
2: Da
0: haben
2: wir Führer, ja. Da kann nichts passieren, ja.
0: Wo geht das Wasser am meisten durch? Siehst du das ein bisschen, wo momentan am meisten gebraucht wird? Ist das effektiv die Heime, die Leute, die sich abkühlen wollen? Ist das Bodies, die da ihre Pools befüllen wollen? Oder wo, ist das Wasser im Einsatz überall?
2: Sicher, momentan wird in den Gärten sicher viel gebraucht, ja, um zu tränken. Aber ich sehe das natürlich erst, also, das sieht erst die Gemeinde am Ende des Jahres, wenn sie den Zähler ablesen. Ja.
0: Ja.
2: Aber Spitzenzeit ist sicher zum Tränken, ja, jetzt momentan. Ja.
0: Gut, da kommt wahrscheinlich dann am Sonntag wieder etwas vom Himmel oben runter, damit es dann dort auch wieder eine kleine Entspannung gibt. Ries, bevor du arbeiten gehst, spielen wir noch um 100 Franken für das Mietencenter. Entweder mit der Kategorie Rückwärtssong oder Geburtstag.
2: Da nehme ich gerne Geburtstag.
0: Die Schweizer Mundartsängerin Sina hat eine Runde heute, nämlich den 60. Der
3: Einzige, der mich kann operieren.
0: Das ist einer von ihren bekanntesten, der Sohn vom Pfarrer oder auch. Der Heimo, so wie sie es sagt, man hört es raus, Walliserin, lebt aber im Aargau mittlerweile. Haufen Lieder von Sina, die wir auch bei Zentral immer mal wieder spielen. Gibt dir jetzt 10 Sekunden Zeit, der Gadres, um mir zu sagen, wie denn Sina mit vollem Namen heisst. Und eben denk dran, Walliserin, vielleicht ein Walliser Geschlecht. Gib dir 10 Sekunden.
2: Okay.
0: Wie heisst sie?
2: Da habe ich keine Ahnung, aber. Fischer!
0: Gut geraten, aber wahrscheinlich gerade der Name, der dir als zweites würde Sinn kommen, Bellwald heisst sie. Ursula Bellwald.
2: Ja, okay. Gut.
0: Ries, wir tun das Geld bei uns ein horten, tun das zurück in Jackpot.
2: Das ist doch gut.
0: Und dir wünsche ich hoffentlich nicht allzu heissen Tage.
2: Das wünsche ich euch auch noch, ja.
0: Danke dir.
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2: Kommen gut durch den Donnerstagmorgen. Es ist 7 Uhr, wir haben 13 Grad zu Lutheren und 18 Grad sind es Wollerau.
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4: Greenpeace wirft der Schweizer AKW vor, weiterhin russisches Uran zu brauchen. Zeubauer lehnen die Stilllegungsprämie ab und die Grinser Handbauer stehen vor einem Meistertitel. Im Nachrichtenstudio der Peter Haufenstein. Schweizer Atomkraftwerke sind nach wie vor stark von Russland abhängig. Zu diesem Schluss kommt die Umweltorganisation Greenpeace. Dies über 4 Jahre nach Kriegsbeginn in der Ukraine. Laut Greenpeace reicht es nicht, russisches Uran durch kasachisches zu ersetzen. Der Aargauer Energiekonzern Axpo habe eine Partnerschaft mit dem führenden kasachischen Unternehmen im Uransektor angekündigt. Bislang bezog Axpo den Brennstoff für die beiden Reaktoren des Kraftwerks Beznau vollständig aus Russland. Der Großteil des in kasachischen Minen geförderten Urans werde aber über eine Route durch Russland exportiert, schreibt Greenpeace. Für die Organisation ist klar, nur ein Übergang zu erneuerbaren Energien ermöglicht es, im Energiesektor unabhängig zu bleiben. Die Delegierten des Schweizer Schweinezuchtverbands Swisspor haben das sogenannte Stilllegungskonzept knapp abgelehnt. Damit ist der Vorschlag zur Entlastung des Markts vorerst vom Tisch. Schweinebauern hätten eine Prämie erhalten, wenn sie die Produktion aufgegeben hätten. An der außerordentlichen Delegiertenversammlung in Olten stimmten zwar 69 Delegierte dafür und 39 dagegen. Für die nötige Zweidrittelsmehrheit fehlten aber 4 Stimmen. Hintergrund ist die derzeitige Überproduktion von Schweizer Schweinefleisch und der Preiszerfall für die Produzenten. Der Verband hatte 2 Jahre am Vorschlag gearbeitet. Er hätte den Preis für die Schweinebauern stabilisieren sollen. Es war Mittwoch, als der Berg kam. Heute vor einem Jahr ist es im Walliser Lötschental zu einem der schwersten Bergstürze in der jüngeren Schweizer Geschichte gekommen. Fels, Eis und Geröll lösten sich oberhalb von Platten und verschütteten grosse Teile des Bergdorfs. Rund 300 Einwohner waren zuvor evakuiert worden, dennoch kam eine Person ums Leben. Die Aufräumarbeiten dauern bis heute an. In den kommenden Jahren soll das Dorf an anderer Stelle wieder aufgebaut werden. Die Naturkatastrophe von Blatten löste schweizweit eine Debatte über Naturgefahren aus. Und die Waffenruhe zwischen den USA und dem Iran wird erneut auf die Probe gestellt. Das US-Militär hat wieder Ziele im Iran angegriffen, bestätigte ein US-Beamter. Tina Eck berichtet aus den USA.
5: Der Iran hatte schon bei den

0: Wegen US-Militärschlägen protestiert, dass die USA die Waffenruhe verletzten. Doch die US-Regierung versichert, dass die Waffenruhe trotz dieser wiederholten Scharmützel weiter gelte. US-Kampfjets schossen iranische Drohnen ab, die angeblich zuvor auf amerikanische und zivile Schiffe gefeuert hatten. Auch eine iranische Anlage wurde angegriffen. Die US-Militärschläge seien rein defensiv gewesen und dienten dazu, die Waffenruhe aufrechtzuerhalten, hieß es hier in Washington.
1: Handball Kriens steht kurz vor dem Meistertitel. Der HC Kriens Luzern gewinnt auch das zweite Playoff-Finalspiel. Gegen die Kadetten Schaffhausen gibt es in 41-36 Sieg. Der Kriener Sportchef Nick Tominetz sagt nach dem Abpfiff:
2: Die erste Halbzeit waren wir nicht so gut gewesen, aber ich bin stolz auf die Mannschaft. Irgendwie war die Kadetten besser gewesen in der ersten Halbzeit und es ist aber ausgeglichen geblieben in der Halbzeit. Und in der zweiten Halbzeit waren wir am 8. gewesen. Und dann natürlich der 8. Mal, das Publikum hat uns mitgetragen. Das ist unglaublich gewesen.
1: Kriens braucht jetzt nur noch einen Sieg für den ersten Meistertitel in der Clubgeschichte. Das nächste Spiel ist am Samstag in Schaffhausen.
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4: Wir kommen auch heute wieder in die Schweiz. Rettenvögel aus dem Zentralwetterstudio.
5: Das Hochdruckgebiet bleibt für unser Wetter verantwortlich und darum geht es auch heute am Donnerstag weiter mit dem Hochsommerwetter. Es gibt viel Sonne, einmal mehr. Quellwolken speziell am Nachmittag über den Bergen. Die bleiben aber auch größtenteils harmlos. Die Temperaturen gehen darauf am Nachmittag auf knappe 30 Grad in Begleitung von einer leichten Bise. Morgen und übermorgen, also am Freitag und am Samstag, geht es ebenfalls mehrheitlich sonnig. Weiter, das Gewitterrisiko bleibt sehr klein und die Temperaturen erreichen um die 30 Grad.
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4: 5 ab 7 Uhr, es stockt auf der A14 Richtung Zug zwischen der Verzweigung Rotsee und dem Rathausentunnel. Auf der A14 Richtung Luzern zwischen Buri und der Verzweigung Rotsee. Auf der A2 Richtung Luzern zwischen Emmenort und der Verzweigung Rotsee. Und dann stockt es über den Hirzel auf Silbrock runter.
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4: Die Venus von Bümplitz. Ja, sie könnte heute ein bisschen unter Druck kommen, weil im Viertelfinal von der Eishockey Heim-WM wartet Schweden, der Angstgegner. Von 30 Mal haben die Schweizer nur 4 Mal gewonnen gegen die starken Schweden.
6: Sie sind sicher echt stark. Gut, sie sind auch ein Haufen NHL-Spieler drin. Bin sicher mal gespannt, was geht.
4: Das sagt der Luzerner Auswanderer Ronny Brummer, der in Schweden lebt. Für wer fehlen die Luzerner im hohen Norden? Und wie schätzt unser Zentralsportreporter René Wicki die Chancen der Schweizer Nazi ein? Wir klären es in 7 Minuten. Das Viertelfinale heute Abend dann live auf Radio Zentral am 20.08. Jetzt erstmal starten wir miteinander morgen hier. Schön, sind ihr mit dabei. Der Dani Küng am Mikrofon.

0: Guten Morgen auf Radio Zentral. Ich hoffe, wir starten gut in den sonnigen Tag, 13 Minuten nach der 7. Alle 7 Gruppenspiele gewonnen. 33 Goal geschossen, Nummer 7 überkommen. Ja, es läuft super für unsere Hockey-Nazi an der Heim-WM.
1: Aber der finnische Goalie hat man nicht können bezwingen, den Justus Anderen. Aber jetzt hat es geschält und die Schweiz führt nach gerade mal 40 Sekunden schon mit 1:0. Was ist das?
0: Diese KWM hat bis jetzt eine grosse Erfolgsstory. Und heute Abend, da stehen sie gegen Schweden im Viertelfinale. Wer ist da Favorit? Und wie ist die Stimmung in Schweden oben? Thomas Berger, du hast noch gefragt.
2: Ja, beim Luzerner Ronny Brunner. Er ist vor 6 Jahren mit seiner Familie nach Nornäs in Mittelschweden ausgewandert. Der 57-Jährige lebt in einer Region, wo das schwedische Hockeyfieber so richtig ausgebrochen ist.
3: Ja, das spürt man auf alle Fälle. Also, in Mora ist zum Beispiel ein grösser Eishockey-Verein. Leksand ist gut, bin ich das Jahr sogar Spiel schauen. Und momentan, das wird hier schon auch recht verfolgt. Das ist ja so.
2: Der 57-Jährige hat sein Haus aber nicht mit Fähnchen geschmückt, wie man das etwa hier in der Schweiz überall sieht. Da ist er nicht der Einzige im 50-Seelendorf Nornäs.
3: Da ist es natürlich nicht so präsent. Oder man hat nicht so Fähnchen und so Sachen hat man hier nicht draussen. Aber wenn es natürlich den Gewinn nicht, dann kommt man das da schon mit über.
0: Ja, vor allem wenn die Fans lauthals versingen. Wie die Venus von Bümplitz, die inoffizielle Hymne wurde an dieser Heim-WM. Alle 7 Spiele haben die Schweizer bis jetzt gewonnen. Das Punktemaximum geholt nach dieser Gruppenphase. Die Frage ist aber natürlich schlussendlich, wer wird Weltmeister. Aber heute Abend, da eins nach dem anderen, zuerst mal das Viertelfinale gegen Schweden. Da geht es um ja, alles oder nichts, Thomas.
2: Ja, vor allem, weil ab jetzt ja K.O.-Phasen laufen. Pro Runde kommt nur noch eine Mannschaft weiter. Der Radio Zentral Sportreporter René Wicki berichtet für euch heute Abend live im Stadion. Was sind so die Stärken des Gegners von Schweden?
4: Wir haben ein Schweden-Trauma. Nicht vergessen, Olympia 2006, wo die Schweden extra gegen Slowakei verloren haben, damit sie den Lieblings gegen die Schweiz im Viertelfinale bekommen und können schlagen. Dann bei Passati, das ist 20 Jahre her. Und die Schweizer Mannschaft von heute ist ganz eine andere und viel stärker und viel besser. Aber, und jetzt kommt's, wenn nicht jetzt die Schweden schlagen.
2: Auch die Favoritenrolle kann man nicht eindeutig jemandem zuordnen, sagt der Radio Zentral Sportreporter René Wicki.
4: Ja, das ist schon noch schwierig, aber für mich persönlich, dank dieser Gruppenphase, haben schon die Schweizer. Aber Eishockey ist ein Spiel auf rutschiger Unterlage und es braucht immer auch noch ein bisschen Glück, nebst all dem Können. Aber wir sehen es im Moment, das beste Schweizer Team ever, dominant in allen 3 Zonen, taktisch bestens parat.
2: Der Luzerner Ronny Brunner seit 6 Jahren in Schweden. Die Hei, wenn man ihn fragt, für wer das er fähnet, dann merkt man schnell, dass in seiner Brust 2 Herzen schlagen.
3: Ja, es ist eigentlich ein bisschen beides. Schweiz, klar, tief in meinem Herzen bin ich ja immer noch Schweizer. Und gleich hat man Freude, wenn natürlich in dem Land, wo du lebst, die Mannschaft gewinnen würde. Das ist ja so.
0: Aber jemand muss gewinnen. Schweiz, Schweden im Viertelfinal am 20.08. ist ein Böckewurf. Radio Zentral überträgt den Match dann für euch live.

0: Scott McKenzie. San Francisco. Ja, für alle, die es gerade ein bisschen liebäugeln, mit dem heissen, schönen, sonnigen San Francisco. Ja, ich glaube, da haben wir es momentan im Zentralland besser. Dort aktuell um die 17 Grad den Tag durch. Sieht bei uns ganz anders aus.
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0: Bei uns wird nämlich auch heute Donnerstag wieder einmal mehr geschwitzt. Rita Vögel, ich nehme an, du hast die kurze Hose auch schon montiert.
2: Ja, selbstverständlich bei diesem Wetter.
0: Guten Morgen miteinander. Danke, wirklich ein heißer Tag wieder.
2: Ja, ich würde sagen, es ist kurze Hosenwetter angesagt, T-Shirt-Wetter oder auch Bodywetter, kann man sagen. Oder für alle, die natürlich so ein bisschen, wie soll ich sagen, diesen 30 Grad Wind entweichen. In der Höhe ist es ja am Sau dann ein bisschen angenehmer, wenn es ein bisschen heiß ist in der tiefen Lage. Also, man könnte auch durchaus in die Berge gehen, weil das Wetter spielt heute mit. Das ist ja jetzt schon, wenn wir rausschauen, ein super schöner Start in den Tag rein. Ich meine, so macht es auch Freude, am Morgen wirklich in den Tag rein zu starten. Aber natürlich lohnt es sich jetzt auch wieder zum Durchlüften. Aktuell mit Temperatur noch ja, knapp unter 20 Grad, mindestens verbreitet. Ein bisschen Luft reinlassen, nachher die Läden runterlassen. Am Nachmittag gibt es knapp 30 Grad. Ja, 1-2 Grad weniger als in den letzten Tagen schon, aber es ist auf jeden Fall sehr warm bis heiß, schwache Beise und ja, es ist heute meistens sonnig. Ein paar Quellwolken am Nachmittag über den Bergen, aber das Gewitterrisiko, das ist auf jeden Fall sehr, sehr klein.
0: Warme bis heiße Luft, die wir hier haben bei uns im Zentralland. Von San Francisco kommt es nicht, das habe ich vorher schon gesagt. Weißt du, woher eigentlich das schöne Wetter momentan kommt, die heißen Temperaturen?
2: Ja, also die Luft hat natürlich den Ursprung ganz weit im Süden, Nordafrika. Also es ist wirklich von Süden her zu uns reingekommen und dann hat sich das Hoch da also aufgewölbt über Mitteleuropa, sogenanntes Omega-Hoch, wo halt sehr, sehr stabil ist. Und darum haben wir jetzt eigentlich die ganze Woche durch schon das Hochsommerwetter Ende Mai, was ein bisschen außergewöhnlich ist, schon die Temperaturen dieser Jahreszeit. Aber ist wie es ist und es geht auch bis am Samstag noch so weiter. Wir haben Temperaturen um die 30 Grad weiterhin. Freitag, Samstag auch meistens sonnig. Am Freitag Gewitter, ja, sehe ich eigentlich keine. Also da ist das Risiko wirklich praktisch null. Am Samstag vielleicht ein bisschen, ja, ein höheres Risiko, dass irgendwo in den Bergen lokal mal dann für ein Hitzegewitter könnte langen. Speziell aber am Sonntag wird die Luft ein bisschen feuchter. Ist zwar immer noch teilweise recht sonnig, aber es gibt dann doch im Laufe des Sonntags ab und zu mal Platzregen und Gewitter. Es ist nicht mehr 30 Grad, heiss vermutlich am Sonntag, aber so 7, 28 Grad dürften wir noch erreichen. Und zusammen mit der Feuchtigkeit ist das dann nicht unbedingt viel angenehmer. Es wird halt dann so ein bisschen schwülwarm.
0: Der Sonntag dann sowieso der Tag, wo wieder so ein Wechsel im Wetter einläutet.
2: Ja, eben die Luft wird feuchter, das Hoch schwächt sich ab und für die kommende Woche sieht es dann nach einem anderen Programm aus, als wir diese Woche hatten. Es wird weniger Sonne geben, es wird unbeständiger, es wird immer wieder mal regnen oder auch gewittern. Und so wie es jetzt aussieht, in dem Modell dürfte das Temperaturniveau ganz anders sein nächste Woche. Also die 30 Grad, die wir jetzt diese Woche haben, die sehe ich nächste Woche nicht. Ja, werden wir wahrscheinlich uns eher dann irgendwo bei 20 bis 25 Grad einpendeln. Vielleicht dann auch mal, wenn es einen regnerischen Tag gibt, sogar noch ein bisschen drunter. Also für alle, die jetzt die Hitze schon ein bisschen zu viel war, die ein bisschen Mühe haben mit diesen Temperaturen, gibt es eine kleine Erlösung. Und für alle anderen machen wir eine kurze Pause. Aber der Sommer, der fängt ja erst an.
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6: Donnerstagmorgen, es ist 7:30.
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8: Mit dem Peter Haufenstein. Guten Morgen. Die Welt könnte schon bald einen neuen Hitzerekord erleben. Die Weltwetterorganisation WMO hält es für sehr wahrscheinlich, dass eines der kommenden 4 Jahre noch wärmer wird als das Rekordjahr 2024. Die Wahrscheinlichkeit hierfür liege bei 86%. Bereits im nächsten Jahr könnte laut Experten ein neuer Höchstwert erreicht werden. Als Grund gilt das Klimaphänomen El Niño, das regelmäßig zusätzliche Wärme in die Atmosphäre bringt. Der nächste El Niño wird für Ende 2026 vorausgesagt, mit Auswirkungen auf die globale Durchschnittstemperatur im Folgejahr. Es war Mittwoch, als der Berg kam. Heute vor einem Jahr ist es im Walliser Lötschental zu einem der schwersten Bergstürze in der jüngeren Schweizer Geschichte gekommen. Fels, Eis und Geröll lösten sich oberhalb von Platten und verschütteten größte Teile des Bergdorfs. Rund 300 Einwohner waren zuvor evakuiert worden. Dennoch kam eine Person ums Leben. Die Aufräumarbeiten dauern bis heute an. In den kommenden Jahren soll das Dorf an anderer Stelle wieder aufgebaut werden. Die Naturkatastrophe von Blatten löste schweizweit eine Debatte über Naturgefahren aus. Handbau, Kriens steht kurz vor dem Meistertitel. Der HC Kriens Luzern gewinnt auch das zweite Playoff-Finalspiel. Gegen die Kadetten Schaffhausen gibt es einen 41 zu 36 Sieg. Jetzt braucht Kriens nur noch einen Sieg für den ersten Meistertitel in der Clubgeschichte. Das nächste Spiel ist am Samstag in Schaffhausen. Stimmen zum Spiel von gestern oben gibt es gerade hier im Zentralsportstudio.
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9: Viel Sonne heute, teilweise mit ein paar harmlosen Quellwolken. Temperaturen heute Morgen jetzt bei 18, 19 Grad. Am Nachmittag gibt es knapp 30 Grad. Dazu eine leichte Beise, gibt ein bisschen Erfrischung. Morgen Freitag und Samstag geht es dann sonnig weiter mit über 30 Grad. Der Sonntag startet auch noch freundlich. Dann kommt es aber regnen oder auch gebittern. Bei schwül warmen 27 Grad.
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9: Es stockt auf der A4 von Kösnacht am Rigi Richtung Rütihof auf. Auf der A14 Richtung Zug zwischen der Verzweigung Rotsee und dem Rathausentunnel. Dann weiter von Zug West Richtung Ausfahrt Bar auf der A14. Dann bei Silbruck stockt es beim Autobahnende A14 auf beiden Seiten. Richtung Luzern auf der A14 zwischen Buri und der Verzweigung Rotsee. A2 Richtung Luzern, zwischen der Raststätt Luzern-Neuenkirch und der Verzweigung Rotsee. Über den Hirzel stockt es auf Silbruck runter. Und dann auf der A3 von Lachen staut es Richtung Altendorf-Tunnel wegen einem Unfall. Die linke Spur ist momentan gesperrt.
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8: Die neue Volksschulverordnung im Kanton Uri kommt auch bei den Lehrern gut an. Der Landrat hat die überarbeitete Fassung angenommen. Neu gibt es in den grossen oder schwierigen Klassen mehr Personal. Dafür wird etwa 500.000 Franken zur Verfügung gestellt. Der Runer Lehrerverband, der sich das letzte Jahr erfolgreich gegen die erste Version der Schulverordnung gewehrt hat, ist zufriedener. Laut dem Co-Präsident Gorsin Riedi ist kein Referendum mehr geplant.
10: Wenn Sie mich jetzt gerade fragen, im Moment würden wir eher davon abgesehen. Also zufriedener sind wir sicher, weil jetzt ist sicher festgelegt, dass es einen Ressourcenpool gibt und vorher wäre das nur noch freiwillig gewesen. Darum das sind wir sicher sehr zufrieden. Nicht so zufrieden sind wir, dass er jetzt leicht tiefer ausfällt, einfach wenn man Kosten vergleicht, Varianten, wo wir eigentlich das Referendum ergriffen haben. Aber ich glaube, eben, wir können so im Nachhinein schon zufrieden sein, dass wir das erreicht haben und wir bestehen sicher darauf, dass man das in 2 oder 3 Jahren wieder anschaut.
8: Zwei Drittel der Kosten tragen die Gemeinden. Der Kanton Uri beteiligt sich mit 1/3 daran. Der geplante Stellenabbau bei der Rost zu Rotkreuz sorgt für Wirbel. Die SVP vom Kanton Zug kritisiert in einem Schreiben, die Entlassungswelle in der Pharmabranche zeige, dass in solchen Konzernen die Loyalität zum Standort Schweiz fehle. Es sind Konzerne, die meistens von Expats geführt werden. Rost betont aber, dass das Unternehmen in den letzten Jahren viele Jobs geschaffen hat. Das Portal Inside Paradeplatz hat kürzlich geschrieben, dass Rost Rotkreuz hunderte von Stellen abbauen will. Vor allem externe Mitarbeiter sind davon betroffen. Auf Anfrage von der Zuger Zeitung sagt der Konzern, Rotkreuz darf nur eine begrenzte Anzahl von Stellen gestrichen werden. Konkrete Zahlen sagt Rost aber nichts. Heute ist der Startschuss für die National Summer Games im Kanton Zug. In 16 Sportarten kämpfen Menschen mit geistiger Behinderung um Medaillen. Sogar Tennisspielerin Nicole Wicki ist parat.
11: Ich freue mich extrem auf die Herausforderungen und ich hoffe, dass alle den Spass haben, was mit Motto ist, niemand aufgeben und aufstehen und weitermachen. Also eigentlich möchte ich schon weit kommen, aber ich bin auch zufrieden, wenn ich mal dabei bin. Wenn man verliert, ist mir egal, aber wir geben alles für das Spiel.
8: Der Sportanlass von Special Olympics für Menschen mit Beeinträchtigung zu Zug startet heute und geht bis am Sonntag. Der Schutzverband Emmen will mehr Schallschutzfenster rund um einen Militärflugplatz. Der Flugplatz macht sich parat für die neuen F-35-Kampfjets, die in 6 Jahren kommen. Der Schutzverband ist im Moment dran, seine Einsprache beim Bund vorzubereiten. Er verlangt, dass alle Häuser mit einer Lärmbelastung von 60 Dezibel neue Fenster bekommen. Im Moment liegt der Grenzwert bei 65 Dezibel, schreibt die Luzerner Zeitung. Die Änderung würde bedeuten, dass es bei 240 zusätzlichen Häusern Schallschutzwände gibt. Die Zentralbahn mit Sitz Stadt hat im letzten Jahr fast 15 Millionen Fahrgäste transportiert. Das ist eine Zunahme von 8% gegenüber dem Vorjahr. Fast alle Passagiere haben ihr Ziel pünktlich erreicht. Besonders gut gelaufen sind die Linien von Luzern auf Horb, aber zum Beispiel auch auf Interlaken oder Stanz. Weniger gut ist es der Zentralbahn finanziell gegangen. Wegen außerordentlicher Kosten hat es einen Verlust von gut 5 Millionen Franken gegeben. Und Skistars Michel Gysin und Luca de Aliprandini pflanzen heute Morgen Bäume für ein Projekt zu Wasser. Die beiden setzen im Neiselenwald die ersten von total etwa 8'000 neuen Bäumen. Es ist ein Projekt für einen Urner Schutzwald. Der soll jünger werden, langfristig erhalten bleiben und dem Klimawandel trotzen. Der Wald schützt Siedlungen und Verkehrswege vor Naturgefahren, z.B. vor Lawinen und Steinschlägen. Neben den Skistars Michel Gysin und Luca de Aliprandini ist heute auch die Urner Regierungsrätin Céline Huber zu Wasser mit dabei. Und mehrere Schutzwaldexperten.
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0: Guten Morgen, wieder einen schönen sonnigen und heißen Tag im Zentralland. Viertel vor acht ist es.
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0: Ja, und apropos heiß, so hat es gestern zu Krien gedönt.
2: Ja, es war eine super Stimmung, Dani, bei den über 4'000 Fans in der ausverkauften Pilatus Arena zu Kriens. Der HC Kriens Luzern steht kurz vor dem Schweizer Meistertitel. Die Zentralschweizer, die gewinnen das zweite Finalspiel gegen die Kadetten Schaffhausen, das daheim mit 41-36. Jetzt hat der HC Kriens Luzern 3 Matchbälle für den ersten Schweizer Meistertitel der Clubgeschichte. Der Krienser Goalie Janis Scheidiger zeigt sich im Interview mit dem David Weiss sehr zufrieden.
3: Das ist natürlich unglaublich, eine mega Erleichterung, dass wir jetzt, uns jetzt einen Matchball spielen, dass wir jetzt in dieser Situation sind, wirklich um den Meistertitel zu spielen. Das haben wir uns hart erkämpft und wir freuen uns jetzt extrem auf das nächste Spiel.
4: Du bist in der zweiten Halbzeit gekommen und hast einige freie Würfe nehmen können. Das ist wahrscheinlich vor dem Publikum noch spezielle Sache.
3: Ja, natürlich. Jede Parade wird hier so abgeführt von den 4'000 Zuschauern. Eine riesige Stimmung und das pusht einen natürlich noch mehr und ja, führt einen noch mehr an, um noch mehr Parade zu haben.
4: Nimm uns mit, wie ist es als Goalie, wenn man in der ersten Halbzeit in dem Sinn draußen ist und dann in der Halbzeit kommt und weiss, es hängt an mir ab, wie gehst du aufs Feld?
3: Ehrlich gesagt gehe ich auch ins Spiel, um das Spiel zu gewinnen, um der Mannschaft zu helfen, so viel Parade zu haben wie möglich. Ob ich jetzt in der zweiten Halbzeit oder in der ersten reinkomme, spielt in dem Sinn keine Rolle. Das versuche ich so weit wie möglich auszublenden und einfach alles geben fürs Team.
4: Und jetzt geht es am Samstag auf Schaffhausen zum möglichen Meistertitel. Wie tönt das in deinen Ohren?
3: Das ist natürlich extrem schön, aber leider haben wir immer noch nicht gewonnen. Also wenn wir noch ein drittes Spiel gewinnen, bevor wir wirklich Meister sind und da liegt noch harte Arbeit vor uns, das ist kein Geschenk und darum geben wir noch mal alles, um jetzt den Matchball am Samstag umwandeln.
2: Janis Scheidiger sagt das, der Goalie vom HC Kriens Luzern. Ja, und eben schon am Samstagabend in Schaffhausen könnte der HC Kriens Luzern alles klar machen. Der Match fängt am 6. an. Radio Zentral ist bei dem Match in Schaffhausen mit dabei. Wir gehen zum Eishockey und auch dort steht ein ganz wichtiger Match heute auf dem Programm. Die Eishockey-Nazi ist an der Heim-WM im Viertelfinale heute Abend gegen Schweden gefordert. Der letzte Sieg gegen Schweden an einer WM haben die Schweizer im Jahr 2013 in der Gruppenphase feiern. An dieser WM haben die Schweizer bis jetzt aber alle Spiele gewonnen und haben souverän den Gruppensieg geholt. Schweden auf der anderen Seite ist in der anderen Gruppe Vierter geworden. Darum müssen wir sich nicht verstecken, betont der Nazi-Stürmer Christoph Bertschi.
5: Wir haben bis jetzt dementsprechend noch nicht so ein gutes Turnier gehabt und wir sind voller Elan. Also, ich glaube, wir können mit ausgestreckter Brust in das Duell gehen und glaube nicht viel ändern auf unserem Spiel.
2: Ähnlich sieht das auch der Nazi-Stürmer und ehemalige EVZ-Spieler Attilio Biasca.
6: Es spielt keine Rolle gegen Wärmer, Viertelfinale. Wir fokussieren auf uns selber, schauen, was wir noch besser machen, was wir gut gemacht haben, weiterhin machen und dann kommt es gut.
2: Ja, der Match Schweiz gegen Schweden geht heute Abend um 20:08 los. Radio Zentral ist live mit dabei. Gleichzeitig spielt dann auch noch Norwegen gegen Lettland. Die beiden anderen WM-Viertelfinale sind Finnland gegen Tschechien und Kanada gegen die USA. Die gehen um 20:04 schon los. Wir gehen zum Fußball. Crystal Palace gewinnt die Conference League. Die Londoner triumphieren im Finale zu Leipzig mit 1:0 gegen den spanischen Club Rayo Vallecano. Das Goal hat der französische Stürmer Mateta in der 51. Minute geschossen. Für Crystal Palace ist es der erste internationale Titel der Clubgeschichte. Wir bleiben noch beim Fußball. Wegen dem Ticketverkauf für die Fußball-WM muss die FIFA Antworten liefern. Die Staatsanwaltschaften der US-Bundesstaaten New York und New Jersey haben eine Untersuchung eröffnet. Die FIFA hat den Ticketverkauf zu einem, Zitat, Labyrinthus Verwirrung, künstlicher Verknappung und horrenden Preisen gemacht, so der Vorwurf der Staatsanwaltschaft. Die teuren Billets für die WM in den USA, in Mexiko und Kanada stehen seit Monaten schon in der Kritik. Die Fanorganisation Football Supporters Europe wirft an der FIFA unter anderem Abzocke vor. Die Fußball-WM geht in 2 Wochen los. Und dann noch eine Meldung vom Tennis. Mit der Jill Teichmann hat am French Open eine dritte Schweizerin die dritte Runde erreicht. Jill Teichmann gewinnt gegen die Polin Magdalena Frech in 2 Sätzen. Vorher hat sich schon die Belinda Bencic und Viktoria Golubic für die dritte Runde qualifiziert. Damit sind so viele Schweizerinnen wie noch nie in der dritten Runde an diesem Turnier.
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5: Das ist der Donnerstag, morgen am 8. Die Sonne draussen, bei 18 Grad in Ennepürgen und 20 Grad in Richterswil.
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6: Greenpeace wirft den Schweizer AKW vor, weiterhin russisches Uran zu brauchen. Nach dem 24. könnte es schon bald einen neuen globalen Hitzerekord geben. Und die Waffenruhe zwischen dem Iran und den USA gewackelt. Im Nachrichtenstudio der Peter Haufenstein. Schweizer Atomkraftwerke sind nach wie vor stark von Russland abhängig. Zu diesem Schluss kommt die Umweltorganisation Greenpeace. Dies über 4 Jahre nach Kriegsbeginn in der Ukraine. Laut Greenpeace reicht es nicht, russisches Uran durch kasachisches zu ersetzen. Der Aargauer Energiekonzern Axpo habe eine Partnerschaft mit dem führenden kasachischen Unternehmen im Uransektor angekündigt. Bislang bezog Axpo den Brennstoff für die beiden Reaktoren des Kraftwerks Beznau vollständig aus Russland. Der Großteil des in kasachischen Minen geförderten Urans werde aber über eine Route durch Russland exportiert, schreibt Greenpeace. Für die Organisation ist klar, nur ein Übergang zu erneuerbaren Energien ermöglicht es, im Energiesektor unabhängig zu werden. Die Axpo hat gerade heute ihre Halbjahreszahlen veröffentlicht. In den Monaten Oktober bis März hat der grösste Schweizer Energiekonzern etwas weniger umgesetzt und verdient. Unter dem Strich verdiente die Gesellschaft 519 Millionen Franken. Dies nach rund 560 Millionen im ersten Halbjahr 2024-25. Grund seien die Verwerfungen an den Energiemärkten infolge des Nahostkonflikts, teilt die Axpo mit. Die Welt könnte schon bald einen neuen Hitzerekord erleben. Die Weltwetterorganisation WMO hält es für sehr wahrscheinlich, dass eines der kommenden 4 Jahre noch wärmer wird als das Rekordjahr 2024. Die Wahrscheinlichkeit hierfür liege bei 86%. Bereits im nächsten Jahr könnte laut Experten ein neuer Höchstwert erreicht werden. Als Grund gilt das Klimaphänomen El Niño, das regelmäßig zusätzliche Wärme in die Atmosphäre bringt. Der nächste El Niño wird für Ende 2026 vorausgesagt, mit Auswirkungen auf die globale Durchschnittstemperatur im Folgejahr. Die Waffenruhe zwischen den USA und dem Iran wird erneut auf die Probe gestellt. Das US-Militär hat wieder Ziele im Iran angegriffen, bestätigte ein US-Beamter. Tina Eck berichtet aus den USA.
7: Der Iran hatte schon bei den vorherigen US-Militärschlägen protestiert, dass die USA die Waffenruhe verletzten. Doch die US-Regierung versichert, dass die Waffenruhe trotz dieser wiederholten Scharmützel weiter gelte. US-Kampfjets schossen iranische Drohnen ab, die angeblich zuvor auf amerikanische und zivile Schiffe gefeuert hatten. Auch eine iranische Anlage wurde angegriffen. Die US-Militärschläge seien rein defensiv gewesen und dienten dazu, die Waffenruhe aufrechtzuerhalten, hieß es hier in Washington.
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0: Samstag geht es ebenfalls mehrheitlich sonnig. Weiter, das Gewitterrisiko bleibt sehr klein und die Temperaturen erreichen um die 30 Grad.
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2: 4.8, es stockt auf der A4 von Küsnach dem Rigi Richtung Verzweigung Rütihof. Auf der A14 Richtung Zug zwischen der Verzweigung Rotsee zum Rathausentunnel und dann auch weiter von Rotsee Richtung Verzweigung Rütihof. Weiter Zug West Richtung Barausfahrt, ein Haufen Autos momentan. Dann ab bei der Autobahnabfahrt A14 Zierbruck stockt es auf beiden Seiten. Und wenn wir schon dort hinten sind, dann stockt es auch noch über den Hirzel auf Silbruck runter. Auf der A14 Richtung Luzern, da gibt es Stop and Go zwischen Buchrain und der Verzweigung Rotsee.
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2: Das schöne Sommerwetter, das lockt raus in die Berge, an See oder auch in Body. Traumhaft, bis es so tönt. Der Helikopter von der Rega, der plötzlich einem über den Kopf oben durchfliegt. Allein über das Pfingstwochenende war der Rega wegen dem schönen Wetter im Dauereinsatz. Was kostet eigentlich so ein Heli-Einsatz? Und wer zahlt den? Corinna Zellweger von der Rega klärt auf. Sie ist unser Zentralgast in gut 7 Minuten. Ich wünsche einen guten Morgen. Der Daniel Küng am Mikrofon.

0: Der Daniel Powter begleitet uns durch den Donnerstag Morgen. Schön startet er mit uns in Tag rein. 12 ab 8 ist es.
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0: So schön wie das Sommerwetter momentan ist, man hört auch momentan immer wieder das in der Luft. Der Riga, der unterwegs ist zum Einsatz. Sei das wegen einem Bodyunfall wie im Appenzell gerade gestern oder in den Bergen. Am Pfingstwochenende am grossen Mieten im Kanton Schweiz im Einsatz gewesen. Ja, es gibt immer wieder Einsätze für die Riga. Am Pfingsten waren sie im Dauereinsatz. Thomas Berger hat von der Riga-Mediensprecherin Corinna Zellweger darum wissen, wie die Riga das Sommerwetter gespürt bei ihren Einsätzen.
2: Ja, erfahrungsgemäß sind bei dem schönen Wetter, bei diesen schönen Sommertagen, wie jetzt auch im Pfingsten, mehr Menschen draußen in der Natur und auf der Straße unterwegs. Dann passiert auch entsprechend mehr und die Rega-Crews haben mehr zu tun, also stehen mehr im Einsatz. Und während diesen drei schönen Sommertagen jetzt über Pfingsten sind das schweizweit über 130 Rega-Einsätze gewesen. Einsatzzahlen der Helikopter-Crews spiegeln also die Wetterbedingungen und aber auch das Freizeitverhalten oder die Reisetätigkeit von der Bevölkerung und auch von Touristen in der Schweiz. Und die Rega-Helikopter werden häufig mit Bergunfall in Verbindung gebracht. Aber weit am häufigsten wird die Rega eigentlich alarmiert, wenn schwer erkrankte Menschen schnelle medizinische Hilfe aus der Luft brauchen. Also beispielsweise nach einem Herzinfarkt oder bei Verdacht auf einen Schlaganfall. Und aufs Jahr gerechnet machen solche Einsätze, also für akute Erkrankungen, fast die Hälfte von allen Helikoptereinsätzen der Rega aus.
3: Jetzt haben Sie uns erzählt, wenn das die Rega ausrückt, in welchen Fällen. Es gibt aber noch eine spezielle Art, also die Präventionseinsätze, wie Sie sagen, also das sind Leute, die eigentlich irgendwo blockiert sind, verrossen, vielleicht eben gerade in den Bergen, wo zwar nicht unbedingt verletzt sind oder vielleicht einfach auch ermüdet sind, wie jetzt am letzten Pfingstwochenende ein ermüdeter Wanderer am grossen Mieten. Wie oft kommen solche Einsätze vor?
2: Ja, zum Einsatzspektrum von der Rega-Crews gehören auch sogenannte Präventiv-Einsätze, also es werden die Personen unverletzt oder nur leicht verletzt oder auch sehr erschöpft aus einer gefährlichen oder blockierten Lage gerettet. Und der Anteil von diesen Präventiv-Einsätzen am gesamten Helikopter-Einsatz-Volumen von der Rega ist über die letzten Jahre etwa gleich geblieben oder sogar leicht gesunken. Und gemessen an dem gesamten Einsatzvolumen sind das unter 2%.
3: Ein kleiner Anteil in dem Fall. Wie ist denn das, Frau Zellweger, wenn ich in den Bergen unterwegs bin als Wanderer und irgendeins halt nicht mehr mag? Kann ich einfach die Rega als Lufttaxi brauchen, ihnen anrufen und sagen, kommen Sie mich holen?
2: Unsere Haltung lässt sich so zusammenfassen, die Rega tut retten und nicht richten. Also das heisst, warum sie in einer Notsituation sind oder wieso, dass sie da reingeraten, das spielt für uns keine Rolle. Die Rega ist parat, wenn sie gebraucht wird. Und das ist auch die Aufgabe der Rega. Wir stellen ganz grundsätzlich einen sehr verantwortungsvollen Umgang mit der Alarmierung der Rega fest. Und ganz wichtig ist eben auch, dass eine frühzeitige Alarmierung manchmal auch einen Unfall verhindern kann. Also beispielsweise, wenn sich eben jemand im Gelände verstiegen hat, dann holen wir lieber jemanden unverletzt aus so einer misslichen Lage, als dass die Person dann später als Patient muss gerettet werden und transportiert werden.
3: Wenn ich jetzt die Rega brauche, dann kommt irgendwann eine Rechnung ins Haus oder vielleicht eben nicht. Also je nachdem, ob ich Gönner bin oder nicht, wie wird so ein Einsatz schlussendlich verrechnet?
2: Nach einem Einsatz wird geprüft, wer die Einsatzkosten übernimmt. Grundsätzlich zahlen die Personen, die effektiv gerettet worden sind, beziehungsweise denen ihre Versicherungen. Und wenn kein Versicherer die Einsatzkosten muss übernehmen oder nur einen Teil muss übernehmen, dann kommt die Rega-Gönnerschaft zu tragen. Das bedeutet, die Rega tut ihren Gönnerinnen und Gönner als Dank für die Unterstützung die Kosten für den Rega-Einsatz erlassen.
3: Von diesen Kosten reden wir wahrscheinlich von, ich sage jetzt für eine Laie, vielleicht höhere Kosten, oder? Was kann ich mir vorstellen, was so ein Einsatz jetzt würde kosten?
2: Ja, im Schnitt kostet so ein Helikoptereinsatz etwa 4'500 Franken. Je länger und je komplexer ein Einsatz ist, desto höher fallen auch die Einsatzkosten aus. Also wenn die Rega-Cruise zum Beispiel Unterstützung benötigt von den Bergretterinnen und Bergretter von der Alpinrettung Schweiz, dann kann das dann am Schluss teurer ausfallen.
3: Die Helikopter startet von der ganzen Schweiz aus ab ihren Basen. Und wenn wir jetzt im Zentralland schauen, haben wir zwei Rega-Basen mit Mollis im Kanton Glarus und Erstfeld im Kanton Uri. Wo fliegen sie oder was für ein Einsatzgebiet in erster Linie deckt man ab diesen Basen?
2: Ja, die Basis Erstfeld ist sehr zentral gelegen und wird auch oft zu Einsätzen in anderen Regionen gerufen. Im Jahr fliegt die Crew von Erstfeld etwa 900 Einsätze. Bei Mollis ist es ähnlich. Auch diese Basis liegt strategisch gut und ist in dem Sinn überregional tätig und auch vielfältig einsetzbar. Das bedeutet, dass im Sommer die Crews häufig für Bergunfälle aufgeboten werden. In den Wintermonaten sind es dann mehr verunfallte Wintersportler. Aber auch Verkehrsunfälle, Arbeitsunfälle gehören dazu. Oder auch Verlegungsflüge von Spital zu Spital, wo ein Patient zum Beispiel von einem peripheren Spital in ein Zentrumsspital mit spezialisierter Medizin muss transportiert werden.
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0: Alice.
1: Muss ganz liebe Nachbarin sein, die Alice. Sonst würde es nicht so viel über sie singen. Smokey auf Radio Zentral, 20 ab 8. Aktuell aufpassen auf der A3. Da gibt es Sachen, die auf der Autobahn liegen, zwischen Wädischwil und Horgen. Dort ein bisschen vorsichtig, Sachen, die da auf der Autobahn rumliegen, auf der Abschnitt A3 Wädischwil Richtung Horgen. Ich wünsche euch ganz eine gute Fahrt.

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4: Donnerstagmorgen, es ist 8:30.
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6: Am Mikrofon der Peter Haufenstein. Schweizer Atomkraftwerke sind nach wie vor stark von Russland abhängig. Zu diesem Schluss kommt die Umweltorganisation Greenpeace. Dies über 4 Jahre nach Kriegsbeginn in der Ukraine. Laut Greenpeace reicht es nicht, russisches Uran durch kasachisches zu ersetzen. Der Aargauer Energiekonzern Axpo habe eine Partnerschaft mit dem führenden kasachischen Unternehmen im Uransektor angekündigt. Bislang bezog Axpo den Brennstoff für die beiden Reaktoren des Kraftwerks Beznau vollständig aus Russland. Der Großteil des in kasachischen Minen geförderten Urans werde aber über eine Route durch Russland exportiert, schreibt Greenpeace. Für die Organisation ist klar, nur ein Übergang zu erneuerbaren Energien ermöglicht es, im Energiesektor unabhängig zu werden. Die Axpo hat gerade heute ihre Halbjahreszahlen veröffentlicht. In den Monaten Oktober bis März hat der grösste Schweizer Energiekonzern etwas weniger umgesetzt und verdient. Unter dem Strich verdiente die Gesellschaft 519 Millionen Franken. Dies nach rund 560 Millionen im ersten Halbjahr 2024-25. Grund seien die Verwerfungen an den Energiemärkten infolge des Nahostkonflikts, teilt die Axpo mit. Und die Welt könnte schon bald einen neuen Hitzerekord erleben. Die Weltwetterorganisation WMO hält es für sehr wahrscheinlich, dass eines der kommenden 4 Jahre noch wärmer wird als das Rekordjahr 2024. Die Wahrscheinlichkeit hierfür liege bei 86%. Bereits im nächsten Jahr könnte laut Experten ein neuer Höchstwert erreicht werden. Als Grund gilt das Klimaphänomen El Niño, das regelmäßig zusätzliche Wärme in die Atmosphäre bringt. Der nächste El Niño wird für Ende 2026 vorausgesagt, mit Auswirkungen auf die globale Durchschnittstemperatur im Folgejahr.
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7: Der Tag ist noch nicht alt und schon haben wir an vielen Orten 20 Grad Marke geknackt. Noch nicht überall, zum Beispiel im Linkgebiet, in Kalbrunn, hier noch 19 Grad. Da kann man vielleicht noch das Fenster kurz offen behalten zum Lüften, sonst wird es langsam warm. Und die Temperaturen die steigen noch mehr in die Höhe heute, bis zu knapp 30 Grad. Dazu viel Sonne, leichte Brise, die geht den Tag durch. Morgen Freitag und am Samstag geht es dann sonnig weiter mit über 30 Grad. Der Sonntag der startet auch noch freundlich. Später kann es dann aber regnen oder auch gewittern bei schwülwarmen 27 Grad.
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7: Er stockt auf der A2 von Emmenort Richtung Rüssport-Tunnel, auf der A14 Richtung Zug zwischen Giesikerod und der Verzweigung Rütihof. Dann beim Autobahnende A14 Zielbruck auf beiden Seiten, über den Hirzel auf Zielbruck runter und auf der A14 Richtung Luzern zwischen Buri und der Verzweigung Rotsee.
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6: Die Stimmung beim Schulangebot Asyl vom Kanton Luzern ist angespannt. Das schreiben über 50 Lehrpersonen in einem Brief an die Luzerner Dienststelle Volksschulbildung. Sie kritisieren die neue Schulleiterin scharf. Sie sorge für eine schlechte Stimmung an den neuen Standort vom Schulangebot Asyl. Der Führungsstil sei autoritär, die Bedingungen schlecht und es werde nicht gut kommuniziert. Die Dienststelle Volksschulbildung sagt in der Luzerner Zeitung in Absprache mit der Schulleiterin, es sei ihnen wichtig, dass sich die Mitarbeiter wohlfühlen. Wir nehmen die Sorgen ernst und prüfen mögliche Verbesserungen. Heute ist der Startschuss für die National Summer Games im Kanton Zug. In 16 Sportarten kämpfen die Menschen mit geistiger Behinderung um Medaillen. Heimspiel bei den National Summer Games hat das Special Team vom Fußballclub Zug 94. Die Spieler freuen sich.
4: Ich war schon an ein paar National Games. Das erste Mal im 2006. Das war auch dort zu Zug. Und es war ein sehr erfreuliches Erlebnis. Meine Mannschaft hat dort die Goldmedaille gewonnen. Und das ist schon ein kleines Karrierehighlight für mich bis jetzt.
8: Das ist mein erstes Mal. Darum freue ich mich riesig.
9: Du, nervös ist man sicher vor jedem grossen Turnier. Aber ich spiele schon lange Fußball. Und mit der Routine bringe ich das ein bisschen weg.
6: Für die Neuerstmeldung bleiben wir bei den National Summer Games Zug. Das Paar im Hallenbad Lettich fängt nämlich heute die Schwimmwettkämpfe von diesem Anlass an. Bis am Sonntag sind das Hallenbad und alle Garderoben für die normalen Badebesucher gesperrt. Das Freibad dagegen ist offen. Die Gemeinde Bar empfiehlt während der National Summer Games nicht mit dem Auto zu kommen. Ein Teil der Parkplätze brauchen wir für die Wettkämpfe. Der Schutzverband Emmen will mehr Schallschutzfenster rund um den Militärflugplatz. Der Flugplatz macht sich parat für die neuen F-35-Kampfjets, die in 6 Jahren kommen sollen. Der Schutzverband ist im Moment dran, seine Einsprache beim Bund vorzubereiten. Er verlangt, dass alle Häuser mit einer Lärmbelastung von 60 Dezibel neue Fenster bekommen. Im Moment liegt der Grenzwert bei 65 Dezibel, schreibt die Luzerner Zeitung. Die Änderung würde bedeuten, dass es bei 240 zusätzlichen Häusern Schallschutzwände gibt. Und der Klausenpass ist heute Nacht gesperrt. Ab 9 Uhr am Abend bis am Morgen um 5 Uhr wird im Bereich Schliereneck geschafft. Das heisst es in einer Mitteilung von der Urner Baudirektion.
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sind CCR am Donnerstag morgen auf Radio Zentral. Bin mir sicher, Zentralhörer Erika Mechler, der Manfred Oettiker, der Linus Arnold oder auch der Reto von Hofteren. Die haben heute ein bisschen einen gemächlicheren Start in den Donnerstagmorgen gehabt, weil sie sind mit Haufen anderen Hörern zusammen am Abend spät noch am Zürcher Letzigrund gewesen. Metallica haben sie richtig eingeheizt, gestern in Zürich. Und sogar auf Schweizerdeutsch haben sie probiert zu singen.

haben auch in der Zentralhürde Thomas Hummer oder Oli Schiesser live dürfen miterleben. Ich hoffe, ihr könnt heute ein bisschen gemütlicher in den Tag starten. Ist ja spät geworden am Abend. Wir rocken für euch dafür den Morgen und tun jetzt noch in Erinnerung schwelgen. Für alle, die es gestern dürfen geniessen, das Konzert von Metallica im Zürcher Letzigrund. Oder wenn ihr es verpasst habt, jetzt hier für euch gratis auf die Ohren. 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

0: Man at Work, Down Under auf Radio Zentral. Von der anderen Seite von der Welt gehen wir einmal ganz weg von der Welt. Ab in die Luft mit dem Sido und dem Andreas Burani. Astronaut, geht das nächstes. Ein Stocken auf der A2 in Richtung Gotthard zwischen Emmenort und dem Rüssport-Tunnel. Auf der A14 Richtung Zug zwischen Gisikerod und der Verzweigung Rüttihof. Beim Autobahnende A14 Zielbrück auf beiden Seiten. Stop and go, dann über den Hirzel auf Zielbrück runter. Und auf der A14 Richtung Luzern zwischen Buri und der Verzweigung Rotsee. Gute Fahrt.
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2: Das ist der Donnerstag, morgen um 9 Uhr. Wir haben 19 Grad aktuell zu Brunnen und 18 Grad sind Sande.
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4: Die Gemeinde Platten sagt nicht, woher die vielen Spendengelder fliessen. Salt verkauft mehr Handys und bei den Korallenbleichen in Australien gibt es neue Hoffnung. Im Nachrichtenstudio der Peter Haffenstein. Auf den Tag genau ein Jahr nach dem großen Bergsturz von Platten sorgt die Verteilung von Spendengeldern für Kritik. Laut der Luzerner Zeitung sind insgesamt 72 Millionen Franken gespendet worden, davon knapp 30 Millionen direkt an die Gemeinde Platten. Diese sagt aber nicht, wofür die Gelder verwendet werden. Für den Fraktionschef der Grünen im Walliser Grossen Rat muss die Politik eine gerechte Verwendung garantieren. Dies gelte speziell für Spenden in dieser Grössenordnung. Die finanzielle Verantwortung für eine kleine Gemeinde wie Platten sei zu gross. Die Axpo hat ihre Halbjahreszahlen veröffentlicht. In den Monaten Oktober bis März hat der grösste Schweizer Energiekonzern etwas weniger umgesetzt und verdient. Unter dem Strich verdiente die Gesellschaft 519 Millionen Franken. Dies nach rund 560 Millionen im ersten Halbjahr 2024-25. Grund seien die Verwerfungen an den Energiemärkten infolge des Nahostkonflikts, teilt die Axpo mit. Besser läuft das Geschäft beim Mobilfunkanbieter Salt. Das Unternehmen hat im ersten Quartal 10% mehr Handys und Tablets verkauft. Zudem stiegen die Einnahmen aus dem Telekom-Geschäft, schreibt Salt. Der Gesamtumsatz beim drittgrößten Mobilfunkanbieter der Schweiz stieg in den ersten drei Monaten des Jahres um mehr als 6% auf 300 Millionen Franken. Und mitten in einer schweren marinen Hitzewelle haben Forscher vor Westaustralien besonders widerstandsfähige Korallen entdeckt. Laut einer Studie blieben viele Riffe trotz hoher Wassertemperaturen gesund. Die Wissenschaftler fanden kaum Anzeichen für das sonst häufige Ausbleichen der Korallen. Besonders auffällig seien spezielle Algen gewesen, die mit den Korallen zusammenleben und sie mit Energie versorgen. Die Forscher betonen aber auch, ohne eine rasche Senkung der Treibhausgasemissionen seien selbst diese widerstandsfähigen Riffe langfristig bedroht.
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2: Wir schauen zuerst auf Asien. Der Nikkei-Index in Japan heute Morgen im roten Bereich mit einem Minus von 0,72%. Der Euro gibt es aktuell für 91,45 und der US-Dollar für 78,75.
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2: Haufen Sonne heute den ganzen Tag mit ein paar Wolken, die nicht gross stören. Die Temperaturen die gehen auf knapp 30 Grad. Dazu eine leichte Bise heute. Gibt vielleicht ein bisschen eine Erfrischung in den heißen Tag. Morgen Freitag und am Samstag geht die Sonne weiter mit über 30 Grad. Der Sonntag startet auch noch freundlich. Dann kommt es aber regnen und gewittern mit schwülwarmen 27 Grad.
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2: 3:09 ist es, ein Stock auf der A2 Richtung Gotthard zwischen Emmen-Nord und dem Rüssport-Tunnel. A14 Richtung Zug zwischen Giesikerrot und der Verzweigung Rütihof. Dann beim Autobahnende

0: dort zurück gewesen. Und es war ein sehr erfreuliches Erlebnis gewesen. Meine Mannschaft hat dort die Goldmedaille gewonnen und das ist ja schon ein kleines Karrierehighlight für mich bis jetzt.
1: Ja, was passiert da alles so an den National Games? Lohnt sich zum mal vorbeischauen? Ich würde sagen ja, weil wir haben auch gratis Billett für euch in gut 10 Minuten. Dani König am Mikrofon wünscht euch einen gemütlichen Start in den Donnerstag.

0: Das sind die Beach Boys auf Radio Zentral. Viertel ab 9 ist es. Der Zug, da gibt es in den nächsten 4 Tagen ganz viel Sportliches. Und zwar mit den National Summer Games, wo unser Reporter, der Pius Vogel, mit dabei ist, vor Ort berichtet für uns. Pius, was sind die National Games ganz genau?
1: Ja, die Games sind so quasi die Olympischen Spiele für beeinträchtigte Menschen in der Schweiz. Ja, erwartet werden rund 2000 Athletinnen und Athleten mit einer geistigen Beeinträchtigung. Und sie messen sich in 16 Sportarten wie Shooten, Schwimmen, Leichtathletik, bis hin zu Boccia, Reiten oder Segeln. 4 Tage lang wird Zug zum Nationalen Zentrum für inklusiven Sport und eben auch ein Miteinander. Und das Gute daran ist, alle können dabei sein für der grosse Anlass, der eben hier in der Region Zug stattfinden wird, auf dem Arenaplatz.
0: Ganz ein grosses sportliches Highlight. Was erwartest du von diesen 4 Tagen?
1: Ja, ich erwarte eine spürbare Aufbruchsstimmung. Es wird bunt, herzlich, offen sein, die Tage zu Zug, wenn Athletinnen und Athleten, Bevölkerung, Gäste gemeinsam feiern, mitfiebern und sich auch begegnen, ja, dann wird das ein Riesenfest geben und das wird definitiv länger als nur die 4 Tage in Erinnerung bleiben.
0: Heute geht's los, die National Summer Games mit der Eröffnungszeremonie in der Eumholz-Zug. Und dort schicken wir euch hin. Mit Radio Zentral könnt ihr gratis die Eröffnungsshow anschauen. Moderiert von Christa Rigozzi und Nick Hartmann. Der Zuger Bundesrat, der Martin Pfister, ist mit dabei vor Ort. Und es gibt auch Musik. Der Mark Sway tritt auf. Heute Abend ab 18 Uhr, wenn ihr Lust habt, zum Mitschauen, zum Zug, dann schickt uns jetzt ein WhatsApp im Studio auf 078 933 44 20. 078 933 44 20. 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

0: Dolly Parton, Jolene auf Radio Zentral. Heute gehen es los, die National Summer Games. Zug, das sind sozusagen die Olympischen Spiele für Menschen mit einer Beeinträchtigung, die sich in den nächsten 4 Tagen bis am Sonntag messen in ganz unterschiedlichen Disziplinen. Und heute am Abend die grosse Eröffnungszeremonie in der Eum Hall in der Stadt mit Live-Musik von Mark Sway. Moderiert von Chris Arigozzi und Nick Hartmann. Auch der Zuger Bundesrat Martin Pfister ist auf Besuch und noch ein Haufen mehr. Und wir schicken euch an die Eröffnungsshow an. Wir haben Billett parat für euch und die gehen unter anderem an Zentralhörerin Elisabeth Batschert aus Bar, dann an Zentralhörerin Erika und an Zentralhörer David, wo selber auch schon mit dabei war an den National Summer Games.
1: Ich bin früher, als ich noch jünger war, auch am Shadow Special Olympic. Ich habe jeweils den 1000er und den 5000er gelaufen. Und ich würde sehr gerne an der Eröffnungsfeier von heute Abend.
0: Schicken wir dich auch sehr gerne an den National Summer Games Zug heute Abend mit der Eröffnung.
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0: Es ist 9:30 Uhr.
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0: Es stockt auf der A2 Richtung Gotthard zwischen Emmen-Süd und dem Rüssport-Tunnel, auf der A14 Richtung Luzern zwischen Buri und der Verzweigung Rotsee. Dann beim Autobahnende Zielbruck stockt es auf beiden Seiten und vom Herzl oben runter auf Zielbruck. Ich wünsche euch eine gute Fahrt.

Garfunkel, Cecilia. Am Donnerstagmorgen auf Radio Zentral. Das Thermometer, das schiesst wieder in die Höhe. Die Temperaturen zu vielen Orten im Zentralland schon über 20 Grad. Und es geht noch weiter drauf. Heute der nächste Tag mit 30 Grad plus. Sonnencreme nicht vergessen. Die kurze Hose sowieso Pflicht, wahrscheinlich bei diesem Wetter. Geniessen Sie ein bisschen, wenn ihr könnt. Die passende Musik dazu jetzt von Tony Esposito. Kalimba de Luna.

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4: Ja, es wird immer wärmer im Zentralland. Aktuell 22 Grad Giswil, 21 Grad Glarus. Jetzt ist es 10 Uhr.
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5: Die Schweizer Bevölkerung leidet unter der Wohnungsnot. Die Gemeinde Platten sagt nicht, woher die vielen Spendengelder fließen. Und Forscher machen bei Korallen in Australien eine überraschende Entdeckung. Im Nachrichtenstudio der Peter Haufenstein. Gibt es in der Schweiz eine Wohnungsnot? Ja, sagt dazu mehr als die Hälfte der Befragten in einer neuen Umfrage des Vergleichsportals Comparis. Sie ist repräsentativ. Jede fünfte befragte Person sagte dabei, sie habe Angst, ihre Wohnung zu verlieren wegen einer Kündigung. Und knapp ein Drittel der Befragten sagte, sie hätten Mühe gehabt, in den letzten 2 Jahren eine passende Wohnung zu finden oder zu behalten. In den Städten sei das Problem grösser als auf dem Land, schreibt Comparis. Besonders betroffen seien junge Erwachsene zwischen 18 und 35 Jahren. Auf den Tag genau 1 Jahr nach dem Bergsturz von Platten sorgt die Verteilung von Spendengeldern für Kritik. Laut der Luzerner Zeitung sind insgesamt 72 Millionen Franken gespendet worden, davon knapp 30 Millionen direkt an die Gemeinde Platten. Diese sagt aber nicht, wofür die Gelder verwendet werden. Für den Fraktionschef der Grünen im Walliser Grossen Rat muss die Politik eine gerechte Verwendung garantieren. Dies gelte speziell für Spenden in dieser Grössenordnung. Die finanzielle Verantwortung für eine kleine Gemeinde wie Platten sei zu gross. Die Axpo hat ihre Halbjahreszahlen veröffentlicht. In den Monaten Oktober bis März hat der grösste Schweizer Energiekonzern etwas weniger umgesetzt und verdient. Unter dem Strich verdiente die Gesellschaft 519 Millionen Franken. Dies nach rund 560 Millionen im ersten Halbjahr 2024. Grund seien die Verwerfungen an den Energiemärkten infolge des Nahostkonflikts, teilt die Axpo mit. Besser läuft das Geschäft beim Mobilfunkanbieter Salt. Das Unternehmen hat im ersten Quartal 10% mehr Handys und Tablets verkauft. Zudem stiegen die Einnahmen aus dem Telekom-Geschäft, schreibt Salt. Der Gesamtumsatz beim drittgrößten Mobilfunkanbieter der Schweiz stieg in den ersten 3 Monaten des Jahres um mehr als 6% auf 300 Millionen Franken. Und mitten in einer schweren marinen Hitzewelle haben Forscher vor Westaustralien besonders widerstandsfähige Korallen entdeckt. Laut einer Studie blieben viele Riffe trotz hoher Wassertemperaturen gesund. Die Wissenschaftler fanden kaum Anzeichen für das sonst häufige Ausbleichen der Korallen. Besonders auffällig seien spezielle Algen gewesen, die mit den Korallen zusammenleben und sie mit Energie versorgen. Die Forscher betonen aber auch, ohne eine rasche Senkung der Treibhausgasemissionen seien selbst diese widerstandsfähigen Riffe langfristig bedroht.
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4: Wir haben einen Haufen Sonne heute den ganzen Tag, blauen Himmel und die Temperaturen, die gehen heute auf knapp 30 Grad am Nachmittag. Dazu eine leichte Brise, die immerhin ein bisschen Erfrischung bringt. Und sonst einfach im Wasser abkühlen, wenn ihr könnt. Morgen Freitag und am Samstag geht die Sonne weiter mit über 30 Grad. Der Sonntag startet auch noch freundlich. Später kann es dann aber regnen oder regnen wittern bei schwül warmen 27 Grad.
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4: 3 ab 10 ist es, ihr habt überall freie Fahrt. Wir machen es in dieser Stunde in ein paar Landessprachen von uns. Italienisch mit Meres Ramazzotti. Natürlich auf Schweizerdeutsch mit dem Göle. Und dann gibt es auch noch ein bisschen Englisch-Nachhilfe mit Bay City Rollers. Französisch haben wir jetzt noch nicht mit dabei. Aber könnte man ändern, wenn ihr einen Vorschlag habt, was für einen Klassiker soll man spielen. Egal welche Sprache, auf 078 933 44 20 könnt ihr den Song vorschlagen. 078 933 44 20. Am liebsten per Sprachaufnahme. Am Mikrofon der Dani Küng. Guten Donnerstag.

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0: Lisa Stansfield am Donnerstag, 11 Uhr haben wir es, mit warmen 22 Grad zu Attighausen und 23 Grad zu Neuheim.
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2: Die Schweiz ist zu wenig parat für einen digitalen Wandel. Der Fachkräftemangel ist weniger schlimm als auch schon. Und die Gemeinde Platten sagt nicht, woher die vielen Spendengelder fliessen. Im Nachrichtenstudio der Peter Haufenstein. Die Schweiz hat in Sachen künstliche Intelligenz Nachholbedarf. Ein Umdenken in Schulen, Medien und auf dem Arbeitsmarkt habe noch nicht stattgefunden. Um die Chancen der Digitalisierung nutzen zu können, müsse Politik, Wirtschaft und Gesellschaft besser zusammenarbeiten. Zu diesem Schluss kommt ein breit angelegtes Forschungsprogramm des Bundes. Während 5 Jahren haben Forschende dafür 46 Projekte untersucht. Ob uns künstliche Intelligenz nützt oder schadet, entscheidet laut den Forschenden nicht die Software, sondern der Faktor Mensch. Die Zahl der Beschäftigten in der Schweiz ist gestiegen. Von Januar bis März hatten mehr Menschen einen bezahlten Job als in der gleichen Zeit im letzten Jahr. Die Zahl der Beschäftigten liegt um 0,5% höher. Das zeigen Zahlen des Bundes. Vor allem im Dienstleistungssektor waren im ersten Quartal des laufenden Jahres mehr Menschen beschäftigt. Und rund 2 von 5 Personen arbeiteten Teilzeit. Der Bund schreibt außerdem, dass die Unternehmen hierzulande etwas weniger Schwierigkeiten hatten, Fachpersonal zu finden. Gleichzeitig gab es auch mehr offene Arbeitsstellen. Auf den Tag genau, 1 Jahr nach dem Bergsturz von Platten, sorgt die Verteilung von Spendengeldern für Kritik. Laut der Luzerner Zeitung sind insgesamt 72 Millionen Franken gespendet worden, davon knapp 30 Millionen direkt an die Gemeinde Platten. Diese sagt aber nicht, wofür die Gelder verwendet werden. Für den Fraktionschef der Grünen im Walliser Grossen Rat muss die Politik eine gerechte Verwendung garantieren. Dies gelte speziell für Spenden in dieser Grössenordnung. Die finanzielle Verantwortung für eine kleine Gemeinde wie Platten sei zu gross. Der Mobilfunkanbieter Salt hat im ersten Quartal 10% mehr Handys und Tablets verkauft. Zudem stiegen die Einnahmen aus dem Telekomgeschäft, schreibt Salt. Der Gesamtumsatz beim drittgrößten Mobilfunkanbieter der Schweiz stieg in den ersten 3 Monaten des Jahres um mehr als 6% auf 300 Millionen Franken. Und die USA und der Iran haben sich in der Straße von Hormuz trotz Waffenruhe und laufender Verhandlungen über ein Kriegsende erneut gegenseitige Angriffe geliefert. Auch der Golfstaat Kuwait meldete Beschuss durch Raketen und Drohnen. Claudia Wächter berichtet.
3: Hinter den Attacken auf Kuwait steckt vermutlich der Iran. Die USA haben ja mehrere Stützpunkte dort. In Washington ist man auf jeden Fall unzufrieden über das ganze Verhandlungshickhack, sagt aber, wir haben uns bei den Angriffen noch zurückgehalten. Die aktuelle Waffenruhe wird aber wieder mächtig auf die Probe gestellt. Ob es am Ende ein Abkommen gibt, unklar. Die Märkte aber, die haben bereits heute reagiert. Der Ölpreis, der ist wieder kräftig angestiegen.
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0: Haufen Sonne heute den ganzen Tag im Zentralland mit ein paar harmlosen Quellwolken. Die Temperaturen die gehen auf knapp 30 Grad heute. Dazu eine leichte Brise, die es ein bisschen erfrischend macht, das Ganze. Morgen Freitag und am Samstag da geht es dann sonnig weiter mit über 30 Grad. Und der Sonntag der startet auch noch freundlich. Es kann dann später aber regnen oder Gewitter kommen bei schwülwarmen 27 Grad.
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0: 4:11 es staut momentan vor dem Gotthardtunnel auf beiden Seiten, weil der Tunnel zu ist, wegen einem Pannenfahrzeug. Aktuell 3 Kilometer Stau Richtung Süden, ab Wasser bis Göschenen und ab Quinto 2 Kilometer Stau bis Airolo. Die Fahrt Airolo die ist aktuell zu. Gute Fahrt!
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0: Er ist ein bisschen Pech, wenn er gerade am Gotthard steht. Der Pfingststau ist zwar durch, aber jetzt ist das Pannenfahrzeug in der Röhre. Ausgerechnet. Wir verkürzen euch ein bisschen die Wartezeit mit Klängen aus dem Süden. Damit ihr schon mal wisst, wie es dann nennt, dem Gotthard tönt. Das Trio Marandi, Ruggeri und Tozzi. Auch er kommt aus dem Süden. Aber ist ein Schweizer. Mit latinischen Wurzeln. Loco Escrito, Mentira bei uns dabei. Und FR David, Klassiker

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2: Es ist 23:30.
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3: Mit dem Peter Haufenstein. Am Bahnhof Winterthur hat ein Mann drei Personen mit einer Stichwaffe verletzt. Laut der Kantonspolizei Zürich ereignete sich der Vorfall kurz nach 8:30. Der mutmaßliche Täter ist gefasst. Es handelt sich um einen 31-jährigen Schweizer. Die drei Verletzten sind im Alter von 28, 43 und 52 Jahren. Sie mussten in ein Spital eingeliefert werden. Die Kantonspolizei Zürich will am Nachmittag weitere Details zum Vorfall in Winterthur bekannt geben. Gibt es in der Schweiz eine Wohnungsnot? Ja, sagt dazu mehr als die Hälfte der Befragten in einer neuen Umfrage des Vergleichsportals Comparis. Sie ist repräsentativ. Jede fünfte befragte Person sagte dabei, sie habe Angst, ihre Wohnung zu verlieren, wegen einer Kündigung. Und knapp ein Drittel der Befragten sagte, sie hätten Mühe gehabt, in den letzten 2 Jahren eine passende Wohnung zu finden oder zu behalten. In den Städten sei das Problem grösser als auf dem Land, schreibt Comparis. Besonders betroffen seien junge Erwachsene zwischen 18 und 35 Jahren. Und die Zahl der Beschäftigten in der Schweiz ist gestiegen. Von Januar bis März hatten mehr Menschen einen bezahlten Job als in der gleichen Zeit im letzten Jahr. Die Zahl der Beschäftigten liegt um 0,5% höher, das zeigen Zahlen des Bundes. Vor allem im Dienstleistungssektor waren im ersten Quartal des laufenden Jahres mehr Menschen beschäftigt. Und rund 2 von 5 Personen arbeiteten Teilzeit. Der Bund schreibt außerdem, dass die Unternehmen hierzulande etwas weniger Schwierigkeiten hatten, Fachpersonal zu finden. Gleichzeitig gab es auch mehr offene Arbeitsstellen.
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2: Viel Sonne heute den ganzen Tag mit ein paar harmlosen Quellwolken über den Bergen. Die Temperaturen die sind heute Nachmittag bei knapp 30 Grad. Es geht richtig beise, gibt ein bisschen Erfrischung in den Tag hinein. Morgen Freitag und am Samstag geht es dann sonnig weiter mit über 30 Grad. Der Hochsommer dreht dann einen auf fürs Wochenende. Der Sonntag startet noch freundlich. Später kann es dann aber regnen oder auch gewittern bei schwülwarmen 27 Grad.
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2: Der Gotthardtunnel ist momentan auf beiden Seiten gesperrt wegen einem Pannenfahrzeug. Es gibt 4 km Stau Richtung Süden zwischen Wasser und Göschenen. Die Einfahrt Göschenen die ist zu. Und ab Quinto bis Airolo staut es auf 3 km. Da ist die Einfahrt Airolo gesperrt.
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4: Am Mikrofon Renato Götte. Im Kanton Schweiz geht der Kampf gegen den Japan-Käfer weiter. Der Käfer ist vor 2 Jahren das erste Mal bei der Gemeinde Art beim Lauerzer See im Naturschutzgebiet Segel entdeckt worden. Letztes Jahr sind im ganzen Kanton Schweiz 9 Japan-Käfer gefangen worden. Die Lage sei im Moment stabil, sagt Lara Wieser von der Fachstelle Pflanzenschutz. Zum weiteren Vorgehen gegen den Käfer betont sie,
5: das Amt für Landwirtschaft versucht momentan sehr stark mit Fallen vorzugehen, um vor allem das Gebiet abzudecken, um Segel herum, wo man den Käfer eingrenzen kann, dass er sich nicht weiter ausbreitet.
4: Wenn man in der Nähe vom Naturschutzgebiet Segel wohnt, gilt unter anderem ein Bewässerungsverbot ab nächster Woche bis September. Weitere Infos gibt es für die Bevölkerung auf der Webseite des Kantons Schweiz. Neben dem Kanton Schweiz kämpft unter anderem der Kanton Luzern weiter gegen den Japan-Käfer, der grosse Schäden machen kann. Dort ist der Käfer letztes Jahr in der Umgebung der Autobahnraststätte Neuenkirch vorgekommen. Wir bleiben noch im Kanton Schweiz. Im Lauerzer See ist eine Blaualgenart entdeckt worden. Trotz dem Namen Blaualgen ist der Algenteppich, den man im Lauerzer See an der Oberfläche sieht, grün-brünlich. Der Sandro Betschert vom Amt für Gewässer vom Kanton Schweiz rotet beim Lauerzer See das.
6: Man kann gleich baden, das Wetter ladet ja ein, das ist kein Problem. Man sollte einfach schauen, dass man vielleicht trübe Stellen im Wasser dort meiden, vielleicht auch Bereiche, wo es viele so Algenablagerungen hat. Sicher schauen, dass man das Wasser nicht trinkt, nach dem Baden duschen und sicher schauen, oder wichtig ist, dass Hunde und Kleinkinder nicht in diesen Bereichen baden und das einnehmen, in dem Sinn, weil das für die dann schon gefährlich werden kann.
4: Kleinkinder und Hunde sind besonders gefördert, weil sie weniger Körpergewicht haben als erwachsene Menschen. In den letzten Jahren hat es in der Region auch Fälle von Hunden, die gestorben sind. Wenn ein Erwachsener Seewasser schluckt, kann ihm höchstens schlecht werden oder kann kurzfristig Magen-Darm-Probleme bekommen, sagen die Spezialisten. Im Kanton Uri hat es mehrere Vandalenakte bei Kantonsstrassen gegeben. Etwa zwischen Islaten und Bauen beim Weg von der Schweiz, wie die Baudirektion schreibt. Dort haben unbekannte Schachtdeckel, eine Sitzbank und ein Sicherheitstor bei einer Galerie weggenommen oder sogar in Urnersee hineingerührt. Das sei gefährlich, gerade jetzt zum Start der Wander- und Bike-Saison. Immer wieder werden auch Bushäusli und Strassensignale mutwillig beschädigt. So haben Unbekannte zum Beispiel das Rotlicht beim Gamsboden am Gotthardpass kaputt gemacht. Das Signal ist Teil des Staumanagements und es regelt den Verkehr von Richtung Tessin, Richtung Uri. Wer etwas sieht, soll das unbedingt melden, schreibt die Baudirektion weiter. Auf Engelberg rauf gibt es immer wieder mehr Verkehr. Das zeigen die Messungen von den Kantonen Ob- und Nidwalden und der Gemeinde Engelberg. Gleichzeitig haben auch mehr Leute den öffentlichen Verkehr genommen, sagt Therese Rotzer, Baudirektorin von Nidwalden.
7: Die Verkehrszunahme beim ÖV hat deutlich mehr zugelegt gegenüber dem Auto. Beim Autoverkehr haben wir nur eine sehr geringe Zunahme. Also das ist sehr erfreulich und wir bleiben sicher dran. Und vor allem der halbstündliche Zug auf Engelberg ab im Dezember von diesem Jahr wird sicher helfen, dass noch vermehrt die Leute mit dem Zug auf Engelberg fahren.
4: Auch mit Kombibillett für Zug, Bus und Bergbahnen wird man den ÖV ins Engelberger Atal und ins Engelberger Tal attraktiver machen. Und zu Rapperswil-Jona könnte es beim Lido in Zukunft wieder eine Body geben. Der Stadtrat hat 6 Varianten für einen möglichen Neubau prüfen. Je nach Projekt würden Kosten zwischen 18 und 25 Millionen Franken liegen. Die alte Body hat vor 4 Jahren müssen zugemacht werden, das weil die Infrastruktur zu alt sei, weil es grosse bauliche Mängel gab und darum nicht mehr alles genug sicher war. Ob es tatsächlich beim Lido eine neue Body gibt, ist laut dem Stadtrat weiterhin offen. Der Stadtrat von Rapperswil-Jona wird zuerst alle Investitionen überprüfen, was es dafür würde brauchen.
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0: Paloma Faith mit New York begleitet uns richtig am Mittag auf Zentrale.
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0: Am Samstag ist das Einachser-Treffen in Schöneberg. Das Rennen startet am Morgen um 9 Uhr. Die Rangverkündigung ist dann am Abend. Und ab 11 Uhr gibt es Unterhaltung. Unter anderem mit Ibriger Blitz, mit den Zögerbüblen, Gebrüder Steinauer und am Abend Partyband Hashtag, die dabei ist. Und DJ Schnupf, der an der Bar auflegt. Das Einachser-Treffen in Schöneberg an dem Samstag. Schauen wir auf Juni, am Freitag, 12. Juni. Da gibt es ein Escape-Schiff auf dem Zuckersee. Da könnt ihr euch durch eine geheimnisvolle Fallakte kämpfen, müsst Spuren folgen von Verdächtigen und Hinweise sammeln. Das alles auf dem See. Ihr könnt gerne euch anmelden für das Escape-Schiff auf zuckersee-schifffahrt.ch/escape. Das ist am Abend dann ab 7 Uhr, am Freitag, 12. Juni. Und am Wochenende dort auch, am 14. Juni, am Sonntag, gibt es am Nachmittag das Familienschiff von der Zuckerkantonalbank und der Zuckersee-Schifffahrt. Schönen Nachmittag, unter anderem mit Geschichten, die hier vorgelesen werden, von der Wasserhex Aloisa. Es gibt ein Kinderschminken und es kommen zwei Spieler vom EVZ zum Meet and Greet und sie nehmen auch den Stier Colin mit. Ein Erlebnis für die ganze Familie auf dem Zuckersee am Sonntag, 14. Juni, ab dem Nachmittag am 2. Und wir schauen voraus auf Zentral Info ab dem 12. Da geht es um ein ganz, ganz kleines Insekt, das aber in der Landwirtschaft einen Haufen Sachen kaputt macht. Es geht um einen Japankäfer. Er hat sich in der ganzen Schweiz schon sehr ausbreitet und verbreitet, auch in der Zentralschweiz, in den Kantonen Schweiz und Luzern. Die beiden Kantone sagen dem Japankäfer den Kampf an. Was da für Massnahmen umgesetzt werden, das gehört ihr im Zentral Info. Dann ab 12 Uhr. Christian Eie dann am Mikrofon. Ich wünsche euch schon mal einen guten. Für den Morgen begleitet euch Dani King.

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6: Guten Mittag, 26 Grad, messen wir zu Rapperswil, zu Reiden sind es 24 Grad.
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8: Wegen einer Messerstecherei regelt die Polizei den Bahnhof Winterthur ab. Zivilstandsdokumente werden doch nicht so teuer wie geplant. Und die Schweiz ist zu wenig parat für einen digitalen Wandel. Am Mikrofon wünscht einen guten Mittag, der Peter Haufenstein. Am Bahnhof Winterthur hat ein Mann drei Personen mit einer Stichwaffe verletzt. Laut der Kantonspolizei Zürich ereignete sich der Vorfall kurz nach 8:30. Der mutmaßliche Täter ist gefasst. Es handelt sich um einen 31-jährigen Schweizer. Die drei Verletzten sind im Alter von 28, 43 und 52 Jahren. Sie mussten in ein Spital eingeliefert werden. Die Kantonspolizei Zürich will am Nachmittag weitere Details zum Vorfall in Winterthur bekannt geben. Die Gebühren für Zivilstandsdokumente werden nicht wie geplant von 30 auf 50 Franken erhöht. Der Preisüberwacher Stefan Meierhans hat einen Teilerfolg erzielt. Laut der Nachrichtenagentur Kisten SDA wird die Gebühr für ein Zivilstandsdokument auf 40 Franken festgesetzt. Zudem wird künftig regelmäßig überprüft, ob die Gebühren im Zivilstandswesen gerechtfertigt sind. Alle Forderungen des Preisüberwachers werden aber nicht umgesetzt. Aus der Sicht von Stefan Meierhans sind die Gebühren für standardisierte Dokumente weiterhin zu hoch. Die Schweiz hat in Sachen künstliche Intelligenz Nachholbedarf. Ein Umdenken in Schulen, Medien und auf dem Arbeitsmarkt habe noch nicht stattgefunden. Um die Chancen der Digitalisierung nutzen zu können, müsse Politik, Wirtschaft und Gesellschaft besser zusammenarbeiten. Zu diesem Schluss kommt ein breit angelegtes Forschungsprogramm des Bundes. Während 5 Jahren haben Forschende dafür 46 Projekte umgesetzt. Ob uns künstliche Intelligenz nützt oder schadet, entscheidet laut den Forschenden nicht die Software, sondern der Faktor Mensch. Die Zahl der Beschäftigten in der Schweiz ist gestiegen. Von Januar bis März hatten mehr Menschen einen bezahlten Job als in der gleichen Zeit im letzten Jahr. Die Zahl der Beschäftigten liegt um 0,5% höher. Das zeigen Zahlen des Bundes. Vor allem im Dienstleistungssektor waren im ersten Quartal des laufenden Jahres mehr Menschen beschäftigt. Und rund 2 von 5 Personen arbeiteten Teilzeit. Der Bund schreibt außerdem, dass die Unternehmen hierzulande etwas weniger Schwierigkeiten hatten, Fachpersonal zu finden. Gleichzeitig gab es auch mehr offene Arbeitsstellen. Ins Ausland. Die USA und der Iran haben sich in der Straße von Hormuz trotz Waffenruhe und laufender Verhandlungen über ein Kriegsende erneut gegenseitige Angriffe geliefert. Auch der Golfstaat Kuwait meldete Beschuss durch Raketen und Drohnen. Claudia Wächter berichtet.
9: Hinter den Attacken auf Kuwait steckt vermutlich der Iran. Die USA haben ja mehrere Stützpunkte dort. In Washington ist man auf jeden Fall unzufrieden über das ganze Verhandlungshickhack, sagt aber, wir haben uns bei den Angriffen noch zurückgehalten. Die aktuelle Waffenruhe wird aber wieder mächtig auf die Probe gestellt. Ob es am Ende ein Abkommen gibt, unklar. Die Märkte aber, die haben bereits heute reagiert. Der Ölpreis, der ist wieder kräftig angestiegen.
8: Mitten in einer schweren marinen Hitzewelle haben Forscher vor Westaustralien besonders widerstandsfähige Korallen entdeckt. Laut einer Studie blieben viele Riffe trotz hoher Wassertemperaturen gesund. Die Wissenschaftler fanden kaum Anzeichen für das sonst häufige Ausbleichen der Korallen. Besonders auffällig seien spezielle Algen gewesen, die mit den Korallen zusammenleben und sie mit Energie versorgen. Die Forscher betonen aber auch, ohne eine rasche Senkung der Treibhausgasemissionen seien selbst diese widerstandsfähigen Riffe langfristig bedroht.
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6: mit dem Mike Reichmann.
4: Heute Nachmittag bleibt es sonnig mit ein paar Quellwolken über den Bergen, aber auch dort nur ein geringes Schauer- oder Gewitterrisiko am ehesten Richtung Gotthard, wo es vielleicht mal kurz nass wird. Die Temperaturen die erreichen die Höchststadt von um die 29 Grad. In der Nacht ist dann klar und auch der Freitag bringt vom Morgen bis zum Abend viel Sonnenschein. Es hat kaum eine Wolke am Himmel, also auch über den Bergen nur ganz wenige Quellwölkchen und Temperaturen die erreichen die Höchstwerte von um die 30 Grad. Am Samstag geht es dann recht sonnig weiter, es hat aber doch zeitweise ausdehntere mittelhöhe und höhere Wolken. Das Schauer- und Gewitterrisiko ist an diesem Tag ebenfalls nur gering und die Temperaturen die erreichen die Höchstwerte von um die 30 Grad.
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6: Der eine oder andere von euch auf dem Weg in Süden, ein Stock zwischen Wasser und Göschne 6 km, braucht ihr etwa eine Stunde länger und die Einfahrt Göschne ist gesperrt. In der Gegenrichtung 3 km steht zurück in Norden, braucht ihr etwa 30 Minuten länger. Die Einfahrt Airolo ist gesperrt.
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6: Die Kantone Luzern und Schweiz kämpfen weiter gegen den Japan-Käfer. Der Windpark zwischen Reiden und Pfaffnau ist ein Schritt weiter. Im Lauetensee ist eine Blaualgenart entdeckt worden. Hunde und auch Kleinkinder sind gefährdet. Auf Engelberg gibt es immer mehr Verkehr. Und die Schweizer Eishockey-Nazi will heute den Schwedenfluch besiegen.

0: Und Luzern?
1: Aktuell ist es so, dass wir letztes Jahr im Sommer die erste Population nachgewiesen haben, rund um die Raststätte Neuenkirch. Und wir haben dort halt doch einige Exemplare nachgewiesen und das hat uns nachher dazu bewegt, das Gebiet von einer Befallsherde und einer Bufferzone auszuscheiden, wo dann entsprechende Massnahmen gelten.
0: Der Japankäfer ist für Mensch und Tier nicht gefährlich. Dafür aber für die Landwirtschaft, sagt Mario Kuhlmann.
1: Der Japankäfer hat ein Wertspektrum von über 400 verschiedenen Pflanzenarten. Und dort haben wir einerseits den Käfer, der an der Blattmasse an Früchten frisst und so Schäden verursacht. Und wenn man in den Süden schaut, Richtung Tessin oder Norditalien, sieht man auch, was für ein Ausmaß das kann annehmen und warum der Schädling so ein Problem ist.
0: Weil jetzt die Flugsaison vom Käfer startet, werden jetzt die Massnahmen weitergeführt, wie zum Beispiel das Bewässerungsverbot für Rasen und andere Grünflächen rund um die Autobahnraststätte Neuenkirch, sagt Mario Kuhlmann. Ebenfalls schon entdeckt wurde, ist der Japankäfer im Kanton Schweiz. Zu der aktuellen Lage im Kanton sagt Lara Wiese von der Fachstelle Pflanzenschutz.
2: Der Japankäfer ist 2024 zum ersten Mal im Kanton Schweiz gefunden worden und gefangen worden im Gebiet Segel. Und seitdem wird er im Kanton überwacht und bekämpft. Das heisst, man hat letztes Jahr, 2025, bereits Fallen aufgestellt gehabt. Das sind Lockstofffallen, die versuchen, den Käfer anzulocken und dass wir die Ausbreitung verhindern können. Letztes Jahr sind im Kanton Schweiz, vor allem im Gebiet Segel um, 9 Käfer gefangen worden.
3: Im Lauerzersee ist eine Blaualgenart entdeckt worden. Blaualgen können für kleine Kinder oder Hunde gefährlich werden, das, weil sie weniger Körpergewicht haben als erwachsene Menschen. In den letzten Jahren hat es in der Region neue Fälle von Hunden, die gestorben sind. Wenn ein Erwachsener Seewasser schluckt, kann ihm höchstens schlecht werden oder kann kurzfristig Magen-Darm-Probleme bekommen. Das sagt Sandro Betschart vom Amt für Gewässer vom Kanton Schweiz. Auch in anderen Seen von der Zentralschweiz könnte es jetzt Blaualgenarten geben.
4: Die Bedingungen sind jetzt optimal und die Blaualgen, die kommen natürlich einfach in den Gewässern vor. Die kann man nicht entfernen, in dem Sinn. Vielfach sind die aber tiefer, in tieferen Schichten vorhanden. Und wenn einfach Bedingungen optimal sind, jetzt eben mit dem schönen Wetter, dann kann es so eine Blüte geben, die steigt auf und das wird sich dann aber, sobald es wieder ein bisschen wüster wird, verschwindet die auch wieder. Also darum ist einfach wichtig, dass man die Augen offen hat.
3: Der Lauerzersee hat ein Potenzial für Blaualgen, weil er schnell warm wird und nährstoffreich ist. Auf Engelberghäufen gibt es immer mehr Verkehr. Das zeigen die Messungen von den Kantonen Ob- und Nidwald und der Gemeinde Engelberg. Mehrere Massnahmen sollen die Verkehrssituation durch das Engelberger Tal jetzt verbessern, sagt Therese Rotzer, Baudirektorin von Nidwald.
5: Also wir bauen den öffentlichen Verkehr aus, indem das jetzt durchgehend ein Halbstundentakt auf Engelberg wird gelten ab Dezember 2026. Also wir werden mehr Kapazitäten haben, dass die Leute mit dem Zug auf Engelberg fahren können. Dann ist Engelberg dran mit einem kommunalen Parkgebührenreglement und mit einer konsequenten Bewirtschaftung der Parkplätze hier oben in Engelberg. Und Bahnen vor allem machen noch mit ÖV-Kombi-Ticket-Angebot, wo die Leute sollen animieren, mehr mit dem ÖV auf Engelberg zu fahren.
3: Im letzten Jahr sind etwa gleich viele Touristen auf Engelberg gekommen wie im Vorjahr. Heute ist der Startschuss für National Summer Games im Kanton Zug. In 16 Sportarten kämpfen die Menschen mit geistiger Behinderung um Medaillen. Heimspiel bei den National Summer Games hat das Special Team vom Fußballclub Zug 94. Die Spieler die freuen sich.
6: Ich war schon an ein paar National Games. Das erste Mal im 2006. Das war auch dort zu Zug. Und es war ein sehr erfreuliches Erlebnis. Meine Mannschaft hat dort die Goldmedaille gewonnen. Und das ist ja schon ein kleines Karriere-Highlight für mich bis jetzt.
7: Das ist mein erstes Mal. Darum freue ich mich riesig.
8: So nervös ist man sicher vor jedem grossen Turnier. Aber ich spiele schon lange Fußball und mit der Routine bringe ich das ein bisschen weg.
3: Der Sportanlass von Special Olympics für Menschen mit Beeinträchtigung zu Zug startet heute und geht bis am Sonntag. Nidwalden ändert jetzt gleich nichts am innerkantonalen Finanzausgleich. Nidwalden Regierung verzichtet nämlich auf die Revision, die sie vor etwa 3 Jahren aufgeleistet hat. Die Revision, die hat in der Vernehmlassung keine Unterstützung bekommen, schreibt jetzt die Regierung. Mit der Revision hat der Kanton Nidwalden als Zahler in Finanzausgleich entlastet werden, weil da

0: damals noch Defizite gedroht haben. Außerdem hat der Unterschied zwischen finanzstarken und finanzschwachen Gemeinden sollen verkleinert werden. Im aktuellen Nidwalden Finanzausgleich stehen über 20 Millionen Franken zur Verfügung. Der Schweizer Regierungsrat findet eine technische Belüftung vom Zugersee nach wie vor sinnvoll. Trotzdem gibt der Regierungsrat zum Kantonsrat keine Empfehlung ab, ob er Ja oder Nein zu einer Initiative dazu soll sagen. Kein anderer grösserer See von der Schweiz ist so fest von Phosphor belastet wie der Zugersee. Darum haben die drei Kantone, Zug, Luzern und Schweiz, wollen den See künstlich belüften. Der Kanton Schweiz müsste 2,3 Millionen Franken daran zahlen. Der Schweizer Kantonsrat hat aber vor einem Jahr ganz knapp Nein dazu gesagt. Darum wird mit den Initiativen eingereicht, dass die Stimmvolk das letzte Wort hat. Als nächstes muss der Kantonsrat eine Empfehlung zur Initiative abgeben. Der Schweizer Regierungsrat will keine verpflichtende Spitalallianz im Kanton. Der SVP-Kantonsrat André Plass fordert, dass die drei Spitäler Schweiz, Lach und Einsiedeln besser zusammenarbeiten sollen. Doppelspurigkeiten sollen abgebaut werden. Der Schweizer Regierungsrat lehnt eine solche Spitalallianz aber ab. Der Regierungsrat argumentiert, dass die drei Spitäler eigenständig seien. Ein Zwang zur Zusammenarbeit wäre rechtlich problematisch. Der Regierungsrat will dafür weiterhin auf eine überregionale Planung mit den Nachbarskantonen setzen. Die Windparks, die zwischen Reiden und Pfaffnau auf der Eberdinger Höhe geplant sind, sind einen Schritt weiter. Windenergie Schweiz und CKW Axpo reichen in der nächsten Woche ihre Unterlagen für die kantonale Vorprüfung ein. Geplant sind bis zu 8 Windräder. Laut den Betreiber zeigen die ersten Abklärungen, dass das Gebiet für die Stromproduktion geeignet ist. In den nächsten Monaten werden unter anderem der Schattenwurf, der Lärm und die Auswirkung auf Tiere und die Umwelt genauer untersucht. Das Baugesuch, das wird voraussichtlich im übernächsten Jahr eingereicht. Im Kanton Uri hat es mehrere Vandalenakte bei Kantonsstrassen gegeben. Etwa zwischen Islethau und Bavay beim Weg von der Schweiz, wie die Direktion schreibt. Dort haben so unbekannte Schachdeckel, eine Sitzbank und ein Sicherheitstor bei einer Galerie weggenommen oder sogar in Urnensee integriert. Das sei sehr gefährlich, gerade jetzt zum Start von der Wander- und Bike-Saison. Immer wieder werden eure Bushäuschen und Strassensignale mutwillig beschädigt. So haben Unbekannte zum Beispiel das Rotlicht beim Gamsboden am Gotterpass kaputt gemacht. Das Signal ist Teil vom Steuermanagement und regelt den Verkehr vom Tessin Richtung Uri. Mit dem Altdorf Rüsswies profitieren die Einwohner von Altdorf Niu von verschiedenen Vergünstigungen. Rabatt gibt es unter anderem für das Theater Uri, das Haus für Kunst oder das Historische Museum. Auch Sport- und Freizeitanbieter machen mit, etwa das Fitnesscenter, die Ludothek oder die Luftseilbahn Flielen-Eckbergen. Dank einer Zusammenarbeit mit Bellinzona gibt es dort günstige Eintritte ins Schwimmbad und in die Eishalle. Der Rüsswies bekommt man online auf der Homepage von der Gemeinde Altdorf oder auf der Gemeindeverwaltung über und er ist für 2 Jahre gültig. Und Carmen Holtner wird nie wie Luzerner Kantonsrätin. Sie lässt ihre Mitte-Parteikollege Daniel Gasser ab, der zurücktritt. Carmen Holtner ist Gemeindepräsidentin von Meggen. Sie wird in der Junisession als nie wie Luzerner Kantonsrätin vereidigt.
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2: In der Schweiz da werden viel zu wenig Wohnungen gebaut. Ja, die Wohnungsnot ist darum eine der grössten Sorgen der Schweizerinnen und Schweizer, wie jetzt eine neue Umfrage zeigt. Was jetzt dringend gebraucht wird, gehört ihr bei uns in ein paar Minuten.

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1: Geniessen den Donnerstagmittag mit 18 Minuten nach der 12. Es ist ein Thema, das alle früher oder auch später beschäftigt. Die Suche nach einer neuen Wohnung. Für viele ist es dann eine Belastung, bestätigt eine neue Umfrage von Comparis. Mehr als die Hälfte der Schweizer findet, dass es eine Wohnungsnot gibt. Was bedeuten diese Zahlen? Rahel Köppel hat bei einem Immobilienexperten nachgefragt.
2: Ja, hohe Preise, grosse Nachfrage und die Angst vor einer Kündigung. Die Wohnungsnot beschäftigt die Schweiz. Die neue Comparis-Umfrage zeigt, dass jede fünfte Person in der Schweiz Angst hat, die Wohnung zu verlieren. Betroffen sind da vor allem junge Leute zwischen 18 und 30. Fast die Hälfte von ihnen hat die Wohnungsnot in den letzten zwei Jahren beschäftigt. Es gäbe einfach zu wenig Wohnraum, sagt der Immobilienexperte Harry Büsser. Darum hat sich die Situation in den letzten Jahren so verschärft.
3: Jedes Mal, wenn ein Bauprojekt verhindert wird, dann sind wieder x Wohneinheiten verhindert worden, wo Leute, vor allem eben Junge, wieder ein Zuhause finden könnten.
2: Massnahmen wie zum Beispiel ein Mietpreisdeckel oder auch weniger Zuwanderung würden aber nicht viel bringen, sagt Harry Büsser. Viele Leute sehen die hohen Mietpreise als Ursache für die Wohnungsnot an. Das stimme aber nicht ganz, sagt Harry Büsser.
3: Ist etwas, was man immer wieder hört, aber die Leerstandsziffer, die spricht ein bisschen dagegen, oder? Es müsste ja dann irgendwie sehr viele leerstehende Wohnungen geben, wo einfach jemand will zu teuer verkaufen oder zu teuer vermieten, wo nicht wegkommt. Und das ist nicht der Fall.
2: Im Moment sind in der Schweiz nur gut 1% von allen Wohnungen frei. Für den Harry Büsser ist darum klar, nur wenn wir mehr Wohnraum schaffen, können wir die Wohnungsnot in der Schweiz wirksam bekämpfen.
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6: Gute, es ist 12:30.
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6: Mit dem Peter Haufenstein. Am Bahnhof Winterthur hat am Morgen ein Mann drei Personen mit einer Stichwaffe verletzt. Laut der Kantonspolizei Zürich ereignete sich der Vorfall kurz nach 8:30. Der mutmaßliche Täter ist gefasst. Es handelt sich um einen 31-jährigen Schweizer. Die drei Verletzten sind im Alter von 28, 43 und 52 Jahren. Sie mussten in ein Spital eingeliefert werden. Laut einem Polizeisprecher ist unter ihnen auch ein Schwerverletzter. Die Kantonspolizei Zürich will am Nachmittag weitere Details zum Vorfall in Winterthur bekannt geben. Der Bundesrat ist damit einverstanden, ein schweizweites Extremismus-Monitoring aufzubauen. Eine Motion der Urner Mitte-Ständerätin Heidi Skracken verlangt, mit einem Monitoring alle Formen von Extremismus zu berücksichtigen. Die Schweiz müsse mehr wissen über gefährliche und unterschwellige Prozesse in der Gesellschaft, schreibt Skracken in ihrem Vorstoss. Der Bund will auch Online-Aktivitäten einbeziehen. Bevor der Bundesrat ein solches Überwachungsinstrument aufbauen kann, müssen sowohl National- und Ständerat noch zustimmen. Der Vorstoß von Heidi Skracken steht im Nationalrat in der Sommersession auf der Traktandenliste. Und die Gebühren für Zivilstandsdokumente werden nicht wie geplant von 30 auf 50 Franken erhöht. Der Preisüberwacher Stefan Meierhans hat einen Teilerfolg erzielt. Laut der Nachrichtenagentur Kisten SDA wird die Gebühr für ein Zivilstandsdokument auf 40 Franken begrenzt. Zudem wird künftig regelmäßig überprüft, ob die Gebühren im Zivilstandswesen gerechtfertigt sind. Alle Forderungen des Preisüberwachers wurden aber nicht umgesetzt. Aus der Sicht von Stefan Meierhans sind die Gebühren für standardisierte Dokumente weiterhin zu hoch.
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6: 1,04% im Minus der SMI, der DAX im Minus mit 0,22%. Ein Euro gibt es für 91,67 und der US-Dollar für 78,94.
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6: Sonniges Wetter, wir erzählen eigentlich immer das Gleiche, aber es ist einfach so, blauer Himmel, wo man her schaut, Temperaturen um die 26 bis 28 Grad und auch morgen und am Samstag bleibt es schön bis zu 30 Grad.
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6: Vor dem Gotthardstock hat es 6 km Richtung Süden, braucht etwa eine Stunde länger und die Einfahrt Göschen ist gesperrt. Zurück in Norden 4 km Stau, braucht etwa 40 Minuten Geduld und die Einfahrt Airolo ist gesperrt.
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6: Der HC Rienzlzern führt 2:0 in der Finalserie gegen Kadetten Schaffhausen, der erste Meistertitel. Der liegt also in der Luft. Stimmen dazu in wenigen Minuten.

0: vor 1.
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0: Ja, apropos Schweiz und Power, das braucht es auch heute wieder. Es geht um die Wurst, Renato Götti.
2: Ja, jetzt ist das Viertelfinal und die Schweizer Eishockey-Nazi, die ist an der Heim-WM im Viertelfinal heute Abend gegen Schweden gefordert. Der letzte Sieg gegen Schweden an einer WM haben die Schweizer im Jahr 2013 in der Gruppenphase können feiern. An dieser WM haben die Schweizer bis jetzt aber alle Spiele gewonnen und haben souverän den Gruppensieg geholt. Schwedenball, ja, super Stimmung war es gestern am Abend mit über 4'000 Fans in der ausverkauften Pilatus Arena zu Kienz. Und der HC Kienz Luzern, der steht jetzt kurz vor dem Schweizer Meistertitel. Zentralschweizer gewinnen nämlich auch das zweite Finalspiel gegen Kadetten Schaffhausen, das daheim mit 41-36. Jetzt hat der HC Kienz Luzern 3 Matchbälle für den ersten Schweizer Meistertitel der Clubgeschichte. Der Kienzer Goalie Janis Scheidiger zeigt sich im Interview mit dem David Weiss natürlich zufrieden.
3: Das ist natürlich unglaublich, eine mega Erleichterung, dass wir jetzt, uns jetzt durch einen Matchball spielen, dass wir jetzt in dieser Situation sind, wirklich um den Meistertitel zu spielen. Das haben wir uns hart erkämpft und wir freuen uns jetzt extrem auf das nächste Spiel.
4: Du bist in der zweiten Halbzeit gekommen und hast einige freie Würfe nehmen können. Das ist wahrscheinlich vor dem Publikum noch spezielle Sache.
3: Ja, natürlich. Jede Parade wird hier so abgeführt von den 4'000 Zuschauern. Riesenstimmung.

0: pusht einen natürlich noch mehr und ja, führt einen noch mehr an, um noch mehr Balladen zu haben.
1: Nimm uns schon mit, wie ist das als Goalie, wenn man in der ersten Halbzeit in dem Sinn draußen ist und dann in der Halbzeit hier kommt und weiss, es hängt da mehr ab, wie gehst du aufs Feld?
0: Ehrlich gesagt, gehe ich auch ins Spiel, um das Spiel zu gewinnen, um der Mannschaft zu helfen, so viel Parade zu haben wie möglich. Ob ich jetzt in der zweiten Halbzeit oder in der ersten reinkomme, spielt in dem Sinn keine Rolle. Das versuche ich so weit wie möglich auszublenden und einfach alles geben fürs Team.
1: Und jetzt geht es am Samstag auf Schaffhausen zum möglichen Meistertitel. Wie tönt das in deinen Ohren?
0: Das ist natürlich extrem schön, aber leider haben wir immer noch nicht gewonnen. Also wenn wir noch ein drittes Spiel gewinnen, bevor wir wirklich Meister sind, und da liegt noch harte Arbeit vor uns, das ist kein Geschenk. Und darum geben wir noch mal alles, um jetzt den Matchball am Samstag umwandeln.
2: Sagt der Krienzer Goalie Scheidiger nach dem Triumph gestern am Abend. Eben schon am Samstagabend, Schaffhausen geht es weiter und der HC Kriens Luzern, der könnte alles klar machen. Der Match fängt am 6. an und Radio Zentral ist live mit dabei bei dem vielleicht historischen Match in Schaffhausen für den HC Kriens Luzern. Und dann gehen wir zum Schluss noch vom Hand zum Fußball. Schweizer WM-Team ist komplett. Heute sind die letzten Nazi-Spieler ins WM-Vorbereitungscamp eingerückt. Unter anderem der Captain Granit Xhaka und weitere Leistungsträger wie der Manuel Akanji, Remo Freuler und Ricardo Rodriguez. Eigentlich trainiert die Schweizer Nazi schon seit dem Montag in St. Gallen. Spieler, die am Pfingstwochenende noch im Einsatz waren, haben aber später dürfen einrücken. Gefällt hat heute auf dem Trainingsplatz nur noch der Fabian Rieder. Er hat wegen einer Fußverletzung Physiotherapie gemacht. Am Sonntag hat die Nazi St. Gallen ein WM-Vorbereitungsspiel gegen Jordanien.
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3: 27 Grad messen wir zu Meggen, 28 Grad sind es zu Mollis. Jetzt ist Eis.
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5: Ein Mann verletzt am Bahnhof Winterthur drei Menschen mit einem Messer. Eine Umfrage zeigt, in der Schweiz gibt es im Moment eine Wohnungsnot und die Schweiz hat bei der künstlichen Intelligenz Nachholbedarf. Im Nachrichtenstudio, Rande Schauberts. Am Bahnhof Winterthur hat heute Morgen ein Mann drei Personen angegriffen und mit einer Stichwaffe verletzt. Das Tatmotiv ist noch unklar. Roger Bonetti von der Kantonspolizei Zürich sagt gegenüber SRF.
6: Heute Morgen, kurz vor der halben neun, hat ein 31-jähriger Schweizer am Bahnhof in Winterthur drei Personen mit einer Stichwaffe verletzt. Der mutmaßliche Täter hat auf das aber können verhaftet werden. Die drei Personen haben ins Spital gebracht werden. Eine Person ist nach jetzigem Erkenntnisstand schwer verletzt, zwei mittelschwer.
5: Beim verhafteten Mann handelt es sich um einen 31-jährigen Schweizer. Ein Augenzeuge berichtet gegenüber dem Blick, dass der Täter Alua Akbar gerufen hat.
7: Ich bin auf dem Weg vom Gleis zum ZH-Gebäude, wo ich dann auf einmal hinter mir, etwa 30 Meter entfernt, einen Mann, Alua Akbar, fünfmal hintereinander schreien gehört habe. Und dann sind die Leute in alle Richtungen gerannt, in meine, in die entgegengesetzte Richtung, auf die andere Strassenseite, unter anderem eine Kindergartengruppe. Also im ersten Moment habe ich mich gefragt, was jetzt passiert. Das habe ich natürlich noch nie erlebt.
5: Die Kantonspolizei Zürich will am Nachmittag weitere Details zum Vorfall in Winterthur bekannt geben. Mehr als die Hälfte der Bevölkerung ist der Meinung, dass in der Schweiz Wohnungsnot herrscht. Das zeigt eine Umfrage des Vergleichsdienstes Comparis. Es wurde oder es wird zu wenig neuer Wohnraum geschaffen, sagt Immobilienexperte Harry Büsser.
8: Eine Wohnungsnot entsteht, wenn weniger gebaut wird, als neue Wohnungen nötig sind. Und der Zustand ist schon eine Weile lang jetzt so. Und so verschärft sich halt die Wohnungsnot immer mehr.
5: Als wichtigste Massnahme gegen die Wohnungsnot nennen die Befragten mehr günstigen Wohnraum und Genossenschaftswohnungen. Entscheidend sei laut Comparis aber vor allem, dass mehr Wohnungen gebaut werden. Die Schweiz hat in Sachen künstlicher Intelligenz Nachholbedarf. Ein Umdenken in Schulen, Medien und auf dem Arbeitsmarkt habe noch nicht stattgefunden. Um die Chancen der Digitalisierung nutzen zu können, müsse Politik, Wirtschaft und Gesellschaft besser zusammenarbeiten. Zu diesem Schluss kommt eine breit angelegte Forschungsarbeit des Bundes. Während 5 Jahren haben Forschende dafür 46 Projekte untersucht. Ob uns künstliche Intelligenz nützt oder schadet, entscheidet laut den Forschenden nicht die Software, sondern der Faktor Mensch.
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9: Mit dem Mike Reichmann. Heute Nachmittag bleibt es sonnig mit ein paar Quellwolken über den Bergen, aber auch dort nur ein geringes Schauer- oder Gewitterrisiko am ehesten Richtung Gotthard, wo es vielleicht mal kurz nass wird. Temperaturen die erreichen die Höchststadt von um die 29 Grad. In der Nacht ist dann klar und auch der Freitag bringt vom Morgen bis zum Abend viel Sonnenschein. Es hat kaum eine Wolke am Himmel, also auch über den Bergen nur ganz wenige Quellwölkchen und Temperaturen die erreichen die Höchstwert von um die 30 Grad. Am Samstag geht es ein recht sonnig weiter, es hat aber doch zeitweise ausgedehnt, drei mittelhöhe und höhere Wolken. Das Schau- und Gewitterrisiko ist an diesem Tag ebenfalls nur gering und die Temperaturen die erreichen den Höchstwert von um die 30 Grad.
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3: Es stockt vor dem Gotthardtunnel 5 km in Süden, wie auch 5 km zurück in Norden. Braucht ihr je etwa 40 bis 50 Minuten länger und die Fahrten Göschne und Airolo sind gesperrt.
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5: Der Japan-Käfer ist in der Schweiz seit längerem auf dem Vormarsch. So ist er auch in der Zentralschweiz entdeckt worden, unter anderem in den Kantonen Schweiz und Luzern. Erste Massnahmen im Kampf gegen den Käfer zeigen jetzt Wirkung. Darum werden die Massnahmen vorgesetzt. Janik Höhn berichtet.
11: Zu der aktuellen Situation im Kanton Luzern betreffend Japan-Käfer, sagt Mario Kuhlmann, Leiter vom Pflanzendienst Kanton Luzern.
12: Aktuell ist es so, dass wir letztes Jahr im Sommer die erste Population nachgewiesen haben, rund um die Raststätte Neuenkirch. Und wir haben dort halt doch einige Exemplare nachgewiesen und das hat uns nachher dazu bewegt, das Gebiet von einer Befallsherde und einer Bufferzone auszuscheiden, wo dann entsprechende Massnahmen gelten zur Bekämpfung des Käfers.
11: Der Japan-Käfer ist für Mensch und Tier nicht gefährlich. Dafür aber für die Landwirtschaft, sagt Mario Kuhlmann.
12: Der Japan-Käfer hat ein Wertspektrum von über 400 verschiedenen Pflanzenarten. Und dort haben wir einerseits den Käfer, der an der Blattmasse an Früchten frisst und so Schäden verursacht. Und wenn man in den Süden schaut, Richtung Tessin oder Norditalien, sieht man auch, was für ein Ausmaß das kann annehmen und warum der Schädling so ein Problem ist.
11: Weil jetzt die Flugsaison vom Käfer startet, werden jetzt die Massnahmen weitergeführt, wie zum Beispiel das Bewässerungsverbot für Rasen und andere Grünflächen rund um die Autobahnraststätte Neuenkirch, sagt Mario Kuhlmann. Ebenfalls schon entdeckt worden ist der Japan-Käfer im Kanton Schweiz. Zu der aktuellen Lage im Kanton sagt Lara Wiese von der Fachstelle Pflanzenschutz.
13: Der Japan-Käfer ist 2024 zum ersten Mal im Kanton Schweiz gefunden worden und gefangen worden im Gebiet Segel. Und seitdem wird er im Kanton überwacht und bekämpft.
11: Im Kampf gegen den Schädling, der vor allem die Landwirtschaft kaputt macht und Millionenschäden verursachen tut, setzt der Kanton Schweiz weiterhin auf Fotifallen. 110 Fallen werden im gesamten Kanton aufgestellt. Auch für die Bevölkerung in der Bufferzone und Befallsherd gelten jetzt wieder Massnahmen, erklärt Lara Wieser.
13: Dort, wo die Japan-Käfer-Population ist im Kanton Schweiz, und das ist sehr zentral ums Naturschutzgebiet Segel, dort ist wie eine Art 1 Kilometer der Radius gezogen worden und das ist der Befallsherd. Und dort innen gelten verschärfte Massnahmen, zum Beispiel Bewässerungsverbot. Konkret ist das Gemeinde Lauerz. Dann nehmen wir einen weiteren Radius, der dazukommt. Das ist sozusagen wie eine gele Zone, die nennt sich Pufferzone. Dort sind weitere Gemeinden angehängt, zum Beispiel Schweiz, Steine, Artumme, wo weitere Massnahmen müssen verfolgen müssen, zum Beispiel Schreddern von Grüngut.
11: Die Informationen dazu gibt es auf der Webseite des Kantons. So ist der Kanton Schweiz auch froh, wenn die Bevölkerung mithilft, den Japan-Käfer ausfindig zu machen. Wie sieht denn der Käfer genau aus?
13: Der Japan-Käfer ist etwa so gross wie eine Kaffeebohne, sprich 1 bis 1,5 cm.

0: 1 bis 1,5 cm. Und er zeichnet sich insofern aus, dass er einen metallisch-grünen Kopf hat und eine grünlich schimmernde die Körpermitte. Zusätzlich hat er so kupferfarbene Deckflügel, die auch sehr glänzen in der Sonne. Aber am auffälligsten ist, dass er wie links und rechts neben diesen Deckflügeln 5 kleine weiße Haarbüschel hat.
1: Wenn man so einen Käfer gefunden hat, soll man den beim Kanton melden. Auf der Webseite des Kantons Schweiz findet man dazu ein Online-Formular, wo man ein Foto dazu kann schicken kann. Neben dem Kanton Schweiz ist auch der Kanton Luzern froh um jede Rückmeldung rund um den Japan-Käfer, damit der in Zukunft weniger Schäden in der Landwirtschaft kann anrichten kann.
2: Der Beitrag von Janik Höhn. Im Lauerzensee ist eine Blaualgenart entdeckt worden. Trotz dem Namen Blaualge ist der Algenteppich, den man im Lauerzensee an der Oberfläche sieht, grün-brünlich. Sandro Bitschart vom Amt für Gewässer vom Kanton Schweiz ratet beim Lauerzensee das.
3: Man kann gleich gut baden, das Wetter ladet ja ein, das ist kein Problem. Man sollte einfach schauen, dass man vielleicht trübe Stellen im Wasser dort meiden, vielleicht auch Bereiche, wo es viele so Algenablagerungen hat. Sicher schauen, dass man das Wasser nicht trinkt, nach dem Baden duschen und sicher schauen, oder wichtig ist, dass Hunde und Kleinkinder nicht in diesen Bereichen baden und das einnimmt, in dem Sinn, weil das für die dann schon gefährlich werden kann.
2: Kleine Kinder und Hunde sind besonders gefährdet, weil sie weniger Körpergewicht haben als erwachsene Menschen. In den letzten Jahren hat es in der Region auch Fälle von Hunden, die gestorben sind. Wenn ein Erwachsener das Seewasser schlucken, kann ihm höchstens schlecht werden oder er kann kurzfristig Magen-Darm-Probleme bekommen.
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1: Ich hoffe, ihr seid gestärkt. Nach dem Mittagessen vielleicht noch ein feines Kaffee jetzt, bevor es dann zurückgeht an den Arbeitsplatz. Bühne frei für...

die Frau, die Adele. Und auch sie laden wir ein zu euch, die Bee Gees und noch viele, viele mehr. Einen schönen Donnerstag wünscht euch der Christian Eichel.

Auch heute Nachmittag heisst es schwitzen und viel trinken bei diesen heissen Temperaturen. Schön, habt ihr es eingeschaltet. Das Radio mit Arzt, Radio Zentral. Jetzt mit einer Familie, ja, wo ich noch zwei, drei singen könnte. Nein, mehrere Generationen. Da sind die Kelly Family.

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0: Gehört zum breitesten Musikmix dazu, genauso auch wie der blaue Himmel zu dieser Woche, Dallin Jackson auf Radio Zentral. An diesem Donnerstagnachmittag und heute Abend, da hoffen wir auf einen weiteren Gänsehautmoment. Die Schweiz spielt gegen Schweden im WM-Viertelfinale abends 20:08 bei uns auf Radio Zentral. Und unser Reporter, der René Wicki, der ist zuversichtlich.
1: Im Gegensatz zu den Schweizer mussten die Schweden ja bis am Schluss müssen um den Viertelfinaleinzug zittern. Im Hockey kann es eben manchmal schnell gehen. Pfosten Schuss auf der einen und 5 Sekunden später auf der anderen Seite ein Goal. Aber ich glaube fest daran, das mal nehmen wir die Schweden. Und dann hätten wir im Halbfinale wahrscheinlich Norwegen oder Lettland und dann das Finale gegen ein Kanada, das einen schlechten Tag einzieht. Venus von Blümplitz live mit dem Bühne Huber im Hockey. Erz, was willst du noch mehr?
0: Alles parat, also. Und wir sind gespannt. Heute Abend, 20:08, eine erste Schaltung gibt es direkt die 8. Schweiz gegen Schweden, der WM-Viertelfinale.

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3: Grad messen wir zu Wolchwil, 27 Grad Zillbrück, jetzt ist 2.
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5: Ein Mann verletzt am Bahnhof Winterthur 3 Menschen mit einem Messer. Eine Umfrage zeigt, in der Schweiz gibt es im Moment eine Wohnungsnot und das Bundesgericht schickt den Zürcher wegen Vergewaltigung ins Gefängnis. Im Nachrichtenstudio, Randi Schelbert. Am Bahnhof Winterthur hat heute Morgen ein Mann 3 Personen angegriffen und mit einer Stichwaffe verletzt. Das Tatmotiv ist noch unklar. Roger Bonetti von der Kantonspolizei Zürich sagt gegenüber SRF.
6: Heute Morgen, kurz vor der 8:30, hat ein 31-jähriger Schweizer am Bahnhof in Winterthur 3 Personen mit einer Stichwaffe verletzt. Der mutmaßliche Täter hat auf das aber verhaftet werden. Die 3 Personen haben ins Spital gebracht werden. Eine Person ist nach jetzigem Erkenntnisstand schwer verletzt, 2 mittelschwer.
5: Beim verhafteten Mann handelt es sich um einen 31-jährigen Schweizer. Ein Augenzeuge berichtet gegenüber dem Blick, dass der Täter Alois Akbar gerufen hat.
7: Ich bin auf dem Weg vom Gleis zum ZH-Gebäude, wo ich dann auf einmal hinter mir, etwa 30 Meter entfernt, einen Mann, Alois Akbar, 5-mal hintereinander schreien gehört habe. Und dann ist sind die Leute in alle Richtungen gerannt, in meine, in die entgegengesetzte Richtung, auf die andere Strassenseite, unter anderem Kindergartengruppe. Also im ersten Moment habe ich mich gefragt, was jetzt passiert. So etwas habe ich natürlich noch nie erlebt.
5: Die Kantonspolizei Zürich will am Nachmittag weitere Details zum Vorfall in Winterthur bekannt geben. Jede 5. Person in der Schweiz hat Angst, die eigene Wohnung wegen einer Kündigung zu verlieren. Das zeigt eine Umfrage des Vergleichsdienstes Comparis. Laut Immobilienexperte Harry Büsser liegt das Hauptproblem nicht primär bei den Mietpreisen, sondern beim Mangel an Wohnraum.
8: Die Leerstandsziffer, die spricht ein bisschen dagegen, oder? Es müsste ja dann irgendwie sehr viel leerstehende Wohnungen geben, wo einfach jemand will zu teuer verkaufen oder zu teuer vermieten, wo nicht wegkommt. Und das ist nicht der Fall.
5: Trotzdem finden die Befragten Massnahmen wie mehr bezahlbaren Wohnraum, mehr Genossenschaftswohnungen und strengere Kontrollen der Mietpreise am wichtigsten. Ein 25-jähriger Zürcher muss definitiv für 7 Jahre und einen Monat ins Gefängnis. Zudem muss er dem Opfer eine Genugtuung von 50.000 Franken bezahlen. Das Bundesgericht hat die Urteile im sogenannten Loverboy-Prozess bestätigt. Der Mann hatte seine damals erst 12-jährige Freundin über Jahre sexuell ausgebeutet und Kollegen angeboten.
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3: Blau ist der Himmel mit ein paar wenigen Wolken. Temperaturen heute Nachmittag um die 28 bis 29 Grad. Freitag und Samstag bleibt es sonnig, sogar 30 Grad Marke wird geknackt werden. Auch am Sonntag ist es schönes Wetter, gegen Nachmittag aber auch Gewitter möglich, bis zu 28 Grad.
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3: Achtung auf der A14 zwischen Buri und Dierike. Dort hat es Gegenstände auf der Fahrbahn. Dann haben wir Stop and Go auf der A2 zwischen Altdorf und dem Seedisberg-Tunnel. Und vor dem Gotthardtunnel stockt es 5 km in Süden. Braucht etwa 50 Minuten länger und die Fahrt Göschne ist gesperrt.
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3: Ich würde mal sagen, zurücklehnen und geniessen. mit ihr, Céline Dion. Mit ihnen, mit den Beatles. Und mit ihm, mit dem Joe Cocker. Schönen Donnerstag wünscht euch der Christian Eier.

Fab Four haben wir gehört auf Radio Zentral. Die Beatles. Und die Beatles, die kommen übrigens gleich in die Schweiz. Also ja, ist leider nicht mehr möglich, dass alle vier präsent wären. Aber an der Bellinzona Beatles Days am 11., 12. und 13. Juni wird zum 24. Mal schon Geschichte von den Beatles und vor allem ihre Musik gefeiert. An drei Tagen mit ganz viel Musik, unter anderem mit verschiedenen Coverbands auch, die mit echten Pilzfrisuren, Pilzköpfen da, mit Gitarre und je nachdem sogar auch mit der richtigen Hand gespielt. Die Beatles-Klassiker werden intonieren auf der Piazza del Sole. Das ist Zukunftsmusik bei unserem südlichen Nachbar. In die Richtung aktuell gibt's Probleme und Geduld. Ab Amsteg bis Göschenen 4 Kilometer Stau, 40 Minuten Wartezeit auf der H2 vor dem Gotthard. In der Höhe Göschenen ist die Einfahrt gesperrt. Denn auf der anderen Seite auch, die Einfahrt Airolo ist gesperrt und ab Quinto bis Airolo hat es 3 Kilometer Stau. Der Zeitverlust eine halbe Stunde. Das heisst, in beide Richtungen vor dem Gotthard braucht es Geduld. Und noch eine Gefahrenmeldung für die Region Luzern-Land. Zwischen Buri und Thieriken ist eine gefährliche Situation wegen Gegenständen auf der Fahrbahn. Und wir gehen jetzt musikalisch noch weiter in den Süden runter mit der Loretta Gocci und der Maledetta Primavera.

0: Das ist auch so eine Hymne, wo man zum Feiern, zum Leben feiern, etwas spielt. Gloria Gaynor, Disco Queen, haben wir gehört, mit dem Song «I Will Survive» aus den 70er Jahren. Heute Abend, da würden wir dann gerne wieder das hören im Stadion. Mögt ihr schon mitsingen? Jetzt schon, zum Aufwärmen. Es geht gar nicht mehr so kein Belang. 20:08 ist Böckiwurf in der Swiss Life Arena zum Viertelfinal Schweiz gegen Schweden an der Eishockey Heim-Weltmeisterschaft. Wir sind dann wieder live.
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0: Ein Blick auf die Strassen im Sendegebiet, 1 Minute ab der 14:30, Donnerstagnachmittag, hier bei Radio Zentral. Es läuft einiges nicht rund. Immer noch eine Gefahrenmeldung zwischen Buri und Thieriken sind Gegenstände auf der Fahrbahn. Was es genau ist, kann ich da nicht eruieren. Dann Stau auf der A1 Richtung Bern zwischen Rotrist und Önsingen wegen einem Unfall. Weiters haben wir Probleme auf der A2 Richtung Gotthard, 3 Kilometer Stau Richtung Süden und in umgekehrter Richtung ebenfalls 3 Kilometer Stau vor dem Südportal ab Quinto bis Airolo. Und wir hören bald ausführlich eine Walliser Stimme, eine, die ihr alle kennt, die immer wieder zu hören ist auf Radio Zentral, Königin vom Mundart Pop. Sie wird heute 60, Zina. Kein Problem mit dieser Zahl.
2: Ich habe mich auch darauf gefreut, weil es ist natürlich auch schön, wenn man so eine Zahl erleben darf und einfach noch, obwohl im Leben steht, gesund ist und schon so viel hat erreichen können. Also die Dankbarkeit und die Demut steigt schon mit jedem Zehner, den man nachher mehr auf dem Rücken hat.
0: Wir schauen kurz in Ihren Werdegang rein, etwa in einer Viertelstunde und spielen dann natürlich auch einen Song. Hier die Frage an euch. Welches ist euer Lieblingssong von der Sina? Sagen Sie es mit einem WhatsApp auf 078 933 44 20.

0: moderne Popmusik von Matt Simons Catch and Release. Es ist 3:15, ihr hört Radio Zentral. Immer noch hat es Stau auf der A1 Richtung Bern zwischen Rotrist und Önsingen wegen einem Unfall. Und immer noch eine gefährliche Situation wegen Gegenständen auf der Fahrbahn zwischen Buri und Dieriken im Kanton Luzern. Vor dem Gotthard 3 km Stau Richtung Süden und 3 km Stau Richtung Norden. Jetzt schauen wir aber zu einer gebürtigen Walliserin, wo in Gampel aufgewachsen ist und mittlerweile im Aargau zu Pfarrwangen daheim ist. Zwischen diesen beiden Stationen liegen Anfänge als Schlagersängerin Sina Campbell und dann der Durchbruch 1994 mit dem Album Sina und dem da.
1: Der einzige, der mich kann operieren, ist der Sohn von meinem Vater gewesen.
0: Unzählige Songs und Alben und verschiedene Projekte sind gefolgt bis heute, wo sie 60 wird, am 28. Mai. Ihre Anfänge, die waren nicht einfach zum Fuss fassen im Musikbusiness. Sie hat verschiedene Jobs gemacht.
2: Am Anfang war das wirklich so ein Ausschleichen. Aus diesem Beruf habe ich zuerst gelernt. Ich habe auf der Bank geschafft, habe die Handelsschule gemacht. Und ich habe viele Jobs nebenbei gemacht. Also ich habe unter anderem in der Reissverschlussfabrik geschafft, in der Buchhaltung. Ich habe mich zersägen von einem Zauberer und habe Karaoke in der Schweiz gezeigt, zuerst mal, wo das dann aufkam. Und das waren so Sachen, die es damals gebraucht. Aber nachher mit der Zeit hat es funktioniert, vor allem weil wir damals einfach auch noch Platten verkauft haben, CDs verkauft haben. Das waren zum Teil 60'000 von einem Album und das ist natürlich heute ganz anders.
0: Wir hören hier im Hintergrund den Sohn des Pfarrers, der ihr zum Durchbruch verholfen hat vor über 30 Jahren. Wie ist es eigentlich mit den frühen Aufnahmen? Hört sie noch die junge Sina?
2: Ich höre sie selber nicht mehr, aber es hat so etwas Unbedarftes gehabt, etwas Spontanes, was ganz am Anfang ist da gewesen, vielleicht noch nicht gesanglich so, wenn ich es später von mir erwartet habe, aber es hat so etwas Frisches gehabt, eben nicht perfekt, aber es hat einen Charakter gehabt, wo ich irgendwie, wenn ich wieder mal ein Lied höre am Radio, denke, hat schon nicht schlecht gedient. Anders, aber auch gut.
0: Und darum spielen wir es immer wieder gerne hier bei uns querbeet durchs Schaffen durch von der Sina. An einer gestandenen Musikerin, die für alle in der Deutschschweiz ein Begriff ist, die grosse Erfolg gefeiert hat, die auf der Bühne so eine Souveränität und Ruhe ausstrahlt und zwischendurch auch richtig abgehen kann. Allerdings, früher, da war sie ganz anders und hat die Bühne gar nicht direkt gesucht.
2: Ich war am Anfang gar nicht müde. Also ich habe einfach sehr probiert zu vermeiden, dass ich mit den Leuten reden muss. Ich war in einer Schüchsmette. Das hat mir zwar nicht gedacht, wenn man mich gesehen singen, weil da habe ich mich gut gefühlt und stark und selbstbewusst. Aber das rundum, dem habe ich sehr lange einfach Mühe gehabt. Ich musste da reinwachsen. Und da hatte ich jetzt ja 3 Jahrzehnte Zeit gehabt. Und jetzt mittlerweile muss ich wirklich sagen, die Geschichten zwischendrin, die wichtig sind, die ich gerne erzähle und Musik machen mit meiner Band, das hat wirklich überhaupt nicht an Freude oder an Leidenschaft verloren.
0: Immer noch die grosse Freude und Leidenschaft an der Musik zelebrieren wir jetzt gerne mit einer Aufnahme aus dem 2003. Irgendwann mit drin in der Karriere von der Sina. Da ist der Heimel.

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2: Es heizt weiter auf im Zentraland. Aktuell messen wir 27 Grad in Altdorf, jetzt ist 3.
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4: Ein Mann verletzt am Bahnhof Winterthur, 3 Menschen mit einem Messer. Das Bundesgericht schickt einen Zürcher wegen Vergewaltigung ins Gefängnis und Kinder können in Frankreich baden statt in die Schule. Im Nachrichtenstudio André Schaubert. Am Bahnhof Winterthur hat heute Morgen ein Mann 3 Personen angegriffen und mit einer Stichwaffe verletzt. Das Tatmotiv ist noch unklar. Roger Bonetti von der Kantonspolizei Zürich sagt gegenüber SRF.
5: Heute Morgen, kurz vor der 8:30, hat ein 31-jähriger Schweizer am Bahnhof in Winterthur 3 Personen mit einer Stichwaffe verletzt. Der mutmaßliche Täter hat auf das aber verhaftet werden. Die 3 Personen müssen ins Spital gebracht werden. Eine Person ist nach jetzigem Erkenntnisstand schwer verletzt, 2 mittelschwer.
4: Ein Augenzeuge berichtet gegenüber dem Blick, dass der Täter Alua Akbar gerufen hat.
6: Ich bin auf dem Weg vom Gleis zum ZH-Gebäude gewesen, wo ich dann auf einmal hinter mir, etwa 30 Meter entfernt, einen Mann, Alua Akbar, 5-mal hintereinander schreien gehört habe. Und dann sind Leute in alle Richtungen gerannt. In meine, in die entgegengesetzte Richtung, auf die andere Strassenseite, unter anderem Kindergartengruppe. Also im ersten Moment habe ich mich gefragt, was jetzt passiert. So etwas habe ich natürlich noch nie erlebt.
4: Die Kantonspolizei Zürich gibt in diesen Minuten eine Medienkonferenz zum Vorfall in Winterthur. Anwesend sind Polizeikommandant Marius Wehrmann sowie Sicherheitsdirektor Mario Fehr. Ein 25-jähriger Zürcher muss definitiv für 7 Jahre und 1 Monat ins Gefängnis. Zudem muss er dem Opfer eine Genugtuung von 50.000 Franken bezahlen. Das Bundesgericht hat die Urteile im sogenannten Loverboy-Prozess bestätigt. Der Mann hatte seine damals erst 12-jährige Freundin über Jahre sexuell ausgebeutet und Kollegen angeboten. Und in die Badi-Stadt zur Schule. Wegen extremer Hitze fällt an einer Grundschule im Südwesten Frankreichs der Unterricht aus. In den Klassenzimmern seien bis zu 53 Grad gemessen worden, teilt die Gemeinde Sustons mit. Statt Schule gibt es für die rund 350 Kinder nun gratis Eintritt ins Freibad.
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2: Der Ausblick mit Mike Eichmann von Meteo News.
7: Heute Nachmittag bleibt es sonnig mit ein paar Quellwolken über den Bergen, aber auch dort nur ein geringes Schauer- oder Gewitterrisiko am ehesten Richtung Gotthard, wo es vielleicht mal kurz nass wird. Die Temperaturen die erreichen die Höchststadt von um die 29 Grad. In der Nacht ist dann klar und auch der Freitag bringt vom Morgen bis zum Abend viel Sonnenschein. Es hat kaum eine Wolke am Himmel, also auch über den Bergen nur ganz wenige Quellwölkchen und Temperaturen die erreichen die Höchstwert von um die 30 Grad. Am Samstag geht es dann recht sonnig weiter, es hat aber doch zeitweise ausdehntere Mittelhöhe und höhere Wolken. Das Schau- und Gewitterrisiko ist an diesem Tag ebenfalls nur gering und die Temperaturen die erreichen den Höchstwert von um die 30 Grad.
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2: Immer noch aktiv ist die Gefahrenmeldung für die Strasse zwischen Buri und Thieriken. Es ist gefährlich wegen Gegenständen auf der Fahrbahn. Liegt hier auf unserem Radar. Dann weiter im Fokus die Strasse zwischen der Abzweigung Wetzwil am Albis und Birmensdorf hat Stau, aktuell wegen Verkehrsüberlastung. Und auf der A1 Richtung Bern staut es aber auch Trist bis Önsingen wegen einem Unfall. Vor dem Gotthard nach wie vor 3 km Stau Richtung Süden, eine halbe Stunde Wartezeit ab Wasser bis Göschene und 2 km Stau Richtung Norden. Ab Quinto bis Airau Rolo brauchen wir 20 Minuten mehr. Mit einer kunterbunten Musikmischung, auch in dieser Stunde, die je nachdem kann zum Schwitzen bringen kann. oder auch entspannen, runterfahren. Wir haben New Country oder Musica Italiana. Oder dann wieder einheimische Musik arbeiten, zum Beispiel von den Dadas. Das alles gehört zum Aufwärmetraining für ein Match heute Abend. Viertelfinal Schweiz gegen Schweden. Ah, wie wär's mit einer Schwedentorte zum Zvieri? Gute Unterhaltung.
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Roland Kent Lavoie heisst er. Mit bürgerlichem Namen als Künstler ist er der Lobo. Und da haben wir seinen grössten Hit «I'd love you to want me» gehört aus den 70er Jahren. Das ist Radio Zentral mit dem breitesten Musikmix, wo auch die Strassensituation gemixt wird. Zum Beispiel haben wir hier nach wie vor Stau vor dem Gotthard in beide Richtungen. 3 Kilometer Richtung Süden und 2 Kilometer Richtung Norden. Und nach wie vor Stau wegen einem Unfall auf der A1 Richtung Bern zwischen Rotrist und Önsingen. Es war 3:15 Uhr. Dass Sportfans singen können, das wissen wir spätestens seit der Hockey-WM in Zürich Altstädte in der Swiss Life Arena. Aber auch Musikfans, ein paar Kilometer weiter, gestern Abend im Letzigrundstadion. Die haben mit den weltberühmten Rocker von Metallica um die Wette gesungen. Auch mit einem Schweizer Hit. Ja, tatsächlich für alle, die nicht vor Ort dabei waren. Ja gut, es waren etwa 50'000, ganze Haufen. Aber es dürfte doch etwas erstaunen, dass Metallica-Jungs da der wahrscheinlich grösste Mundart-Hit von allen Zeiten intoniert haben. Und der wie? Mundartmusik, ganz, ganz hoch im Kurs, auch mit Stromgitarre. Ich würde sagen, wir hören die Alpenrosen immer wieder gern da, nicht nur in der Sommerzeit, in der Alpsaison auf Radio Zentral. Wir haben hier eine spezielle Version aus dem Jahr 2007 für einen Kramet, wo der Polo noch ein paar dazugenommen hat, nämlich Zandi, Zina und der Kandelbauer. Sie alle sind das Mikrofon gekommen mit dem legendären Polo Hofer und seinen Jungs. Da hören wir die Alpenrosen, wo es übrigens auch noch eine Karaoke-Version auf der Seite

0: hört Radio Zentral am 3:30 Donnerstagnachmittag. Matchtag heute, Schweiz gegen Schweden. Das ist der WM-Viertelfinale an der Eishockey-Heimweltmeisterschaft. Zum 11. Mal in der Geschichte des Eishockey ist die WM bei uns. Und die Krone, die wird dann am Sonntag aufgesetzt im grossen Finale. Dort hin wollen wir alle miteinander. Überall wird gestuhlt, parat gemacht, heute auch für Public Viewings für aussen. Unter anderem, man kann natürlich auch in verschiedensten Restaurants drinnen schauen oder im Stadion. Und wo auch immer ihr seid, im Radio. Radio Zentral überträgt der Match Schweiz gegen Schweden heute ab der 20:08 aus der Swiss Life Arena live. Wir schauen wieder auf die Strasse im Sendegebiet. Nach wie vor Stau auf der A1 Richtung Bern, aber auch trist bis Önsingen wegen einem Unfall, der dort passiert ist. Nach wie vor ist Gefahrenmeldung aktiv für die Strasse zwischen Buri und Thieriken wegen Gegenständen auf der Fahrbahn. Und dann der Gotthard, das Nadelöhr, ein Thurbrenner-Thema. Aktuell 3 Kilometer Stau Richtung Süden, 1/2 Stunde Wartezeit ab Wasser bis Göschenen und 2 Kilometer Stau Richtung Norden vor dem Südportal. Die Fahrt Airolo ist gesperrt und noch ein bisschen weiter unten in der Leventina Fahrt Richtung Norden. Gibt es Verkehrsbehinderungen wegen einem Pannenfahrzeug zwischen dem Piumonia-Tunnel und dem Tunnel Casletto? Der rechte Fahrstreifen ist gesperrt.
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Donnerstagnachmittag, ihr hört Radio Zentral mit einem Verkehrsupdate. Noch 2 Kilometer Stau hat es Richtung Süden vor dem Gotthard. 20 Minuten Wartezeit am Wasser bis Göschenen und 2 Kilometer auch aus der Leventina Richtung Unerland. Und weiter unten in der Leventina fährt Richtung Gotthard immer noch Verkehrsbehinderungen wegen einem Pannenfahrzeug zwischen dem Piumonia-Tunnel und dem Tunnel Casleto. Ein Fahrstreifen ist blockiert. Dann Stau auf der A1 zwischen Rotrist und Önsingen wegen einem Unfall. Und auf der A14 Richtung Luzern hat es einen Unfall gegeben zwischen Buri und dem Rathausentunnel. Jetzt Stau, der rechte Fahrstreifen ist blockiert. Jetzt wieder zu einem Geburtstagskind.

0: 60 Kerzen darf sie heute ausblasen. Die Mundartsängerin Sina, die seit über 30 Jahren die Schweizer Musikszene so richtig aufmischelt, die Schweizer Mundart-Musikszene. Und sie hat ganz viele Fans, auch die Zentralhörerin Lydia gehört dazu.
1: Mir gefallen recht alle. Ich wünsche ihr viel Glück zum Geburtstag. Das ist eine coole Frau, die macht es gut.
0: Und sie hat schon viel, viel gemacht. Unzählige verschiedene Zusammenarbeiten, sei es mit Musikern aus Osteuropa oder dem mit dem Engelchörli Appenzell oder der Oberwalliser Spielleit oder mit Mundartmusikern von nah und fern. Und sie hat uns erzählt, sie macht wieder ein Album. Ob schon Zeichen in der Musikwelt nicht auf Alben, auf ganze CDs stehen.
2: Ich habe beim letzten Album mich das schon sehr hinterfragt, weil es ist noch nie so viel Musik gelost worden und die Künstler oder die, die den Inhalt liefern, die stehen hinterher schon. Also man verdient weder bei diesen Online-Portalen noch etwas. Die Produktionskosten sind nach wie vor teuer, wenn man es in einem Studio machen will und professionelle Unterstützung haben. Und es geht einfach wirklich nicht mehr auf. Ich verstehe Künstler, die sagen, wir machen nur noch ein, zwei Songs, ein paar Singles. Aber ich habe jetzt einfach gemerkt, je länger, je mehr euch. Ich bin eine Albumkünstlerin. Ich brauche einen Bogen, einen dramaturgischen. Ich will etwas erzählen über 10 bis 12 Songs. Und dabei werde ich wahrscheinlich bleiben.
0: Ein Album in Aussicht, Made by Sina. Und wieder Konzert den Sommer, zum Beispiel mit Argovia Philharmonic ist sie unterwegs. Allerdings sind auch Auftritte abgesagt worden, weil das Zelt der Konzert- und Eventveranstalter Probleme hat, finanzielle Probleme. Ja, es sind schwierige Zeiten in der Musikbranche.
2: Das zeigt sich ja schon seit Längerem. Und wichtig sind darum einfach, dass Konzertmöglichkeiten bleiben, dass es Clubs gibt, dass es Open Air gibt. Und ich meine, wir haben viele Veranstaltungen, vor allem auch, glaube ich, die meisten Open Airs auf der Fläche, was gibt weltweit. Und das alleinig heisst aber noch nicht, dass alle Künstler von der Musik leben können, weil es hat natürlich seit den 90er Jahren oder seit den 2000er auch wahnsinnig viel mehr Künstler gegeben. Aha. Unglaublich viel Talent, viel Entwicklung mit diesen Schülern. Und die müssen jetzt einfach Arbeit haben. Und für die Jüngeren ist es definitiv härter, einfach sich einen Namen zu schaffen. Und wenn der Name mal da ist, den auch zu behalten. Das ist dann die wahre Arbeit am Ganzen.
0: Sie darf heute einmal Zella bambeln lassen und sich feiern lassen. Wir sagen Happy Birthday der Sina zum 60. Geburtstag. Sie feiert ihn unter anderem auch noch im Wallis und dort ist sie noch eingeladen in einem Dörfli, wo als Rütli von den Frauen gilt, wo schon in den 50er Jahren die Frauen hat abstimmen lassen. Und dort gibt es einen Zitatenweg, wo auch Zitate von der Sina dazukommen. Wir hören sie da. Ich zitiere: Warte auf das Glück. Ja, aber laut Bereien kann es nur sie sagen und singen. Sina,

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5: 23 Grad zeigt das Thermometer. Neffels, 24 Grad, Giswil, jetzt ist 4.
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7: Der Angriff beim Bahnhof Winterthur war ein Terrorakt. Oberhalb von Chur brennt der Wald und die Janik Sinner ist bei den French Open draussen. Im Nachrichtenstudio, der André Schelbert. Die Messerattacke in Winterthur heute Morgen sei ein Terrorakt gewesen, dies sagte Mario Fehr, Sicherheitsdirektor des Kantons Zürich, vor den Medien.
8: Ein übler Terrorakt, der polizeilich sehr gut bewältigt wurde, wo man Schlimmeres hätte können noch verhindern können, wo wir aber wirklich sehr ernst nehmen. Das ist jedes Mal wirklich ein Einschnitt ins Sicherheitsgefühl auch von den Menschen in diesem Kanton. Spornt uns an, noch mehr zu machen, noch mehr hinzuschauen, noch genauer hinzuschauen. So einen Terrorakt wollen wir nicht. Wir wollen, dass so Leute nicht da bleiben, dass sie gehen müssen.
7: Am Bahnhof Winterthur griff heute Morgen ein 31-jähriger Mann drei Personen an und verletzte diese mit einer Stichwaffe. Beim Verdächtigen handelt es sich um einen schweizerisch-türkischen Doppelbürger. Er ist polizeilich bekannt. Er war einer der Beschuldigten im Zusammenhang mit den Ermittlungen gegen die An-Nur-Moschee in Winterthur. Der Mann sei erst gestern Abend aus der psychiatrischen Klinik ausgetreten, sagt Marius Wehrmann, Kommandant der Kantonspolizei Zürich.
9: Am 27. Mai ist er von einem Arzt als nicht mehr selbst- und fremdgefährdet eingeschätzt worden. Er hat seinen Status durch das gewechselt, von der fürsorgerischen Unterbringung zu einem freiwilligen Aufenthalt. Das ist ihm von der Klinik auch empfohlen worden. Er möge doch noch bleiben und sich weiter stabilisieren auch. Er hat dann entschieden, am Abend vom 27.05., dass er die Klinik selbstständig verlässt und ist dann mutmaßlich heimgekehrt.
7: Weitere Ermittlungen laufen. Ein Jahr nach dem Bergsturz von Platten findet heute in der Obwalliser Gemeinde eine Gedenkfeier statt. Erwartet werden rund 500 Gäste, darunter Bundespräsidentin Karin Keller-Sutter sowie Bewohner des zerstörten Dorfs. Beim Bergsturz vor einem Jahr wurde Platten fast vollständig zerstört. Mehr als 130 Häuser wurden verschüttet. Oberhalb von Chur ist ein Brand ausgebrochen. Die Feuerwehr bekämpfe das Feuer mit Löschhelikoptern, bestätigt die Kantonspolizei Graubünden gegenüber der Nachrichtenagentur Keystone SDA. Betroffen ist eine Fläche von rund 40 auf 70 Metern. Verletzt wurde nach aktuellem Stand niemand. Auch Evakuierungen sind bisher nicht nötig. Die Ursache des Brandes ist noch unklar. Meldung vom Tennis, Janik Sinner ist an der French Open in der zweiten Runde ausgeschieden. Die Welt Nummer 1 verliert gegen den Argentinier Juan Cerundolo in 5 Sätzen.
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5: Der Swiss Market Index ist aktuell fast 1% im Minus. Der deutsche Aktienindex gut 0,5% im roten Bereich. Der Dow Jones notiert 0,3% im roten. Ein Euro wird gehandelt für 91,5 Rappen und der US-Dollar für aufgerundet 79 Rappen.
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5: Viel Sonne mit Quellwolken über den Bergen. Das ist dann auch das Abendprogramm. Und es gibt vermutlich nur ein scheuches Regen- oder Gewitterrisiko. Am ehesten könnte es Richtung Gotthard mal nass werden. Die Nacht ist dann sternenklar. Morgen Freitag erwarten wir wieder Sonne und kaum ein Wölkchen am Himmel. Das Thermometer geht wieder auf 30 Grad hoch, morgen am Nachmittag. Wie geht es weiter? Wie kann man das Wochenende planen? Das schauen wir dann im Detail an, etwa um 20 Uhr mit unserem Meteorologen.
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5: Stau wegen Unfall haben wir auf folgenden Abschnitt auf der A14 Richtung Luzern ab Giesikerod bis zum Rathausentunnel. Der Zeitverlust etwa eine halbe Stunde in Fahrt Richtung Luzern. Oder dann auf der A1 Richtung Bern, Stau ab Rotrisch bis Önsigen, auch wegen einem Unfall, der heute Nachmittag passiert ist. Nach wie vor ist eine Gefahrenmeldung aktiv für die Strasse zwischen Buchrain und Thieriken. Es sind Gegenstände auf der Fahrbahn. Dann vor dem Gotthard Richtung Süden hat es jetzt noch 1 Kilometer Stau und Richtung Norden 2 Kilometer Stau. Und in der Leventina hat es ein Pannenfahrzeug, fährt Richtung Gotthard zwischen dem Piumonia-Tunnel und dem Tunnel Casletto ist der rechte Fahrstreifen gesperrt.
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5: Pascal Linder.
10: Rettungskräfte haben einen vermissten Mann schwer verletzt in einem Wald zu Cham gefunden. Sie haben den 61-Jährigen letzte Nacht kurz nach Mais entdeckt, teilen sogar Strafverfolgungsbehörden mit. Ein Helikopter hat ihn dann mit lebensbedrohlichen Verletzungen am Kopf müssen in ein Spital fliegen. Es gäbe keinen Hinweis auf eine dritte Wirkung. Die Staatsanwaltschaft ist am Ermitteln. Im Kanton Schweiz geht der Kampf gegen den Japan-Käfer weiter. Der Käfer ist vor 2 Jahren das erste Mal bei der Gemeinde Art beim Lauerzersee im Naturschutzgebiet Sägel entdeckt worden. Letztes Jahr sind im ganzen Kanton Schweiz 9 Japan-Käfer gefangen worden. Die Lage sei im Moment stabil, sagt Lara Wieser von der Fachstelle Pflanzenschutz. Zum weiteren Vorgehen gegen den Käfer betont sie,
11: das Amt für Landwirtschaft versucht momentan sehr stark mit Fallen vorzugehen, um vor allem das Gebiet abzudecken, um Segel herum, wo man den Käfer eingrenzen kann, dass er sich nicht weiter ausbreitet.
10: Insgesamt werden 110 Fotofallen im ganzen Kanton aufgestellt. Außerdem gelten für Leute, die in der Nähe vom Naturschutzgebiet Sägel wohnen, ein Bewässerungsverbot ab nächster Woche bis im September. Neben dem Kanton Schweiz kämpft unter anderem auch der Kanton Luzern weiter gegen den Japan-Käfer. Dort ist der Käfer letztes Jahr in der Umgebung von der Autobahn Rastedt-Neuenkirch vorgekommen. Der Japan-Käfer macht in der Landwirtschaft viele Sachen kaputt. Laut dem Bund kann er Schäden in Millionenhöhe verursachen. Im Lauerzersee ist eine Blaualgenart entdeckt worden. Trotz dem Namen Blaualgen ist der Algenteppich, den man im Lauerzersee an der Oberfläche sieht, grün-brünlich. Sandro Betschert vom Amt für Gewässer vom Kanton Schweiz ratet beim Lauerzersee das.
12: Man kann gleich gut baden, das Wetter ladet ja ein, das ist kein Problem. Man sollte einfach schauen, dass man vielleicht trübe Stellen im Wasser dort meiden, vielleicht auch Bereiche, wo es viele so Algenablagerungen hat. Sicher schauen, dass man das Wasser nicht trinkt, nach dem Baden duschen und sicher schauen, oder wichtig ist, dass Hunde und Kleinkinder nicht in diesen Bereichen baden und das einnehmen, in dem Sinn, weil das für die dann schon gefährlich werden kann.
10: Und Hunde sind besonders gefördert, weil sie weniger Körpergewicht haben als erwachsene Menschen. In den letzten Jahren hat es in der Region auch Fälle von Hunden, die gestorben sind. Wenn ein Erwachsener Seewasser schluckt, kann ihm höchstens schlecht werden oder er kann kurzfristig Magen-Darm-Probleme bekommen. Und immer mehr Leute reisen mit dem öffentlichen Verkehr auf Engelberg auf. Der ÖV hat im letzten Jahr um 18% zugenommen. Das zeigen die Messungen der Kantone Ob- und Nidwalden. Auch auf der Strasse durchs Engelbergertal seien mehr Autos unterwegs gewesen, sagt Martin Zumbühl, Gemeinderat von Engelberg.
13: Wahrscheinlich ist das Gerätzeitverhalten der Leute, die da mitspielt, Bequemlichkeit, die wir noch nicht geschafft haben, genug Attraktivität schaffen, um die Leute mehr auf die ÖV-Seite zu bewegen. Aber grundsätzlich finden wir die Entwicklung erfreulich, dass ÖV mehr zunimmt als der Verkehr.
10: Im Dezember wird der ÖV attraktiver. Dann gibt es ab Luzern Richtung Engelberg zweimal in der Stunde einen Zug. Im letzten Jahr haben etwa gleich viele Touristen Engelberg besucht wie im Vorjahr.
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0: Sind ihr bereit für eine Emotione per sempre? Ein Erlebnis, eine Emotion, ein Gefühl, das für immer bleibt. Ja, das könnte ihr so tönen. Heute Abend wäre es wieder so weit, um miteinander zu singen. Um 20 ab 8 ist Böckiwurf, das heisst in ziemlich genau 4 Stunden in der Swiss Life Arena zum WM-Viertelfinal im Hockey Schweiz gegen Schweden. Das ist aber noch Zukunftsmusik. Wir schauen aktuell auf die Strassensituationen im Zentralland. Auf der A14 Richtung Luzern staut es ab Giesikenroth bis zum Rathausentunnel wegen einem Unfall. Der Zeitverlust bis zu 10 Minuten aktuell. Und dann haben wir weiteres nach wie vor Probleme auf der A1 Richtung Bern. Stau zwischen Rotrist und Önsingen wegen einem Unfall. Und vor dem Gotthard hat es jetzt nur noch Richtung Norden Stau, 2 Kilometer ab Quinto bis Airolo. Und jetzt sehe ich gerade, unser Meteorolog hat sich eingewählt. Dann kumpen wir hier weiteres. Kleinen Augenblick.
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0: Ja, und ich sage Hallo, einen guten Nachmittag, Mike Eichmann. Höre ich da? Nein, ist doch nicht da. Also, dann nach den ABBA.

0: so fair sind wir denn. Wir spielen schwedische Musik. Ja, sowieso, wenn es sich um ABBA handelt. Heute Abend ist Schweden unser Gegner auf dem Eis. Aber sonst natürlich in vielerlei Hinsicht haben wir ein sehr schönes Verhältnis mit unseren nördlichen Freunden. Und wo etwa auch noch gerade gleichgesetzt werden. Switzerland und Sweden, ja, lassen wir das. Es war 20.04 Uhr.
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0: Heute Abend wird es ganz heiß werden in der Swiss Life Arena. Das ist schon mal garantiert. Mike Eichmann von Medien News. Aber schon heute Nachmittag eine heisse Geschichte im Zentraland oder allgemein in der Schweiz.
2: Ja, es war ein weiterer hochsommerlicher Tag schon fast gewesen, je nach Region. Also bei uns hat es jetzt nicht für die Hitzemarke gelangt von 30 Grad, zumindest in den meisten Orten nicht, sind wir knapp drunter gewesen, 29 Grad, aber vom Empfinden her ist es wahrscheinlich ähnlich gewesen. Aber in der Südschweiz, also im Tessin, dort hat es im Biasca bis 34,8 Grad gegeben und der Schweizer Rekord für Mai ist bei 35,1, also wir sind nur 3 Zehntel unter dem Schweizer Rekord geblieben und wer weiss, vielleicht liegt da in den nächsten 10, 20 Minuten sogar noch etwas drin. Also von dem her doch ein relativ heißer Tag und sowieso der heißeste Tag vom aktuellen Jahr auf die ganze Schweiz betrachtet.
0: Und mit höheren Temperaturen geht es weiter Richtung Wochenende. Was viele noch interessiert, die etwa eine Veranstaltung verrissen haben, es gibt ja zuhauf, man könnte meinen, die Schweiz ist ein Fest heute am Wochenende. Aber wenn man verrissen ist, wann muss man etwa einen Regenschutz dabei haben oder sogar Zelt ein bisschen gut verankern?
2: Ja, das wird zuerst eigentlich im Laufe vom Sonntag der Fall sein. Vorher eigentlich jetzt Freitag und auch am Samstag präsentiert sich das Wetter weiterhin auch von der hochdruckbestimmten Seite. Temperaturen jeweils etwa 29 bis 30 Grad am Freitag. Also morgen haben wir eigentlich häufig einen wolkenlosen Himmel, auch über den Bergen nur ganz wenige Quellwolken. Und am Samstag, dort haben wir doch ein bisschen ausdehntere Mittelhöhe und höhere Wolken zwischendrin. Aber insgesamt ist es auch am Samstag also recht sonnig trotz diesen Wolken. Und wie gesagt, mit 29 bis 30 Grad weiterhin schon fast hochsommerlich warm. Und dann am Sonntag, haben wir es vorhin schon ein bisschen angetönt, oder? Es ist dann so, dass langsam von Westen her so ein bisschen eine Kaltfront sich nähert. Und ja, ein Großteil vom Sonntag, also bis Mittag sicher, oder wahrscheinlich auch bis Mitte Nachmittag, ist es noch auf der recht sonnigen Seite. Es ist aber schwül, weil halt doch langsam ein bisschen feuchtere Luft reinkommt. Und dann, spätestens auf der Abend, muss man doch verbreitet mal mit einem Platzregen oder Gewitter rechnen. Der Schwerpunkt liegt sicher in den Bergen, weniger Richtung Mittelland raus, aber es wird wahrscheinlich doch recht verbreitet, zumindest mal nass werden. Temperaturen, ja, die hängen noch ein bisschen im Timing ab mit dieser Front, aber es wird eben wahrscheinlich vor der Front doch noch mal um die 30 Grad gehen und weil es eben schwül ist, wird das Ganze auch ja, ziemlich typisch und heiß anfühlen.
0: Mike, noch eine letzte Prognose gehört nicht in deinen Aufgabenbereich, aber am Sonntagabend, 20.08 Uhr, steht die Schweiz im WM-Finale zu Zürich.
2: Ja, dann gibt es wahrscheinlich nicht nur das Feuerwerk am Himmel, sondern auch in der Swiss Life Arena, ja. Hoffen wir.
0: Einverstanden. Schöne Prognose. Merci vielmals. Hoppschwitz.
2: Ja, gut, in dem Fall. Hoppschwitz.
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8: Es ist 16:30.
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9: Im Nachrichtenstudio der André Schaubert. Die Messerattacke in Winterthur heute Morgen sei ein Terrorakt gewesen, dies sagte Mario Fehr, Sicherheitsdirektor des Kantons Zürich, vor den Medien. Am Bahnhof Winterthur griff ein Mann drei Personen an und verletzte diese mit einer Stichwaffe. Der Angreifer sei der Polizei bekannt, sagt Marius Wehrmann, Kommandant der Kantonspolizei Zürich.
10: Beim Täter handelt es sich um eine männliche Person, 31, kommt aus Winterthur und ist schweiz-türkischer Doppelbürger. Polizeilich haben wir im 2015 die Person zur Anzeige gebracht, aufgrund von Verstoss gegen das IS-Verbot, indem er nämlich IS-Propaganda verbreitet hat.
9: Der Mann hat psychische Probleme und hat erst am Mittwochabend seine psychiatrische Klinik verlassen. Oberhalb von Chur ist ein Brand ausgebrochen. Die Feuerwehr bekämpfe das Feuer mit Löschhelikoptern, bestätigt die Kantonspolizei Graubünden gegenüber der Nachrichtenagentur Keystone SDA. Betroffen ist eine Fläche von rund 40 auf 70 Metern. Verletzt wurde nach aktuellem Stand niemand. Und in die Badi-Stadt zur Schule. Wegen extremer Hitze fällt an einer Grundschule im Südwesten Frankreichs der Unterricht aus. In den Klassenzimmern seien bis zu 53 Grad gemessen worden, teilt die Gemeinde Susto mit. Statt Schule gibt es für die rund 350 Kinder nun gratis Eintritt ins Freibad.
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11: Viel Sonnenschein, jetzt dann auch in den Abendstunden mit Quellwolken. Höchstens Richtung Gotthard könnte es etwa mal einen Regengutsch oder ein Gewitter geben. Auch in den kommenden Tagen ganz scheuche Gewitterchancen. Morgen sowieso nicht, da gibt es eitel Sonnenschein und kaum ein Wölkchen am Himmel. Voraussichtlich dann am Sonntag im Laufe des Nachmittags könnte es dann mal nass werden.
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11: Feierabendverkehr im Zentralland, der hat angezogen, zum Beispiel über den Seedamm Stockitz jetzt oder auch in der Region Sihlbrugg und auch im Zürich-Oberland Hiwil-Wetzikon. Und dann auf der grossen Achse nach wie vor Stau auf der A14 Richtung Luzern ab Giesikerod bis zum Rathausentunnel wegen einem Unfall. Auf der A1 hat es auch einen Unfall gegeben heute Nachmittag Richtung Bern. Da staut es aber auch trist bis Önsigen. Vor dem Gotthard-Nordportal haben wir kein Problem mehr. Hingegen vor dem Südportal 2 Kilometer Stau ab Quinto bis Airolo.
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Wir sind wieder gelandet, zurück aus den Anden, wo uns Simon & Garfunkel entführt haben mit El Condor Pasa. Ihr hört Radio Zentral am Donnerstagnachmittag, 3:45 Uhr. Und wir haben folgende Meldungen für die A14 Richtung Luzern. Da staut es wegen einem Pannenfahrzeug ab Giesikenrot bis zum Rathausentunnel. Der linke Fahrstreifen ist blockiert. Auf der A1 Richtung Bern hat es Stau wegen einem Unfall zwischen Rotrist und Önsingen. Brauchen der Geduld. Denn vor dem Gotthard Nordportal kein Problem mehr, aber vor dem Südportal 2 km Stau, 20 Minuten Wartezeit in der Leventina. Tiefahrt Köschene, Tiefahrt Airolo ist gesperrt. Und das Gotthard Südportal, das ist gerade unser Thema nach den 5 Nachrichten. Aber nicht etwa wegen dem Stau, sondern wegen der Zukunft. Am Gotthard Südportal wird nach einer langen Zwangspause nämlich wieder bohrt. Tunnelbohrmaschine Paulina grabt sich seit 10 Tagen wieder tiefer in den Berg hinein. Das Grossprojekt zweite Gotthardröhre ist am Laufen. Jetzt liegt sie noch im Zeit- und Kostenplan drin. Wir hören es nach ein paar Takt Musik und den Nachrichten hier im Zentralinfo. Die ersten Takte kommen von den Pointer Sisters. Das ist der Titel «Slow Hand».

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6: Bei 24 Grad messen wir im Moment Engelberg oben und 27 in Gersau unten. 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
8: Der Angriff beim Bahnhof Winterthur war ein Terrorakt. Der Angreifer ist der Polizei bekannt und oberhalb von Chur brennt der Wald. Im Nachrichtenstudio André Schelbert. Die Messerattacke in Winterthur heute Morgen sei ein Terrorakt gewesen. Dies sagte Mario Fier, Sicherheitsdirektor des Kantons Zürich, vor den Medien.
9: Ein übler Terrorakt, der polizeilich sehr gut bewältigt wurde, wo man Schlimmeres hätte können noch verhindern, wo wir aber wirklich sehr ernst nehmen. Das ist jedes Mal wirklich ein Einschnitt ins Sicherheitsgefühl auch von den Menschen in diesem Kanton. Spornt uns an, noch mehr zu machen, noch mehr hinzuschauen, noch genauer hinzuschauen. So einen Terrorakt wollen wir nicht. Wir wollen, dass so Leute nicht da bleiben, dass sie gehen müssen.
8: Am Bahnhof Winterthur griff heute Morgen ein 31-jähriger Mann drei Personen an und verletzte diese mit einer Stichwaffe. Beim Verdächtigen handelt es sich um einen schweizerisch-türkischen Doppelbürger. Er ist polizeilich bekannt. Er war einer der Beschuldigten im Zusammenhang mit den Ermittlungen gegen die An-Nur-Moschee in Winterthur. Der Mann sei es gestern Abend aus der psychiatrischen Klinik ausgetreten, sagt Marius Wehrmann, Kommandant der Kantonspolizei Zürich.
10: Am 27. Mai ist er von einem Arzt als nicht mehr selbst- und fremdgefährdet eingeschätzt worden. Er hat seinen Status durch das gewechselt, von der fürsorgerischen Unterbringung zu einem freiwilligen Aufenthalt. Es ist ihm von der Klinik auch empfohlen worden, er möge doch noch bleiben und sich weiter stabilisieren auch. Er hat dann entschieden, am Abend vom 27.05., dass er die Klinik selbstständig verlässt und ist dann mutmaßlich heimgekehrt.
8: Weitere Ermittlungen laufen. Oberhalb von Chur ist ein Brand ausgebrochen. Die Feuerwehr bekämpfe das Feuer mit Löschhelikoptern, bestätigt die Kantonspolizei Graubünden gegenüber der Nachrichtenagentur Keystone SDA. Betroffen ist eine Fläche von rund 40 auf 70 Metern. Verletzt wurde nach aktuellem Stand niemand. Auch Evakuierungen sind bisher nicht nötig. Die Ursache des Brandes ist noch unklar. Die Gebühren für Zivilstandsdokumente werden nicht wie geplant von 30 auf 50 Franken erhöht. Der Preisüberwacher Stefan Meierhans hat einen Teilerfolg erzielt. Laut der Nachrichtenagentur Keystone SDA wird die Gebühr für ein Zivilstandsdokument auf 40 Franken begrenzt. Zudem wird künftig regelmäßig überprüft, ob die Gebühren im Zivilstandswesen gerechtfertigt sind. Alle Forderungen des Preisüberwachers werden oder wurden aber nicht umgesetzt. Aus der Sicht von Stefan Meyerhans sind die Gebühren für standardisierte Dokumente weiterhin zu hoch. Mehr als die Hälfte der Bevölkerung ist der Meinung, dass in der Schweiz Wohnungsnot herrscht. Das zeigt eine Umfrage des Vergleichsdienstes Comparis. Es wurde zu wenig neuer Wohnraum geschaffen, sagt Immobilienexperte Harry Büsser.
11: Eine Wohnungsnot entsteht, wenn weniger gebaut wird, als neue Wohnungen nötig sind. Und der Zustand ist schon eine Weile lang jetzt so. Und so verschärft sich halt die Wohnungsnot immer mehr.
8: Als wichtigste Maßnahme gegen die Wohnungsnot nennen die Befragten mehr günstigen Wohnraum und Genossenschaftswohnungen. Entscheidend sei laut Comparis aber vor allem, dass mehr Wohnungen gebaut werden. Der Bundesrat ist damit einverstanden, ein schweizweites Extremismus-Monitoring aufzubauen. Er unterstützt eine entsprechende Forderung der Urna-Mitte-Ständerätin Heidi Zkraken. Die Schweiz müsse mehr wissen über gefährliche und unterschwellige Prozesse in der Gesellschaft. Bevor der Bundesrat ein solches Überwachungsinstrument aufbauen kann, müssen sowohl National- und Ständerat noch zustimmen.
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6: Der Swiss Market Index ist 0,8% im Minus. Der deutsche Aktienindex aktuell 0,4% im Minus. Der Dow Jones notiert noch auf dem gleichen Stand wie bei Tagesbeginn oder wieder auf dem gleichen Stand. Ein Euro wird für 91,5 Rappen gehandelt und der US-Dollar für 78.
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6: Wir haben weiterhin sommerliches Wetter in den kommenden Tagen. Heute Abend Sonnen- und Quellwolken über den Bergen, aber voraussichtlich nur Richtung Gotthard könnte es ein Gewitter geben, wenn überhaupt. Die Nacht ist sternenklar. Morgen Freitag haben wir eitel Sonnenschein, kaum ein Wölkchen am Himmel. Am frühen Morgen etwa 15 Grad, am Nachmittag bis zu 30 Grad mit einer schwachen bis mässigen Brise. Am Samstag recht sonnig mit Wolkenfeldern, aber nur ein geringes Regen- oder Gewitterrisiko bei 30 Grad, bevor es dann am Sonntag könnte im Laufe des Tages etwa mal nass werden.
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6: Achtung, eine Gefahrenmeldung für A2 Richtung Basel. Ab Dagmersellen bis Reiden hat es Gegenstände auf der Fahrbahn. Fahrt vorsichtig auf der A2, fahrt Richtung Basel. Dann weiter auf der A2 haben wir ab der Verzweigung Lopper bis Emme Süd, Stop and Go im Feierabendverkehr. Auf der A14 Richtung Luzern staut es wegen einem Pannenfahrzeug. Ab der Verzweigung Rüttihof bis zum Rathausentunnel. Der linke Fahrstreifen ist blockiert. Etwa 3/4 Stunde mehr müsst ihr einrechnen dort. Wegen einem Unfall hat es nach wie vor Stau auf der A1 Richtung Bern zwischen Rotrist und Önsigen. Und vor dem Gotthard-Südportal stehen die Auto und dürfen auf einer Länge von 2 Kilometern.
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6: Das sind unsere Themen am Donnerstagabend, 28. Mai. Auf der Südseite der zweiten Gotthardröhre wird nach einer langen Zwangspause wieder gebohrt. Kantone Schweiz und Luzern kämpfen weiter gegen Japankäfer. Mit Hunden und kleinen Kindern sollte man am Lauerzer See wegen der Blaualgen aufpassen. Ein Sportplatz in der Stadt Zug muss wegen dem Fußballlärm am Abend früher zugehen. Und die Schweizer Eishockey-Nazi will im WM-Viertelfinal den Schwedenfluch begraben.
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8: Schön ist sie nicht. Fahrt mit dem Auto durch den Gotthard-Strassentunnel. Aber immerhin ist sie etwa nach einer Viertelstunde wieder durch. Wie länger im Berg stecken die beiden Tunnelbohrmaschinen, die das Loch für die zweite Gotthardröhre bohren. Und wegen einem Gesteinseinbruch, der vor einem knappen Jahr passiert ist, noch einmal länger. Jetzt geht es mit dem Projekt zweite Gotthardröhre wieder von beiden Seiten aus tiefer in den Berg hinein. Diana Baumgartner.
13: Fast ein Jahr lang ist die Tunnelbohrmaschine Paulina, die von Airolo aus das Loch für die zweite Gotthardröhre bohrt, stillgestanden. Das unter anderem wegen der schwierigen Geologie im Berg. Mit konventionellen Bauhilfemassnahmen, wie zum Beispiel mit Sprengungen, hat man diese Zone jetzt gesichert und zieht jetzt tiefer in den Berg hinein, sagt Eugenio Sapia, Mediensprecher vom Bundesamt für Strassen.
14: In der Zwischenzeit, die Arbeiten sind sowieso weitergegangen. Und zwar, wir haben einen Verbindungsstollen mit einer Länge von rund 270 Meter mit Sprengungen erstellt. Und wir haben eben die Ebene des Haupttunnels erreicht und eben Richtung Norden gebohrt und Richtung Bohrkopf der TBM. So, das heißt, wir haben die Arbeiten mit konventionellen Vortrieb, also Sprengungen, weitergeführt.
13: Seit 10 Tagen bohrt jetzt auch die Paulina wieder tiefer in den Berg hinein. Den Durchschlag in einem Jahr schaffen sie aber gleich nicht, sagt Eugenio Sapia, Mediensprecher vom Astra.
14: Wir sind 6-8 Monate in Verspätung, sagen wir. Aber die Arbeit der beiden Tunnelbohrmaschinen sind nicht so wichtig wie der Bau von den Ventilationszentralen, wo wir diese Arbeiten antizipieren können und den Termin von 2030 bestätigen, die Eröffnung der zweiten Röhre.
13: Insgesamt sind sie trotz Unterbruch noch im Zeitplan. Auch kostenmässig sind sie noch im Budget, sagt Eugenio Sapia vom Astra.
14: Im Moment wir haben wir ca. 20 Millionen als Direktkosten für diese neuen Arbeiten, aber die Gesamtsumme von 2,14 Milliarden

0: Im Kanton Luzern geht der Kampf gegen den Japankäfer weiter. Letztes Jahr ist rund um die Autobahnraststätte Neuenkirchen eine Population von Käfern entdeckt worden. Damit sich der Japankäfer nicht weiter ausbreitet, gelten in gewissen Zonen rund um die Raststätte Neuenkirchen ab nächster Woche verschiedene Massnahmen, sagt Mario Kurma, Leiter vom Pflanzendienst Kanton Luzern.
1: Von Juni bis September sind zusätzliche Massnahmen aktiv im Bereich des Bewässerungsverbots oder im Bereich des Grüngutmanagements, ich sage jetzt mal Einschränkungen beim Pflanzenmaterial aus der Grünpflege. Und sonst hat man im Befallsherd Massnahmen, die eigentlich vor allem darauf abzielen, dass man nicht den Käfer oder dann auch die Larven, die potenziell im Boden können, vorhanden sein können, aus dem Befallsherd raus transportieren.
0: Weitere Informationen findet die Bevölkerung auf der Webseite vom Kanton Luzern. Neben dem Kanton Luzern kämpft auch der Kanton Schweiz weiter gegen den Japankäfer. Dort ist der Käfer vor 2 Jahren das erste Mal beim Lauerzensee im Naturschutzgebiet Sägl entdeckt worden. Der Japankäfer macht in der Landwirtschaft viele Sachen kaputt. Leute im Bund kann er Schäden in Millionenhöhe verursachen. Im Lauerzensee ist eine Blaualgenart entdeckt worden. Blaualgen können für kleine Kinder oder Hunde gefährlich werden. Das, weil sie weniger Körpergewicht haben als erwachsene Menschen. In den letzten Jahren hat es in der Region neue Fälle von Hunden, die gestorben sind. Wenn ein Erwachsener Seewasser schluckt, kann ihm höchstens schlecht werden oder kann kurzfristig Magen-Darm-Probleme bekommen. Das sagt Sandro Betschart vom Amt für Gewässer vom Kanton Schweiz. In anderen Seen von der Zentralschweiz könnte es jetzt Blaualgenarten geben.
2: Die Bedingungen sind jetzt optimal und die Blaualgen, die kommen natürlich einfach in den Gewässern vor. Die kann man nicht entfernen, in dem Sinn. Vielfach sind die aber tiefer, in tieferen Schichten vorhanden. Und wenn einfach die Bedingungen optimal sind, jetzt eben mit dem schönen Wetter, dann kann es so eine Blüte geben, die steigt auf und das wird sich dann aber, sobald es wieder ein bisschen wüster wird, verschwindet die auch wieder. Also darum ist einfach wichtig, dass man die Augen offen hat.
0: Der Lauerzensee hat Potenzial für Blaualgen, weil er schnell warm wird und nährstoffreich ist. Auf Engelbergufen gibt es immer mehr Verkehr, das zeigen die Messungen von den Kantonen Ob- und Nidwalden und der Gemeinde Engelberg. Gleichzeitig haben auch mehr Leute den öffentlichen Verkehr genommen, sagt Therese Rotzer, Bürodirektorin von Nidwalden.
3: Die Verkehrszunahme beim ÖV hat deutlich mehr zugelegt gegenüber dem Auto. Beim Autoverkehr haben wir nur eine sehr geringe Zunahme. Also das ist sehr erfreulich und wir bleiben sicher dran. Und vor allem der halbstündliche Zug auf Engelberg ab dem Dezember von diesem Jahr wird sicher helfen, dass noch vermehrt die Leute mit dem Zug auf Engelberg fahren.
0: Auch mit Kombipilets für Zug, Bus und Bergbahnen will man den ÖV ins Engelberger Tal attraktiver machen. Im letzten Jahr sind etwa gleich viele Touristen auf Engelberg gekommen wie im Vorjahr. Rettungskräfte haben einen vermissten Mann schwer verletzt in einem Wald zu Cham gefunden. Sie haben den 61-Jährigen letzte Nacht kurz nach dem Eis entdeckt, teilen die Zuger Strafverfolgungsbehörde mit. Ein Helikopter hat ihn dann mit lebensbedrohlichen Verletzungen am Kopf müssen in ein ausserkantonales Spital fliegen. Es gab keinen Hinweis auf eine dritte Wirkung. Der Sportplatz beim Schulhaus Loreto in der Stadt Zug muss am Abend eine Stunde früher zugehen. Das hat ein Nachbar erreicht, der sich bis vor Bundesgericht gegen den Lärm gewehrt hat. Das Problem sei dabei nicht die Schule, sondern der Sportplatz. Dort schüttet nämlich auch Leute aus dem Quartier. Das Bundesgericht hat ihm zum Teil recht gegeben. Es schreibt im Urteil, wo heute rausgekommen ist, dass der Sportplatz zum Teil viel Lärm bringe. Der Sportplatz müsse darum schon ab dem 9 Uhr zugehen und nicht erst ab dem 10 Uhr. Der Nachbar hat ja auch nur einen Platzwart oder einen Hahn gewählt. Das ist im Gericht aber zu weit gegangen. Der Kanton Schweiz passt seine Gesetze an die neue Gesundheitsfinanzierung vom Bund an. Hintergrund ist die sogenannte EFAS-Reform, die das Stimmvolk vor 1,5 Jahren angenommen hat. Wegen dem Ja vom Stimmvolk werden ambulante und stationäre Behandlungen ab dem übernächsten Jahr einheitlich finanziert. So sollen Fehlanreize im Gesundheitssystem verschwinden. Im Kanton Schweiz geht die Gesetzesänderung jetzt in die Vernehmlassung. Bis Ende August kann man dazu Stellung nehmen. Das Golda hat sie in einem Auto verbrennen. Ein 57-jähriger Mann war heute Morgen mit seinem Auto und dem Anhänger auf der Autobahn 4 Richtung Schweiz unterwegs gewesen. Kurz nach der Fahrt zu Goldau hat er gemerkt, dass es aus dem Auto riechen tut, schreibt die Kantonspolizei Schweiz. Der Autofahrer hat dann das Auto abgestellt und den Anhänger sofort abgekoppelt. Die Feuerwehr hat den Brand schnell löschen. Verletzt hat sich niemand. Wegen dem Einsatz ist auf der A4 zwischen Goldau und Schweiz vor 1,5 Stunden nur eine Spur befahrbar gewesen. Der Schweizer Regierungsrat findet eine technische Belüftung vom Zugersee nach wie vor sinnvoll.

0: Trotzdem gibt der Regierungsrat dem Kantonsrat keine Empfehlung ab, ob er ja oder nein zu einer Initiative dazu soll sagen. Kein anderer grösserer See von der Schweiz ist so fest von Phosphor belastet wie der Zugersee. Darum haben die drei Kantone Zug, Luzern und Schweiz wollen den See künstlich belüften. Der Kanton Schweiz müsste 2,3 Millionen Franken dran zahlen. Der Schweizer Kantonsrat hat aber vor einem Jahr ganz knapp Nein dazu gesagt. Darum hat Mitte eine Initiative eingereicht, dass das Stimmvolk das letzte Wort hat. Als nächstes muss jetzt der Kantonsrat eine Empfehlung zur Initiative abgeben. Der Schweizer Regierungsrat will keine verpflichtende Spitalallianz im Kanton. Der SVP-Kantonsrat André Plass fordert, dass die drei Spitäler Schweiz, Lachen und Einsiedeln besser zusammenarbeiten sollen. Doppelspurigkeiten sollen abgebaut werden. Der Schweizer Regierungsrat lehnt eine sättige Spitalallianz ab. Der Regierungsrat argumentiert, dass die drei Spitäler eigenständig seien. Der Zwang zur Zusammenarbeit wäre rechtlich problematisch. Der Regierungsrat will dafür weiterhin auf eine überregionale Planung mit den Nachbarskantonen setzen. Im Kanton Uri hat es mehrere Vandalenakte bei Kantonsstrassen gegeben. Etwa zwischen Islet und Bavel beim Weg von der Schweiz, wie die Baudirektion schreibt. Dort haben unbekannte Schachdeckel, eine Sitzbank und ein Sicherheitstor bei einer Galerie weggenommen oder sogar in Urnenseen geriert. Das sei sehr gefährlich, gerade jetzt zum Start von der Wander- und Bike-Saison. Immer wieder werden da ihr Bushäuschen und Strassensignal mutwillig beschädigt, so haben Unbekannte zum Beispiel das Rotlicht beim Gamsboden am Gotterpass kaputt gemacht. Das Signal ist Teil vom Staumanagement und regelt den Verkehr vom Tessin Richtung Uri. Carmen Holtner wird nie wie Luzerner Kantonsrätin. Sie lässt ihren Mitte-Partikollegen Daniel Gasser ab, der zurücktritt. Carmen Holtner ist Gemeindepräsidentin von Meggen. Sie wird in der Juni-Session als Nivi Luzerner Kantonsrätin vereidigt. Und der Kläuserpass, der ist heute Nacht gesperrt. Ab 9 Uhr am Abend bis morgen um 5 Uhr wird im Bereich Schlieranig geschaffen, heisst es in einer Mitteilung von der Urner Baudirektion.
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2: Wir haben den 28. Mai, das ist ein Datum, das sich vielen in der Erinnerung festgebrannt hat. Heute, genau vor einem Jahr, hat die Schweiz geschockt ins Wallis geschaut. Ein Bergsturz hat das ganze Dorf Platten unter sich begraben. Heute haben sich die Menschen in einer Gedenkfeier dazu erinnert. Wie sein Gefühl, ein Jahr danach, das fragen wir in 3 Minuten den Gemeindepräsidenten von Platten.

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1: Wir haben 23 Minuten ab der 5. Donnerstagabend. Ihr hört jetzt Zentral-Info. Heute, vor einem Jahr, hat die Tagesschau im Schweizer Fernsehen ein Thema dominiert.
2: Das Unfassbare ist eingetroffen. Ein großer Teil des Birchgletschers ist heute Nachmittag abgebrochen. Das Walliser Dorf Platten wird unter einer gigantischen Lawine aus Eis und Geröll begraben. Eine Person wird vermisst, zahlreiche Häuser sind komplett zerstört. Als Zitat sehr schlimm bezeichnet der Krisenstab die Situation. Wir schalten ins Lötschental, außerdem im Tagesschau-Live-Interview Bundesrat Martin Pfister zur Krisensituation.
1: So hat es heute genau vor einem Jahr getönt. Die ganze Welt hat in die Schweiz geschaut. Etwa 300 Leute haben ihr Zuhause verlassen müssen. Nach dem Bergsturz im Walliserort Platten haben sie dann müssen zuschauen, wie ihre Heimat von einer grossen Masse an Geröll und Eis verschluckt worden ist. Die Planungen für einen Wiederaufbau sind am Laufen. Es berichtet die Redaktorin Stefanie Weiss.
3: 24 Minuten nach dem 3 am Nachmittag hat sich ein grosser Teil vom Birchgletscher gelöst, ist ins Tal abgestürzt und hat dann rund 90% von Platten unter sich begraben. Der Gemeindepräsident Matthias Bellwald erinnert sich, nicht einmal eine Minute sei es gegangen und Platten hat es nicht mehr gegeben.
4: Es ist unser Schicksalstag. 40 Sekunden reichten aus, um alles, was unsere Väter, Mütter, wir, alles, was wir lieb gewonnen hatten, einfach auszulöschen, als ob es das gar nie gegeben hätte.
3: Die Plattnerinnen und Plattner haben ihre Heimat verloren. Aber in den Erinnerungen lebt sie weiter, sagt Matthias Bellwald.
4: Im Herzen aber haben wir viele schöne Bilder mit evakuiert. Es sind andere Bilder, als die Sie hier antreffen. Es sind dann eher die Bilder mit Blick in die Lötschenlücke oder eben auf das vertraute Daheim, das Sie hatten.
3: Nach dem ersten Schock hat man schnell in die Zukunft geschaut. Nur 100 Tage nach der Katastrophe haben die Walliser Behörden einen Plan für den Wiederaufbau präsentiert. Es sei wichtig, möglichst rasch mit dem Wiederaufbau anzufangen, sagt der Walliser Mitte-Ständerat Beat Rieder.
5: Die Plattnerinnen und Plattner können nicht 10 oder 15 oder 20 Jahre warten, bis hier etwas geschieht. Wir brauchen ein sehr schnelles Tempo, damit diese Leute auch die Zuversicht haben, dass sie wieder hier zurückleben können.
3: 2029 soll der Wiederaufbau von einer neuen Platte starten. Schon ein Jahr später sollen die ersten Gebäude wieder stehen. Zum Jahrestag vom Bergsturz läutet in Platten von heute an jeden Tag 24 Minuten nach dem 3 die Glocke zur Erinnerung an den Moment, wo das Dorf für immer verändert hat.
1: Der Bericht von der Stefanie Weiss. Wir haben Verkehrsinformationen aus dem Zentraland für alle, die unterwegs sind oder das noch vorhaben. Auf der A8 Richtung Hergiswil, ab Alp nach Süd bis Hergiswil stockt es wegen Verkehrsüberlastung. Dann nach wie vor Stau wegen einem Pannenfahrzeug auf der A14 Richtung Luzern, ab der Verzweigung Rüttihof bis zum Rathausentunnel. Der Zeitverlust aktuell etwa noch eine halbe Stunde. Auf der A2 Richtung Basel stockt es ab dem Lopper bis Emmen Süd. Und nach wie vor Stau haben wir auf der A1 Richtung Bern ab Rotrist bis Önsingen. Dort hat es heute Nachmittag einen Unfall gegeben. Und sonst noch auf diversen Haupt- und Nebenachsen viel Verkehr unterwegs. Zum Beispiel über den Seedamm stockt es oder auch zwischen Glarus und Nätschl. Wir wünschen allen unterwegs eine gute und sichere Fahrt. Eure Begleiter haben Fender dabei, Gitarren. Und es geht gerade ein bisschen ab, wenn sie loslegen. Status quo.

0: Welthit aus den 70er. Carly Simon haben wir gehört aus Amerika, hier auf Radio Zentral. Es ist 5:30.
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0: Da haben wir gute Aussichten für die gerne schön und warm oder sogar heiß haben. Mike Eichmann von Meteo News.
7: Heute Abend bleibt es sonnig mit nur ein paar wenigen Quellwolken über den Bergen. Das Schauerrisiko ist minimal und die Nacht auf morgen wird auch klar verlaufen, sodass man dann morgen mit viel Sonnenschein in Frittig startet und auch durch den Tag durch. Gibt es häufig einen blauen Himmel, Wolken sind mangelbar. Selbst über Bergen haben wir nur ganz wenige Quellwolken. Temperaturen, die erreichen morgen mit einer schwachen, zum Teil auch mäßigen Brise, Höchstwert von um die 30 Grad. Am Samstag geht es recht sonnig weiter, es hat aber doch zeitweise ausdehnte mittelhöhe und hohe Wolken. Schauer- und Gewitterrisiko ist nur gering und die Temperaturen die erreichen wiederum einen Höchstwert von um die 30 Grad.
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0: Zwei Nationalmannschaften sind unser nächstes Thema im Zentralsportstudio. Zum einen die Schweizer Eishockey-Nationalmannschaft Zürich Altstetten vor dem WM-Viertelfinal gegen Schweden hin. Und die Schweizer Fußball-Nazi, die St. Gallen am Trainieren ist und jetzt das Kader komplett hat.

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1: Auf der Autobahn A8 Richtung Hergiswil stocken es ab Alp nach Süd. Auf der A2 Richtung Basel ab dem Lopper bis Emmen Süd. Stop and go im Feierabendverkehr. Dann auf der A14 Richtung Luzern nach wie vor viel Zeitverlust. Relativ ab der Verzweigung Rüttihof bis zum Rathausentunnel staut es. Etwa 25 Minuten müsst ihr mehr einberechnen. Und vor dem Gotthard-Südportal haben wir aktuell 2 km Stau Richtung Norden.
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1: 16 Minuten vor der 6.
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1: Ja, ich höre schon, was das Thema ist da. Es ist nicht eine Boccia-Partie, wo das Rotkreuz im Moment vielleicht gerade läuft, oder ein Minigolf-Match zu Brunnen. Auch nicht der Jass, der im Leuen stattfindet, sondern das ganz grosse Thema heute, Pascal Linder.
4: Ja, ich glaube, all die du jetzt vorher aufgezählt hast, die werden heute sicher auch auf Zürich schauen. Eishockey ist nämlich das grosse Thema. Die Nazi ist an der Heim-WM im Viertelfinal heute Abend gegen Schweden gefordert. Der letzte Sieg gegen Schweden an einer WM haben die Schweizer im Jahr 2013 in der Gruppenphase können feiern. An dieser WM haben die Schweizer bis jetzt aber alle Spiele gewonnen und haben souverän den Gruppensieg geholt. Schweden auf der anderen Seite ist in ihrer Gruppe Vierte geworden. Darum müssen wir sich heute nicht verstecken, sagt der Nazi-Stürmer Christoph Bertschi.
5: Wir haben bis jetzt dementsprechend noch nicht so ein gutes Turnier gehabt und wir sind voller Elan. Also, ich glaube, wir können mit ausgestreckter Brust in das Duell gehen und glaube nicht viel ändern auf unserem Spiel.
4: Ja, ähnlich sieht das auch der Nazi-Stürmer und ehemalige EVZ-Spieler Attilio Biasca.
6: Es spielt keine Rolle, gegen wer wir Viertelfinale haben. Wir fokussieren auf uns selber, schauen, was wir noch besser machen können, was wir gut gemacht haben, weiterhin machen und dann kommt es gut.
4: Der Match Schweiz gegen Schweden ist heute Abend um 20:08. Radio Zentral ist dort live dabei. Gleichzeitig spielt dann auch Norwegen gegen Lettland. Ja, und seit am 20:04 da laufen 2 weitere Viertelfinalpartien. Und zwar führt Kanada gegen die USA mit 2:0 und Finnland führt gegen Tschechien mit 3:1. Fußball, die Schweizer Nazi bereitet sich im Moment St. Gallen auf die Fußball-WM vor. Mit dabei ist auch der IB-Spieler Christian Fasnacht, der Torschützenkönig der Super League. Noch vor einem Monat hat er wegen einer Verletzung an der Achillessehne müssen pausieren. Trotzdem hat er immer an einen Anruf vom Nazi-Trainer Murat Yakin geglaubt.
7: Überraschend, aber für mich jetzt nicht unerwartet, wenn ich das so sagen kann, weil ich habe alles investiert, ich habe meine Träume verfolgt und habe gesagt, ich habe eine Möglichkeit, Torschützenkönig zu werden und vielleicht eine WM-Nomination zu erhalten. Ich investiere sehr, sehr viel Zeit dafür, habe den Weg gewählt, darum logisch, mit der Verletzung wusste ich nicht, reicht es überhaupt noch. Dann war es schon überraschend in dem Sinne, aber ich war schon auch irgendwo darauf vorbereitet. Ich habe dementsprechend auch keinen Urlaub bereits gebucht gehabt oder so.
4: Der Christian Fasnacht ist überglücklich, dass er für die Nazi aufgeboten worden ist.
7: Ja, es ist das höchste der Gefühle. Also es gibt nichts Schöneres, als Fußballer bei so einem Turnier dabei sein zu dürfen. Ja, diese Emotionen, das kann man fast nicht beschreiben. Also ich bin auch am Montag mal kurz in der Physio gelegen und habe für mich so ein bisschen den Gedanken freien Lauf gelassen und einfach gemerkt, ja, es ist wieder Wahnsinn, jetzt bin ich wieder hier, darf das wieder aufsaugen, erleben. Ja, das ist etwas, was man nicht so richtig beschreiben kann. Da herrscht einfach eine Energie, die ist irgendwie anders, das ist speziell.
4: Am Sonntag hat die Schweizer Nazi dann ein WM-Vorbereitungsspiel gegen Jordanien. Wir bleiben gerade beim Shooten, schauen aber zum FC Basel. Der Valentin Stocker wird per sofort neuer sportlicher Leiter vom FC Basel. Das teilt der Club mit. Der 36-jährige internationale und Ex-Basel-Captain übernimmt damit zusammen mit dem neuen technischen Direktor Andreas Herrmann die sportliche Führung rund ums Team. Das vorerst bis zum Ende vom Transferfenster.
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1: Der Match Schweiz gegen Schweden, der WM-Viertelfinale oder Heimhockey-WM, das ist dann auch unser Live-Spiel heute Abend, wenn ihr Radio Zentral mitnehmt, wo auch immer ihr angeht oder einfach eingeschaltet lasst, dann sind ihr laufend informiert, was sich in Zürich tut. Der Jan Cadieu und Murat Yakin, die haben ihre Kader zusammen. Aber wir haben da noch ein paar Lücken. Wenn ihr Lust habt, mitzubestimmen, was in der nächsten Stunde läuft, dann schickt einen Musikvorschlag, einen Songvorschlag per WhatsApp ins Studio. Wir schauen dann, was rein mag. 078 933 44 20. Eure Musikwünsche. Let's go. Merci.

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5: Das A wie Andermatt haben wir im Moment 21 Grad. Das Z wie Zug 28. Jetzt ist Abend um 6 Uhr.
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7: Der Messerstecher von Winterthur ist der Polizei bekannt. Das Dorf Platte gedenkt heute an Bergsturz vor einem Jahr. Und zwischen den USA und Iran kommt es zu Scharmützel. Im Nachrichtenstudio der André Schelbert. Der Messerangreifer, der heute drei Passanten in Winterthur angegriffen hat, stammt offenbar aus der islamistischen Szene. Sicherheitsdirektor Mario Fehr bezeichnete die Tat als Terrorakt.
8: Für mich ist das klar ein Terrorakt, wenn das kein Terrorakt ist, dann weiss ich nicht, was ein Terrorakt ist.
7: Der Angreifer sei der Polizei bekannt, sagt Marius Wehrmann, Kommandant der Kantonspolizei Zürich.
9: Beim Täter handelt es sich um eine männliche Person, 31, kommt aus Winterthur und ist schweiz-türkischer Doppelbürger. Polizeilich haben wir im 2015 die Person zur Anzeige gebracht aufgrund von Verstoß gegen das IS-Verbot, indem er nämlich IS-Propaganda verbreitet hat.
7: Der Mann hat psychische Probleme und hat erst am Mittwochabend seine psychiatrische Klinik verlassen. Ein Arzt habe ihn als nicht mehr selbst- und fremdgefährdend eingeschätzt. Ein Fehlentscheid, sagt Sicherheitsdirektor Mario Fehr.
8: Ist wieso, dass dort so entschieden wurde, ist, das entzieht sich unserer Kenntnis, aber offensichtlich ist die Einschätzung falsch gewesen.
7: Die Behörden wollen nun dem Mann die Schweizer Staatsbürgerschaft entziehen und ihn in die Türkei ausschaffen. Ein Jahr nach dem Bergsturz in Platten hat heute in der Oberwalliser Gemeinde eine Gedenkfeier stattgefunden. Rund 500 Gäste nahmen daran teil, darunter Bundesrätin Karin Keller-Sutter sowie Bewohner des zerstörten Dorfes. Auch Gemeindepräsident Matthias Bellwald war dabei.
10: Zum Gedenken an Platten werden jedes Jahr am 28.05. die Glocken läuten. Es ist Zeit, wir stehen auf. Wir stehen auf zu Ehren und im Gedenken an unser ehemaliges Dorf Platten und heute auch im Gedenken an Toni Henzen, welcher sein Leben durch die Katastrophe verloren hat.
7: Nach dem Ausbruch des Birchgletschers wurden vor einem Jahr rund 90% des Dorfes von Platten unter Schutz begraben. Etwa 300 Menschen mussten ihr Zuhause verlassen. Mittlerweile laufen die Planungen für den Wiederaufbau. Der Bau einer neuen Kantonstrasse und einer provisorischen Seilbahn hat bereits begonnen. Die Zahl der Beschäftigten in der Schweiz ist gestiegen. Von Januar bis März hatten mehr Menschen einen bezahlten Job als in der gleichen Zeit im letzten Jahr. Die Zahl der Beschäftigten liegt um 0,5% höher, das zeigen Zahlen des Bundes. Vor allem im Dienstleistungssektor waren im ersten Quartal des laufenden Jahres mehr Menschen beschäftigt. Und rund 2 von 5 Personen arbeiteten Teilzeit. Der Bund schreibt außerdem, dass die Unternehmen hierzulande etwas weniger Schwierigkeiten hatten, Fachpersonal zu finden. Gleichzeitig gab es auch mehr offene Arbeitsstellen. Vor einigen Tagen verbreitete US-Präsident Donald Trump noch Optimismus, dass ein Deal mit dem Iran erzielt werden könne. Doch jetzt haben sich die USA und der Iran trotz Waffenruhe und laufender Verhandlungen über ein Kriegsende erneut gegenseitige Angriffe geliefert. Auch der Golfstaat Kuwait meldet Beschuss durch Raketen und Drohnen. Experten fürchten eine neue Eskalation im Iran-Krieg. Die NOIK berichtet aus den USA.
11: Wer zuerst geschossen hat, ist kaum zu überprüfen, aber die USA behaupten, sie hätten defensiv gehandelt, nachdem der Iran zuerst gefeuert habe. Es ist die zweite größere militärische Auseinandersetzung in den letzten Tagen, aber die USA versichern, die Waffenruhe gelte weiter. Auch Kuwait meldete Angriffe, Trump drohte Oman, die Sorge vor weiterer Eskalation am Golf ist groß. Der Iran und die USA beschuldigen sich gegenseitig der Verletzung der Waffenruhe. Pakistans Außenminister kommt nach Washington, um über weitere Vermittlungsversuche zu beraten.
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5: Im Moment windet es gerade ein bisschen hier vor unserem Studio. Ja, Beise, die ist morgen auch ein Thema. Eine schwache bis mäßige Beise haben wir im Zentralland, in den Bergen ein bisschen Wind aus Norden. Aber sonst gibt es morgen einen stahlblauen Himmel, eitel Sonnenschein. In der Nacht kühlt es ab auf etwa 15 Grad und morgen heizt es dann auf im Flachland bis auf 30 Grad. Am Samstag recht sonnig, zeitweise Wolkenfelder, aber das Regen- oder Gewitterrisiko ist klein. 30 Grad gibt es nochmal maximal. Bevor es am Sonntag dann nach einem sonnigen Start mehr und mehr Wolken gibt und dann kann gewittern, besonders in den Bergregionen. Und der Westwind, der zeigt sich dann markant. Typische 28 bis 29 Grad haben wir am Sonntag.
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5: Frische Meldung für die A2 Richtung Gotthard zwischen Rotenburg und dem Sonnenbergtunnel staut wegen einem Pannenfahrzeug. Der rechte Fahrstreifen ist blockiert. Der Zeitverlust etwa 40 Minuten. Auf der A4 Richtung Brunnen staut zwischen der Verzweigung Blegi und der Verzweigung Rüttihof. Auf der A14 Richtung Luzern ab der Verzweigung Rüttihof bis zum Rathausentunnel haben wir vierabig Stau. Der Zeitverlust bis zu 45 Minuten. Geduld braucht es auch weiters auf der A8 Richtung Hergiswil, ab Alp nach Süd stockt's und auf der A2 Richtung Basel, ab dem Lopper bis Emmen Süd, Stop and Go. Vor dem Gotthard Südportal haben wir aktuell noch 1 Kilometer Stau, 10 Minuten Wartezeit.
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7: Im Gotthard-Südportal wird nach einer langen Zwangspause wieder gebohrt. Tunnelbohrmaschine Paulina, die grabt seit 10 Tagen wieder an der zweiten Gotthard-Röhre. Fast ein Jahr lang ist Tunnelbohrmaschine Paulina stillgestanden, das wegen der schwierigen Geologie im Berg. Unter anderem mit Sprengungen konnte man diese Zone sichern. Trotz Mehraufwand sind wir noch im Budget, sagt der Eugenio Sapia vom Bundesamt für Strassen.
14: Im Moment, wir haben circa 20 Millionen als Direktkosten für diese neue Arbeiten, aber die Gesamtsumme von 2,14 Milliarden ändert sich nicht, weil diese 20 Millionen gehören zu den Reserven, die normalerweise auf einem solchen großen Projekt immer hat.
7: Insgesamt sind wir im Zeitplan. In etwa 4 Jahren soll die zweite Gotthard-Röhre aufgehen, dann wird die erste Röhre für 3 Jahre vollständig gesperrt und saniert. Auf Engelberg-Ufer gibt es immer mehr Verkehr. Das zeigen die Messungen der Kantone Ob- und Nidwalden und der Gemeinde Engelberg. Mehrere Massnahmen sollen die Verkehrssituation durch das Engelberger Tal jetzt verbessern, sagt Therese Rotzer, Baudirektorin von Nidwalden.
15: Also wir bauen den öffentlichen Verkehr aus, indem das jetzt durchgehend ein Halbstundentakt auf Engelberg wird gelten ab Dezember 2026. Also wir werden mehr Kapazitäten haben, dass die Leute mit dem Zug auf Engelberg fahren können. Dann ist Engelberg dran mit einem kommunalen Parkgebührenreglement und mit einer konsequenten Bewirtschaftung der Parkplätze hier oben in Engelberg. Und Bahnen vor allem machen noch mit ÖV-Kombi-Ticket-Angebot, wo die Leute sollen animieren, mehr mit dem ÖV auf Engelberg zu fahren.
7: Im letzten Jahr sind etwa gleich viele Touristen auf Engelberg gekommen wie im Vorjahr. Der Sportplatz beim Schulhaus Loreto in der Stadt Zug muss am Abend eine Stunde früher zugehen. Das hat ein Nachbar erreicht, der sich bis vor Bundesgericht gegen den Lärm gewehrt hat. Das Problem sei dabei nicht die Schule, sondern der Sportplatz. Dort tütet nämlich auch Leute aus dem Quartier. Das Bundesgericht hat ihm zum Teil recht gegeben. Es schreibt im Urteil, das heute rausgekommen ist, dass der Sportplatz zum Teil viel Lärm bringe. Der Sportplatz müsse darum schon ab 9 Uhr zugehen, nicht erst ab 10 Uhr. Der Nachbar hätte auch noch einen Platzwart oder einen Hahn gewählt. Das ist im Gericht aber zu weit gegangen. Und im Kanton Uri hat es mehrere Vandalenakte bei Kantonsstrassen gegeben, zwischen Iseltan und Bavel beim Weg von der Schweiz. Wie die Baudirektion schreibt, dort haben unbekannte Schachdeckel, eine Sitzbank und ein Sicherheitstor bei einer Galerie weggenommen oder sogar in Urnensee hineingeriert. Das sei sehr gefährlich, gerade jetzt zum Start von der Wander- und Bike-Saison. Immer wieder werden neue Bushäuschen und Strassensignale mutwillig beschädigt. So haben Unbekannte zum Beispiel das Rotlicht beim Gamsboden Gotterpass kaputt gemacht. Das Signal ist Teil vom Steuermanagement und regelt den Verkehr vom Tessin Richtung Uri.
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heute Abend oder schon jetzt heisst's. Um 20.08 ist Böckeinwurf zum WM-Viertelfinale oder Hockey-Heimweltmeisterschaft Schweiz gegen Schweden. Das ist dann auch unser Live-Spiel, wir übertragen. Was braucht ihr für Musik zum Aufwärmen, zum jetzt schon in Rot-Weiss unterwegs zu sein an diesem Donnerstagabend? Schickt euch Musikvorschläge ins Studio auf unsere WhatsApp-Nummer 078 933 44 20. Gute Unterhaltung und Hopp Schweiz.

Salut miteinander ins Heavy Metal Hockey Land Schweiz. Das ist Rolf aus Engelberg. Ein Highlight jagt das andere. Gestern, letzte Runde, heute Swiss Life Arena. Wie ihr vielleicht an meiner Stimme angehört, bin ich gestern live dabei gewesen, im letzten Grund. Die alten Herren haben es gerockt. Und das Highlight, das wir heute noch mit dir schon mal gehört haben, war die Alpenrose. Wie genau das dazugekommen ist, weiss ich nicht. Auf jeden Fall der Papa James und der Lars Ulrich waren plötzlich nicht mehr auf der Bühne gewesen. Nur noch der Kirk und der Robert. Und irgendwie haben die Alpenrosen angestimmt. Und muss sagen, Wahnsinn. Fast in einem perfekten Schweizerdeutsch hat das der Robert mitgesungen. Natürlich, die Metal Community hat alles gegeben, wie immer. Es war ein Traum gewesen. Sie haben auch sehr viel von den Klassikern gespielt, also, und alle sind mittlerweile aufgenommen worden in die Metallica Family. In dem Sinn, hopp Schweiz heute, yeah! Und ich wünsche mir Nothing Else Matters natürlich von Metallica. Hopp Schweiz!

0: 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Wir haben 20 ab 6 gehabt. Das sind Verkehrsinformationen für die Region. Beim Löwenplatz in der Höhe Friedenstrasse in der Stadt Luzern hat es einen Unfall gegeben. In der Höhe Friedenstrasse ist aktuell gesperrt. Auf der A2 Basel Richtung Gotthard. Ein Update nach wie vor Stau ab der Rotenburg bis zum Sonnenberg-Tunnel. Etwa eine halbe Stunde müsst ihr mehr rechnen. Sogar 3/4 Stunde werden angegeben für die A14 Richtung Luzern. Ab der Verzweigung Rüttihof und dem Rathausentunnel staut's. Auf der A4 Richtung Brunnen haben wir Stau ab der Verzweigung Blecki bis zur Verzweigung Rüttihof. Und auf der A8 stockt's Richtung Hergiswil ab Alp nach Süd. Und noch eine Meldung für die A2 Richtung Luzern. Ab dem Schluentunnel und Kriens staut es wegen einem Pannenfahrzeug. Der rechte Fahrstreifen ist gesperrt.
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0: 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Oder dann ist am Samstag Schöneberg, 17. 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Dazwischen gibt es Unterhaltung ab den 11 Uhr mit Eibriger Blitz, der Zucker Büble, der Gebrüder Steinauer und ab den 9 Uhr spielt die Partyband Hashtag und an der Bar leitet DJ Schnupf auf. 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Wir wünschen viel Vergnügen.
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0: Und da kommt der nächste Musikwunsch. Etwas Schwedisches gern schlägt Petra von Chom vor. Sie hört gern Roxette.
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0: Einverstanden, wenn wir hier schwedische Musik spielen. Hinten, wo die Schweden Gegner sind von uns im Viertelfinale an der Hockey-WM. Wir nehmen weitere Vorschläge entgegen via WhatsApp.

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4: Im Nachrichtenstudio Andreas Albert. Die Verantwortlichen der Eishockey-WM in Freiburg ziehen eine positive Bilanz. Rund 170.000 Fans verfolgten die Vorrundenspiele in der BCF-Arena. Das Turnier habe in der Stadt für viel Stimmung und zahlreiche Besucher gesorgt, teilen die Organisatoren mit. Größere Zwischenfälle habe es keine gegeben. Nach den Vorrundenspielen wird die WM nun in Zürich fortgesetzt. Der Waldbrand oberhalb von Chur ist gelöscht. Das Feuer war heute Nachmittag ausgebrochen und breitete sich auf einer Fläche von rund 50 auf 70 Metern aus. Die Feuerwehr brachte den Brand mit Unterstützung von zwei Löschhelikoptern rasch unter Kontrolle. Wie die Kantonspolizei Graubünden mitteilt, verletzt wurde niemand. Ein Mann, der als vermisst gemeldet worden war, ist in der Nacht schwer verletzt in einem Waldstück in Cham gefunden worden. Nach bisherigen Erkenntnissen gäbe es keine Hinweise auf Tritteinwirkung, teilen die Zuger Strafverfolgungsbehörden mit. Der 61-jährige Mann war am Mittwochvorabend als vermisst gemeldet worden. Daraufhin leiteten die Behörden eine umfangreiche Suchaktion ein. Meldung vom Tennis für Susanne Bandecki ist in der zweiten Runde vom French Open Schluss. Die 27-jährige Qualifikantin verliert gegen Daria Kasatkina mit 5-7 und 6-7.
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5: Mike Eichmann.
6: Heute Abend bleibt es sonnig mit nur ein paar wenigen Quellwolken über den Bergen. Das Schauerrisiko ist minimal und die Nacht auf morgen wird auch klar verlaufen, sodass man dann morgen mit viel Sonnenschein in Freitag startet und auch durch den Tag durch. Gibt es häufig einen blauen Himmel, Wolken sind mangelbar. Selbst über Bergen haben wir nur ganz wenige Quellwolken. Temperaturen, die erreichen morgen mit einer schwachen, zum Teil auch mäßigen Brise, Höchstwert von um die 30 Grad. Am Samstag geht es recht sonnig weiter, es hat aber doch zeitweise ausdehnte mittelhöhe und höhere Wolken. Schauer- und Gewitterrisiko ist nur gering und die Temperaturen die erreichen wiederum eine Höchstwert von um die 30 Grad.
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7: In der Stadt Luzern gibt es Probleme in der Region Löwenplatz. In der Höhe Friedenstrasse ist gesperrt wegen einem Unfall. Auf der A2 Richtung Gotthard staut es ab Rotenburg bis zum Sonnenberg. Der Zeitverlust etwa eine halbe Stunde. Drei Viertelstunden mehr einrechnen müsst ihr auf der A14 Richtung Luzern, ab der Verzweigung Rüttihof bis zum Rathausentunnel. Und auf der A4 Richtung Brunnen staut es ab der Verzweigung Plegi bis zur Verzweigung Rüttihof und auf der A2 Richtung Luzern am Schluentunnel bis Kriens Stau wegen einem Pannenfahrzeug. Der rechte Fahrstreifen ist blockiert. Über den Seedamm haben wir noch stockenden Feierabendverkehr und auch noch in vielen anderen Regionen. Wir wünschen, dass ihr möglichst zügig dort hinkommt, wo ihr wollt. Zum Beispiel im Halbfinal von der Weltmeisterschaft. Das wünschen wir uns, oder? Oder sogar im Final. Das sind die Wünsche von unseren Hockey-Fans. A sky full of stars. Der Ruth Walker hat den Vorschlag gemacht. Passt, oder? Vom Titel her. Ein Himmel voller Sterne. Auch auf dem Eis spielen sie und holen uns die Sterne runter. Hopp, Schweiz!

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1: Schönen guten Abend miteinander, das ist Thomas. Ich wünsche allen einen ganz spannenden Hockeyabend mit einem hoffentlich guten Ende für unsere Schweizer Nazi, in dem Sinn Hopp Schweiz und natürlich von Patent Ochsner, die Venus von Bümplitz. Also, macht's gut, spannenden Abend, bis bald, ciao zusammen.

Hallo zusammen, ich würde gerne das Lied «Digi Digi» hören vom DJ Illeharm und grüße somit alle vom Luzerner Hinterland, die ich kenne. Die Grüße kommen von der Regula. Danke. So.

0: die Mixmusik auf Radio Zentral am Donnerstagabend, an einem Tag, wo man die Stimmung nicht muss gross suchen, wenn man Eishockey-Fan ist. Um 20:08 ist Böckiwurf zu Zürich zum WM-Viertelfinal Schweiz gegen Schweden. Der Weg dorthin ist nicht mehr weit. Wir übertragen den Match live. Wenn ihr das Radio dabei habt, sind ihr laufend informiert. Und ihr hört dann auch die Emotionen, die Stimmung im Stadion. Mit dem hier am Schluss. Zuerst aber noch Verkehrsinformationen. In der Stadt Luzern hat es einen Unfall gegeben. In der Region Löwenplatz, in der Höhe Friedenstrasse, ist gesperrt. Dann auf der A2 Richtung Gotthard staut es nach wie vor ab der Raststätte Luzern-Neuenkirch bis zum Sonnenberg-Tunnel. Etwa 20 Minuten mehr müsst ihr einrechnen. Auf der A2 Richtung Luzern hat es ein Pannenfahrzeug zwischen dem Schluentunnel und Kriens. Der rechte Fahrstreifen ist blockiert. Auf der A14 Richtung Luzern zwischen der Verzweigung Rüttihof und dem Rathausentunnel staut es. Der Zeitverlust etwa 3/4 Stunde. Und Feierabendstau haben wir auf der A4 Richtung Brunnen zwischen der Verzweigung Blegi und der Verzweigung Rüttihof. Was könnten wir noch einspielen?
1: Hallo zusammen, ich wünsche mir das Lied. Es war einmal ein Double gewesen. Ich weiss jetzt noch nicht, wieso dass die Schweizer unbedingt gegen Finnland gewinnen wollten. Aber ich lasse mich ein besseres belehren und hoffe, sie schlagen Schweden. Ciao zusammen, danke.
0: Sagt Dani von Neffels. Ja, ist das eine gute Entscheidung gewesen? Gut, auf jeden Fall. Wenn man Weltmeister werden will, dann muss man auch die Schweden schlagen. Am besten schon jetzt im Viertelfinal. Dann hat man es durch. Ja.
2: Es ist ja nur ein kleines Träumchen.
0: Nein, wir träumen nicht. Die Eishockey-Weltmeisterschaft ist bei uns in der Schweiz. Und wer weiss, vielleicht ist dann am Sonntagabend 20:08 in der Grossfinale mit uns, mit der Schweiz. Darum jetzt der hier. Ein Song, der eigentlich einen kritischen Blick auf unser Land wirft, aber trotzdem immer wieder bei grossen Sportveranstaltungen vorgekramt wird. Polohofer und Schmetterband. Gumpen und singen.

Hallo zusammen, das ist der Gigi von Ebiken. Ich grüße besonders meine Coiffeuse Simona, Guckmusik Rotzermöwe von Litau, alle, die mich kennen. Und ich wünsche mir von Koleski, Where the Sun is Shining. Danke vielmals und allen einen schönen Abend. Take me away.

0: In 5 Minuten ist es 7. Es nachet und nachet der Showdown Schweiz gegen Schweden im WM-Viertelfinal zu Zürich. Unser Live-Spiel heute Abend. Und wir sind noch ein bisschen am Aufwärmen miteinander. Da kommt noch der nächste Musikvorschlag.
1: Ja, hallo zusammen, das ist der René aus Affalter normalerweise. Ich wünsche mir von Pedestrians Material und natürlich wünsche ich der Schweiz heute Abend alles Gute und Erfolg, dass wir endlich gegen die Schweden weiterkommen. Danke und schönen Abend.

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5: Das Flieli messen wir aktuell 24 Grad, der Zug 27. Jetzt ist es 7.
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5: Der Philipp Kutter will in Zürcher Regierungsrat. Wegen dem schönen Wetter ist die Ozonbelastung hoch und die Schweizer Nazi will an der WM den Schwedenfluch beenden. Im Nachrichtenstudio, Randy Schelbert. Mitte-Nationalrat Philipp Kutter will in den Zürcher Regierungsrat. Der langjährige Stadtpräsident von Wädenswil wäre der erste Regierungsrat im Rollstuhl. In einem Interview mit dem Tagesanzeiger gab Kutter heute den Entscheid bekannt. Vergangene Woche sagte er noch, dass er sich zuerst mit seiner Familie absprechen wolle. Diese stehe hinter seiner Kandidatur, sagt er nun. Philipp Kutter hatte vor 3 Jahren einen Skiunfall. Seither ist der 50-Jährige auf den Rollstuhl angewiesen. In der Zentralschweiz sind die Ozonwerte derzeit deutlich erhöht. Die Behörden empfehlen deshalb, körperliche Anstrengungen im Freien ab dem Mittag möglichst zu vermeiden. Besonders betroffen seien Menschen mit Asthma oder anderen Atemwegserkrankungen. Grund für die hohen Werte ist das sonnige Frühsommerwetter. Starke Sonneneinstrahlung wandle von Menschen verursachte Luftschadstoffe in Ozon. Der Waldbrand oberhalb von Chur ist gelöscht. Das Feuer war heute Nachmittag ausgebrochen und breitete sich auf einer Fläche von rund 50 auf 70 Metern aus. Die Feuerwehr brachte den Brand mit Unterstützung von 2 Löschhelikoptern rasch unter Kontrolle. Wie die Kantonspolizei Graubünden mitteilt, verletzt wurde niemand. Ein Jahr nach dem Bergsturz in Platten hat heute in der Oberwalliser Gemeinde eine Gedenkfeier stattgefunden. Rund 500 Gäste nahmen daran teil, darunter Bundesrätin Karin Keller-Sutter sowie Bewohner des zerstörten Dorfes. Auch Gemeindepräsident Matthias Bellwald war dabei.
7: Zum Gedenken an Platten werden jedes Jahr am 28.05. die Glocken läuten. Es ist Zeit, wir stehen auf. Wir stehen auf zu Ehren und im Gedenken an unser ehemaliges Dorf Platten und heute auch im Gedenken an Toni Henzen, welcher sein Leben durch die Katastrophe verloren hat.
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5: Eishockey Finnland und Kanada qualifizieren sich für das Halbfinale. Finnland schlägt Tschechien mit 4-1 und Kanada gewinnt gegen die USA mit 4-0. Und die Schweiz die spielt abig im WM auf Viertelfinale gegen den Angstgegner Schweden. Weder an der WM noch an den Olympischen Spielen die Nazi jemals ein Spiel in der K.O.-Phase gegen Schweden können gewinnen. Der Nazi-Captain Roman Jos ist trotzdem zuversichtlich.
9: Es ist bewusst, dass Schweden ein super Team ist. Ich meine, jedes Jahr gehört es zu den Favoriten. Aber wir wissen, was wir können als Team und wir werden uns voll auf uns konzentrieren und voll angreifen.
5: Das WM-Viertelfinalspiel zwischen der Schweiz und Schweden ist am Abend um 20:08 in Zürich. Radio Zentral ist live dabei.
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5: Und da schalten wir zum Mike Eichmann ins Wetterstudio.
10: Heute Abend bleibt es sonnig mit nur ein paar wenigen Quellwolken über den Bergen. Das Schauerrisiko ist minimal und die Nacht auf morgen wird auch klar verlaufen, sodass man den morgen mit viel Sonnenschein in Frittig startet und auch durch den Tag gibt es häufig einen blauen Himmel. Wolken sind mangelbar. Selbst über Bergen haben wir nur ganz wenige Quellwolken. Temperaturen, die erreichen morgen mit einer schwachen, zum Teil auch mäßigen Brise Höchstwert von um die 30 Grad. Am Samstag geht es dann recht sonnig weiter, es hat aber doch zeitweise ausdehntere mittelhöhe und höhere Wolken. Schauer- und Gewitterrisiko ist nur gering und die Temperaturen die erreichen wiederum einen Höchstwert von um die 30 Grad.
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5: Die Übersicht um 4 Minuten ab dem 7. ist doch noch einiges los, für das es Feierabend schon längere Zeit ist. Auf der A2 Richtung Gotthard zwischen der Raststätte Luzern, Nyenkirch und dem Sonnenbergtunnel haben wir aktuell Stau wegen Verkehrsüberlastung. Dann haben wir auch noch Stau auf der A14 Richtung Luzern zwischen der Verzweigung Grütihof und dem Rathausentunnel. Dort wegen Verkehrsüberlastung müssen wir etwa 45 Minuten mehr Zeit einberechnen. Und in der Stadt Luzern dort diverse Orte Stau und stockenden Verkehr, zum Beispiel am Löwenplatz in der Höhe Friedenstrasse. Die ist im Moment gesperrt wegen einem Unfall. Dann hat es auf der Mayhofstrasse bis Alpenstrasse hat es dort Stau wegen Verkehrsüberlastung und auch zwischen Luzern-Land und der Sädelstrasse, also zwischen Sädel und Zürichstrasse, Stau wegen Verkehrsüberlastung.
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0: Grosse Vorfreude bei unserem Reporter René Wicki. Er ist in Zürich Altstädte in der Swiss Life Arena heute Abend engagiert für 60 reguläre Minuten. Je nachdem muss er auch noch Überzeit machen oder sogar noch ins Penaltyschiessen reingehen. Wir wissen noch gar nichts. Wir wissen nur, dass jedes Spiel mit 0-0 anfängt und dass wir heute Abend den Match Schweiz gegen Schweden, der WM-Viertelfinal, live übertragen. Ich sehe im Studio einen rot-weissen Schal und auch ein rot-weisses Hockey-Liebli. Also auch zum Tafähnen ist alles vorbereitet. Fehlt noch etwas Kühles zu trinken oder etwas Kaffee noch oder einen guten Song? Der nächste kommt vom Zucker.
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Jetzt dürften alle richtig eingewärmt sein, die hier mitgekumpelt haben oder Luftgitarre gespielt haben mit dem Bryan Adams «Summer of 69». Wir haben schon eine Art Summer of 26, aber es ist noch Frühling. Und doch nicht nur der Petrus, auch unsere Schweizer Nationalmannschaft lässt uns alle schwitzen. Heute Abend Showdown, Viertelfinal gegen Schweden. Wir übertragen den Match live und jetzt übernimmt er hier im Studio gerade Pascal Linder ein Liebli, ein Hockey-Liebli, ein rot-weisses und auch ein rot-weisser Schal sind parat zum Anlegen. Viel Vergnügen mit dem Pascal, mit einem tollen Musikprogramm und mit dem Live-Kommentar aus Zürich von unserem Reporter René Wicki. Ganz einen schönen Abend miteinander und hopp Schweiz!

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1: Ja, guten Abend und herzlich willkommen zu dieser Sportwelle. Ja, draussen ist es sommerlich warm, für uns heisst es jetzt aber voller Fokus aufs Eishockey. Nach der perfekten Gruppenphase mit 7 Siegen in 7 Spielen wartet heute im Viertelfinal von der Heim-WM der Angstgegner Schweden auf die Schweizer Hockey-Nazi. Radio Zentral überträgt das Spiel live. In ein paar Minuten schalten wir dann ein erstes Mal ins Stadion auf Zürich zu unserem Reporter René Wicki und besprechen mit ihm die Chancen der Schweizer Nazi. Ich würde meinen, wenn ihr jetzt irgendwo daheim sind, holt euch ein kühles Getränk, etwas zum Snacken. Schon gleich schalten wir dann nämlich ein erstes Mal ins Stadion. Stay.

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1: Spannung, die steigt langsam, aber sicher, das ist die Sportwelle auf Radio Zentral an dem Donnerstagabend, am 28. Mai. Die Schweizer Hockey-Nazi die spielt heute Abend im WM-Viertelfinal gegen Schweden. Ja, und bis jetzt hat man das Gefühl gehabt, an der Nazi klingt einfach alles. 7 Spiele und 7 Siege, das ist die Bilanz aus der Gruppenphase. Ab heute heisst es aber Verlieren verboten. Ja, und Schweiz gegen Schweden, das ist so eine Sache. Die Bilanz gegen Schweden sieht aus Schweizer Sicht gar nicht gut aus. Der letzte Sieg ist 13 Jahre her. Und im Vorfeld haben darum viele Leute vom Angstgegner Schweden geredet. Sogar das Wort Schwedenfluch hat man gehört. Ja, und jetzt schalten wir auf Zürich zu unserem Reporter, René Wicki. René, wie fest Angst müssen die Schweizer heute wirklich haben vor Schweden?
2: Naja, Angst nicht, aber Respekt sicher. Oder? Das ist immerhin Schweden, die sind schon ein paar Mal Weltmeister geworden. Aber es hat schon das ein oder andere Argument, wo man kann sagen kann, naja, schauen wir mal heute. Ja klar, wir haben von 30 Pflichtspielen 26 Mal gegen die Schweden verloren. Und klar, der Schweden-Trainer Sam Hallam hat vorhin gerade noch gesagt, ja, die Schweizer seien nur 2 Mal im Finale gewesen, weil sie nicht gegen Schweden hätten müssen spielen. Mag ja alles sein, aber es gibt eben schon ein paar Argumente, die heute für die Schweiz sind. Erstens mal die Form. Während die Schweiz in der Gruppenphase jedes Spiel gewonnen hat, das meistens souverän und mit mindestens 2 Goal Differenz, hat sich die Schweden bis jetzt durch das Turnier durchgequält. Niederlage gegen Kanada und Tschechien und dann auch noch eine blamable Niederlage gegen den Aussenseiter Norwegen. Am Dienstag hat die Schweiz gegen Finnland eigentlich nur noch um einen Sieg gespielt, während die Schweden gegen die Slowakei schon um alles oder nichts müssen spielen. Nach einem Horrorstart hat dann der 11-fache Weltmeister die Partie gleich noch können drehen. Zweitens, das Unterzahlspiel. Beim Powerplay ist die Quote etwa gleich, 34,78 bei den Schweizer, die Schweden 33,33. Aber beim Penalty-Killing, da ist eben der grosse Unterschied. Die Schweiz hat im ganzen Turnier bis jetzt nur ein einziges Mal ein Goal in Unterzahl kassiert und die Situation mit einem Mann weniger, 13 Mal ohne Gegengoal überstanden. Kein Team an dieser WM ist so gut wie die Eisgenossen in dieser Statistik. Die Schweden hingegen, die sind in dem unteren Mittelfeld. In 5 von 19 Unterzahlsituationen haben sie ein Gegengoal kassiert. Nur gerade Tschechien ist noch schwächer gewesen von den Viertelfinalisten als Schweden in dieser Statistik. Drittens, Goalies. Keine Diskussion. Leonardo Cennoni ist bis jetzt der beste Goalie an diesem Turnier. In 4 Partien hat der Schweizer Goalie nur 2 Goal kassiert, plus 2 Shutouts gegen Österreich und Ungarn. Der 38-jährige EVZ-Goalie ist in bestechender Form. Mit dem Reto Berra hat die Schweiz auch noch starke Nummer 2. Auf der anderen Seite muss man schon schauen, die schwedischen Goalies, naja, Arvid Söderblom 89,13% und Magnus Hellberg 85,5%, die sind noch nie richtig in Topform gewesen. Und jetzt kommt gerade die beste Offensive vom Turnier. 39 Goal haben die Schweizer schon geschossen. Mehr als jeder 6. Schuss von der Schweizer ist ein Goal. Die offensive Breite, da kommen wir gerade zum nächsten grossen Schweizer Vorteil. Nicht weniger als 4 Schweizer sind in der Scoreliste in der Top 10 mit dabei. André Ghetto mit 13 Scorerpunkten aktuell der Topscorer von dieser WM. Dazu noch der Timo Meier, Dennis Malgin und der Nico Hischier, die hier aktiv am Punkt sammeln sind. Bei den Schweden ist nur der Lukas Raymond, 11 Scorerpunkte, der in den ersten 15 mit dabei ist. An der laufenden WM hat Schweden bis jetzt 12 Goal weniger geschossen als die Schweden. Dann, 5. Punkt, das Heimpublikum. Die Swiss Life Arena, heute Abend wird es kesseln. Die gesamte Hockey-Nation will endlich die erste WM-Goldmedaille und auch den ersten Sieg gegen die Schweden. Und wenn die Schweizer im Viertelfinal endlich wie die andere Partie mit Feuerwehr startet, dann kann es eigentlich nur gut kommen heute Abend. 10'000 stehen hier wie ein Mann hinter ihrem Team. Ich sehe übrigens, wenn ich runterschaue, nur rot und überhaupt nichts gelb. Etwa 1, 2 hat es, aber ich glaube, die Schweizer haben alle Billette weggekauft. So. Gefahren am heutigen Abend, naja, eben die Punktemaschine Raymond, oder, der ist schon nicht so schlecht. Der Flügel von der Detroit Red Wings hat an dieser WM bis jetzt das Einzige, was die Schweden so richtig können überzeugen können. Auf den muss man sicher aufpassen. Und der Druck liegt bei den Schweizern. Das ist wahrscheinlich auch ein Novum, dass die Schweiz erstmal so ein bisschen in der Favoritenrolle ist gegen Schweden, wenn man jetzt so also die Statistiken anschaut. Eben, nichtsdestotrotz, wenn die Schweden schlagen, wenn nicht heute. Wir schauen noch schnell zu den Aufstellungen. Leider auch das Mal ohne den Pius Jutter bei den Schweizer. Dafür spielt der Calvin Türkauf in der Linie mit Malgin André Ghetto. Also, Leonardo Cennoni im Goal. Dann der erste Block mit Egli Josi, dann Hischier Meier Biasca. Der zweite Block mit Kukan Marti in der Defense. Vorher dann Niederreiter Bächler Berci. Dritte Berni Moser. Und eben vorher dann Malgin Türkauf André Ghetto. Und der vierte Block noch mit Jung Knack Riad Jager und dem Theo Rochet, wo auf der 14. Position ist. Also, alles parat für ein Hockey-Fest am heutigen Abend. Mal schauen, hat man den Schwedenfluch jetzt endlich beseitigt. Ich bin guter Dinge. Heute oben klappt das. Also, gibt nur eins. Hopp, Schweiz.
1: Ja, danke vielmals, René. Ich würde auch meinen, hopp, Schweiz. Und wenn es dann eben auch gut kommt, wenn die Schweizer Nazi heute Abend den Viertelfinal gewinnt gegen Schweden, dann tönt es dann wieder so im Stadion. Ja, das sind Aufnahmen, die sind um die Welt gegangen. Die Schweizer Nazi-Fans, die hier in der Swiss Life Arena die Venus von Bümplitz singen. Und wir hoffen natürlich, dass das auch heute Abend wieder so rauskommt. Heute am Nachmittag sind schon zwei weitere Viertelfinalspiele gewesen. Kanada schlägt die USA mit 4:0 und Finnland gewinnt gegen Tschechien mit 4:1. Zeitgleich mit dem Schweizer Nazi-Spiel ist dann heute auch noch Norwegen gegen Lettland und auch dort halten wir euch auf dem laufenden resultatmässig. In dem Sinn, jetzt schnaufen wir eins kurz durch, bevor es dann schon gleich losgeht mit dem WM-Viertelfinal Schweiz gegen Schweden.

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2: Sommerliche 26 Grad messen wir in der Stadt Luzern. Jetzt ist es 8 Uhr.
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4: Der Philipp Kutter will in Zürcher Regierungsrat. Wegen dem schönen Wetter ist die Ozonbelastung hoch und die Schweizer Nazi will an der WM den Schwedenfluch beenden. Im Nachrichtenstudio der André Schaubert. Mitte-Nationalrat Philipp Kutter will in den Zürcher Regierungsrat. Der langjährige Stadtpräsident von Werdenswil wäre der erste Regierungsrat im Rollstuhl. In einem Interview mit dem Tagesanzeiger gab Kutter heute den Entscheid bekannt. Vergangene Woche sagte er noch, dass er sich zuerst mit seiner Familie absprechen wolle. Diese stehe hinter seiner Kandidatur, sagt er nun. Philipp Kutter hatte vor 3 Jahren einen Skiunfall. Seither ist der 50-Jährige auf den Rollstuhl angewiesen. In der Zentralschweiz sind die Ozonwerte derzeit deutlich erhöht. Die Behörden empfehlen deshalb, körperliche Anstrengungen im Freien ab dem Mittag möglichst zu vermeiden. Besonders betroffen seien Menschen mit Asthma oder anderen Atemwegserkrankungen. Grund für die hohen Werte ist das sonnige Frühsommerwetter, starke Sonneneinstrahlung, Wandel von Menschen verursachte Luftschadstoffe in Ozon um. Die Schweizerische Radio- und Fernsehgesellschaft verkauft den markanten Fernsehturm in Genf für 150 Millionen Franken. Mit dem Verkauf will die SRG ihren Umbau und die Sparprogramme bis 2029 finanzieren. Das Westschweizer Radio und Fernsehen, RTS, bleibt trotz des Verkaufs Hauptmieterin des Turms und weiterhin in Genf präsent. Der Waldbrand oberhalb von Chur ist gelöscht. Das Feuer war heute Nachmittag ausgebrochen und breitete sich auf einer Fläche von rund 50 auf 70 Metern aus. Die Feuerwehr brachte den Brand mit Unterstützung von 2 Löschhelikoptern rasch unter Kontrolle, wie die Kantonspolizei Graubünden mitteilt. Verletzt wurde niemand. Den Behörden in Italien ist ein Schlag gegen die Mafia gelungen. Sie haben unter anderem Luxusimmobilien, Gold und Firmen im Wert von über 200 Millionen Euro beschlagnahmt. In verschiedenen Ländern wurden Razzien durchgeführt, darunter auch in der Schweiz. Insgesamt wurden 3 Personen festgenommen, wie die italienische Finanzpolizei schreibt.
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4: Finnland und Kanada qualifizieren sich für den Halbfinale. Finnland schlägt Tschechien mit 4:1 und Kanada gewinnt gegen die USA mit 4:0. Die Schweiz spielt in 20 Minuten im WM-Viertelfinale gegen den Angstgegner Schweden. Weder an der WM noch an den Olympischen Spielen hat die Nazi jemals ein Spiel in der K.O.-Phase gegen Schweden können gewinnen. Der Nazi-Captain Roman Jos ist trotzdem zuversichtlich.
6: Wir sind uns bewusst, dass Schweden ein super Team ist. Ich meine, jedes Jahr gehört es zu den Favoriten. Aber wir wissen, was wir können als Team und wir werden uns voll auf uns konzentrieren und voll angreifen.
4: Das WM-Viertelfinalspiel zwischen der Schweiz und Schweden ist am 20.08. in Zürich. Radio Zentral ist live dabei.
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7: Die Wetteraussichten hat für uns Mike Eichmann.
8: Heute Abend bleibt es sonnig mit nur ein paar wenigen Quellwolken über den Bergen. Das Schauerrisiko ist minimal und die Nacht auf morgen wird auch klar verlaufen, sodass man dann morgen mit viel Sonnenschein in Frittigen startet und auch durch den Tag durch gibt es häufig einen blauen Himmel. Wolken sind mangelbar. Selbst über Bergen haben wir nur ganz wenige Quellwolken. Temperaturen, die erreichen morgen mit einer schwachen, zum Teil auch mäßigen Brise, Höchstwert von um die 30 Grad. Am Samstag geht es recht sonnig weiter, es hat aber doch zeitweise ausdehntere mittelhöhe und höhere Wolken. Schauer- und Gewitterrisiko ist nur gering und die Temperaturen die erreichen wiederum eine Höchstwert von um die 30 Grad.
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9: Das ist der Blick auf die Strasse, 3 Minuten nach dem 8. Und da braucht es noch auf verschiedenen Strassen in der Stadt Luzern ein bisschen mehr Geduld. Unter anderem auch über einen Sattel heisst es noch ein bisschen anstehen. Sonst ist es ruhig auf der Strasse im Zentralland. Allen unterwegs eine gute und vor allem eine sichere Fahrt kommt gut ans Ziel.

0: Das ist die Sportwelle auf Radio Zentral an dem Donnerstagabend. Es ist ein grosser Abend für Schweizer Eishockey. An der Heim-WM spielt die Schweizer Nazi gegen Schweden. Im Viertelfinal Rönnewicki, da geht es jetzt gerade los. Böckiwurf.
1: Jawohl, erster Böckiwurf Schweiz gegen Schweden in wenigen Sekunden und 10'000. Sind in roten Dress. Ich habe vielleicht irgendwie 20 Schweden gesehen, aber der Rest ist alles in rot und führt dort die Schweizer Nazi an. In dem Moment das erste Bulli gewonnen von den Schweizer unter den Augen auch vom Roger Federer, der da vorne noch grosse Kuhglocken geschwungen hat und auch noch mit angeheizt hat. Die Schweizer kommen schon das erste Mal über die rechte Seite und zwar ist dort fast der Damian Riad angespielt worden, aber die Schweizer sind schon im Drittel hinten von den Schweden und probieren das erste Mal schon Druck aufzusetzen. Achtung, erster Pass schon mal hindern. Es sieht fast ein bisschen wie Power Play aus. Die Schweizer probieren hier sofort Druck aufzusetzen. Auf der rechten Seite ist Simon Knack, der jetzt hier in der ersten Linie spielt mit dem Riad für einen Anfang. Und die Schweden können sich jetzt das erste Mal befreien. Aber Riad schafft gut noch hindern. Da kann Chiba schon das erste Mal zurückholen. Da hat es aber einen Unterbruch gegeben. Mal schauen, was Schiedsrichter entscheidet. Wahrscheinlich eine Offside-Position. Und darum ist das erste Mal irgendwie unterbrochen worden. Hellberg im Goal bei den Schweden, Cenoni im Goal bei den Schweizer. Ja, das ist richtig Post abgegangen. Da 10'000 natürlich im Stadion innen bei dieser Anfangsphase von dem Viertelfinale. Und die Schweizer sind so richtig gefeiert worden. Und die machen auch richtig Stimmung hier im Stadion. Der Kessel, der bebt also wirklich so genau, wie man muss haben für so eine wichtige Partie. Da. Die Schweizer jetzt da in der Verteidigung kurz beschäftigen. Und zwar ist es Christian Marti, der dort hinter dem Goal aufräumt. Und die Schweizer kommen schon mit dem Timo Meier über die rechte Seite, Querpass auf die andere Seite rüber. Also, nichts von abtasten hier am Anfang. Es geht schon mal richtig los. Leider jetzt dort eine Offside-Position. Und zwar ist es Nico Hischier gewesen, der mit ein bisschen zu viel Tempo ins Drittel von der Schweden reingekommen ist. Und darum ist das Spiel das erste Mal unterbrochen. Da gibt es Bulli in der neutralen Zone. Die Schweizer nennt das jetzt auch noch gerade zum Wechseln und bringen einen frischen Block hin. Da wäre dann bei den Schweden alles auf dem Feld. Ja, bei den Schweden muss man da schon ein bisschen aufpassen auf den ersten Block mit Raymond Stimbor Björk. Das ist wirklich der gefährlichste Block, den die Schweden haben. Aber die Schweizer eben, die Defense natürlich, die wissen das auch und die sind auch parat am heutigen Abend, um hier jeden Gegner können, irgendwie können zu unterbinden. Mal schauen, was jetzt da passiert auf der rechten Seite. Einem Algin mit dem Stellpass nach vorne, aber der ist für einen schon unterbunden worden. Und Fans stehen hier hinter ihrer Mannschaft. Das ist wirklich Hühnerhaut-Atmosphäre hier in Zürich. Das ist wirklich Hockey vom Feinsten, wenn man das hier kann zuschauen kann, live im Stadion. Also, wir haben jetzt 1,5 Minuten gespielt, hier immer noch 0-0 zwischen der Schweiz und Schweden.
0: Danke vielmals, René Wicki.

0: Es ist der grosse Abend vom WM-Viertelfinal. Die Schweiz spielt zuhause vor 10'000 Fans gegen Schweden. Und da schalten wir jetzt gerade raus in die Swiss Life Arena zum Rönnewicki. Wie sind die Schweizer in die Partie gestartet?
1: Ja, sehr gut. Es hat zwar noch kein Goal gegeben, aber die Schweizer sind ganz klar spielbestimmend. 5 Minuten jetzt gespielt hier. Die beste Chance, Timo Meier geht in der 2. Minute auf der rechten Seite durchgebrochen, zieht vor das Goal rein. Aber im letzten Moment hat Magnus Hellberg hier, der schwedische Goalie, seine Kelle noch dazwischen haben, dass das nicht schon das erste Mal eingeschlagen hat. Dann der Bertschi noch einen auch mit einer super Chance. Und vorhin geht noch der Kukan, wo der Hellberg auch noch einmal geprüft hat. Also bis jetzt eigentlich nur die Schweizer am Drücken. Die Schweden sind 1-2 Mal hier in die Zone reingekommen von der Schweiz. Sie nur nicht einmal müssen mit dem Fang abwehren, aber Prädikat harmlos. Bis jetzt kommt von den Schweden noch nicht viel und die Schweizer haben das Spiel eigentlich im Griff im Moment. Einfach zählbar, das sehen wir noch nicht auf dem Totemat, aber das ist das einzige Manko. Guter Start von den Schweizer, nächstes Bulli jetzt in der Zone von den Schweden. Türkauf ist da so ein bisschen am Knebeln auf der Seite. Darum muss der André Ghetto noch schnell ein bisschen warten und der Malgin ebenfalls, weil jetzt geht der Schiedsrichter dazwischen und sagt, so Freunde, vielleicht nicht so aggressiv, gerade am Anfang schon. Also, jetzt kann das Bulli gespielt werden. Das Ganze in der Zone von den Schweden. Roman Josi kommt hier aus der Tiefe des Raumes, wie man schön sagt, wird aber dort gerade von 2 Schweden blockiert und darum ist die Scheibe für einen jetzt hier im Besitz von den Blau-Gelben und die probieren jetzt einmal nach vorne etwas zu kreieren über die linke Seite. Asplund mit dem Schuss Richtung Cenoni, aber kein Problem, würde Cenoni da können mit dem Fanghändchen hier abzuwehren. Freie Sicht und Handgelenkschuss von der blauen Linie. Meistens nie ein Problem für Golis. Also, und jetzt die Schweden mit einer kleineren Präsenzphase hier im Drittel von den Schweizer. Achtung, noch eins kommt die Scheibe hier vor das Goal hin. Und das ist noch eines der Asplund gesehen, der Davoser, wenn man so schön kann sagen, wo hier in der Reihe der Schweden spielt. Es hat der eine oder andere, der in der Schweizer Liga mit dabei ist. Brandström von Lausanne, Raymond ist natürlich keiner. Aber der Delarose und der Larsson und der Asplund, die sind alle in der Schweiz tätig. Nicht dabei heute Pettersson und Heid. Ah, nächste Chance von der Schweizer jetzt. Nächste Parade vom Hellberg. Und schon steht das ganze Stadion und feiert die Mannschaft hier. Das ist unglaublich, das ist eine unglaubliche Stimmung. Also es muss doch einfach klappen am heutigen Abend, wie man so schön sagt. Mit dieser Unterstützung hier, mit dem Heimvorteil von denen, ich sage jetzt mal 9.950, die da fehlen für die Schweizer und die 50 vielleicht blau-gelben sind im Moment ein bisschen ruhig hier. Aber alles ganz friedlich, wie das immer so ist bei diesen Nazi-Spielen. Das ist immer wunderbar, wie die Fans miteinander auch können feiern und vielleicht eben auch anders, wie auch immer. Also nächstes Bulli jetzt in der Zone von der Schweden und zwar ist der die Schweizer, die hier probieren, das Bulli natürlich wieder für sich können, zu gewinnen. Theo Rochet ist es dort, wo dran ist. Ein Bulli gewinnt das auch. Scheibe kommt hinter an die blaue Linie. Achtung, nächster Abschluss. Wow! Da wird Hellberg angeschossen, hat er gar nicht mehr können reagieren. Gute Szene vom Rochet, der dort nach dem Bulli noch einmal an Böck gekommen ist und einen schnellen Abschluss sucht. Die Schweden kommen jetzt hier über die rechte Seite noch einmal mit dem Ekman Larsson, der hier probiert etwas zu kreieren. Achtung, geschossen für Schweden. Und jetzt ist er drinnen. 1-0 für Schweden. Ja, so schnell geht es daneben und so schnell ist es der Linus Karlsson, wenn ich es richtig sehe, von oben, wo hier die Schweden also nach gut 6,5 Minuten mit 1-0 in Führung. Praktisch die erste gefährliche Situation und schon schlägt sie. Ja, noch kleiner Dämpfer, weiter geht es. 6,5 Minuten gespielt, neuer Spielstand also. Schweiz 0, Schweden 1.
0: Ja, danke vielmals, Rönnewicki. Ja, wir hätten uns natürlich den Start ein bisschen anders vorgestellt. Aber da haben wir natürlich noch einen grossen Teil zu spielen. Wir sind erst im ersten Drittel. Und wir schauen jetzt da noch schnell auf Freiburg über. Zeitgleich spielt nämlich auch Norwegen gegen Lettland, das Viertelfinal. Und dort steht es nach wie vor 0-0. Die Schweizer jetzt also im Rückstand. Wir schalten schon gleich wieder raus zum Schauen, wie dann eben die Schweizer auf den Rückstand reagieren können.

0: Schweizer Hockey-Nazi Leeds gegen Schweden 0:1 im Rückstand. René Wicki, die Schweizer, die müssen jetzt einen weiteren herben Rückschlag verkraften.
1: Ja genau, Kukan schon unter der Dusche, 5 Minuten Restausschluss, ist schon Richtung Kabine weg vom Feld nach einem Stock, ja wie soll man sagen, er hat den Stock quer genommen und Steinberg in den Hals hier gedrückt, naja, kann man geben, ja, nach Videoreview auch nicht gross Protest und so, aber das ist natürlich jetzt eine ganz schwierige Phase für die Schweiz, weil jetzt sind es 5 Minuten mit einem Mann weniger da im Boxplay. Was uns positiv stimmt, ist das gute Boxplay von der Schweiz, die haben das in dem Turnier bis jetzt immer sehr gut gemacht. Und, aber 5 Minuten ist natürlich eine lange Zeit. Achtung, nächste Chance, Giannoni mit der Kelle dazwischen. Da grosse Präsenz jetzt natürlich von den Schweden im Drittel innen von den Schweizer. 1 Minute 15 von dieser Strafe ist schon durch. Abschlussversuch von der rechten Seite. Und zwar war es der Lukas Raymond, der es da probiert hat. Die Schweizer bringen aber die Scheibe das nächste Mal raus. Und die Fans kommen da und unterstützen. Die merken natürlich jetzt auch, jetzt braucht die Mannschaft Unterstützung von den Fans. Der Start ist alles andere als Glück. Zuerst mal das Gegengol und jetzt die 5 Minuten Strafe für den Kukan. Aber das mal können die Schweizer die Scheibe schon wieder befreien. Das ist gut. Bis hinter das Schweden-Goal können wechseln, frische Kräfte reinbringen. Noch 3 Minuten Unterzahl. Die Schweden kommen hier durch die Neutralzone durch. Gute Aktion von den Schweizer jetzt. Höher Stock abpfiffen da von den Schweden und darum der nächste Spielunterbruch. 3 Minuten 08 noch auf der Uhr, wo das Boxplay noch wird dauern für die Schweizer. Weil ja, wenn das Goal fällt, würde fallen von den Schweden, kann man ja im Gegensatz zu einer 2-Minuten-Strafe nicht wieder aufs Feld, sondern der Fünfer bleibt eben bestehen. Darum ist das eigentlich die Höchststrafe, die man kann kassieren kann. Hoffen wir mal, dass die Schweizer die schwierige Phase hier überstehen. Eben der Start mit dem praktisch einzigen Schuss, den sie bis jetzt gehabt haben, vor einem von den Schweden. Mit dem Goal von Linus Karlsson. Und gegenüber hatten die Schweizer 3-4 gute Chancen gehabt, die aber nicht können ausnutzen. Und so kann es eben manchmal passieren, oder? Wenn die Effizienz eben dermassen ist wie bei den Schweden am heutigen Abend bis jetzt. Aber eben, da ist noch nicht viel gespielt. Jetzt gilt es mal hier die Phase zu überstehen. Mit einem Mann weniger zu schieben wird noch einmal rausspediert. Da gehen wieder ein paar Sekunden von der Uhr oben runter. Es gibt aber ein Bulli in der Verteidigungszone von den Schweizer. Die bleiben hier mit ihrem Block getroffen und probieren jetzt hier also den Schaden in Grenzen zu halten. 5 gelbe gegen 4 rote immer noch. Das Ganze noch gut 9 Minuten, wo wir jetzt gespielt sind. Hier in dem ersten Drittel gibt es also das nächste Bulli in der Zone von den Schweizer. Das geht immer relativ lang, bis dann die Scheibe hier eingerührt wird. Jetzt ist es passiert. Wir schauen, ob die Schweizer gerade können. Ja, gut gemacht von den Schweizer. Die können jetzt den Konter lancieren da über die rechte Seite mit dem Malgin. Malgin muss alleine etwas probieren. Probiert, der Schuss wird abgefälscht und geht über das Plexiglas raus. Aber gutes Boxplay von den Schweizer. Die machen das wirklich gut. Das stimmt zuversichtlich, aber es sind immer noch 2 Minuten 42 auf der Uhr von dem Boxplay, wo die Schweizer müssen probieren, da weiterhin ein weiteres Gegengol können zu verhindern. Also es gibt ein Bulli in der Zone von den Schweden. Im Moment Janis Moser und Konsorten auf dem Feld hier, zusammen mit dem Romagnosi, Nico Hischier. Hischier macht sich jetzt parat für das Bulli. Das ist natürlich gut, wenn die Scheibe möglichst weit weg ist vom eigenen Goal, wenn man hier mit einem Mann weniger muss sich durchschlagen. Also, Bulli in der Zone von der Schweizer. Hischier gewinnt, dass er so halbwegs die Schweden können jetzt die Decke aus der Scheibe sicherstellen. Steinberg ist jetzt so hinter dem Goal da, probiert den nächsten Angriff zu lancieren. Spielt noch einmal ein Retour. Zuerst mit die Schweden jetzt mal da durch die neutrale Zone durchkommen. 4 Schweizer dort parat, aber das klingt relativ einfach. Schiebe hinter dem Goal durchspielt Steinberg wieder auf der anderen Seite. Nein, aber ja, Schiebe geht wieder raus. Gut, da gehen wieder ein paar wertvolle Sekunden flöten. Aussichten von den Schweden, 2 Minuten 15 noch auf der Powerplay-Uhr. Die Schweden kommen noch einmal über die rechte Seite mit dem Ekman Larsson, zusammen mit dem Steinberg. Die Scheibe tief gespielt, jetzt auf die andere Seite, einen wieder Ekman Larsson. Es sind immer noch die gleichen von den Schweden, die da relativ lang fallen. Aber die Schweizer, schade jetzt, ein Luftloch. Schade, da hätte Damian Riad dort die Chance gehabt, die Scheibe rauszuspedieren. Roman Josi jetzt dort im 2K, macht das gut in den Banden entlang. Josi gerade gegen 2 Schweden, aber jetzt zieht er mal den Kürzer, darum die Scheibe immer noch im Drittel. 1:45 noch. Powerplay für die Blau-Gelben, aber das können die Schweizer gut da lösen. Auf der rechten Seite können sie sich raus befreien. Kein Jäger ist es gewesen, der die Scheibe da wegbringt. 1 Minute 30 jetzt noch auf der Powerplay-Uhr. Immer noch die Schweden hinter dem eigenen Goal. Bertschi jetzt da mit dem Vorchecking macht es gut in Zusammenarbeit mit dem Calvin Türkauf. Jetzt da die Schweizer vorne dran am Stören. Achtung, Schweden kommt mit dem Holmström in die Zone rein. Hat die blaue Linie Rettung gespielt, aber ja, zwei Schweizer sind dort. Achtung, jetzt aber kommt der Abschluss. Gut, aber dort Christian Marti rührt sich dort in den Schuss rein. Darum kommt der Böck gar nicht erst Richtung Genoni. Die Schweden aber wieder im Drittel innen. Eine Minute noch, Überzahlspiel für Schweden. Die Schweizer stehen gut, Boxplay funktioniert. Achtung, Schieber kommt über, abgefälscht vom Marti, gut gemacht dort in dieser Situation. Nicht noch einmal vor das Goal hineingespielt. Bertschi jetzt, das ist ein langer Einsatz jetzt für die Schweizer. Sie haben keine Chance im Moment zum Wechseln. Und da werden beide natürlich irgendwann mal dann schon richtig blau. Die Schweden nutzen das aus jetzt. Die Schweizer ein bisschen statisch jetzt. Achtung, nächste Abwehrversuch. Marti hinter dem Goal hat aber gerade drei Schweden gegen sich. Schieber jetzt ungenau hinterher gespielt und rausspediert. Jawohl, ja, das ist wichtig gewesen. Gut gemacht vom Türkauf in dieser Situation, wo da wichtige Sekunden kann ausholen kann. 30 Sekunden noch. Boxplay für die Schweizer. Jetzt durchheben. Jetzt ist es wichtig. Achtung, über die linke Seite kommen die Schweden mit dem Holmström. Schieben vor das Goal. Einer gespielt. Ah, wo ist sie? Wo? Im Goal. Ah, das darf nicht wahr sein. 20 Sekunden vor Ende von dem Powerplay. Eine unübersichtliche Situation vor dem Leonardo Genoni. Und die Scheibe ist von oben nicht richtig zu erkennen. Aber so wie die Schweden jubelt, muss sie im Goal gewesen sein. Ich weiß nicht, ob das noch angeschaut wird von den Schiedsrichtern. Ob das under Review kommt, aber schlussendlich ist es dann doch der Holmström gewesen, der da ein Goal kann erzielen kann. Man sieht es jetzt auf dem grossen Videowürfel. Ah, die Scheibe geht irgendwie dem Genoni schon rennt irgendeinen an Stock und bleibt auf der Linie kleipen. Und schlussendlich ist der Holmström, der hinten nachsticht und die Scheibe ins Goal rein spediert. Ah, naja, es ist ein bitterer Start für die Schweizer. Sättige Goal. Die gehen auch nicht jeden Tag rein. Ah, jetzt sieht man es aber noch einmal, schon beim Video Review. Okay, okay, mit dem Schleifschuh hat er sie reingedrückt. Darum kommt das riesen Pfeif-Konzert jetzt da von den Schweizer Fans. Und ich weiss nicht, ob sie jetzt echt angebracht wären, Challenge zu nehmen. Aus Schweizer Sicht, weil ich glaube, die Schiedsrichter gehen schauen. Ja, sie sind schon mal draußen. Also die Hoffnung lebt, dass, dass das Goal nicht gegeben wird. Weil jetzt hat man es auf dem Videowürfel ganz klar gesehen, dass die Scheibe nicht mit dem Stock, sondern mit dem Schleifschuh reingedrückt wurde. Jetzt kommt es noch einmal auf dem grossen Videowürfel. Da. Schauen wir noch einmal ganz genau hin. Was nicht ist, ist er an den Pfosten gegangen, im Rücken von Genoni. Und dann kommt der Schwede und probiert hinten nachzufahren. Aber das zeigt jetzt, das ist irgendein Standbild. Das müsste jetzt eigentlich weiterfahren. Darum können wir jetzt nicht genau sagen, was da passiert. Aber so wie wir es vorhin gesehen haben, müsste das eigentlich der Schleifschuh gewesen sein. Und, ja, es ist der Schleifschuh. Es ist mit dem Schleifschuh reingedrückt und das müsste eigentlich ganz klar aberkannt werden. Mal schauen, was denn jetzt da unten passiert. Die Schiedsrichter, die beiden Head-Schiedsrichter, sind die zwei Finnen, Brander und Kaukokai, sind immer noch draußen und schauen sich das Ganze an. Play under review heisst das Ganze, oder? Und darum, zuerst ist er schon mit dem Stock dran gewesen, aber dann ist sie nur an die Pfosten reingegangen, dann schlussendlich mit dem Schleifschuh reingedrückt. Es wäre dort der Stock von Moser noch dazwischen gewesen. Also, ja, das sieht man relativ gut auf dem Videowürfel. Das ist sichtbar, sagt man mal. Mal schauen, was der Schiedsrichter schlussendlich entscheidet. Die beiden sind jetzt hier unten am Diskutieren, unter anderem die beiden Captains, Roman Josi dort, am Diskutieren mit dem Schwede zusammen, mit dem Ekman Larsson. Die beiden Captains also tauschen sich schon mal aus. Mal schauen, was denn schlussendlich da rauskommt jetzt bei dem Play Under Review. Die Schiedsrichter lassen sich relativ lange Zeit unten und das Hoffen geht weiter auf die Schweizer Seite, dass dann schlussendlich das Goal eben doch nicht zählt. Dann wären wir in Schattensbegrenzung wieder bei dem 0-2, also nicht schon bei dem 0-2. Aber wenn wir es jetzt noch einmal so da, sie zeigen es jetzt etwa 10 Mal auf dem Videowürfel. Wenn man das also so anschaut, dann gibt es eigentlich nur eins. Also es würde mir staunen, wenn jetzt der Treffer wirklich würde zählen. Und ich glaube, bei den Schweden hat sich das auch schon so ein bisschen umgesprochen. Der Trainer ist den Spieler selber gerade gefragt, ob denn das auch wirklich hätte können ein Goal sein oder nicht. Was immer auch hier rauskommt. Scheinbar ist es eben doch nicht so offensichtlich klar, weil die Schiedsrichter immer noch draußen sind. Jetzt sind sie sich noch einmal am Besprechen, was sie denn genau wollen sagen. Und jetzt müssen sie vielleicht langsam aber sicher mal richtig Eis laufen. Also jetzt kommen sie da richtig Eis und jetzt einfach bitte beide Arme quer rausstrecken und No-Goal. Mal schauen, was er sagt. Da, unser Finnisch Brander Kaukokari, wo hier die Schiedsrichter sind. Okay, hören wir. Yes! Also, Wir hören den Jubel im Hintergrund. No goal, no goal. Also zählt nicht das Goal. Wir sind nur noch beim 0-1 Schattensbegrenzung aus Schweizer Sicht. Noch 20 Sekunden Boxplay, noch 8,5 Minuten. Also weiter in den Spielstand. Schweiz-Schweden 0-1.
0: Hey, danke vielmals, René Wicki. Was ist das bitte für ein erstes Drittel in dem WM-Viertelfinal zwischen der Schweiz und Schweden? Ja, im anderen Spiel, zumindest auf der Scorertafel, sieht es ein bisschen ruhiger aus. Dort steht es nämlich nach wie vor zwischen Norwegen und Lettland 0-0.

0: Schweizer Hockey-Nazi spielt im WM-Viertelfinal gegen Schweden. René Wicki, ich höre die Schweizer Goalhymne.
1: Jawohl, 1-1 Ausgleich. Roman Josi von der blauen Linie. Sicht verdeckt für den Hellberg. Und darum geht der Handgelenkschuss zogen ins Lattenkreuz zu. Zuerst hat er ihn eben durchgeschossen. Dann ist der André Ghetto hinter dem Goal durchgefahren. Er hat gesagt, probier es noch einmal. Spielt uns ja die blaue Linie hinterher. Er zwickt ihn aus dem Handgelenk ins Lattenkreuz auf. 1-1 Roman Josi. Na also, ihr seht doch das Ganze schon viel freundlicher aus Schweizer Sicht, nachdem er das 0-1 kassiert hat. Dann die 5-Minuten Strafe gegen Kuka. Hat es so ein bisschen ausgeholt. Das könnte doch wieder ein bisschen schwieriger werden am heutigen Abend, aber jetzt sieht das Ganze viel, viel freundlicher aus. Also verdient den Ausgleich nach den paar Chancen, die wir hatten. Moser vorne auch mit einem guten Abschluss, aber auch hier hat der Hellberg seine Fanghändchen können dazwischen bringen. Beim Schuss von Josi allerdings ist er machtlos gewesen. Also jetzt die Schweizer mit dem Rückenwind hier in dem ersten Drittel, wo noch 6 Minuten zu spielen sind. Jetzt haben wir also den Ausgleich durch den Roman Josi und jetzt natürlich das ausnutzen und den Schwung gerade mitnehmen während der Wiese aus Schweiz. Sicht. Schweden kommen über die linke Seite hier mit dem Rasmus Asplund und Davoser, aber der wird ausbremsen. Die Schweizer können sich befreien. Berci aus der eigenen Zone raus nach vorne gespielt. Jetzt müssen die Schweizer zuerst aufrücken. Auf der rechten Seite nennen. Ah, nächster Abschlussversuch. Aber genau, der Niederreiter hat hier den Hellberg angeschossen, wenn er ein bisschen platziert bringen könnte. Das könnte auch eine Strafe sein. Da hat der Schweizer Richter beide Augen zu, nachdem der Niederreiter hier gefällt worden ist. Acht und Scheibe schon wieder vom Golf Genoni. Die Schweizer können aufräumen. Berci auf der rechten Seite nennen, kommt jetzt hier mit Schwung ins Drittel rein. Ist allerdings auf sich selber gestellt. Berci mit dem Abschlussversuch. Ja, der schwedische Goalie kann sich also nicht beklagen, dass er zu wenig zu tun hat am heutigen Abend. Da kommt ein Schuss nach dem anderen hier. Und einmal hat es ja schon mal geklappt. Also, die Schweizer wieder mit dem Schwung wie in der Anfangsphase. Das sieht gut aus hier. Probieren hier weiterhin Druck zu machen aufs Goal von Magnus Hellberg, der heute zwischen den Posten steht für die Schweden. Wir haben noch 5 Minuten zu spielen hier in dem ersten Drittel. Spielstand also Schweiz-Schweden 1-1.

0: Schweizer Nazi ist im WM-Viertelfinal gegen Schweden zwischenzeitlich mit dem Rücken zu der Wand gestanden, hat dann aber ausgleichen können. René Wicki für uns live im Stadion Zürich. Wie sieht es jetzt aus?
1: 2 Minuten 40 noch auf Tour, immer noch 1-1 zwischen der Schweiz und Schweden. Geht in eine Riesenchance. Timo Meier macht das sensationell. Zieht vor das Goal, drückt ab. Abpraller, Biasca kommt hinten nachher und kann fast über die Linie reindrücken. Hier hat wieder nur ein Mühe gefällt und die Scheibe wäre reingegangen. Also die Schweizer sind sich drauf und dran, da Chancen zu erarbeiten. Das Manko im Moment noch, dass sie nicht reingeht. Achtung, nächste Chance jetzt. Von der rechten Seite hin dort ist es wieder die nächste Chance gewesen für die Schweizer. Und zwar mit dem André Ghetto und dem Bächler vor dem Goal dort, wo das mal dort mit dem Bertschi zusammen die Chance kreiert hat. Achtung, nächste Versuch von den Schweden. Auch abgefälschter Schuss. Gute Reaktion vom Cenoni, wo dort den Sundqvist noch abgefälscht hat. Achtung, nächster Schuss. Cenoni liegt am Boden. Wird da von einem Schweden umgemeint, muss man so sagen. Zweikampf dort mit dem Josi und dem Oskar Sundqvist. Das ist auch vorhin ja schon mit dem Schleifschuh, das vermeintliche zweite Goal für die Schweden. Zielte, wo der aberkannt wurde, wo versucht Unruhe zu stiften vor dem Leonardo Cenoni. Aber die Schiedsrichter gehen jetzt so dazwischen, dass es da nicht noch die nächsten Faustkämpfe gibt. Darum hat sich das Ganze schon wieder ein bisschen beruhigt und jetzt wechseln da beide Mannschaften. Und dann kommen die, die ein bisschen kühler Kopf, wenn du nicht gerade jetzt in dieser Situation sind, aufs Feld. Also beide mit neuen Linien, die jetzt da wechseln, das Ganze 2 Minuten und 3 Sekunden vor Ende von dem ersten Drittel. Ein packendes erstes Drittel, das wir hier sehen, mit ganz vielen offensiven Situationen, vor allem für die Schweizer, die hier probieren, ganz viel nach vorne zu kreieren und immer wieder nicht dran sind am nächsten Treffer. Ein einziges Mal, bis jetzt klappt, der Captain himself, der Roman Josi, der da von den blauen Linien abgedrückt hat, bis jetzt der einzige Schweizer, der getroffen am heutigen Abend. Mal schauen, was die 2 Minuten noch bringen jetzt hier in dem ersten Drittel. Es gibt einen Bulli in der neutralen Zone. Das können die Schweizer so halbwegs für sich entscheiden. In der Bande unten wird es von beiden Scheiben geklemmt. Wir haben jetzt noch genau die 2 Minuten, die laufen in dem ersten Drittel. Die Schweden probieren noch eins über die neutrale Zone aufzubauen. Und zwar ist es dort der Silverberg gewesen. Die Scheiben einfach mal auf die andere Seite rüber spediert. Darum in den Ecken innen wird sie aber von den Schweizer ausgraben. Die kommen hier mit dem über die rechte Seite und zwar mit dem Malgin. Der Malgin muss da noch einmal abdrehen, sucht jetzt eine Anspielstation und kommt auf der rechten Seite Hilfe über. Nächsten Abschlussversuch wird aber nicht abgefasst. Der Biasca kommt genau der berühmte Schritt zu spät. Wieder Malgin auf der anderen Seite nennen. Gute Präsenz von der Schweizer jetzt hier immer am Drittel. Hinter dran wäre André Ghetto genau auf seiner Lieblingsposition gestanden. Aber im letzten Moment ein schwedischer Stock dazwischen, dass da der Schweizer Stürmer dort leider nicht an den Böcken kommt. Schieben immer noch im Drittel innen von den Schweden. Gutes Vorchecking von den Schweizer, die jetzt hier probieren, die Ecken unten die Scheibe noch einmal auszugraben. Jetzt fordern hier die Schweizer Fans eine nächste Strafe, aber der Arm bleibt unten von den Schiedsrichter. 1 Minute noch zu spielen hier in dem ersten Drittel. Im Moment können die Schweden hier die Situation ein bisschen beruhigen hinter dem eigenen Goal. Probieren jetzt hier durch die neutrale Zone durchzukommen. 3-4 Schweizer gerade dort, die hier irgendwie einen Stock dazwischen haben können. Darum ist der Böck im Moment jetzt wieder bei den Schweizer. Und zwar ist es Biasco gewesen, der auf der rechten Seite mit dem Knackel, mit dem Riad probiert aufzuräumen. Gute Defense jetzt von der Schweizer. Auch ein saftiger Check dort vom Martin ist es gewesen. Das sorgt für Jubelstürme bei den Schweizer Fans. Das sieht man gern, wenn es mal einen knackigen, aber fairen Check natürlich geht. Das muss immer so sein. Die Schweizer kommen noch einmal über rechts. Und zwar knack in die Mitte. Ah, schade. Bringt die Scheibe nicht ganz unter Kontrolle. Dominik Kegel ist es gewesen, der im höheren Tempo gekommen ist. 15 Sekunden auf der Uhr. Gibt es noch eine Aktion? Schweden können jetzt hier hinter einem Goal aufräumen. Nächster kräftiger Check vom Timo Meier ist es gewesen. Hier. Auch das sorgt für Applaus. Und jetzt wird nichts mehr passieren in dem ersten Drittel. Die Schweizer Fans die stehen. Standing Ovations. Die Fans sind zufrieden mit der Darbietung von ihrer Mannschaft. Also, wir haben ein bisschen Glück gebraucht mit dieser 5-Minuten-Strafe und mit dem Goal, der nicht anerkannt wurde, von der Schweden. Das war eine heikle Phase gewesen, nach dem Schweden 1-0 geführt hat. Aber dann der Ausgleich von Roman Josi und darum alles offen. Wir schauen, was die nächsten 2 Drittel braucht. Kurze Pausen also, ein bisschen mehr als 16 Minuten, dann hören wir uns wieder. Nach dem ersten Drittel also unentschieden zwischen Schweiz und Schweden 1-1.
0: Merci vielmals, René Wicki. Wir wünschen natürlich auch dir eine gute Pause. Ja, und Pause ist auch im anderen Spiel von heute Abend ein bisschen weiter westlich im Land, wird nämlich auch Hockey gespielt. Bild, nämlich zu Freiburg. WM-Viertelfinal zwischen Norwegen und Lettland. Dort steht es zu der Pause nach wie vor 0-0. Ich würde meinen, jetzt schnaufen auch wir kurz ein bisschen durch. Ich weiss nicht, vielleicht habt ihr ja den Grill angeschmissen bei dem schönen Wetter. Jetzt wäre also Zeit, um die Wurst vom Grill zu holen. Kurz durchschnaufen und dann hören wir uns schon gleich wieder.

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1: Ja, das erste Drittel vom WM-Viertelfinal zwischen der Schweiz und Schweden, das hat aus Schweizer Sicht einen Haufen Nerven gebraucht. 1:1 steht es nach 20 Minuten. Jetzt hat es geheissen Böckiwurf fürs zweite Drittel. René Wicki.
2: Ja, genau, 40 Sekunden sind gespielt hier in dem Mitteldrittel. Die Schweizer schon wieder am Drücken. Handgelenkschuss von der blauen Linie wird aber geblockt. Team Bern ist es gewesen, was hier probiert hat. Aber die Schweizerin weiterhin vorne da am Vorcheck. Riad und Knack können schieben, gemeinsam zurückerobern. Und nächster Querpass. Gut gemacht von der linken Seite. Ein Handgelenkschuss von Simon Knack. Aber da kommt der Fanghändchen von Magnus Hellberg und kann den oben runterpflücken. Das Ganze, wo jetzt genau eine Minute gespielt ist in dem Mittel. Also die Schweizer probieren dort Anzuknöpfe, wo sie aufgehört haben, nachdem sie sich von dem Schock, von dem ersten Gegengol erholt haben und auch die Disziplinarstrafe überstanden haben, die 5 Minuten Boxplay, sind sie wieder in den Rhythmus reingekommen und haben am Schluss wieder probiert, vehement das 2-1 zu suchen und an dem knöpfen sie jetzt genau wieder an mit Präsenz in den Zonen von der Schweiz. Es gibt das nächste Bulli in den schwedischen Zonen, das gewinnt die Schweizer. Nächsten Abstoßversuch blockt hier von den Schweden und zwar ist Anton Frondell gewesen, der sein Bein können dazwischen haben. Konterversuch von den Schweden jetzt, aber auf der rechten Seite dann ist Team Berni, der probiert in den Ecken aufzuräumen, wird allerdings gerade von zwei Schweden dort bearbeitet. Im Moment die Scheibe festgeklemmt und Fans kommen wieder und unterstützen hier ihre Mannschaft. Mehr oder weniger die ganzen 10'000 hier im Stadion für die Schweizer Nazi. Also Bombenstimmung nach wie vor hier, sie tragen ihre Mannschaft. Aber man muss natürlich aufpassen, die Schweden auch aufpassen. Nächste Strafe, ja, Beinstellen, den kann man geben. Und zwar ist es der Simon Holmström, der dort gefallen ist. Ein bisschen über den Stock hier gestürkelt, muss man so sagen. Hätte es vielleicht auch nicht unbedingt verhindern, dass er umgeht. Und darum gibt es die nächste Strafe gegen die Schweiz. Und zwar ist es der Calvin Türkauf, der raus muss. Ja genau, wegen Beinstellen. Jetzt auch eine Bestätigung. Also das nächste Boxplay für die Schweizer. Aber sie haben ja auch die 5 Minuten überstanden. Das Boxplay, eine der grossen Stärken der Schweizer an der WM. Das Boxplay, das ist eines der besten, oder besser gesagt, das Beste, was wir bis jetzt gesehen haben, von allen Mannschaften. Also das stimmt uns positiv, aber eben die Statistik, mit einmal weniger 13 Mal schadlos geblieben bis jetzt im Verlauf der WM. Hoffen wir, es kommt jetzt ein 14. Mal dazu in den 2-Minuten-Strafe, nachdem wir das eben schon bei der 5-Minuten-Strafe gesehen haben von der Schweizer Hischie dort am Kämpfen. Die Schweden können allerdings hier die Scheibe wegspielen auf die andere Seite rennen und können sich probieren, jetzt hier festzubissen im Drittel innen. Aber die Schweizer mit einem guten Pressing dort. Jetzt kommt die Scheibe an die blaue Linie hinter. Steenberg bringt sich hier in Schussposition. Nächster Schuss Richtung Genoni. Der macht es gut, macht die Ecke zu. Kein Problem. Achtung, Scheibe kommt nein, auf die andere Seite rennen. Jetzt haben sich die Schweden hier richtig installiert und probieren jetzt hier Gefahr zu kreieren vor dem Schweizer Goal. Der Schweizer Block steht gut. Scheibe immer in die Ecke draussen. Dort ist es meistens nicht so gefährlich. Jetzt der Querschuss über, aber Genoni macht die Ecke gut zu auf der anderen Seite. Scheibe geht allerdings nicht raus. Ein langer Shift jetzt für die Schweizer in der Verteidigung. Das geht an die Substanz. Also immer noch die Schweden in der Zone innen. Blaue Linie jetzt dort. André Ghetto probiert zu stören. Auf der rechten Seite ist es jetzt wiederum der André Ghetto, der probiert, an die Scheibe zu kommen. Aber die Scheibe läuft da relativ gut in der schwedischen Reihe. Allerdings, ohne dass irgendein Abschluss kommt. Jetzt geht die Scheibe am Goal vorbei. Und hinter dem Goal, jetzt ein harter Einsatz dort. Stock gerade gebrochen. Und der Check einen Meter weg von den Banden. Aber die Schiedsrichter möchten da keine Anstalten, da irgendetwas zu unternehmen. Aber jetzt natürlich ein Stock weniger auf Seite von der Schweizer. Sven Jung hat jetzt den Stock vom Kollegen bekommen. André Ghetto ohne Stock. Oh, heikle Phase. Einmal weniger, einer ohne Stock. Das ist ganz schwierig jetzt aus Sicht von der Schweiz. Steenberg auf der rechten Seite nennen. André Ghetto probiert es auch ohne Stock weiterhin dort ein bisschen für Unordnung zu suchen. Steenberg auf der rechten Seite nennen da mit dem Abschlussversuch noch nicht jetzt. Die Schweden jetzt mit dem Schuss, nein, immer noch nicht. Die warten relativ lang da mit dem Abschlussversuch. Jetzt noch eins auf der rechten Seite. Steenberg, Scheibe geht am Goal vorbei und aus der Zone raus. Jetzt kann André Ghetto über den Spurten und einer kommt rein mit Stock. Also wenigstens wieder 4 Schweizer mit Stock und nur noch 8 Sekunden auf der Uhr. Und das Boxplay scheint jetzt auch das Mal wieder bravourös zu überstehen. Gut gemacht von der Schweizer Verteidigung. In dem Moment alle wieder auf dem Feld. Hischier dort muss schieben, allerdings noch einmal weggeben. Jetzt schieben draussen. Gut, überstanden. Türkauf zurück, 5 gegen 5 wieder. Wunderbar, gut gemacht von der Schweizer. Heikle Phase mit einem Mann weniger unten noch. André geht ohne Stock, aber auch das ist gut über die Bühne gegangen. Also wir schauen, was jetzt nach vorne geht. Konter mit dem Nieder- und Niederreiter, der als erster hinter dem Goal ist, sucht jetzt eine Anspielstation. Ja, gut gemacht von der Schweizer, allerdings ein bisschen ungenau gespielt. Und darum ist Schieben schon wieder in den Ecken ausser. Und die Schweizer müssen sie dort probieren auszugraben. Oder für das erste Mal mit dem Jos im Drittel in den Ball. Das klingt im Moment gerade nicht. Also wir haben 4 Minuten gespielt hier. Im Mitteldrittel in den Spielstand zwischen der Schweiz und Schweden immer noch 1-1.
1: Danke vielmals, René Wicki. Ja, das geht ja schon wieder heiss zu und her zu Zürich. Und inzwischen hat es im Parallelspiel ein Goal gegeben. Norwegen führt gegen Lettland mit 1-0. Es war der Tinus Koblar, der 18-jährige Center, der bei Rögle BK in der schwedischen Liga spielt, der die Norweger mit 1-0 in Führung gebracht hat.

0: Das ist Arrival von ABBA, 1976 veröffentlicht. Ja, die schwedische Popgruppe mit dem Lied. Und Schweden, das ist ein gutes Stichwort. Die Schweizer Hockey-Nazi spielt nämlich im Moment gegen Schweden. René Wicki, steht es da immer noch 1-1?
1: Ja, wohl unverändert. 1-1. Die ganz grossen Chancen haben wir jetzt für einmal mal nicht gesehen in der Zwischenzeit. Es sind noch ein bisschen mehr als 11 Minuten zu spielen in dem Mitteldrittel. Ein bisschen in ruhigere Phase hier. Und Schweden probieren hier eben diszipliniert, wie es gewohnt ist, hinten aufzuräumen und nach vorne irgendetwas zu kreieren. Die Schweizer Verteidiger steht natürlich auch gut und lässt hier relativ wenig zu. Aber die Schweden haben sicher mehr Böck besitzt als bis jetzt noch im ersten Drittel der Fall gewesen. Die Schweizer im Moment ein bisschen den Fuß vom Gaspedal genommen. Aber das geht auch nicht immer. So, das Feuerwehr-Hockey, das probieren hier nach vorne. Das kannst nicht über 60 Minuten durchziehen. Darum ist es vielleicht gar nicht so schlecht. Mal schnell ein bisschen eine ruhigere Phase, stabil hinten absichern, schauen, dass nichts passiert. Und dann irgendwann wieder der Turbo zünden nach vorne. Zum Beispiel jetzt ein Türkauf. Wow, nächste Chance. Spitzenwinkel, Lossennetz. Ja, kaum sagt mir etwas da. Was heisst da, der Fuß vom Gaspedal nehmen? Da kommen schon wieder so zwei Chancen. Türkauf hat es sehr gut gemacht von der linken Seite. Und nachher der Nachschuss dort vom anderen geht noch hinten nach. Aber Lossennetz. Jetzt schon mal gestreichelt, der Böcksnetz. Der nächste könnte von mir aus dann auch reingehen, wie man es so schön sagt. Mal schauen, was da alles kommt. Dürkauf mit dem Vorchecking. Die Schweden probieren durch die neutrale Zone durchzukommen und probieren das mit dem Linus Karlsson. Karlsson bleibt allerdings hängen. Geroni muss da nicht eingreifen. Die Schweizer räumen auf hinter dem Goal. Nino Niederreiter da mit dem Pass nach vorne. Jetzt über die linke Seite, der nächste Konter. Wieder ist der Kali Dürkauf, der sich da durchsetzen kann. Schieben kann mitnehmen. Jawohl, nächster Abschluss. Nino Niederreiter, nächste Parade vom Magnus Hellberg, der es hier wirklich braucht in dieser Phase, bringt hier im letzten Moment den Stockhändchen noch ins Spiel, dass der die Scheibe nicht einschlägt vom Nino Niederreiter. Aber gute Kombination von den Schweizer hier in dieser Situation. Nächste Angriffswelle, wieder ist der Niederreiter an vorderster Front, muss allerdings erst jetzt hier in die Ecke. Oh, saftiger Check vom Niederreiter. Ah, nächste Strafe angezeigt. Nein, nimmt den Arm wieder runter. Nimmt den Arm wieder runter. Der Linesman hat den Arm oben gehabt. Der Schiri sagt nein. Und jetzt sind wir mal gespannt drauf, was da weiter geht. Weil, ja, ob der Check wirklich im regulären Bereich ist, schwierig war, von oben zu erkennen. Auf jeden Fall ein saftiger Check vom, wo der Ekman Larsson da hat müssen kassieren. Aber ich glaube, das ist alles im grünen Bereich gewesen, so wie ich das sehe. Ich glaube nicht, dass der Ellbogen aufgegangen ist. Wenn man Video würfeln und schauen, ich glaube, das ist alles, alles im grünen Bereich. Ja, da sagen auch die ganzen, alle Fans da, wo das jetzt im Video würfeln. Das ist noch das Gute daran, oder? Man kann da im Video würfeln immer gerade alles anschauen. Und schlussendlich sind jetzt die Schweden am Protestieren da und wollen da eine weitere Strafe von den Schweizer. Und der Schiedsrichter erklärt jetzt, dass das Ganze, glaube ich, nichts war. Geht es jetzt aber gleich noch einmal da mit den Kollegen diskutieren. Aber ich glaube nicht, dass das eine weitere Strafe wird bringen auf Seite der Schweizer. Hoffen wir davon. Von mir aus, wenn man das hier anschaut, alles fair, der Check. Also das ist einfach, ist er mit dem Kopf aufs Eis abgetatscht. Das ist relativ unglücklich natürlich und das tut auch weh. Und darum fordern die Schweden jetzt da vehement eine 2-Minuten-Strafe. Und wieder sind wir am Diskutieren. Wenn das so weitergeht, geht das Spiel heute ein bisschen länger als gewohnt mit diesen ganz vielen Diskussionen und Reviews. Aber ich glaube, das Mal ist nichts mit Review. Die Strafbank bleibt auch leer. Ich glaube, es gibt auch keinen Grund. Schiri hat es von Anfang an so signalisiert, dass da nicht wieder eine weitere 2-Minuten-Strafe ausgesprochen wird. 5 Schweizer auf dem Feld, 5 Schweden auf dem Feld. Jawohl, so wie es ausgeht, geht alles im normalen Bereich weiter. Also, Check von Niederreiter, alles korrekt gewesen, einfach ein bisschen Unglücklichkeit. Das kann es halt geben, wenn man so einen Check kassiert, dass man dann die Kontrolle verliert und halt mit dem Kopf aufs Eis runterklopft. Zum Glück hat er einen Helm angehabt, zum Glück ist nicht mehr passiert. Das also die gute News. Das Spiel geht weiter, 9 Minuten 20 noch auf der Matschuhr. Hinter dem Goal jetzt die Schweizer Scheiben am Einklemmen dort. Hischier probiert jetzt dort zu befreien, macht es gut, kommt auf der rechten Seite durch und bringt Scheiben aus der Zone raus. Nächster Angriff über die linke Seite und der Romagnosi dort an der vordersten Front dort, dreht aber ab und schaut, dass er nach hinten wieder absichern kann. Also 9 Minuten noch zu spielen hier in dem Mitteldrittel, weiterhin zwischen der Schweiz und Schweden 1-1 unentschieden im Mitteldrittel.

0: Es ist Donnerstagabend, der 28. Mai. Das ist der Abend, wo die Schweizer Hockey-Nazi könnte den Halbfinaleinzug klar machen. WM-Viertelfinale gegen Schweden und da hat es ein Goal gegeben, René Wicki.
1: Jawohl, 2:1 für die Schweiz. Dennis Malgin ist der Torschütze, das Ganze in der 33. Minute. Malgin kommt in die neutrale Zone rein. Für einmal mal die schwedische Abwehr nicht auf der Höhe. Jetzt sind vier Schweden, die schauen einander an. Und jeder sagt, nimmst du ihn, ich nehme ihn auch nicht. Malgin sagt, Messi viel mal Kurve durch die vier Türen und verwünscht den Magnus Hellberg auf dem kurzen Ecke mit einem satten Handgelenkschuss halb hoch über den Schulter rein. Super gemacht von Malgin, aber auch die schwedische Verteidigung das erste Mal nicht auf der Position. Die, die sonst so diszipliniert nach hinten spielen, sind für einmal einen kurzen Moment unaufmerksam gewesen und dann schwarz halt eben schon ein. Sensationell gemacht von Dennis Malgin, der die Chance dann aber auch noch zuerst muss nutzen muss und der schmale, kleine Ecke muss treffen, wo der Hellberg offen gelassen hat auf der linken Seite. Ja, jetzt sieht es auf dem toten Mann natürlich schon viel, viel freundlicher aus als zu Anfang von dieser Partie mit dem 2:1, das ganze 6,5 Minuten vor Ende von dem Mitteldrittel. Also die Schweizer jetzt erstmal in dieser Partie in Führung. Das nächste Bulli in der Zone innen von den Schweden und dort ist der Roman Josi, der es probiert, aber das haben die Schweden natürlich auch gemerkt, dass sie da in den Weg hier stehen, wenn der Schieber zum Schweizer Captain kommt. Das haben sie das mal gemacht, darum ist die Schieber abgelenkt worden und gar nicht erst richtig Goal gekommen. Nächste Angriffswelle auf der linken Seite durch ist es Attilio Piasca, wo Chiba überspielt, Hischier auf der anderen Seite, kann sie dort behaupten. Gute Phase von der Schweizer, Timo Meier jetzt wieder, auch eine sensationelle Partie spielt am heutigen Abend. Ständig ein Gefahrenherd, wenn der Meier irgendwann nur in der Nähe von der Scheibe ist. Und jetzt ist er im Moment auf dem Feld wieder. Kommt jetzt der Roman Josi zusammen mit dem Hischier da auf der linken Seite, Meier, Hischier. Aber da Verein ist hängen geblieben, der Schweizer in der Verteidigungsreihe von der Schweden. Oh, jetzt sind aber zwei richtig, richtig zusammengetatscht. Das war jetzt ganz ärgerlich gewesen, was ist jetzt hier passiert. Neben dem Geschehen von Böck hat es hier einen Zusammenstoß gegeben und liegen zwei am Boden jetzt. Und das eine ist der Sundqvist und das andere, sieht gar nicht gut aus. Da kommen auf beiden Seiten schon die Ärzte hier aufs Feld und schauen, hoffen wir mal, dass die beiden weitermachen können. Auf der einen Seite, auf der Schweizer Seite ist es wirklich Timo Meier, der jetzt voll in den Check hineingelaufen ist. Jetzt aber ein riesen Applaus von den Schweizer Fans. Da beide stehen wieder zum Glück. Also ist, glaube ich, nichts weiteres passiert. Aber so wie es aussieht, gibt es eine nächste Strafe gegen die Schweizer. Also das ist wirklich ein unabsichtlicher Zusammenprall gewesen. Keep your head up. Aber das ist immer so einfach gesagt. Behalte den Kopf oben. Aber es gibt die nächste Strafe gegen die Schweizer. Timo Meier geht jetzt hier auf die Strafbank raus, obwohl sie ihn auch richtig verwünscht hat. Aber beim Schweig sieht es aus, als könnte er nicht mehr weiterspielen. Also da muss wirklich von zwei Kollegen rausgebracht werden. Also länger ein Unterbruch. Jetzt hier 5 Minuten 47 noch spielen. Immer noch 2:1 für die Schweiz.
0: Danke vielmals, René Wicki. Da ist also einiges los in diesem Match. Und im anderen WM-Viertelfinal zwischen Norwegen und Lettland, da steht es nach wie vor 1:0 für die Norweger. Die sind dort also in Führung gegen Lettland.

0: 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Die Schweizer Hockey-Nazi die spielt im WM-Viertelfinal gegen Schweden. Und da sind die Schweizer jetzt in Überzahl auf dem Eis. René Wicki.
1: Ja, noch für genau 1 Minute 28 ist der Persson, der Schwede, wegen Beinstellen auf der Strafbank. Also 5 gegen 4 für die Schweizer. Die sind schon mal im Bulli innen. Vorher eine Chance gehabt vom Hischier, aber nächste Parade vom Magnus Hellberg. Darum gibt es jetzt ein Bulli in der Zone innen von den Schweden. Also das erste Mal das Powerplay jetzt für die Schweizer. Mal schauen, was da rauskommt. Hischier mit Türkauf dort. Hischier ist am Bulli hinter Romagnosi an der blauen Linie. Bulli gewinnen wäre ideal. Jawohl, geschafft. Josi an der blauen Linie hat hier viel Platz auf der rechten Seite. Wird noch einmal angespielt jetzt und es ist Calvin Türkauf. Nein, jetzt geht die Scheibe wieder hinterher. Hischi an der blauen Linie, wird angespielt vom Roman Josi. Josi noch einmal jetzt mit dem Querpass rüber. Und jetzt Abschlussversuch. Biasca! Oh, der Abpraller wäre fast dort vom Nico Hischi können verwertet werden. Jetzt bringt der Roman Josi hier für einmal den Holperi-Böck, wenn er so kommt, nicht richtig unter Kontrolle. Und darum müssen die Schweizer einmal hintergehen. Neuen Schwung holen, immer noch 1 Minute Überzahlspiel für die Schweizer. Hischier an der neutralen Zone. Kommt jetzt hier relativ locker in die Verteidigungszone rein. Macht alles selber rüber. Tor! Jawohl! Sensationell rübergespielt vom Nico Hischier. Und danach geht die Scheibe irgendwie rein. Hellberg kommt nicht mehr auf die andere Seite rüber. Und das ist 3:1 für die Schweiz. Na also, wenn es vorhin offline gesagt untereinander, gell, jemand schmeckt das Goal. Calvin Türkauf, wo da die Scheibe reindrückt zum 3:1 für die Schweizer. Das ist natürlich jetzt wunderbar aus Schweizer Sicht, dass sie da die erste Powerplay-Situation gerade können ausnutzen. Aber das Goal gehört so 85% dem Nico Hischier, wo da alles richtig macht. Auf der rechten Seite durchpresst und dort Jakob Larsson lässt noch alt ausgehen, dann den Querpass rüber und dann geht die Scheibe unter den Bein vom Hellberg ins Goal rein. Naja, ein bisschen Glück muss auch noch sein zwischen ihnen, aber das dürfen wir mal in Anspruch nehmen heute Abend. Also, 3,5 Minuten noch zu spielen im Mitteldrittel. Neuer Spielstand, Schweiz 3, Schweden 1.
0: Jawohl, so geht doch Eishockey. Wir haben tatsächlich noch gesagt, wir schmecken das Goal. Und da ist es also. Die Schweiz hat den Vorsprung auf die Schweden können vergrössern. Und im Parallelspiel, da schauen wir auch immer wieder auf die Score-Tafel. Dort steht es nach wie vor 1:0 für Norwegen gegen Lettland.

0: Die Schweizer Eishockey-Nazi, die ist auf Kurs, auf Halbfinalkurs an dieser Heim-WM. Ende zweites Drittel steht nach wie vor 3-1 für die Schweizer. René Wicki, wie sieht es aus? Sind sie auf Kurs?
1: Heikel im Moment, heikel. Nächste 2 Minuten Strafe gegen die Schweizer. Es braucht wieder das Boxplay von der ersten Güte. Weil der Dominik Kegli ist noch für eine Minute 43 draussen. Aber die Schweizer möchte es gut hinter dem Drittel bringen, die Scheibe. Auch aus dem Drittel raus jetzt. Gut gemacht in dieser Situation, weil das Drittel geht nur noch 45 Sekunden. Jetzt also durchheben, Schweizer. Ja, nicht noch einen kassieren hier vor Ende von dem Mitteldrittel. Die Strafe, ja, die hätte er fast müssen nehmen, weil der Giannoni hat es dann auch noch gebraucht in dieser Situation. Trotzdem ein Foul. Ist nämlich, sind die Schweden nicht. Achtung, ah, nächsten Abschlussversuch. Gut, jetzt vom. Jawohl, Malgin macht es gut. Ah, relativ heikle Phase. Malgin bringt das jetzt hier. Über sie ist es schneller dort als sein Gegenspieler. Und zwar war es der Brandström, wo man da fast am Tor rumfährt. Gut gemacht von Malgin. Kann die Scheibe in die Ecke und klemmen dort. Und vor allem eben die heikle Situation, die der Giannoni braucht hat, bevor es dann eben die Strafe gleich noch gibt. Sensationelle Parade von Leonardo Giannoni in dieser Situation. Es braucht ihn auch jetzt noch gerade. Nicht, jetzt wieder wegspediert, jawohl, gut gemacht. Und jetzt kommt hier die Pause-Sirene. Jetzt gibt es hier unten noch den ein oder anderen Fußkampf hier. Steinberg und Konsorten teilen sich hier noch Meinungen aus. Und zwar zusammen mit dem Sven Jung, aber alles im grünen Bereich. Also, Schweiz auf Kurs mit 3-1 in Führung. Aber zu Beginn vom dritten Drittel noch 46 Sekunden Strafe gegen den Dominik Kegli. Die gilt es dann sicher wohl als erstes zu überstehen. Aber das Boxplay weiterhin sensationell von den Schweizern. Und das ist der verdiente Lohn nach diesen zwei Drittel. Also mit dem ersten Treffer an der WM hat er ein gutes Timing. Türkauf hat also das erste Mal getroffen. Und darum steht es jetzt nach 40 Minuten also für die Schweiz 3-1 gegen Schweden.
0: Danke vielmals, René Wicki. Das nehmen wir gerne. Das tönt doch gut. So können wir nämlich in der Pause auch ein bisschen durchschnaufen mit dem 2-Goal-Vorsprung. Und noch einen Blick auf Freiburg. Auch dort ist Pause. Norwegen liegt nach wie vor mit 1-0 gegen Lettland in Führung.

0: Auf Radio Zentral sind wir live dabei an der Heim-Eishockey-WM. Die Schweizer Nazi spielt im Viertelfinal gegen Schweden. Und da ist es jetzt vorher gerade losgegangen mit dem letzten Drittel. René Wicki, wie sieht es da aus für die Schweiz?
1: Immer noch gut, immer noch 3-1. Das heisst, wir haben die Strafe überstanden. Die 45 Sekunden, die Egli noch draußen war, ist so am Beginn von dem Schlussdrittel. Jetzt sind gerade 2 Minuten gespielt hier und es ist immer noch der 2-Tore-Vorsprung für die Schweizer. Da ist natürlich noch nichts entschieden, ganz klar. Im Eishockey kann es immer schnell gehen, aber es sieht immer gut aus, wenn wir auf den Totemat schauen. Und mit der Leistung der Schweizer kann man mehr zufrieden sein im heutigen Abend. Das Mitteldrittel ist schlichtweg sensationell gewesen, was sie da gezeigt haben mit diesen Goal in der 33. von Malgin und in der 35. Türk auch von hinten noch doppelt hat. Also von dem her gesehen, ja, die Schweizer sind auf Kurs, aber aufpassen, immer noch hellwach bleiben. Es ist immer noch ein ganz weiter Weg da. Die Schweden sind immer brandgefährlich und die werden sicher nicht aufgeben. Und je länger das da die Partie dauert, dann müssen all in gehen, wenn es nicht schon vor ihnen irgendwie etwas Zählbares erreicht. Doch, die Schweden kommen über die linke Seite da, Steilpass auf den Anton Frondell. Der zieht aber den Kürzer dort. Die Schweizer können sich da schon wieder befreien aus der eigenen Zone raus und lancieren da fast den nächsten Konter. Aber im Moment, im letzten Moment, ist der Team Berni da gehindert worden, in die Zone reinzufahren. Darum haben die Schweden jetzt wieder den Böck auf der anderen Seite rennen, sind schon wieder in die Zone von der Schweizerinnen da. Abschlussversuch Richtung Goal vom Genoni. Nichts passiert. Achtung, jetzt ist aber der gefährlich. Jetzt hat es Genoni gebraucht, aber es war eine gute Chance von den Schweden jetzt, wo sie da alleine vor dem Goal ist es der Karl Grundström gewesen, wo da plötzlich zum Abschluss kam, aber hellwacht Leonardo Genoni kann da die Scheibe abwehren. Ja, so dürfen die Schweden nicht zu viel so Chancen kommen. Wenn er den ein bisschen auf die linke Seite überzieht, dann wird es brandgefährlich. Das ist blitzschnell gegangen und Genoni mit dem Beischulner schlussendlich hätte er da können, den zweiten Treffer von den Schweden verhindern. Also, ja, eben, wie gesagt, es ist noch ein Herzstück Arbeit hier am heutigen Abend für die Schweizer Nazi. Aber die Fans tragen ihre Mannschaft immer noch und sind hier wirklich ja, wie der 6. oder der 7. oder der 8. Mann für die Schweizer am heutigen Abend. Achtung, Schweden wieder mit dem nächsten Abschlussversuch blockt. Malgin macht es gut dort in die Schussbahn. Ines Stenberg auf der Seite, einen Querpass über. Team Berni kann dort befreien, wird bearbeitet. Hinter dem Goal jetzt können die Schweizer mal aufräumen. Und zwar ist es Janis Moser, der die Scheibe aber auch nicht wegbringt. Achtung, Druckperiode jetzt von der Schweizer. Genoni, bombensicher. Steht einfach dort und nimmt ihn mit dem Fanghändchen oben ab. Okay, auf Genoni ist Verlass. Hoffentlich es bleibt so. Wird so bleiben. Wir haben noch 16 Minuten und 55 Sekunden, wo wir das 3-1 haben müssen. Oder von mir aus dann auch ein 3-2, egal. Einfach einer mehr als die Schweden am heutigen Abend. Also, knapp 17 Minuten. 3-1 für die Schweiz.
0: Danke, René Wicki. Wir sind da also weniger als 17 Minuten Spielzeiten weg von einem möglichen WM-Halbfinal. Und wir schauen auch immer mit einem Auge aufs Parallelspiel. Und zwar ist das Norwegen, das gegen Lettland spielt in Freiburg. Norwegen führt dort nach wie vor mit 1-0.

0: wir die Schweizer Eishockey-Nazi anpeitschen. Das letzte Drittel läuft von dem WM-Viertelfinal gegen Schweden. Die Schweizer sind in Führung und jetzt nichts Wunder. René Wicki, stellen Sie sich clever an, um den Vorsprung über die Zeit zu bringen?
1: Ja, sie möchten das sehr gut, auch mit einem Mann weniger, weil der Türkauf ist vorhin wieder für 2 Minuten rausgewandert, hat den Brandström den Helm abgeklopft mit dem Stock irgendwie und die Schiedsrichter gefunden, es ist 2 Minuten Strafe, hat ihn rausgeschickt und der Brandström und der Heinemann haben da 2 gute Chancen gehabt, aber wir haben den Leonardo Cenoni hinten drin, wo einfach alles kratzt, auf Deutsch gesagt, was da richtig von seinem Kasten kommt und darum haben wir 12 Minuten und 10 Sekunden vor Ende von der regulären Spielzeit immer noch das 3:1 für die Schweizer. Im Moment gerade ein Powerbreak, das ist so ein bisschen wie ein Timeout immer für Trainer, wo alle Spieler da können, auf die Bank rausgehen und unterdessen wird da mit der Schaufel das Feld gereinigt. Das sind etwa 20 Leute, die da mit grossen Schaufeln durchkreisen. Das sieht man von hier aus relativ gut, wie das Eis wieder sauber wird da und die verschwinden jetzt wieder und haben ihren Job gemacht. Und die Schweizer und die Schweden kommen jetzt wieder zurück aufs Feld hier im Moment 5 gegen 5. Keine weitere Strafen, die hier ausgesprochen worden sind, aber die Schweizer müssen aufpassen. Das Boxplay vertappt, aber irgendwann ist es vielleicht eben gleich genug heute drunter, um es auf Deutsch zu sagen. Also nicht mehr Strafen mehr hier, obwohl eben das Boxplay funktioniert sensationell bei den Schweizer. 1-2 Chancen haben wir gesehen jetzt wieder, aber eben Leo Cenoni jetzt braucht 2 Mal, aber der Mann ist auf dem Posten. Wie gewohnt holt er da das Zeug oben runter. Also, das Spiel wird jetzt fortgesetzt mit einem Bulli in der Verteidigungszone von der Schweizer. Nico Hischier aus Schweizer Sicht, der sich dort bereit macht für das Bulli in der eigenen Zone. Die Schweizer probieren hier die Scheibe mit dem Roman Josi zu holen, aber die Schweden sind dort im Moment gerade einen Schritt schneller. Die Scheibe kommt hier an die blaue Linie hinten, aber gute Störarbeit hier vom Riad auf der rechten Seite nennen, wo es so probiert in der Ecke geworden dort zusammen mit dem Attilio Biasca die Scheibe auszugraben. Knack jetzt auch vorne mit dem Vorchecking, 3 Schweizer vorne, aufpassen, dass man jetzt hier nicht auskontert wird. Biasca aber mit guter Arbeit nach hinten macht es tiptop. Da wird aber das Spiel unterbrochen wegen der nächsten Offside-Position. Also da laufen die Sekunden oben runter und uns kann eigentlich die Tour nicht schnell genug laufen bei diesem Spielstand. 11 Minuten und 45 haben wir noch. 3:1 immer noch für die Schweiz.
0: Ja, du sagst, es Rennen uns kann die Tour nicht schnell genug laufen. Ich habe hier im Studio müssen mein Moderationspult auffahren. Ich halte es nicht mehr aus auf dem Stuhl. Und darum schlage ich vor, lassen wir jetzt kurz ein bisschen Musik, bevor wir dann sofort wieder auf Zürich rausschalten. 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

0: ist ein gutes Stichwort, weil die Schweizer Eishockey-Nazi, die muss auch cool bleiben, wenn sie eben den Sieg über die Runden bringen im WM-Viertelfinal gegen Schweden. René Wicki.
1: Jawohl, und sie machen das weiterhin mit Offensivaktionen. Vorne gerade ein riesen Solo vom Timo Meier auf der rechten Seite, leitet über auf die andere Seite, der schießt, der Abroller kommt wieder zum Meier und der geht er an die Pfosten. Also es hätte gut und gerne können ein 4-1 sein für die Schweizer, nur der Pfosten hat das verhindert. Nüchtern also die Schweizer hier am vierten Treffer. Wir haben noch genau 9 Minuten zu spielen hier in dieser Partie zwischen Schweiz und Schweden. Darum immer noch also das 3-1 super aufgeräumt hinter dem Goal. Biasca mit dem Timo Meier zusammenspiel jetzt noch vorne. Jetzt ist der Nino Niederreiter auf der rechten Seite, der sich hier schieben ein bisschen weit vorne. Aber gerade wieder zurückgeholt. Das ist Einsatz pur hier von den Schweizer mit dem Vorchecking. Weiterkämpfen, weitermachen, so wie bis anhin. Gute Defense jetzt dort auf der rechten Seite nennen. Und zwar ist es der Team Berni gewesen, wo hier die Scheibe wegspediert hat. Jetzt Vorchecking auf der rechten Seite nennen mit dem Nicola Bächler, der jetzt hier auch noch zum Einsatz kommt zwischen ihnen. Achtung, die Schweden über die linke Seite, aber wieder aufgeräumt. Niederreiter hinten dran, schießt die Scheiben einfach mal weg. Das gibt natürlich ein Eising, kein Problem. Also, wir haben 8 Minuten, noch ein bisschen mehr als 8 Minuten auf der Uhr hier in dieser Partie, die jetzt vorgesetzt wird mit dem Bulli in der Verteidigungszone von den Schweizer. Und das ganze Stadion vorne wieder gestanden und so die Stimmung nach wie vor wirklich sensationell. Da, ist, da wird die Mannschaft gedreht natürlich und von dem Heimvorteil müssen sie jetzt einfach profitieren. Nach wie vor sieht es gut aus, aber ja, kein Zentimeter nachlassen. Und vor allem der Leonardo Cenoni bombensicher unterwegs am heutigen Abend. Kratzt einfach alles oben ab, wo da richtig vor seinem Goal kommt. Also nächstes Bulli in der Verteidigungszone von den Schweizer. Da kommt da die blaue Linie hinter, nächster Abschlussversuch. Ah, Cenoni wieder mit einem sensationellen Reflex, den hat er gar nicht gesehen. Von der blauen Linie, der Erich Brandström war es, der hier abdrückt. Cenoni im zweiten nachfassen, hätte er die Scheibe können oben runterpflücken. Also, wir haben das nächste Powerbreak hier. 8 Minuten 0-4 noch zu spielen, immer noch 3-2 für die Schweiz.
0: Danke vielmals, Jan. Und während wir noch über 8 Minuten zu spielen haben in Zürich, ist der andere Match schon fertig. Dort ist es ein bisschen rassiger vorwärts gegangen. Und zwar haben die Norweger in ihrem Viertelfinal gegen Lettland noch einmal können einnetzen. Und zwar war es der Noah Steen, der dort für die Norweger auf 2-0 konnte erhöhen. Das ist genau der Endstand. Norwegen gewinnt gegen Lettland mit 2-0.

0: Sportwelle auf Radio Zentral und ich höre auf den Kopfhörer, die Schweizer Fans, die machen richtig Stimmung in der Swiss Life Arena. Man ist da noch wenige Minuten weg von einer Halbfinalqualifikation an der Heim-WM. René Wicki, wie sieht es aus für die Schweizer Nazi?
1: Ja, das werden lange 6,5 Minuten da. Es sind zwar nur noch 6, aber im Hockey ist das eine Ewigkeit. 6 Minuten und 33 Sekunden noch durchheben. Aber die Schweizer machen das gut. Jetzt gerade vorhin ist der Berglund mit dem magistralen Pass lanciert worden. Aber gute Defense-Arbeit. Und Team Berni im letzten Moment hätte da können den Berglund noch am Abschluss hindern. Darum hätte Leonardo Cennoni erst noch müssen eingreifen im Nachschuss. Aber auch das souverän gemacht. Ja, die Schweden müssen natürlich langsam mehr Risiko eingehen mit der Vortour von der Partie. Achtung, Stock. Jetzt bei den Schweizer schnell gewechselt. Jetzt bringen sie Schieber gerade nicht aus dem Drittel raus. Eine kleine Druckperiode jetzt von den Schweden. Achtung, Schieber kommt vor dem Goal durch. Cennoni wieder gut gemacht und jetzt wird das Spiel beruhigt. Kontersituation jetzt für die Schweizer mit dem Malgin, aber er muss abbrechen. Nämlich etwa 4 Schweden gegen sich und das ist doch für ihn dann etwa einen oder 2 zu viel. Darum Schieder abbrechen und hinten wieder die Stabilität suchen. Die Schweiz muss nicht im Moment. Sie muss einfach schauen, dass die Defense hinten kann vertäben und dann kommt das gut. Die müssen nicht mehr auf Teufel kommen raus. Da nach vorne jetzt das volle Risiko gehen mit dem 2 Tore Vorsprung. Das ganze 5 Minuten und 5 Sekunden vor Ende von der regulären Spielzeit. Also immer noch unverändert. Ah, gut jetzt. Christoph Bertschi auf der rechten Seite nennen. Zusammen mit dem Nino Niederreiter. Niederreiter kommt vor das Goal. Es gibt einen Stocher. Ah, sie will nicht rein. Immer noch nicht. Immer noch ist sie im Slot drin und jetzt kullert sie 20 cm am langen Pfosten vorbei. Oh, das war wieder eine Riesensituation, die auch reinfallen könnte. Ja, noch nicht passiert. Einfach jetzt nach hinten aufpassen. Gut gemacht von den Schweizer jetzt. Da wird Ruhe reingebracht nach hinten. Zwar ist Dominik Hegli, der da hinter dem Goal mal die Scheibe sicherstellt. Also die Schweizer haben das im Griff. Noch ein bisschen mehr als 5 Minuten durchheben. Immer noch 3-1 für die Schweiz.

0: ganze Nation steht hinter der Schweizer Eishockey-Nazi. Die Mannschaft begeistert von A bis Z. Die Mission ist klar, Weltmeister will man werden. René Wicki, jetzt ist man da vielleicht einen kleinen Schritt näher an dem Ziel.
1: Ja, es ist immer noch weiter weg. 3 Minuten und 20 Sekunden sind noch auf der Uhr. Jetzt hat das Publikum in der Zone von der Schweiz. Die Schweden haben vorher das erste Mal schon den Goalie rausgenommen. Also die merken auch, wir müssen etwas machen. Wir müssen all in gehen. Und bei der nächsten Gelegenheit wird wahrscheinlich der Magnus Hellberg sein Golden auch wieder verloren. Das ist jetzt der Fall. Sprintet raus. Ah, Achtung, die Schweizer holen die Scheibe. Goalie muss wieder retour. Das hat er gerade im letzten Moment noch gemerkt. Sonst hätte der Weitschuss von der Schweizer hier können. Vielleicht sogar schon das 4:1 bringen. Also die Schweden spekulieren wie immer. Jetzt geht der Hellberg wieder raus, obwohl die Scheibe erst einmal im eigenen Drittel innen ist und noch nicht ganz safe. Also jetzt 6 Feldspieler bei den Schweden, leeres Goal. Was passiert? Achtung, erst, nein, der Schuss kommt noch nicht. Ischje, jetzt vielleicht die Scheibe nach vorne. Die Scheibe kommt wieder zurück ins Drittel hinein von den Schweizer. Jetzt Achtung, nächsten Abschlussversuch. Cenoni steht wieder dort. Fels in der Brandung, wie gehabt. Jetzt an der blauen Linie raus. Jomal Diorosi jetzt spielt die Scheibe einfach mal weg. Egal, kommt nicht richtig Goal, macht gar nichts. Einfach mal fort mit Schaden, auf Deutsch gesagt. Das Ganze 2 Minuten und 24 Sekunden vor Ende von der regulären Spielzeit. Also Spiel unterbrochen. Goal immer noch leer bei den Schweden. Und zwar wird es vorgesetzt mit einem Bulli in der Zone von der Schweizer. Die Schweden müssen all in gehen natürlich, oder? 2,5 Minuten, nicht mehr ganz, und 2 Goal Rückstand. Ja, da gibt es nicht die 2 Goals Verteidigung, da heisst nur alle Mann nach vorne, und das machen die Schweden jetzt. Also, Magnus Hellberg draussen, aber das Bulli jetzt hier vor dem Goal von Leonardo Cenoni. Hischier macht sich bereit auf der Schweizer Seite. So ein Weitschuss ins Glück wäre es natürlich jetzt, dann wäre es absolut safe, muss man so sagen. Aber die Schweden gewinnen das Bulli, blaue Linie, nächsten Abschluss, also guter Block von der Schweizer. Sie können sich befreien aus dem Drittel raus. Der Schieber kommt aber nicht ganz vorne dort. Wäre der Hischier schon gestartet für den Konter, aber die Schweden könnte das unterbinden, bringen die Scheibe wieder in die Zone rein. Noch genau 2, Achtung, Josi jetzt hinter dem Goal dort, wird geleitet, aber alles im grünen Bereich, sagen die Schiedsrichter. Wieder wegspediert die Scheibe, die geht knapp am Goal vorbei. Erster Versuch also, das Ganze 1 Minute und 59 vor Ende von der regulären Spielzeit. Also unerlaubt der Weitschuss natürlich, weil am Goal vorbei, darum wieder das gleiche Spiel. Noch einmal Bulli in der Zone von der Schweizer und jetzt kommt das Timeout von den Schweden. Das war zu erwarten, dass die Schweden jetzt hier ihr Timeout nennen und noch einmal die Leute zurückholen, um eine letzte Besprechung zu machen, wie sie jetzt das angehen wollen, hier in dieser kurzen Zeit, die 2 Goal noch können zu bewerkstelligen. Das ganze Stadion steht, das ganze Stadion singt, Riesenstimmung hier in der Swiss Life Arena in Zürich. Schon der ganze Match durch und jetzt natürlich erst recht hier. Alle am Singen, alle am Stehen, alle haben Freude dieser Schweizer Nazi, die wirklich einen sensationellen Auftritt zeigt am heutigen Abend. Jetzt müssen sie sich einfach nur noch selber belohnen hier. Und das Ganze ins Trockene bringen. Also 1 Minute 59 noch, die Sirene ist gekommen, alle Spieler kommen in den Retour. Cenoni auf sein Posten, das Goal bei den Schweden bleibt natürlich leer. Also all in auf Sachen von den Schweden hier in der Endphase von dieser Partie, die jetzt also mit dem nächsten Bulli in der Zone von den Schweizer vorgesetzt wird. Roger Federer wird noch einmal gezeigt hier auf dem Screen, zittert auch mit dem Schweizer Fieber mit, hat ja die Ansprache gehalten am Anfang des Spiels in der Kabine von den Schweizer. Also Bulli immer noch nicht gespielt hier, Hischier muss noch einmal zurück, auch bei den Schweden. Das heisst, jetzt ist es der Viggo Björk, der das Bulli wird machen für die Schweden. Also die erste Linie von den Schweden natürlich hier auf dem Feld. Hischier also mit dem Bulli, bringt die Scheibe so halbwegs auf die Seite raus. Aber Scheibenbesitz für Schweden. Oh, nächster gefährliche Abschluss. Aber Cenoni wieder mit dem Stock dazwischen. Scheiben auf die Seite raus spediert. Hischier dort im Zweikampf. Nur keine Strafe mit kassieren jetzt. Timo Meier auch dort. Romagnosi hinter dem Goal. Ja, natürlich jetzt die Druckperiode von der Schweden. Ist klar, mit einmal mehr. Die müssen alles riskieren jetzt. Darum kommen die Schweizer relativ schwer aus der eigenen Zone raus. Scheiben kommt noch einmal quer durchgespielt. Nicht gefährlich. Ja, die Sekunden laufen da. Aber das ist gut, wenn die Uhr so läuft. 1 Minute 30 noch auf der Matschuhr. Querpass auf der blaue Linie hier. Aber das ist alles ungefährlich im Moment. Die Schweizer stehen gut in der Box innen. Alles zugemacht. Die ganzen Räume sind zu. Nächster Abschlussversuch. Guter Block von der Schweizer. Cenoni mit dem Stock drin und kann die Scheibe, glaube ich, jetzt blockieren. Jawohl, unterbrochen. Jetzt gibt es natürlich noch den obligaten Faustkampf dort vor dem Goal. Janis Moser kann dort das Ganze bereinigen. Schiedsrichter bringt sogar noch einen von den Schweden. Das Fall ist schon relativ grob reingegangen. Der Jack Berglund war es, der das gemerkt hat. Josi jetzt mit Stenberg am Diskutieren. Genoni am Boden. Aber steht jetzt auch wieder auf. Also 1-12 noch auf der Matschur. Und immer noch die 2-Goal-Vorsprung für die Schweizer. Das muss doch länger am heutigen Abend. Und sehr spät hier die Schweden können es bezwingen. Das wäre natürlich schon das Größte am heutigen Abend. Also aber noch nicht zu früh freuen. Immer noch 1-12 auf der Matschur. Und Stadion steht. Stadion steht. Stadion ist hinter dieser Mannschaft und treibt sie an. Aber das Spiel immer unterbrochen. Also, das nächste Bulli wird jetzt hier ausgetragen. 1 Minute 12 noch auf der Matschur. Also, Hischi wieder dort gegen Björk. Das gleiche Duell noch einmal. Die Scheibe wird immer noch nicht eingerührt. Jetzt kommt die Scheibe auf die rechte Seite. Dann bleibt aber bei den Blaugelben, bei den Schweden. Die können sich da ein bisschen festsetzen. Natürlich immer noch. Das Goal natürlich leer für die Schweden. Also jetzt noch 1 Minute. 1 Minute durchheben für die Schweizer. Die Scheibe immer noch in der Verteidigungszone innen. Jetzt geht sie raus. Die Schweden müssen hinterher Anlauf holen. Jetzt sind es noch 50 Sekunden. Da gehen wertvolle Sekunden durch den Fehler natürlich flöten für die schwedische Mannschaft. Die kommen jetzt noch mit Tempo über die rechte Seite in die Zone rein. Vor dem Goal ist Leonardo Cenoni, der den Stock reinbringt. Noch einmal weg. 35 Sekunden auf der Matschur. Natürlich steht das ganze Stadion. Natürlich singt das ganze Stadion. Jetzt ist der Sieg greifbar vor Augen. 30 Sekunden noch. Achtung, Cenoni. Nimmt ihn. Hat ihn. Jawohl, ein Gewühl vor dem Goal dort. Und wieder gibt es natürlich den einen oder anderen Boxkampf. Da kommen jetzt die ersten Frustreaktionen. Oh, jetzt geht es aber richtig zu und jetzt geht der Arm rauf von den Schiedsrichter. Da gibt es richtig vier Fäuste für ein Halleluja. ja, jetzt geht es noch einmal rund. Also wir haben noch 25 Sekunden. Das muss länger am heutigen Abend. Das muss jetzt einfach länger. Das kann nicht so. Die Hockey-Götter müssen auf unserer Seite sein am heutigen Abend. Ich sage es jetzt mal so. Also, das Goal ist verschoben. Etwa 7 Stöcke liegen am Boden. Ein paar Helme. Und der Arm vom Schiedsrichter ist oben. Mal schauen, was er jetzt hier für Strafen ausspricht. Wer das schlussendlich auch zeigt auf eine Schweiz. Das wäre schon mal gut, aber schickt er auch einen Schweizer raus, ich glaube auch, ja. Ist wahrscheinlich ein salomonisches Urteil, wie man so schön sagt, oder doch nicht? Einer von den Schweden fährt mal raus, wir sind gespannt darauf, was dann schlussendlich noch kommt. Der Berglund ist es, der hier Richtung Strafbank geht. Das Spiel immer noch unterbrochen, immer noch die 25 Sekunden. Der Eismeister mit der Bohrmaschine muss kommen. Spielt uns natürlich auch in die Karte, dass hier noch ein längerer Unterbruch ist. Und das Goal beim Cenoni muss noch einmal also fixiert werden. Es ist alles rausgerupft worden, was man rausrupfen kann. Darum neue Löcher bohren, Goal wieder montieren, das passiert jetzt. Mal schauen, was die Schiedsrichter schlussendlich dann machen. Ja, das Türli geht auch auf bei der Schweizer Strafbank, habe ich fast so erwartet. André Ghetto muss auch noch raus. Also, dann bleibt es wahrscheinlich dabei, dass die Schweden immer noch natürlich mit dem Goalie draussen spielen, aber immer noch 5 Schweizer auf dem Feld. Also, alles im grünen Bereich, 25 Sekunden. Komm, machen das, spielen die 25 Sekunden und erlösen uns am heutigen Abend. Ja, in der neutralen Zone wird das Spiel vorgesetzt. Das ist gut, dass die Schweden schon mal nicht in der Zone innen sind von den Schweizern und sich zuerst wieder reinkämpfen müssen. Bulli gespielt, Bulli gewonnen von den Schweizer, sehr gut, der erste Weitschuss kommt, aber das haben die Schweden geschmeckt und in der Person von Johansson ist es gewesen, der können holen, Cenoni jetzt hier mit dem Böck zum Timo Meier, Meier jetzt mit dem Weitschuss, wo geht der durch? Wow, Pfosten rein, haha, 8 Sekunden vor Ende vom Ablauf von der offiziellen Zeit noch Pfostenschuss von Meier jetzt, das wäre jetzt nicht mehr von mir gewesen, aber ich glaube jetzt kann nicht mehr viel passieren, 8 Sekunden, 2 Goal, nein, heute nicht, sorry Schweden, heute nicht. Heute tun wir das heim und das ganze Stadion steht wieder und das ganze Stadion feiert und hat jetzt den Sieg wirklich vor Augen. Zum Glück sind es 2 Goal und nicht nur 1. Das müssen wir nämlich jetzt immer noch zittern. Also, nächster Bulli in der Zone innen von den Schweizer. Nächster Abschlussversuch von den Schweden. Cenoni hat auch den. Gibt ihn frei, weil er weiß genau, es gehen noch 2 Sekunden. Und jetzt kommt die Sirene. Sieg für die Schweiz. Jawohl, also. Endlich ist der Schwedenfluch, sorry der Ausdruck, besiegt und die Schweizer gewinnen am heutigen Abend gegen Schweden mit 3-1. Ja, leck du mir am Tschöpli, das hat Nerven gebraucht mit dem Start am Anfang, mit dem 0-1. Aber nachher haben die Schweizer das Ganze können kehren. Und dank Goal von Josi, Malgin und Türkauf also gewinnen die Schweizer mit 3-1 und stehen im Halbfinale. Also, ist noch nicht gewonnen natürlich, aber mal ein wichtiger Sieg gegen Schweden. Und jetzt kommt der Halbfinale am Samstag. Auf den freuen wir uns, aber zuerst geniessen wir jetzt mal hier die Atmosphäre hier. Und die Venus von Bümplitz, die natürlich noch kommt, auf das freuen wir uns. Also, wir melden uns sicher noch mit Stimmen zum Spiel. Aber hey, geniessen den Schweizer Sieg. Hopp Schweiz, 3-1 gewonnen gegen die Schweiz. gegen Schweden. Das sage ich auch.
0: Ja, danke vielmals, René Wicki. Mir geht es gleich wie an dir. Freude ist riesig. Ich bin hier zu Luzern im Studio und ich habe Hühnerhaut. Ich muss es wirklich sagen, unglaubliche Stimmung auch hier durchs Radio über den Sender. Danke vielmals fürs Kommentieren live aus Zürich, René Wicki. Und damit ist die Schweizer Nazi also ein grosser Schritt näher an dem Ziel, die Heim-WM in der Schweiz. Man steht im Halbfinal. Die Venus von Bümplitz, du hast es angesprochen und darum hören wir doch das jetzt auch. Patent Ochsner, die Venus von Bümplitz, die Schweiz, die steht im Halbfinal.

3:1 heisst am Schluss. Die Schweiz, die schlägt Schweden im WM-Viertelfinal. Damit steht die Nazi also im Halbfinal. Wir liefern nachher Stimmen zu dem Spiel. Unser Reporter, der René Wicki, der ist jetzt auf Stimmenjagd. Und schon bald hören ihr dann die ersten Interviews hier auf dem Sender.

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1: Ja, was ist das für eine Eishockey-Abend? Die Schweizer Nazi, die steht im WM-Halbfinal. Die Schweizer gewinnen im Viertelfinal gegen Schweden mit 3:1. Und unser Reporter, der Christian Stempfli, der hat sich unter die Fans gemischt, und zwar zu Zug. Dort hat es nämlich ein Public Viewing gegeben, wo die Leute den Match mitverfolgt haben.
2: Wir sind im Freiraum, hier zu Zug, ein Steinwurf von der Olmhall entfernt, also wirklich hier im Hockey-Mekka Zug, wo ein Haufen Leute zusammengekommen sind, heute Abend hier bei heissen Temperaturen. Also es sind alle noch am Schwitzen nach der Schlusssirene, unter anderem der Oliver und der Alexander von Zug. Wie geht es euch nach dem 8. Sieg von der Schweiz, Sieg im Viertelfinal?
3: Ja, natürlich sehr gut, vor allem glücklich, dass eben die Schweiz weitergekommen ist. Am Anfang ganz kleine Sorgen gehabt, aber eigentlich gar keine mehr. Ich wusste, dass es von Anfang an gut laufen wird.
2: Aber dann schon nach dem ersten 0-1, das hat es noch nie gegeben während dieser WM.
3: Ja, also ich bin selber überrascht, dass es noch nie gegeben hat, aber es macht auch Sinn. Die Schweiz war so dominant gewesen. Und also für mich jetzt persönlich ist es ein bisschen mehr Glück für die Schweden. Oder auch die ganze Schussstatistik, die sie gezeigt haben, war immer für die Schweiz gewesen. Also, ich habe schon immer Glauben daran gehabt, dass die Schweiz es wieder so zurückholt. Ich habe auch am Oliver eben gesagt, schon von Anfang an, drei Goals kommen schnell. Und schlussendlich waren es genau drei Goals.
2: Gut gewettet. Oliver, was war dein Tipp vor dem Match?
4: Ja, also ich habe nicht gedacht, die Schweiz bringt es heim. Und haben sie auch am Schluss. Aber es war schon ein Schock am Anfang, als Schweden das 1-0 geschossen hat. Aber die Schweiz war immer noch stark und hat es wieder zurückgeholt. Also, ist eigentlich immer gut. Also.
2: Was zeichnet die Mannschaft aus, die bis jetzt alles gewonnen hat und da einfach so scheinbar locker Richtung Final geht?
4: Ja, ich meine, schon unglaublich. Also, es 7-0 in den Qualifizierern und jetzt auch wieder gegen Schweden im Viertel. Und hoffentlich wieder auch im Semi dann gegen Lettland oder Norwegen. Bringen es hoffentlich wieder auch zurück.
2: Hallo. Ja. Was denkt ihr, was ist möglich?
3: Also, ich will da jetzt nichts spezifisch sagen, aber ich sage schon, ich habe schon Glauben daran, dass es sehr, sehr weit kommt. Ja.
2: Sehr, sehr weit heisst mit Träumen, also,
4: ich
2: oder?
4: Ich hoffe schon, dass wir jetzt das Ganze zurückbringen. Das erste Mal seit, ich weiß mal, sehr lang. Also, wäre schon unglaublich. Vor allem in der Schweiz jetzt, wäre schon sehr schön.
2: Das wäre das erste Mal überhaupt?
4: Ja, überhaupt, ja. Also, wäre schon unglaublich. Wir hoffen es.
2: Die Landeshymne aus dem Stadion, aus der Swiss Life Arena, erklingt jetzt auch hier im Public Viewing im Freiraum in Zug. Und mit den Tausenden dort in Zürich Altstädte feiert jetzt auch eine schöne Gruppe hier. The sky is the limit. Wir freuen uns auf weitere schöne Match mit der Schweizer Nationalmannschaft an dieser Heimweltmeisterschaft 2026.
1: Wunderschön. Danke vielmals, Christian Stempfli. Aus Zug für uns im Public Viewing mit dabei gewesen. Und unser Reporter, der René Wicki, der ist natürlich mit Spielern geredet nach dem hervorragenden 3:1 gegen Schweden. Und nach ein bisschen Musik hören wir dann die ersten Stimmen von unseren Hockeyspielern.

0: Das ist die Sportwelle auf Radio Zentral an dem Donnerstagabend. Es ist ein grosser Abend für Schweizer Eishockey. Die Schweizer Nazi gewinnt im WM-Viertelfinal gegen Schweden mit 3:1. Und unser Reporter, der René Wicki, der hat nach dem Match mit dem Nazi-Verteidiger Dominik Egli reden. Und der Dominik Egli, der freut sich über den Sieg.
1: Ja, ich glaube, der Start ist eigentlich gut gewesen, auch nicht die 5 Minuten, die wir müssen killen, aber ich glaube, dort das Boxplay hat einen riesen Job gemacht. Der Leo hinten, wenn man braucht, dann ist er immer dort gewesen. Und ja, nachher haben wir, glaube ich, das Zepter übernommen, viele ihre Zonen können spielen und dann haben wir unsere grossen Chancen gehabt, haben wir die genutzt.
2: Schlussendlich das Fazit irgendwie, der Schwedenfluch. Wir kennen sie, oder? Aber heute hat man nicht so viel gemerkt von dem.
1: Ja, ich glaube, es waren viele Emotionen in diesem Spiel. Ich glaube, ja, es ist um viel gegangen. Es ist um Halbfinalqualifikation gegangen. Schon klar, geht es um viel. Und, ich glaube, wir haben so viel mal verloren in der Vergangenheit, dass wir sicher auch, ja, wir die Mannschaft fühlen, die den Fluch kann ein bisschen brechen. Wir haben uns auf uns fokussiert und ich glaube, dann auch schlussendlich verdient gewonnen.
2: Ja, es ist jetzt ein Weg ist erreicht, aber der Weg ist noch weiter. Also.
1: Ja, es geht weiter am Samstag. So wie ich gehört habe, das Spiel im Norwegen, die haben einen richtigen Lauf, viel Selbstvertrauen. Die werden parat sein. Wir müssen parat sein, auf uns fokussieren und dann ja, unser Spiel für 60 Minuten spielen, dann haben wir gute Chancen können.
2: Ich glaube, so die Stimmung im Stadion ist Weltklasse, oder?
1: Ja, ist unglaublich. Jetzt 8-mal ausverkauft, 8-mal Wien ausgespielt. Ja, Gänsehaut-Moment jedes Mal. Ja, es kann so weitergehen.
0: Ja, da schließen wir uns am Dominik Egli an. Es kann definitiv so weitergehen. Dieser Meinung ist auch der Zuger und Ex-EVZ-Stürmer Calvin Türkauf.
3: Ja, es war eine super Mannschaftsleistung. Hartes Spiel gewesen, aber wir haben es durchgebracht und haben den schlussendlich den Sieg heimbringen.
2: Ab welchem Zeitpunkt hast du gefunden, ja, es könnte schon noch schwierig werden, oder? Mit dem 5er und mit dem 0-1. Der Start war ja nicht so optimal gewesen, aber wir haben gemerkt, die Mannschaft steht zusammen.
3: Ja, für uns war klar gewesen, egal was passiert, wir stehen hintereinander, wir geben alles füreinander und haben das hergebracht, was wir wollen, schlussendlich erreichen mit dem Sieg.
2: Der Schwedenfluch, ist das überhaupt ein Thema gewesen bei euch?
3: Für uns war es egal, wer für uns gegen wer wir spielen. Es ist egal, ob es jetzt Schweden wären, oder Tschechen, oder Norweger, oder Athleten. Für uns war es egal. Wir haben einfach gewusst, wir müssen dort durch. Wir müssen unser Spiel machen und das Spiel gewinnen.
2: Das ist ein weiterer Meilenstein auf dem Weg, aber es geht weiter Samstag, oder? Nächste harte Brocken.
3: Ja, sicher. Es wird sicher ein hart umkämpftes Spiel. Die Norweger sind nicht ohne nichts im Halbfinale. Wir werden sicher 100% parat sein, wenn das Spiel anfängt, wenn der Puck droppt. Und dann sehen wir, wie es dann schlussendlich aussieht.
0: Sagt der Calvin Türkauf im Interview mit unserem Reporter René Wicki. Ja, wir haben es gehört, am Samstag geht es dann für die Schweizer Nazi weiter. Der Gegner, der heisst Norwegen. 20:20 am Samstag ist Böckiwurf und am Samstagabend kommt es dann im zweiten Halbfinale noch zum Duell zwischen Kanada und Finnland. Die Schweiz, die ist also auf dem Weg zum WM-Titel, zu dem Weltmeistertitel. Grosse Euphorie im ganzen Land und das Ziel ist klar für die Schweizer Nazi. Im Namen vom ganzen Zentralteam sage ich Danke fürs Zuhören heute Abend an dem wunderbaren Hockeyabend WM-Viertelfinal, wo die Schweiz gegen Schweden 3:1 gewonnen hat und damit jetzt im Halbfinal steht.

0: 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Es ist 12 Uhr. 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
1: Diese Themen haben heute Schlagzeilen gemacht. Guten Abend. Dem Messerstecher von Winterthur solle das Schweizer Bürgerrecht entzogen werden. Das fordert der Zürcher Regierungsrat Mario Fehr. Beim Verdächtigen handelt es sich um einen schweizerisch-türkischen Doppelbürger, der 2009 eingebürgert wurde. Der 31-Jährige wurde bereits vor 11 Jahren angezeigt, weil er islamistische Propaganda verbreitet hatte. Der Entzug seines Bürgerrechts werde beantragt, sagt Fehr.
2: So einen Terrorakt wollen wir nicht. Wir wollen, dass so Leute nicht da bleiben, dass sie gehen müssen.
1: Der mutmaßliche Täter ist gestern aus der Psychiatrie entlassen worden. Ein Arzt hatte ihn als nicht mehr gefährlich eingestuft. Der Mann hat heute mutmaßlich 3 Personen am Bahnhof Winterthur mit einem Messer verletzt, eine Person davon schwer.
3: Jede 5. Person in der Schweiz hat Angst, die eigene Wohnung wegen einer Kündigung zu verlieren. Das zeigt eine Umfrage des Vergleichsdienstes Comparis. Laut Immobilienexperte Harry Büsser liegt das Hauptproblem nicht primär bei den Mietpreisen, sondern beim Mangel an Wohnraum.
4: Die Leerstandsziffer, die spricht ein bisschen dagegen, oder? Es müsste ja dann irgendwie sehr viel leerstehende Wohnungen geben, wo einfach jemand will zu teuer verkaufen oder zu teuer vermieten, wo nicht wegkommt. Und das ist nicht der Fall.
3: Trotzdem finden die Befragten Massnahmen wie mehr bezahlbaren Wohnraum, mehr Genossenschaftswohnungen und strengere Kontrollen der Mietpreise am wichtigsten.
1: Die Zahl der Beschäftigten in der Schweiz ist zu Beginn des Jahres leicht gestiegen. Laut dem Bundesamt für Statistik BFS arbeiteten im ersten Quartal rund 5,5 Millionen Menschen in der Schweiz. Das sind 0,5% mehr als vor einem Jahr, wie der Tagesanzeiger berichtet. Besonders stark gewachsen ist der Dienstleistungssektor, aber auch die Industrie konnte nach zuletzt sinkenden Zahlen wieder leicht zulegen. Zudem nahmen die Schwierigkeiten, Fachpersonen zu rekrutieren, laut dem BFS ab. Die Aussichten auf dem Arbeitsmarkt bleiben, laut dem Bundesamt, positiv. Der tote Buckelwal Timmy bleibt auf der dänischen Insel Anholt. Dort liegt er seit rund 2 Wochen im flachen Wasser. Er soll direkt am Strand obduziert werden, heißt es von der dänischen Umweltbehörde. Ende nächster Woche soll Timmys Kadaver am Strand obduziert, untersucht und schließlich entsorgt werden. Die EU bestraft den chinesischen Online-Händler Temu mit 200 Millionen Euro. Das Unternehmen habe die Risiken und Schäden für Verbraucher nicht ordnungsgemäß bewertet, heißt es von der EU-Kommission. Als Temu-Nutzer stoße man in der EU mit hoher Wahrscheinlichkeit auf illegale Artikel. Das sei durch Testkäufe im vergangenen Jahr klar geworden.

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1: Das sind unsere Themen am Donnerstagabend, 28. Mai. Auf der Südseite der zweiten Gotthardröhre wird nach einer langen Zwangspause wieder gebohrt. Kantone Schweiz und Luzern kämpfen weiter gegen Japankäfer. Mit Hunden und kleinen Kindern sollte man am Lauetzer See wegen der Blaualgen aufpassen. Ein Sportplatz in der Stadt Zug muss wegen dem Fußballlärm am Abend früher zugehen. Und die Schweizer Eishockey-Nazi will im WM-Viertelfinal den Schwedenfluch begraben.
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2: Schön ist sie nicht. Die Fahrt mit dem Auto durch den Gotthard-Strassentunnel. Aber immerhin ist sie etwa nach einer Viertelstunde wieder durch. Wie länger im Berg stecken die beiden Tunnelbohrmaschinen, die das Loch für die zweite Gotthardröhre bohren. Und wegen einem Gesteinseinbruch, der vor einem knappen Jahr passiert ist, noch einmal länger. Jetzt geht es mit dem Projekt «Zweite Gotthardröhre» wieder von beiden Seiten aus tiefer in den Berg hinein. Diana Baumgartner.
3: Fast ein Jahr lang ist die Tunnelbohrmaschine Paulina, die von Airolo aus das Loch für die zweite Gotthardröhre bohrt, stillgestanden. Das unter anderem wegen der schwierigen Geologie im Berg. Mit konventionellen Bauhilfemassnahmen, wie zum Beispiel mit Sprengungen, hat man diese Zone jetzt gesichert und zieht jetzt tiefer in den Berg hinein, sagt Eugenio Sapia, Mediensprecher vom Bundesamt für Strassen.
4: In der Zwischenzeit, die Arbeiten sind sowieso weitergegangen. Und zwar, wir haben einen Verbindungsstollen mit einer Länge von rund 270 Meter mit Sprengungen erstellt. Und wir haben eben die Ebene des Haupttunnels erreicht und eben Richtung Norden gebohrt und Richtung Bohrkopf der TBM. So, das heißt, wir haben die Arbeiten mit konventionellen Vortrieb, also Sprengungen, weitergeführt.
3: Seit 10 Tagen bohrt jetzt auch die Paulina wieder tiefer in den Berg hinein. Den Durchschlag in einem Jahr schaffen sie aber gleich nicht, sagt Eugenio Sapia, Mediensprecher vom Astra.
4: Wir sind 6-8 Monate in Verspätung, sagen wir. Aber die Arbeit der beiden Tunnelbohrmaschinen sind nicht so wichtig wie der Bau von den Ventilationszentralen, wo wir diese Arbeiten antizipieren können und den Termin von 2030 bestätigen, die Eröffnung der zweiten Röhre.
3: Insgesamt sind sie trotz Unterbruch noch im Zeitplan. Auch kostenmässig sind sie noch im Budget, sagt Eugenio Sapia vom Astra.
4: Im Moment wir haben wir ca. 20 Millionen als Direktkosten für diese neuen Arbeiten.

0: Aber die Gesamtsumme von 2,14 Milliarden ändert sich nicht, weil diese 20 Millionen gehören zu den Reserven, die normalerweise auf einem solchen großen Projekt immer hat.
1: Nach dem Bau der zweiten Röhre ab 2030 soll die erste Röhre während 3 Jahren vollständig gesperrt und saniert werden. Der Verkehr rollt dann durch die zweite Röhre. Ab 2033 rollt dann der Verkehr durch beide Röhren, aber einspurig. Die Kapazität soll nicht erhöht werden.
2: Der Beitrag von Diana Baumgartner. Im Kanton Luzern geht der Kampf gegen den Japankäfer weiter. Letztes Jahr ist rund um die Autobahnraststätte Neuenkirchen eine Population von Käfern entdeckt worden. Damit sich der Japankäfer nicht weiter ausbreitet, gelten in gewissen Zonen rund um die Raststätte Neuenkirchen ab nächster Woche verschiedene Massnahmen, sagt Mario Kurma, Leiter vom Pflanzendienst Kanton Luzern.
3: Von Juni bis September sind zusätzliche Massnahmen aktiv im Bereich des Bewässerungsverbots oder im Bereich des Grüngutmanagements, ich sage jetzt mal Einschränkungen beim Pflanzenmaterial aus der Grünpflege. Und sonst hat man im Befallsherd Massnahmen, die vor allem darauf abzielen, dass man nicht den Käfer oder dann auch die Larven, die potenziell im Boden können vorhanden sein können, aus dem Befallsherd heraus transportieren.
2: Weitere Informationen findet die Bevölkerung auf der Webseite vom Kanton Luzern. Neben dem Kanton Luzern kämpft auch der Kanton Schweiz weiter gegen die Japankäfer. Dort ist der Käfer vor 2 Jahren das erste Mal beim Lauerzensee im Naturschutzgebiet Sägl entdeckt worden. Der Japankäfer macht in der Landwirtschaft viele Sachen kaputt. Leute im Bund kann er Schäden in Millionenhöhe verursachen. Im Lauerzensee ist eine Blaualgenart entdeckt worden. Blaualgen können für kleine Kinder oder Hunde gefährlich werden. Das, weil sie weniger Körpergewicht haben als erwachsene Menschen. In den letzten Jahren hat es in der Region neue Fälle von Hunden, die gestorben sind. Wenn ein Erwachsener Seewasser schluckt, kann ihm höchstens schlecht werden oder kann kurzfristig Magen-Darm-Probleme bekommen. Das sagt Sandro Petschart vom Amt für Gewässer vom Kanton Schweiz. Auch in anderen Seen von der Zentralschweiz könnte es jetzt Blaualgenarten geben.
4: Die Bedingungen sind jetzt optimal und die Blaualgen, die kommen natürlich einfach in den Gewässern vor. Die kann man nicht entfernen in dem Sinn. Vielfach sind die aber tiefer, in tieferen Schichten vorhanden. Und wenn einfach Bedingungen optimal sind, jetzt eben mit dem schönen Wetter, dann kann es so eine Blüte geben, die steigt auf und das wird sich dann aber, sobald es wieder ein bisschen wüster wird, verschwindet die auch wieder. Also darum ist einfach wichtig, dass man die Augen offen hat.
2: Der Lauerzensee hat Potenzial für Blaualgen, weil er schnell warm wird und nährstoffreich ist. Auf Engelbergufen gibt es immer mehr Verkehr. Das zeigen die Messungen der Kantone Ob- und Nidwalden und der Gemeinde Engelberg. Gleichzeitig haben auch mehr Leute den öffentlichen Verkehr genommen, sagt Therese Rotzer, Bürodirektorin von Nidwalden.
5: Die Verkehrszunahme beim ÖV hat deutlich mehr zugelegt gegenüber dem Auto. Beim Autoverkehr haben wir nur eine sehr geringe Zunahme. Also das ist sehr erfreulich und wir bleiben sicher dran. Und vor allem der halbstündliche Zug auf Engelberg ab dem Dezember von diesem Jahr wird sicher helfen, dass noch vermehrt die Leute mit dem Zug auf Engelberg fahren.
2: Auch mit Kombipilet für Zug, Bus und Bergbahnen will man den ÖV ins Engelberger Tal attraktiver machen. Im letzten Jahr sind etwa gleich viele Touristen auf Engelberg gekommen wie im Vorjahr. Rettungskräfte haben einen vermissten Mann schwer verletzt in einem Wald zu Cham gefunden. Sie haben den 61-Jährigen letzte Nacht kurz nach dem Eis entdeckt, teilen die Zuger Strafverfolgungsbehörde mit. Ein Helikopter hat ihn dann mit lebensbedrohlichen Verletzungen am Kopf müssen in ein ausserkantonales Spital fliegen. Es gab keinen Hinweis auf eine dritte Wirkung. Der Sportplatz beim Schulhaus Loreto in der Stadt Zug muss am Abend eine Stunde früher zugehen. Das hat ein Nachbar erreicht, der sich bis vor Bundesgericht gegen den Lärm gewehrt hat. Das Problem sei dabei nicht die Schule, sondern der Sportplatz. Dort schüttet nämlich auch Leute aus dem Quartier. Das Bundesgericht hat ihm zum Teil recht gegeben. Es schreibt im Urteil, wo heute rausgekommen ist, dass der Sportplatz zum Teil viel Lärm bringe. Der Sportplatz müsse darum schon ab dem 9 Uhr zugehen und nicht erst ab dem 10 Uhr. Der Nachbar hat ja auch noch einen Platzwart oder einen Haag gewählt. Das ist im Gericht aber zu weit gegangen. Der Kanton Schweiz passt seine Gesetze an die neue Gesundheitsfinanzierung vom Bund an. Hintergrund ist die sogenannte EFAS-Reform, die das Stimmvolk vor anderthalb Jahren angenommen hat. Wegen dem Ja vom Stimmvolk werden ambulante und stationäre Behandlungen ab dem übernächsten Jahr einheitlich finanziert. So sollen Fehlanreize im Gesundheitssystem verschwinden. Im Kanton Schweiz geht die Gesetzesänderung jetzt in die Vernehmlassung. Bis Ende August kann man dazu Stellung nehmen. Das Goldau hat sie in einem Auto verbrennen. Ein 57-jähriger Mann ist heute Morgen mit seinem Auto und dem Anhänger auf der Autobahn A4 Richtung Schweiz unterwegs gewesen. Kurz nach der Fahrt zu Goldau hat er gemerkt, dass es aus dem Auto riechen tut, schreibt die Kantonspolizei Schweiz. Der Autofahrer hat dann das Auto abgestellt und den Anhänger sofort abgekoppelt. Die Feuerwehr hat den Brand schnell löschen. Verletzt hat sich niemand. Wegen dem Einsatz ist auf der A4 zwischen Goldau und Schweiz für anderthalb Stunden nur eine Spur befahrbar gewesen. Der Schweizer Regierungsrat findet eine technische Belüftung vom Zugersee nach wie vor sinnvoll. Trotzdem gibt der Regierungsrat dem Kantonsrat keine Empfehlung ab, ob er Ja oder Nein zu einer Initiative dazu soll sagen. Kein anderer grösserer See von der Schweiz ist so fest von Phosphor belastet wie der Zugersee. Darum haben die drei Kantone Zug, Luzern und Schweiz wollen den See künstlich belüften. Der Kanton Schweiz müsste 2,3 Millionen Franken daran zahlen. Der Schweizer Kantonsrat hat aber vor einem Jahr ganz knapp Nein dazu gesagt. Darum hat Mitte eine Initiative eingereicht, dass das Stimmvolk das letzte Wort hat. Als nächstes muss jetzt der Kantonsrat eine Empfehlung zur Initiative abgeben. Der Schweizer Regierungsrat will keine verpflichtende Spitalallianz im Kanton. Der SVP-Kantonsrat André Plass fordert, dass die drei Spitäler Schweiz, Lach und Einsiedeln besser zusammenarbeiten sollen. Doppelspurigkeiten sollen abgebaut werden. Der Schweizer Regierungsrat lehnt eine solche Spitalallianz ab. Der Regierungsrat argumentiert, dass die Spitäler eigenständig seien. Der Zwang zur Zusammenarbeit wäre rechtlich problematisch. Der Regierungsrat würde für weiterhin auf eine überregionale Planung mit den Nachbarskantonen setzen. Im Kanton Uri hat es mehrere Vandalenakte bei Kantonsstrassen gegeben. Etwa zwischen Islatan und Bava beim Weg von der Schweiz, wie die Baudirektion schreibt. Dort haben unbekannte Schachdeckel, eine Sitzbank und ein Sicherheitstor bei einer Galerie weggenommen oder sogar in Urnenseen gerührt. Das sei sehr gefährlich, gerade jetzt zum Start der Wander- und Bike-Saison. Immer wieder werden da ein Bushäusli und Strassensignal mutwillig beschädigt, sondern Unbekannte zum Beispiel das Rotlicht beim Gamsboden am Gotterpass kaputt gemacht. Das Signal ist Teil vom Staumanagement und regelt den Verkehr vom Tessin Richtung Uri. Carmen Holtner wird Nivi Luzerner Kantonsrätin. Sie löst ihren Mitte-Partikollegen Daniel Gasser ab, der zurücktritt. Carmen Holtner ist Gemeindepräsidentin von Meggen. Sie wird in der Juni-Session als Nivi Luzerner Kantonsrätin vereidigt. Und der Kläuserpass, der ist heute Nacht gesperrt. Ab 9 Uhr am Abend bis morgen um 5 Uhr wird im Bereich Schlierenig geschaffen, heisst es in einer Mitteilung von der Urner Baudirektion.
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7: Ja, und ich sage Hallo, einen guten Nachmittag, Mike Eichmann. Höre ich da? Nein, ist doch nicht da. Also, dann nach den ABBA.

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1: So schön wie das Sommerwetter momentan ist, man hört auch momentan immer wieder das in der Luft. Der Regen, der unterwegs ist zu einem Einsatz. Sei das wegen einem Bodyunfall wie im Appenzell gerade gestern oder in den Bergen. Am Pfingstwochenende am grossen Mieten im Kanton Schweiz im Einsatz gewesen. Ja, es gibt immer wieder Einsätze für die Rega. Am Pfingsten sind sie im Dauereinsatz gewesen. Der Thomas Berger hat von der Rega-Mediensprecherin Corinna Zellweger darum wissen, wie die Rega das Sommerwetter gespürt bei ihren Einsätzen.
2: Ja, erfahrungsgemäß sind bei dem schönen Wetter, bei diesen schönen Sommertagen, wie jetzt auch im Pfingsten, mehr Menschen draußen in der Natur und auf der Straße unterwegs. Dann passiert auch entsprechend mehr und die Rega-Crews haben mehr zu tun, also stehen mehr im Einsatz. Und während diesen drei schönen Sommertagen jetzt über Pfingsten sind das schweizweit über 130 Rega-Einsätze gewesen. Einsatzzahlen von der Helikoptercrews spiegeln also die Wetterbedingungen und aber auch das Freizeitverhalten oder die Reisetätigkeit von der Bevölkerung und auch von Touristen in der Schweiz. Und die Rega-Helikopter werden häufig mit Bergunfall in Verbindung gebracht. Aber weit am häufigsten wird die Rega eigentlich alarmiert, wenn schwer erkrankte Menschen schnelle medizinische Hilfe aus der Luft brauchen, also beispielsweise nach einem Herzinfarkt oder bei Verdacht auf einen Schlaganfall. Und aufs Jahr gerechnet machen solche Einsätze, also für akute Erkrankungen, fast die Hälfte von allen Helikoptereinsätzen von der Rega aus.
3: Jetzt haben Sie uns erzählt, wenn das die Rega ausrückt, in welchen Fällen. Es gibt aber noch eine spezielle Art, also die Präventionseinsätze, wie Sie sagen, also das sind Leute, die eigentlich irgendwo blockiert sind, verrossen, vielleicht eben gerade in den Bergen, wo zwar nicht unbedingt verletzt sind oder vielleicht einfach auch ermüdet sind, wie jetzt am letzten Pfingstwochenende ein ermüdeter Wanderer am grossen Mieten. Wie oft kommen solche Einsätze vor?
2: Ja, zum Einsatzspektrum von der Rega-Crews gehören auch sogenannte Präventiv-Einsätze, also es werden die Personen unverletzt oder nur leicht verletzt oder auch sehr erschöpft aus einer gefährlichen oder blockierten Lage gerettet. Und der Anteil von diesen Präventiv-Einsätzen am gesamten Helikopter-Einsatzvolumen von der Rega ist über die letzten Jahre etwa gleich geblieben oder sogar leicht gesunken. Gemessen an dem gesamten Einsatzvolumen sind das unter 2%.
3: Ein kleiner Anteil in dem Fall. Wie ist denn das, Frau Zellweger, wenn ich in den Bergen unterwegs bin als Wanderer und irgendeins halt nicht mehr mag? Kann ich einfach die Rega als Lufttaxi brauchen, ihnen anrufen und sagen, kommen Sie mich holen?
2: Unsere Haltung lässt sich so zusammenfassen. Die Rega tut retten und nicht richten. Also das heisst, warum sie in einer Notsituation sind oder wieso dass sie da reingeraten, das spielt für uns keine Rolle. Die Rega ist parat, wenn sie gebraucht wird. Und das ist auch die Aufgabe von der Rega. Wir stellen ganz grundsätzlich einen sehr verantwortungsvollen Umgang mit der Alarmierung von der Rega fest. Und ganz wichtig ist eben auch, dass eine frühzeitige Alarmierung manchmal auch einen Unfall verhindern kann. Also beispielsweise, wenn sich eben jemand im Gelände verstiegen hat, dann holen wir lieber jemanden unverletzt aus so einer misslichen Lage, als dass die Person dann später als Patient muss gerettet werden und transportiert werden.
3: Wenn ich jetzt die Rega brauche, dann kommt irgendeine Rechnung ins Haus oder vielleicht eben nicht. Also je nachdem, ob ich Gönner bin oder nicht, wie wird so ein Einsatz schlussendlich verrechnet?
2: Nach einem Einsatz wird geprüft, wer die Einsatzkosten übernimmt. Grundsätzlich zahlen die Personen, die effektiv gerettet worden sind, beziehungsweise denen ihre Versicherungen. Und wenn kein Versicherer die Einsatzkosten muss übernehmen oder nur einen Teil muss übernehmen, dann kommt die Rega-Gönnerschaft zu tragen. Das bedeutet, die Rega tut ihren Gönnerinnen und Gönner als Dank für die Unterstützung die Kosten für den Rega-Einsatz erlassen.
3: Von diesen Kosten reden wir wahrscheinlich von, ich sage jetzt für eine Laie, vielleicht höhere Kosten, oder? Was kann ich mir vorstellen, was so ein Einsatz jetzt würde kosten?
2: Ja, im Schnitt kostet so ein Helikopter-Einsatz etwa 4'500 Franken. je länger und je komplexer ein Einsatz ist, desto höher fallen auch die Einsatzkosten aus. Also wenn die Rega Cruz zum Beispiel Unterstützung benötigt von den Bergretterinnen und Bergretter von der Alpinrettung Schweiz, dann kann das dann am Schluss teurer ausfallen.
3: Die Helikopter startet von der ganzen Schweiz aus ab ihren Basen. Und wenn wir jetzt im Zentralland schauen, haben wir zwei Rega-Basen mit Mollis im Kanton Glarus und Erstfeld im Kanton Uri. Wo fliegen sie oder was für ein Einsatzgebiet in erster Linie deckt man ab diesen Basen?
2: Ja, die Basis Erstfeld ist sehr zentral gelegen und wird auch oft zu Einsätzen in anderen Regionen gerufen. Im Jahr fliegt die Crew von Erstfeld etwa 900 Einsätze. Bei Mollis ist es ähnlich. Auch die Basis liegt strategisch gut und ist in dem Sinn überregional tätig und auch vielfältig einsetzbar. Das bedeutet, dass im Sommer die Crews häufig für Bergunfälle aufgeboten werden. In den Wintermonaten sind es dann mehr verunfallte Wintersportler. Aber auch Verkehrsunfälle, Arbeitsunfälle gehören dazu. Oder auch Verlegungsflüge von Spital zu Spital, wo ein Patient zum Beispiel von einem peripheren Spital in ein Zentrumsspital mit spezialisierter Medizin muss transportiert werden.
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Es ist eins.

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1: Heute mit diesen Themen. Auf der Südseite der zweiten Gotthardröhre wird nach einer langen Zwangspause wieder gebohrt. Der Kanton Schweiz kämpft weiter gegen den Japankäfer. Mit Hunden und kleinen Kindern sollte man am Lauerzer See wegen der Blaualgen aufpassen. Zu Rapperswil-Jona könnte es beim Lido in Zukunft wieder einen Body geben. Und die Schweizer Hockey-Nazi will heute im WM-Viertelfinal den Schwedenfluch begraben.
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1: Am Mikrofon der Pascal Linder. Schön ist sie nicht, die Fahrt mit dem Auto durch den Gotthardstrassentunnel. Aber immerhin ist sie etwa nach einer Viertelstunde wieder durch. Viel länger im Berg stecken die beiden Tunnelbohrmaschinen, die das Loch für die zweite Gotthardröhre bohren. Und wegen einem Gesteinsbruch, der vor knapp einem Jahr passiert ist, noch einmal länger. Jetzt geht es mit dem Projekt «Zweite Gotthardröhre» wieder von beiden Seiten aus tiefer in den Berg hinein. Diana Baumgartner.
2: Fast ein Jahr lang ist die Tunnelbohrmaschine Paulina, die von Airolo aus das Loch für die zweite Gotthardröhre bohrt, stillgestanden. Das unter anderem wegen der schwierigen Geologie im Berg. Mit konventionellen Bauhilfemassnahmen, wie zum Beispiel mit Sprengungen, hat man diese Zone jetzt gesichert und zieht jetzt tiefer in den Berg hinein, sagt Eugenio Sapia, Mediensprecher vom Bundesamt für Strassen.
3: In der Zwischenzeit, die Arbeiten sind sowieso weitergegangen. Und zwar, wir haben einen Verbindungsstollen mit einer Länge von rund 270 Meter mit Sprengungen erstellt. Und wir haben eben die Ebene des Haupttunnels erreicht und eben Richtung Norden gebohrt und Richtung Bohrkopf der TBM. So, das heißt, wir haben die Arbeiten mit konventionellen Vortrieb, also Sprengungen, weitergeführt.
2: Seit 10 Tagen bohrt jetzt auch die Paulina wieder tiefer in den Berg hinein. Den Durchschlag in einem Jahr schaffen sie aber gleich nicht, sagt Eugenio Sapia, Mediensprecher vom Astra.
3: Wir sind 6-8 Monate in Verspätung, sagen wir. Aber die Arbeit der beiden Tunnelbohrmaschinen sind nicht so wichtig wie der Bau von den Ventilationszentralen, wo wir diese Arbeiten antizipieren können und den Termin von 2030 bestätigen, die Eröffnung der zweiten Röhre.
2: Insgesamt sind sie trotz Unterbruch noch im Zeitplan. Auch kostenmässig sind sie noch im Budget, sagt Eugenio.

0: Union Sapia vom Astra.
1: Im Moment, wir haben ca. 20 Millionen als Direktkosten für diese neuen Arbeiten, aber die Gesamtsumme von 2,14 Milliarden ändert sich nicht, weil diese 20 Millionen gehören zu den Reserven, die normalerweise auf einem solchen großen Projekt immer hat.
0: Nach dem Bau von der zweiten Röhre ab 2030 soll die erste Röhre während 3 Jahren vollständig gesperrt und saniert werden. Der Verkehr rollt dann durch die zweite Röhre. Ab 2033 rollt dann der Verkehr durch beide Röhren, aber einspurig. Die Kapazität soll nicht erhöht werden.
2: Der Beitrag von der Diana Baumgartner. Im Kanton Schweiz geht der Kampf gegen den Japan-Käfer weiter. Der Käfer ist vor 2 Jahren das erste Mal bei der Gemeinde Art beim Lauerzersee im Naturschutzgebiet Sägel entdeckt worden. Letztes Jahr sind im ganzen Kanton Schweiz 9 Japan-Käfer gefangen worden. Die Lage sei im Moment stabil, sagt Lara Wieser von der Fachstelle Pflanzenschutz. Zum weiteren Vorgehen gegen den Käfer betont sie,
3: das Amt für Landwirtschaft versucht momentan sehr stark mit Fallen vorzugehen, um vor allem das Gebiet abzudecken, um ein Segel herum, wo man den Käfer eingrenzen kann, dass er sich nicht weiter ausbreitet.
2: Insgesamt werden 110 Fotofallen im gesamten Kanton aufgestellt. Außerdem gelten für Leute, die in der Nähe vom Naturschutzgebiet Sägel wohnen, ein Bewässerungsverbot ab nächster Woche bis im September. Neben dem Kanton Schweiz kämpft unter anderem auch der Kanton Luzern weiter gegen den Japan-Käfer. Dort ist der Käfer letztes Jahr in der Umgebung von der Autobahn Rastedt-Neuenkirch vorgekommen. Der Japan-Käfer macht in der Landwirtschaft viele Sachen kaputt. Laut Bund kann er Schäden in Millionenhöhe verursachen. Im Lauerzersee ist eine Blaualgenart entdeckt worden. Blaualgen können für Kleinkinder oder Hunde gefährlich werden. Das, weil sie weniger Körpergewicht haben als erwachsene Menschen. In den letzten Jahren hat es in der Region einen Fall von Hunden, die gestorben sind. Wenn ein Erwachsener Seewasser schluckt, kann ihm höchstens schlecht werden oder er kann kurzfristig Magen-Darm-Probleme bekommen. Das sagt Sandra Batschert vom Amt für Gewässer vom Kanton Schweiz. Auch in anderen Seen von der Zentralschweiz könnte es jetzt Blaualgenarten geben, erklärt er.
4: Die Bedingungen sind jetzt optimal und die Blaualgen, die kommen natürlich einfach in den Gewässern vor. Die kann man nicht entfernen, in dem Sinn. Vielfach sind die aber tiefer, in tieferen Schichten vorhanden. Und wenn einfach die Bedingungen optimal sind, jetzt eben mit dem schönen Wetter, dann kann es so eine Blüte geben, die steigt auf und das wird sich dann aber, sobald es wieder ein bisschen wüster wird, verschwindet die auch wieder. Also darum ist einfach wichtig, dass man die Augen offen hat.
2: Der Lauerzersee hat ein gutes Potenzial für Blaualgen, weil er schnell warm wird und nährstoffreich ist. Zu weiteren Meldungen aus der Region. In Rapperswil-Jona könnte es beim Lido in Zukunft wieder ein Body geben. Der Stadtrat hat 6 Varianten für einen möglichen Neubau prüfen lassen. Je nach Projekt würden die Kosten zwischen rund 18 und 25 Millionen Franken liegen. Die alte Body hat vor 4 Jahren zugetan werden. Das, weil die Infrastruktur zu alt war, weil es grosse bauliche Mängel gegeben hat und darum nicht mehr genug sicher war. Ob es tatsächlich beim Lido eine neue Body gibt, ist laut dem Stadtrat von Rapperswil-Jona weiterhin offen. Der Stadtrat will zuerst alle Investitionen überprüfen, die es dafür würde brauchen. Der Kerenzer Bergtunnel bleibt mehrere Wochen lang gesperrt. Das wegen Arbeiten, die am Montag anfangen. Fast den ganzen Juni ist der Tunnel unter der Woche zu. Am Wochenende ist der Kerenzer Bergtunnel amix offen. Der Verkehr wird über die Seestrecke umgeleitet. Die Glarner Kantonspolizei hat Znefels, einen mutmaßlichen Drogendealer, verhaftet. Vor rund 3 Wochen hat die Polizei das Zuhause von einem 20-jährigen Albaner durchsucht und dort unter anderem 1 Kilogramm Heroin gefunden. Der Albaner steckt jetzt in der Untersuchungshaft, schreibt die Kantonspolizei Glarus. Weitere Ermittlungen laufen noch. Schänis ist ein 23-jähriger Autofahrer verunfallt. Er ist kurz nach der Müllengasse Richtung Kastli in einer Kurve von der Strasse abgekommen und in einen Stein hinein. Beim Unfall gestern Morgen hat sich niemand verletzt, schreibt die Kantonspolizei St. Gallen. Der Mann hätte nicht mehr fahren dürfen. Er musste darum den Scheck abgeben und eine Blut- und Urinprobe machen. Der Sachschaden ist 20'000 Franken. Der Kanton Schweiz passt seine Gesetze an die neue Gesundheitsfinanzierung vom Bund an. Hintergrund ist die sogenannte EFAS-Reform, die das Stimmvolk vor eineinhalb Jahren angenommen hat. Wegen dem Ja vom Stimmvolk werden ambulante und stationäre Behandlungen ab übernächstes Jahr einheitlich finanziert. So sollen die Fehlanreize im Gesundheitssystem verschwinden. Im Kanton Schweiz geht die Gesetzesänderung jetzt in die Vernehmlassung. Bis Ende August kann man dazu Stellung nehmen. Der Schweizer Regierungsrat findet eine technische Belüftung vom Zugersee nach wie vor sinnvoll. Trotzdem gibt der Regierungsrat dem Kantonsrat keine Empfehlung ab, ob er Ja oder Nein zu einer Initiative dazu soll sagen. Kein anderer grösserer See von der Schweiz ist so fest von Phosphor belastet wie der Zugersee. Darum haben die drei Kantone Zug, Luzern und Schweiz wollen den See künstlich belüften. Der Kanton Schweiz müsste einen Anteil von 2,3 Millionen Franken daran zahlen. Der Schweizer Kantonsrat hat aber vor einem Jahr ganz knapp Nein dazu gesagt. Darum hat die Mitte eine Initiative eingereicht, dass das Stimmvolk das letzte Wort hat. Als nächstes muss der Kantonsrat eine Empfehlung zu den Initiativen abgeben. Das Goldau hat es in einem Auto verbrennen. Ein 57-jähriger Mann ist heute Morgen mit seinem Auto und einem Anhänger auf der Autobahn A4 Richtung Schweiz unterwegs gewesen. Kurz nach der Einfahrt Goldau hat er gemerkt, dass es aus dem Auto räuchert, schreibt die Kantonspolizei Schweiz. Der Autofahrer hat dann das Auto abgestellt und den Anhänger sofort abgekoppelt. Die Feuerwehr hat den Brand schnell löschen. Verletzt hat sich niemand.
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6: Ja, und ich sage hallo, einen guten Nachmittag, Mike Eichmann. Höre ich da? Nein, ist doch nicht da. Also, dann nach den ABBA.

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1: So schön wie das Sommerwetter momentan ist, man hört auch momentan immer wieder das in der Luft. Der Regen, der unterwegs ist zum Einsatz. Sei das wegen einem Bodyunfall wie im Appenzell gerade gestern oder in den Bergen. Am Pfingstwochenende am grossen Mieten im Kanton Schweiz im Einsatz gewesen. Ja, es gibt immer wieder Einsätze für die Rega. Am Pfingsten waren sie im Dauereinsatz gewesen. Der Thomas Berger hat von der Rega-Mediensprecherin Corinna Zellweger darum wissen, wie die Rega das Sommerwetter gespürt bei ihren Einsätzen.
2: Ja, erfahrungsgemäß sind bei dem schönen Wetter, bei diesen schönen Sommertagen, wie jetzt auch im Pfingsten, mehr Menschen draußen in der Natur und auf der Straße unterwegs. Dann passiert auch entsprechend mehr und die Rega-Crews haben mehr zu tun, also stehen mehr im Einsatz. Und während diesen drei schönen Sommertagen jetzt über Pfingsten sind das schweizweit über 130 Rega-Einsätze gewesen. Einsatzzahlen von der Helikoptercrews spiegeln also die Wetterbedingungen. Und aber auch das Freizeitverhalten oder die Reisetätigkeit von der Bevölkerung und auch von Touristen in der Schweiz. Und die Rega-Helikopter werden häufig mit Bergunfall in Verbindung gebracht. Aber weit am häufigsten wird die Rega eigentlich alarmiert, wenn schwer erkrankte Menschen schnelle medizinische Hilfe aus der Luft brauchen. Also beispielsweise nach einem Herzinfarkt oder bei Verdacht auf einen Schlaganfall. Und aufs Jahr gerechnet machen solche Einsätze, also für akute Erkrankungen, fast die Hälfte von allen Helikoptereinsätzen von der Rega aus.
1: Jetzt haben Sie uns erzählt, wenn das die Rega ausrückt, in welchen Fällen. Es gibt aber noch eine spezielle Art, also die Präventionseinsätze, wie Sie sagen, also das sind Leute, die eigentlich irgendwo blockiert sind, verrossen, vielleicht eben gerade in den Bergen, wo zwar nicht unbedingt verletzt sind oder vielleicht einfach auch ermüdet sind, wie jetzt am letzten Pfingstwochenende ein ermüdeter Wanderer am grossen Mieten. Wie oft kommen solche Einsätze vor?
2: Ja, zum Einsatzspektrum von der Rega-Crews gehören auch sogenannte Präventiv-Einsätze, also es werden die Personen unverletzt oder nur leicht verletzt oder auch sehr erschöpft aus einer gefährlichen oder blockierten Lage gerettet. Und der Anteil von diesen Präventiv-Einsätzen am gesamten Helikopter-Einsatz-Volumen von der Rega ist über die letzten Jahre etwa gleich geblieben oder sogar leicht gesunken. Gemessen an dem gesamten Einsatzvolumen sind das unter 2%.
1: Ein kleiner Anteil in dem Fall. Wie ist denn das, Frau Zellweger, wenn ich in den Bergen unterwegs bin als Wanderer und irgendein halt nicht mehr mag? Kann ich einfach die Rega als Lufttaxi brauchen, Ihnen anrufen und sagen, kommen Sie mich holen?
2: Unsere Haltung lässt sich so zusammenfassen. Die Rega tut retten und nicht richten. Also das heisst, warum sie in einer Notsituation sind oder wieso dass sie da reingeraten, das spielt für uns keine Rolle. Die Rega ist parat, wenn sie gebraucht wird. Und das ist auch die Aufgabe der Rega. Wir stellen ganz grundsätzlich einen sehr verantwortungsvollen Umgang mit der Alarmierung der Rega fest. Und ganz wichtig ist eben auch, dass eine frühzeitige Alarmierung manchmal auch einen Unfall kann verhindern. Also beispielsweise, wenn sich eben jemand im Gelände verstiegen hat, dann holen wir lieber jemanden unverletzt aus so einer misslichen Lage, als dass die Person dann später als Patient muss gerettet werden und transportiert werden.
1: Wenn ich jetzt die Rega brauche, dann kommt irgendeine Rechnung ins Haus oder vielleicht eben nicht. Also je nachdem, ob ich Gönner bin oder nicht. Wie wird so ein Einsatz schlussendlich verrechnet?
2: Nach einem Einsatz wird geprüft, wer die Einsatzkosten übernimmt. Grundsätzlich zahlen die Personen, die effektiv gerettet worden sind, beziehungsweise denen ihre Versicherungen. Und wenn kein Versicherer die Einsatzkosten muss übernehmen oder nur einen Teil muss übernehmen, dann kommt die Rega-Gönnerschaft zu tragen. Das bedeutet, die Rega tut ihren Gönnerinnen und Gönner als Dank für die Unterstützung die Kosten für den Rega-Einsatz erlassen.
1: Von diesen Kosten reden wir wahrscheinlich von, ich sage jetzt für eine Laie, vielleicht höhere Kosten, oder? Was kann ich mir vorstellen, was so ein Einsatz jetzt würde kosten?
2: Ja, im Schnitt kostet so ein Helikopter-Einsatz etwa 4'500 Franken. Je länger Und je komplexer ein Einsatz ist, desto höher fallen die Einsatzkosten aus. Also wenn die Rega-Crews zum Beispiel Unterstützung benötigt von den Bergretterinnen und Bergretter von der Alpinrettung Schweiz, dann kann das dann am Schluss teurer ausfallen.
1: Die Helikopter startet von der ganzen Schweiz aus ab ihren Basen. Und wenn wir jetzt im Zentralland schauen, haben wir zwei Rega-Basen mit Mollis im Kanton Glarus und Erstfeld im Kanton Uri. Wo fliegen sie oder was für ein Einsatzgebiet in erster Linie deckt man ab diesen Basen?
2: Ja, die Basis Erstfeld ist sehr zentral gelegen und wird auch oft zu Einsätzen in anderen Regionen gerufen. Im Jahr fliegt die Crew von Erstfeld etwa 900 Einsätze. Bei Mollis ist es ähnlich. Auch die Basis liegt strategisch gut und ist in dem Sinn überregional tätig und auch vielfältig einsetzbar. Das bedeutet, dass im Sommer die Crews häufig für Bergunfälle aufgeboten werden. In den Wintermonaten sind es dann mehr verunfallte Wintersportler. Aber auch Verkehrsunfälle, Arbeitsunfälle gehören dazu. Oder auch Verlegungsflüge von Spital zu Spital, wo ein Patient zum Beispiel von einem peripheren Spital in ein Zentrumsspital mit spezialisierter Medizin muss transportiert werden.
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